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Das Reich Gottes ist mitten unter euch. Christus schenkt in uns das Reich Gottes durch die neue Geburt. Die neue Geburt macht das Leben in dir. Die neue Geburt macht das Leben in uns, in jedem Einzelnen. Und dieses Reich Gottes ist mitten unter uns. Wir müssen gar nicht mehr nach dem Reich Gottes suchen, denn das Reich Gottes ist durch die neue Geburt in uns. Und das muss erzählt werden hinaus in die Welt. Denn dieses Reich Gottes in dir, das schenkt Kreativität, Kreativität zum Leben, echte Kreativität zum Leben, weil das Reich Gottes in dir ist ja in jedem Einzelnen, der von Neuem geboren ist, der von Neuem geboren ist, ja, dieses Reich Gottes schenkt Kreativität. Und deshalb sagt auch Christus, das Reich Gottes ist bereits unter uns, das Reich Gottes ist bereits unter uns in der neuen Geburt, Halleluja. Und dann wird die Kreativität wirksam werden in diesem Reich Gottes, die Kreativität zum Leben, die Kreativität zum richtigen Leben, Amen.

Devil Fantastic. Devil Fantastic. Mit den Worten im Kopf bin ich heute aufgewacht, eben gerade aufgewacht aus dem Schlaf. Devil Fantastic. Und während ich, mir war irgendwie klar, dieser Begriff bedeutet, das ist der Antichrist, der kommen wird, ja. Es wird einer sein, der die Menschen begeistert. Er wird fantastisch sein. Ich habe gestern Abend ein bisschen recherchiert bei Morningstar Worship, also das ist von Rick Joyner, die Band, und habe mir das ein bisschen angehört und mich an alte Zeiten erinnert. Dieser Don Potter mit seinem Warfare, da sind also irre. Ich hoffe, dass es gut ist. Und dann habe ich das verglichen mit Bethel Church. Bethel, was Jelena hört, und ich musste husten, als ich Bethel ausgemacht hatte. Da kommt man in eine, man kommt da in eine ganz falsche Begeisterung rein. Die ist, ich verstehe das auch, dass Lena da reinkommt. Devil Fantastic. Ja. Und während ich dieses Wort immer dachte und die Auslegung dafür hatte, das ist der Antichrist, der jetzt kommt, aufgrund, den ganzen Morgen ging draußen stark der Wind. Das sind die Ausläufer eines Wirbelsturms, der über Luxemburg gezogen ist. Hat da 100 Dächer abgedeckt und Verwüstungen gebracht. Ja, das Klima ist, gerät scheinbar wirklich außer Band, Rand und Band. Und zu diesem Zusammenhang wird der Devil Fantastic kommen, der Antichrist wird kommen. Und und während ich das alles so dachte, da fiel mir ein, Mensch, du hast doch eben noch einen Traum gehabt, vergiss den nicht. Und dann, hatte ich einen Traum? Ach ja, ich hatte ja einen Traum. Und also so einen Traum habe ich noch nicht gehabt. Ich war wieder mit dem Motorroller unterwegs. Warum auch immer. Und hinten drauf saß meine Nachbarin, die Armgard. Und die ist Pastorentochter. Armgard, ich gucke gleich mal nach. Heißt entweder die Gewappnete oder die Bewährte. Ja, also die mit Waffenarm. Heißt ja Armor. Armur ist also die Rüstung auch und die Waffen. Armed, ja, armed im Englischen. Armed Forces, bewaffnete Kräfte. Und Guard ist ja die Wache. Oder jedenfalls war ich mit ihr unterwegs auf dem Motorroller. Ich fuhr so da Richtung Rinteln auf der Nebenstrecke über Rumbeck und da fielen Obstbäume und so lang. Und es war so ein Nachmittag-Abendausflug. Warum nun Armgard hinten drauf saß, weiß ich nicht. Wir haben jedenfalls so einen kleinen Ausflug gemacht und fuhren Richtung Rinteln. Ich guckte Richtung Rinteln und Armgard, guck mal, da ist ein Vulkanausbruch in Rinteln. Und das Ding habt ihr noch nicht gesehen, Leute. Also sowas, das war wie in dem Film vom Krakatau. Wir sind noch ein Stück weitergefahren oder angehalten unter diesen Apfelbäumen, Obstbäumen, die dann an der Straße so in einer Reihe standen. Und der Blick Richtung Rinteln, dann sahen wir, dass da wirklich ein Vulkanausbruch war, wie so am Krakatau. Da flog alles in die Luft oder der Ätna. Da kamen wirklich so Staub und Asche, Fontänen und Wolken raus. Aber alles ging in die Luft, also ganz Rinteln flog in die Luft. So ein Vulkanausbruch war das. Und waren noch irgendwie andere Menschen plötzlich da, die liefen weg oder was. Ich hatte erst noch so den Eindruck, glaube ich, komm, wir fahren ein bisschen näher dran, aber dann kam über die Luft vom Himmel her kam solche Hitze. Das waren fast wie so Krakenarme, so Tentakel-Krakenarme. Kam so eine Hitzewelle auf mich zu. Und die wurde abgehalten von den Bäumen, unter denen wir da standen. Die Obstbäume, die verkohlten gleich. Die wurden zu Asche. Ich habe den Motorroller gewendet und bin in das Feld. Habe irgendwie versucht wegzukommen, schnell wegzukommen und bin in das Feld reingefahren. Aber wir wurden irgendwie vor der Hitze bewahrt. Vielleicht, weil ich ja Armgard dabei hatte.

irgendwie Scherze und fing an, da irgendwie Lobpreis zu machen und freute sich. Und ich sagte dann so: Mike, jetzt pass mal auf hier, das ist ja gerade, hier ist gerade ein Unglück passiert, hier hat es Tote gegeben, Tote und viele Verwundete, Verletzte. Du kannst jetzt hier nicht solche Scherze machen und Lobpreis machen, wir müssen jetzt erstmal Trauer und eine Traueransprache halten. Naja, also da war ziemlich eine Verwüstung und irgendwie sah es, ist ja alles traummäßig immer ein bisschen anders, als es in der Wirklichkeit ist. Ja, das war der Traum, den ich heute hatte, am 10.8. Irgendwann so um 10, 10, 11 Uhr werde ich das geträumt haben. Also ich bin davon, ja, davon, es muss so sein, ich glaube es, ich hoffe es. Heiliger Geist, was sagst du, Jesus? Da ist, also Rinteln ist in die Luft geflogen. Rinteln ist in die Luft geflogen. Ja, ein unglaublicher Vulkanausbruch. Eine Hitzewelle, die mich fast auch versenkt hätte. Und Hitzewelle, der Sommer. Ja. Devil Fantastic. Der Antichrist, und der wird es eilig haben. Wenn das bedeutet, dass in Rinteln, dass die Erweckung jetzt losgeht, dann wird es der Antichrist auch eilig haben. Er wird sofort seine Gegenerweckung starten. Denn er weiß, er hat keine Zeit mehr zu verlieren. Ja, gucken wir mal, was daraus wird. Das war heute am Samstag, dem 10. August 2019. Eine Audioaufnahme meines Traums.

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habe wieder was geträumt. Und zwar habe ich im Traum ganz herzlich Karen Koch umarmt. Zur Erklärung, Karen Koch ist die Frau des Leiters der Jesusgemeinde Rinteln, in der ich früher war, Bernhard Koch, von Bernhard Koch. Und ja, mit Karen hatte ich nicht so ein gutes Verhältnis zu meiner Zeit, als ich noch da war. Und dass ich sie so ganz herzlich im Traum umarme, ja, ist für mich ein Traum, der mir die Versöhnung signalisiert. Die Versöhnung mit der Jesusgemeinde, ganz speziell mit Karen, aber auch mit Bernd. Mit Bernd hatte ich ja eine Auseinandersetzung, so dass ich gehen musste. Ich hatte Widerspruch ihm gegenüber und der hat sich bestätigt über die Jahre, dass ich den haben soll und haben darf und sogar haben muss von Jesus her.

0: Ja, also in diesem Traum, ich dachte als einziges dazu, endlich, es ist soweit, ja, Versöhnung, Versöhnung mit der Jesusgemeinde. Das bedeutet auch meine Rückkehr dorthin.
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0: Adler.
1: Ich habe eine Geschichte gehört von einem Adler.

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0: 3.9.2020. Vor ein paar Tagen habe ich den meinen Glaubensbruder Volker in Rinteln besucht. Und ja, auf dem Rückweg, als ich wieder nach Hause fuhr, hatte ich das Gefühl, ich wurde ganz ruhig innerlich. Ich hatte irgendwie das Gefühl, den Abend über war wunderschön, wir haben den Jordan überschritten. Und diese Ruhe, die blieb den ganzen Abend bei mir und den nächsten Tag habe ich mich in die Sonne gesetzt, mich ein bisschen gesonnt, die Bibel zur Hand genommen und dachte mal, ich schlage einfach mal so auf, mach mal wieder Bibelstechen. Hab also so nach der Bibel gegriffen und dann fiel folgende Seite auf und mein Blick fiel auf 5. Buch Mose, Kapitel 9. Höre Israel, heute wirst du den Jordan überschreiten, um in das Land von Völkern, die größer und mächtiger sind als du, hineinzuziehen und ihren Besitz zu übernehmen. Und du wirst in große Städte mit himmelhohen Mauern kommen, zu einem großen, hochgewachsenen Volk, den Anakitern. Du kennst ja die Redensart und hast sie oft gehört. Wer kann schon den Söhnen Anaks widerstehen? Heute wirst du erkennen, dass der Herr, dein Gott, wie ein verzehrendes Feuer selbst vor dir hinüberzieht. Er wird sie vernichten und er wird sie dir unterwerfen, sodass du sie unverzüglich ausrotten und austilgen kannst. Wie es der Herr dir zugesagt hat, wenn der Herr, dein Gott, sie vor dir herjagt, sollst du nicht meinen, ich bin im Recht. Daher lässt mich der Herr in das Land hineinziehen und es in Besitz nehmen. Diese Völker sind im Unrecht, daher rottet sie der Herr vor mir aus. Denn nicht, weil du im Recht bist und die richtige Gesinnung hast, kannst du in ihr Land hineinziehen und es in Besitz nehmen. Vielmehr rottet der Herr, dein Gott, diese Völker vor dir aus, weil sie im Unrecht sind. Und weil der Herr die Zusage einlösen will, die er deinen Vätern Abraham, Isaak und Jakob mit einem Schwur bekräftigt hat. Du sollst erkennen, du bist ein hartnäckiges Volk. Daher kann der Herr, dein Gott, dieses prächtige Land nicht etwa aufgrund eines Rechtsanspruchs dir geben, damit du es in Besitz nimmst. Denk daran und vergiss nicht, dass du in der Wüste den Unwillen des Herrn, deines Gottes, erregt hast, von dem Tag an, dass du aus Ägypten auszogst, bis zur Ankunft an diesem Ort, habt ihr euch dem Herrn ständig widersetzt. Vor allem am Horeb habt ihr den Unwillen des Herrn erregt, damals grollte er euch so sehr, dass er euch vernichten wollte. Ja, ich habe die letzten Zahlen auch vorgelesen, auch einfach zur Vollständigkeit halber erstmal. Aber natürlich überraschend ist das, was am Anfang hier steht. Höre Israel, heute wirst du den Jordan überschreiten. Verbunden mit dem zu Anfangs Gesagten überrascht mich das doch sehr. Und ich glaube tatsächlich, wir haben den Jordan überschritten als Volk Gottes. Ich fühle mich, es ist irgendwas passiert was mit mir. Ich denke, ich bin schon auf Rintelner Territorium unterwegs. Und wir sind dabei, diese Größe, großen und mächtigen Völker zu vernichten, die Bernd Koch überwältigt haben und ihn gefangen genommen haben. Und wir werden das wird weitergehen. Wir werden das gelobte Land einnehmen. Das ist die Jesusgemeinde. Und dann den Rest, ja, den befehle ich dir an, Jesus. Wir sind deiner Gnade und Barmherzigkeit ausgeliefert. Es hängt nicht von uns ab. Ich muss nichts von mir erwarten, Jesus, denn du wirst alles tun. Danke dafür, dass du uns den Jordan überschreiten lassen, Jesus. Und dass wir die Anakita jagen. Ja, und wir werden zum Ziel kommen. Das Ziel ist die Wiederherstellung der Jesusgemeinde. Danke, Jesus.
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noch einen Nachtrag zu dem Traum-Kaufhaus-Band-Lobpreiserweckung. Und zwar zu der Astschere, dem Astkneifer, mit dem ich da auf der Schulter rumlaufe. Na, der symbolisiert ja, also das ist in gewisser Weise, ist tatsächlich momentan, wird die Arbeit meiner nächsten Tage sein, dass ich 5 Fichtenbäume, lasse ich umsägen vom Holzfäller, und die werde ich dann entasten mit diesem Astkneifer. Also wie ich gestern da mit dem Stefan Dries geredet habe, denke ich, zeigt mir Gott eben, wie er mich sieht. Meine Aufgabe ist es eben wie ein Gärtner oder eben in meiner Spezialberufung als Aufräumer, dass ich was abschneide. Ja? Und das sind eben diese falschen Lehren vom Leib Christi. Ja, und so wie ich da jetzt, wie ich schon einen Baum zerlegt habe mit diesem Ast, mit der Astschere, so muss einiges weg. Einiges muss weggeschnitten werden, eben diese falsche

0: Theologie, Jesus gleich Himmel, kein Jesus gleich Hölle, das sogenannte volle Evangelium, das muss abgeschnitten werden vom Leib Christi, das muss weg. Und dann die Galaterfalle, das Sünde, Sünde, Sünde, dass wir eben durch unsere Luschigkeit, Lauheit, Sündhaftigkeit da eben das Reich Gottes, das Kommen des Reiches Gottes verhindern. Wir müssen Buße tun, umkehren. Also wie oft ich bei Facebook aufgefordert werde, umzukehren. Ich habe da schon mal geschrieben, wenn ich nochmal umkehre, bin ich wieder beim Teufel, ne? Ja. Stefan Dries auch dann gleich wieder, ja, kann ich immer so das Alte weitermachen, mache ich doch gar nicht. Ja. Der von Gott Geborene, sagt der Johannesbriefschreiber, sündigt nicht. Der aus dem Geist Geborene sündigt nicht. Aber diese Diskussion ist müßig zu führen. Aber ich denke, das war eben nochmal mein, das ist der Nachtrag zum der Asskneifer. Ja, über meiner Schulter, das ist mein Werkzeug. Abzug, ich bin ein Abkneifer. Ich soll abkneifen, aufräumen, abschneiden, Dinge wegschneiden, die nicht hingehören. Das ist so, wenn du so ein Grundstück hast, wie ich da oben auch. Ich habe da ja schon vor langer Zeit mit angefangen, dann eben Äste wegzuschneiden, die einem beim Laufen übers Grundstück ins Gesicht schlagen, wenn man da vorbeigeht oder in die Augen pieken. Man braucht Wege, wenn man kann nicht das ganze Grundstück zuwuchern lassen mit dem ganzen Wildwuchs der Bäume. Das ist alles, Bäume sind schön, man muss da eben Schliff reinbringen. Man muss da ein bisschen als Gärtner tätig werden, gärtnerisch tätig werden und man muss so dass man sich als Mensch dann da wohlfühlt. Und so ist das Reich Gottes auch. Da ist ziemlich viel gewachsen und jetzt müssen wir wegschneiden.
1: 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Komm zu mir, meine Kinder.

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Die Witwe Unterrichter, die Witwe ist die Gemeinde, die nicht genau weiß, was die Leiter wollen, was die Leiter wollen. Sie wollen die Witwe hängen, die haben Christus nicht richtig erkannt und kennen nur einen religiösen Christus. Ja, und die Witwe muss wieder lernen, zu Christus zu schreien. Aber die wird, wir sind auch die Verstoßenen, die rausgeschmissen wurden. Sie schreien und warten auf die Herrlichkeit, aber die Herrlichkeit zieht sich hinaus, aber die Herrlichkeit wird trotzdem kommen, weil sie ja in den Menschen ist und deshalb wird die Witwe wird den Richter anschreien und auch die Verstoßenen werden den Richter anschreien, ja, und wenn die Gemeinde den Richter anschreibt, aber ihn nicht richtig kennt, deshalb muss Offenbarung in die Herzen hinein, echte Offenbarung in die Herzen bei der Gemeinde mit den Verstoßenen, die schreien zu Gott, die dürfen zu Gott schreien, ja, und ich schreien und lernen und Gott trägt sie durch, zumindest auf Überleben.

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sind heilig in deinem Blut. Wir sind heilig in deinem Geist. Heilige uns durch dein Wort.

unseren Werken, Herr. Dein Kreuz. Wollen dein vollendetes Werk betrachten, das du vollbracht hast am Kreuz von Golgatha. Wollen uns gekreuzigt sehen mit dir, Halleluja. Unser Fleisch ist gekreuzigt, Halleluja. Heute Morgen und in alle Ewigkeit. Rübachwateke. Rübachwateke. Oh, öffne uns die Augen des Herzens, wir wollen sehen. Oh, die Güte des Herrn im Lande der Lebendigen.

Ich hatte einen neuen Traum. In diesem Traum sah ich eine Kirche von innen und von außen sah diese Kirche aus wie ein Tempel mit so Säulen vor der Tür. Und aus dieser Kirche heraus kam eine nackte, stark tätowierte junge Frau. Sie kam aus dieser Kirche heraus, ging so kleine Stufen, die ganz breit über diese ganze Front waren, herunter und kam auf uns, die wir da draußen anwesend waren, zu. Die Frau bewegte sich ganz selbstverständlich in ihrer Nacktheit, so als ob sie gar nicht nackt wäre. Zeigte ihre Nacktheit allen Anwesenden von allen Seiten. Irgendwann beugte sie sich nieder, sie kniete, sie kauerte sich hin und zeigte ihr Gesäß und ihre Vulva, ihr Genital, um damit alle Anwesenden aufzureizen und zu verführen. Insgesamt war ihr Auftreten sehr aufreizend und verführerisch, ließ auch mich nicht unbeeindruckt, wie sie da so herumwandelte und auf und ab ging mit all ihren Beschriftungen. Der ganze Körper war beschriftet. Ich konnte aber nicht lesen, was da im Einzelnen stand. Dann wechselte die Szene und quasi wie ein Kameraschwenk ging es von links von dieser Frau, die sich da ja jetzt so hingekauert hatte, rüber nach rechts, wieder zu dem Tempel hin. Und aus der Richtung des Tempels, ich weiß nicht genau, ob es aus dem Tempel der Kirche, es war von innen wie eine große Kirche, wie wir die so kennen, innen ganz schlicht mit so Sandstein, Naturstein gebaut, hoch und hell innen drinnen, ein großer Raum, leerer Raum mit wenig, also nicht so Malereien und so ein Kram da drinnen, sondern ganz schlicht innen drin. Aus dieser Richtung, entweder aus dieser Kirche heraus, kam ein Prunkwagen oder er kam von daneben, von rechts daneben die Straße runter, aber es war irgendwie aus Richtung dieser Kirche, Tempel, kam dieser Prunkwagen. Was meine ich mit Prunkwagen? Es war ein Auto, motorisiert, aber es sah so aus, wo Adolf Hitler drin saß, so eine Staatskarosse, richtig aufwendiges Ding mit so einem Cabriolet offen, mit wo man dann hinten so diese unter einer Plane sieht, dass da das Verdeck versteckt ist, was man dann zuklappen kann. Das Ding war aber eher so ein Fantasieauto, ziemlich kurz, und es war weiß und wirklich prunkvoll und da saß einer drinnen, da saßen mehrere drinnen und ich glaube so vier Leute. Er hatte so eine Entourage dabei, diese Hauptfigur, und diese Hauptfigur war prunkvoll bekleidet. Die hatte so ein Prachtgewand an mit so einem ganz hohen, so einen prächtigen Kragen, der mit Gold und allem Möglichen bestickt war. Mit Steinen, ne, so erinnert ein bisschen an so ein Kostüm von Elvis Presley, so also angeberisch und kitschig auch. Und dieser Wagen fuhr relativ schnell und die Hauptperson da drin, ne, dieser Geschmückte, der führte so Selbstgespräche, der predigte so vor sich hin und hörte sich selber gerne reden und fuhr dann also da aus der Szenerie hinaus. Was hat das zu bedeuten? Diese Person in dem Auto wirkte auf mich so aus dem Mittelding zwischen Adolf Hitler und Marilyn Manson. Marilyn Manson ist der High Priest of the Church of Satan in den USA, ein Musiker, ein ziemlich skurrile Type, weil die Kirche Satans ist in den USA auch als Kirche anerkannt. Und Antichrist, Adolf Hitler war ja ein Antichrist. Der hat ja hier die Menschheit verführt, die Deutschen verführt. Also ich hatte irgendwie, als ich dann erwachte aus dem Traum, spontan die Deutung, das ist die Hure Babylon und der falsche Prophet. Ja. Und die Hure Babylon hat auch mich versucht, da zu bezirzen, zu verführen durch ihre Nacktheit, durch das Zeigen ihres Körpers. Und dann kommt da dieses Auto, dieser Prunkwagen, ein prachtvolles Fahrzeug da, mit einem Typen drin, der sehr selbstgefällig Reden schwingt. Und so habe ich gerade wieder den Stefan Driese erlebt, ein Prediger, der mal Pastor in der Taube in Heidelberg war, jetzt sich in Tottenham, London aufhält, da sich niedergelassen hat
Und da war neulich ein Streitgespräch, hatte ich mit dem da per Facebook im Chat. Und er ist so ein selbstgefälliger Typ, der vollkommen davon überzeugt ist, alles, was er sagt, ist ja vom Heiligen Geist inspiriert, weil er ja so gesalbt ist, ja schon 20 Jahre dabei oder 30 Jahre schon dabei. Ja, also die Hure Babylon kommt aus der Kirche oder sie verlässt die Kirche und der falsche Prophet kommt aus der Kirche. Kommt er?

0: Eins wollen wir noch. Wollen wir noch eins? Vater, Herr, du bist ein guter Gott. Und du hast uns von eh und je geliebt, Herr. Halleluja. Du hast uns zu dir gezogen aus lauter Güte, Herr. Halleluja. Und heute Morgen, Amen. Oh, Vater, ich danke dir, Herr, dass du uns einen Frühstück. Es ist noch sehr früh, aber egal. Du hast uns einen Frühstückstisch gedeckt. Halleluja. Und gieß uns überfließend ein, Herr. Halleluja. Wir dürfen trinken von deiner Gnade heute Morgen ganz frisch, ganz neu, Herr. Und du hast uns morgen sogar schon Wein angeschenkt, Herr. Halleluja. Nam, nam.
1: Hui. Aus dem Herzen kommt, das macht unrein, aber nicht das Waschen oder Pseudo-Waschen, wie in manchen Gemeinden üblich. Da wird immer nur Pseudo-Waschen in Pseudo-Heiligkeit gewaschen, im Spült, im Spiegel, so läuft es. Aber ihr eigenes Herz beobachten sie nicht, das ist das Übel, denn das ihren Herzen dringen diese üblen, lieblosen Gedanken heraus. Ja, unrein ist nicht nur das Waschen, das Ja, das So, nein, und rein sind ihre leblosen Gedanken, ja, und das ist unrein ist nicht nur das Waschen alleine, nein, nein, das ist viel tiefer, das ist viel tiefsinniger, das ist viel Hintergrund, ganz viel tiefsinniger Hintergrund, das muss man bedenken, das ist wichtig, diesen verstehen muss man, den tiefsinnigen Hintergrund, ja, das ist wichtig, das Unreine aus ihrem Herzen, ja, das ist entscheidend,

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Nachtrag zum Traum von der Hure Babylon, also von der nackten Frau und diesem falschen Propheten. In dem zweiten Teil des Traums geht es ja um einen Kirchturm, den da Menschen besteigen. Im Traum hatte ich wohl den Eindruck, das ist in Jerusalem, in der Altstadt. Das ist so ein Kirchturm, erbaut aus Bruchsteinen, Natursteinen. Und innerhalb dieses Kirchturms war ein hölzernes Treppenhaus, also so nochmal ein eigener Turm, ein hölzerner Turm. Eben halt mit Treppen und viele Menschen waren auf dem Weg nach oben. Und ich habe nochmal drüber nachgedacht und Gott gebeten, mir eine Deutung zu geben. Was könnte dieser Teil des Traums bedeuten? Weil der hat mir noch nicht so richtig Sinn gemacht. Und ich kam dann irgendwie auf Turmbau zu Babel, in einem Turm in den Himmel bauen. Und dann hatte ich's. Das sind die menschlichen Wege hin zu Gott, ja. Die zusammenbrechen, die nicht funktionieren in der Krise, ja. Was, ja, das ist ICF, International Christian Fellowship. Wir wollen euch begeistern für die Liebe zu Gott. Das ist der menschliche Weg. Ja, da sind also Leo Bigger und Tobias Teichen wollen Menschen hier im Land und in der Schweiz und in Österreich für Gott begeistern. Das ist sich selber auf den Weg machen, sich selber einen Turmbaum hinauf in den Himmel. Ich glaube, so ist der Traum deutbar. Und diese Wege hin zu Gott, die funktionieren nicht. Jetzt gerade in dieser Corona-Krise, die Begeisterung für Gott wird ziemlich schnell nachlassen, wenn du ihn nicht erlebst. Ja, Jesus sagt, mein Vater will auch solche Anbeter zu der Frau da am Brunnen in Samarien. Weil die Frau erzählt ja, wir beten da oben auf den Bergen an, aber ihr Juden sagt, wir sollen in Jerusalem anbeten. Und dann sagt Jesus, auch mein Vater sucht Anbeter, aber er will angebetet werden im Geist und in der Wahrheit. Und diese menschlichen Wege, dieses hölzerne Gestell hinauf in den Himmel, da wo ja Gott wohnen soll, das sind menschliche Wege. Und die funktionieren eben auch in der Corona-Krise nicht und in anderen wirklichen, wenn es darauf ankommt, ja, wenn es dem Satan beliebt, uns zu sichten wie den Weizen, dann brechen diese Stairways to Heaven, diese Treppen in den Himmel, die brechen zusammen, die stürzen in sich ein, weil du kommst nicht in den Himmel, nicht mit unseren eigenen Wegen. Ja, und was ist der Unterschied, was ist die Auflösung? Die Auflösung ist das, was Jesus gesagt hat, im Geist und in der Wahrheit, im Geist, nicht im Fleisch. Und ihr müsst von neuem geboren werden, ansonsten werdet ihr das Reich Gottes nicht sehen. Du kommst nicht, die Treppe in den Himmel funktioniert nicht. Du kommst mit der hölzernen Treppe da, die ist nicht Geist. Du kommst mit der hölzernen Treppe nicht in den Himmel, du wirst Gott nicht sehen. Du brauchst eine Offenbarung und die kann nur geschehen durch Gottes Erbarmen. Das liegt nicht an unserem Lauf oder Wollen, sondern an Gottes Erbarmen. Und deswegen sind diese, ich denke, deswegen habe ich so eine große Ablehnung auch gegenüber ICF Hillsong. Wir wollen dich begeistern für die Liebe zu Gott. Nicht für die Liebe, die Gott zu uns hat, sondern man will Gott lieben. Ja. Und so rum funktioniert es nicht. Das zeigt mir hier der Traum. Diese Stairways, diese Treppen steigen hinauf in den Himmel, die brechen zusammen. Ja, die brechen zusammen. Das ist die Deutung des Traums. Amen.

und siechen sind zwei unterschiedliche Dinge, siegen in Christus und siechen wegen Christus, wegen der falschen Herrlichkeit, Helligkeit, ja, ja, siegen und siechen, alle wollen immer siegen in Christus und das ist auch gut so, aber sie tun immer siechen in Christus, weil sie alle ihre eigenen Gesetze aufrichten und durch ihre eigenen Gesetze siegt man, wenn man in Christus ist, funktioniert es relativ gut und spontan und es kann auch bedingt Erfolg haben, Einsichten in Christus, aber es ist nicht die Erfüllung. Die Erfüllung ist, wenn man in Christus siegt, liegt aber im Geist, weil wenn man den Christus CFR kommt, Liebe, Freude, Frieden, Geduld, Freundlichkeit, Güte, Treue, Sanftmut, Selbstbeherrschung zum Vorschein, wenn man in Christus siegt, das ist ein anderer Sicht, aber es kommt die Niederlage hervor, wenn man den Christus siegt, weil viele siechen in den Christus und dann kommen halt Neid, Hass und Eifersucht hervor, das ist der Grund dessen, weil sie schön gemacht wird, die Christen siechen nur noch und sie liegen nicht, deshalb ist es wichtig, dass man wieder den durch den Geist siegt und in Demut und Barmherzigkeit.

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Glückselig, die ihre Kleider waschen, damit sie ein Anrecht am Baum des Lebens haben und durch die Tore in die Stadt hineingehen. Und der Geist und die Braut sagen, komm, und wer es hört, spreche, komm, und wen dürstet, der komme. Wer da will, nehme das Wasser des Lebens umsonst.

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0: wenn Babylon fällt, ist es mit Bösen vorbei.
1: Meine Gedanken sind ja seit 1997 bei meiner alten Heimatgemeinde, der Jesusgemeinde. Und trotzdem war ich überrascht, als ich neulich beim Bibellesen, ich wollte irgendwas lesen, dem Jesaja 61 zufällig aufschlug und dann am Lesen war. Als ich diese Verse liest, die ihr bestimmt auch alle kennt, war ich trotzdem überrascht. Der Geist Gottes des Herrn ruht auf mir, denn der Herr hat mich gesalbt. Er hat mich gesandt, um den Armen frohe Botschaft zu bringen und um die zu heilen, die gebrochenen Herzens sind, um den Gefangenen Freilassung auszurufen und den Gefesselten Befreiung, um ein Gnadenjahr des Herrn auszurufen und einen Tag der Vergeltung für unseren Gott, um alle Trauernden zu trösten, den Trauernden Zions Schmuck zu geben anstelle von Asche, Freudenöl statt Trauer, ein Gewand des Ruhms statt eines verzagten Geists. Man wird sie Eichen der Gerechtigkeit nennen, Pflanzung des Herrn zum herrlichen Glanz. Dann bauen sie die uralten Trümmerstätten wieder auf und richten die Ruinen der Vorfahren wieder her. Die verödeten Städte erbauen sie neu, die Ruinen vergangener Generationen. Fremde stehen bereit und weiden eure Herden, Ausländer sind eure Bauern und Winzer. Ihr aber werdet Priester des Herrn genannt, Diener unseres Gottes, sagt man zu euch. Den Reichtum der Nationen werdet ihr genießen und mit ihrer Herrlichkeit brüsten. Anstelle ihrer doppelten Schande und des Frohlockens über die ihnen zuteil gewordene Schmach, werden sie in ihrem Land das Doppelte besitzen, ewige Freude wird ihnen zuteil. Denn ich, der Herr, liebe das Recht, ich hasse Raub und Unrecht. Ich zahle ihnen den Lohn in Treue und schließe einen ewigen Bund mit ihnen. Ihre Nachkommen werden unter den Nationen bekannt sein und ihre Sprösslinge inmitten der Völker. Jeder, der sie sieht, wird erkennen, das sind die Nachkommen, die der Herr gesegnet hat. Von Herzen freue ich mich am Herrn, meine Seele jubelt über meinen Gott. Denn er kleidet mich in Gewänder des Heils und erhüllt mich in den Mantel der Gerechtigkeit. Wie ein Bräutigam sich festlich schmückt und wie eine Braut ihr Geschmeide anlegt. Denn wie die Erde ihr Gewächs hervorbringt und der Garten seine Saat sprießen lässt, so lässt Gott der Herr Gerechtigkeit sprießen und Ruhm vor allen Nationen. Als ich das so las, da war mir eben meine alte Heimatgemeinde, die Jesusgemeinde in Rinteln vor Augen. Und das, was ich damals schon über sie verstanden hatte, gehört hatte und glaubte, dass sie, da kommt gleich noch mehr dazu, ich werde gleich noch den nächsten Absatz, nächstes Kapitel 62 vorlesen. Aber das war eigentlich das, wozu die Gemeinde berufen ist, ja. Und was mit ihr sein soll. Der Geist Gottes des Herrn ruht auf ihr. Der Herr hat sie gesalbt. Er hat sie gesandt, um den Armen frohe Botschaft zu bringen, um die zu heilen, die gebrochenen Herzens sind, um den Gefangenen Freilassung auszurufen und den Gefesselten Befreiung. Das ist Erweckung. Das ist Erweckung, wie sie in Wales geschah und was Gott mir gezeigt hat, was mit Deutschland passieren soll. Ja. Und es geht dann noch weiter. Kapitel 62 von Jesaja sagt Folgendes. Um Zions Willen werde ich nicht schweigen, sagt der Herr, um Jerusalems Willen nicht still sein, bis hervorbricht wie ein helles Licht seine Gerechtigkeit und sein Heil wie eine brennende Fackel. Dann sehen die Nationen deine Gerechtigkeit und alle Könige deine Herrlichkeit. Man ruft dich mit einem neuen Namen, und den der Mund des Herrn für dich bestimmt. Du wirst zu einer prächtigen Krone in der Hand des Herrn, zu einem königlichen Kopfschmuck in der Hand deines Gottes. Nicht länger nennt man dich Verlassene und dein Land nicht mehr Verwüstung, sondern du wirst heißen, ich habe Gefallen an dir, und dein Land wird Vermählte genannt. Denn der Herr hat Gefallen an dir, und an dein Land wird vermählt. Wie der junge Mann die Jungfrau in Besitz nimmt, so nehmen deine Söhne dich in Besitz. Wie der Bräutigam sich freut über die Braut, so freut sich dein Gott über dich. Auf deine Mauern, Jerusalem, habe ich Wächter gestellt, den ganzen Tag und die ganze Nacht, niemals sollen sie schweigen. Die den Herrn erinnert, gönnt euch keine Ruhe, lasst ihm keine Ruhe, bis er Jerusalem, die Jesusgemeinde in Rinteln, festigt und bis er sie einsetzt als Ruhm auf Erden. Der Herr hat geschworen bei seiner Rechten und bei seinem starken Arm, nie mehr gebe ich dein Korn deinen Feinden zu essen, nie mehr trinken Feinde deinen Wein, um den du dich so gemüht hast.

die das Korn ernten, sollen es auch essen, die den Herrn und den Herrn preisen, die den Wein lesen, sollen ihn auch trinken in den Vorhöfen meines Heiligtums. Zieht ein durch die Tore, bahnt dem Volk einen Weg, ja, bahnt ihm die Straße und räumt die Steine beiseite, richtet ein Zeichen auf für die Völker. Ich lese nochmal. Bahnt die Straße und räumt die Steine beiseite, richtet ein Zeichen auf für die Völker. Siehe, der Herr hat es bekannt gemacht bis an die Enden der Erde. Sagt der Tochter Zion, siehe, dein Retter kommt. Siehe, deine Rettung kommt. Siehe, sein Lohn ist mit ihm. Und sein Ertrag geht vor ihm her. Dann wird man sie nennen heiliges Volk, Erlöste des Herrn. Und sie wird genannt werden begehrte, nicht mehr verlassene Stadt. Auch als ich dieses Kapitel las, brannte mein Herz dafür, das ist die Jesusgemeinde. Ich sah eine Verbindung dazu. Und Gott wird nicht, um Zions Willen werde ich nicht schweigen, um der Jesusgemeinde Willen. Diese Gemeinde trägt seinen Namen und sie wollte ein Licht sein in der Welt. Sie wollte wie im vorherigen Kapitel schon genannt, sie wollte den Armen frohe Botschaft bringen. Und sie wollte den Gefangenen Freilassung ausrufen, aber es ist nicht, konnte nicht geschehen, wie auch in den anderen Gemeinden Deutschlands nicht. Ja. Und ich weiß, dass ich schon lange, dass Gott mich wie einen Wächter auf die Mauer gestellt hat und ich lasse Gott keine Ruhe. Und das Ziel des Ganzen ist es, dass wir dem Volk einen Weg bahnen. Vers 10 war das eben. Ja, bahnt dem Volk einen Weg. Welchem Volk? Dem deutschen Volk, unseren Mitbürgern, unseren Mitmenschen, die uns umgeben, die nicht erkennen können, was uns schon als Offenbarung geschenkt wurde. Bahnt die Straße und räumt die Steine, die im Weg liegen, beiseite. Richtet ein Zeichen auf für die Völker. Ein Zeichen, das Zeichen ist Jesus. Dieses ist das Zeichen, in dem das Heil ist. Das sollen wir aufrichten. Ja? Siehe, deine Rettung kommt. Ja, dieses ist mir ganz wichtig, das wollte ich hier auf Band sprechen und das soll Teil des Nachtprogramms und der Musikbeiträge sein. Amen.

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2: Christus kommt in das Seine, um die Wand zu ziehen, um die Sein zu holen, die der Vater vorbereitet hat, die der Vater hat auf dem Weg geholt, hat ja auf dem Weg geholt, hat um ihnen die Wahrheit offenbar. Und da kommt Christus hin, denn Christus kommt, um sie zu holen, die Vorbereiteten, die Menschen dann in die Befreiung hineinzubringen und dass sie wieder Kraft schöpfen, das Seine auszuführen. Deshalb kommt Christus hin und wird wirken die Wunder, die kommen und die Wunder werden wirken, die alle zu Christus gehören, sie werden wirklich das Wahre erkennen und alles andere verleugnen. Es wird verleugnet, das was alles nicht von Gott ist, ja und Untergang kommt Christus und wird hineintragen, mit hineintragen, das was von ihm ist, ja und dieses Wert machen alle, die mit Christus zusammengehören, die werden sein wie Christus, die werden sein wie Christus in seiner Herrlichkeit und werden gleich mit Christus zusammen dieser wirklich.

Bei der Auferstehung werden wir sein wie die Engel. Wir werden nicht mehr sterben, werden aus der Auferstehung heraus leben können, aus der Auferstehung heraus leben können im Diesseits, im Leben. Wir werden also nicht mehr sterben. Ein Wort, das vielleicht Angst macht oder einen inspiriert. Wir werden nicht mehr sterben. Es ist ja die Hülle, die stirbt, aber wir werden nicht mehr sterben. Wir werden oft aus der Auferstehung heraus leben. Das sagt Christus. Wir werden sein wie die Engel, wie wir sein wie die Engel, die geistigen Engel, nicht die gefallenen Engel. Werden sein wie die Engel und werden leben aus Christus heraus, aus der Auferstehung heraus leben, keine Angst haben. Es ist schwierig und erfordert jeden Tag neu Gebet und Zuversicht, um nicht in Angst und Schrecken zu geraten. Ja, aber wir dürfen bleiben bei ihm dran. Wir dürfen aus der Auferstehung heraus leben. Das ist das Ziel eines wiedergeborenen Christen. Er darf aus der Auferstehung.

0: wieder geschehen. Wie immer, so auf Erden.
1: Devil Fantastic. Devil Fantastic. Mit den Worten im Kopf bin ich heute aufgewacht, eben gerade aufgewacht aus dem Schlaf. Devil Fantastic. Und während ich, mir war irgendwie klar, dieser Begriff bedeutet, das ist der Antichrist, der kommen wird, ja. Es wird einer sein, der die Menschen begeistert. Er wird fantastisch sein. Ich habe gestern Abend ein bisschen recherchiert bei Morningstar Worship, also das ist von Rick Joyner, die Band, und hat mir das ein bisschen angehört und mich an alte Zeiten erinnert, dieser Don Potter mit seinem Warfare, da sind also irre. Ich hoffe, dass es gut ist, und dann habe ich das verglichen mit Bethel Church, Bethel, was Jelena hört, und ich musste husten, als ich Bethel ausgemacht hatte. Da kommt man in eine ganz falsche Begeisterung rein. Die ist, und ich verstehe das auch, dass Lena da reinkommt. Devil Fantastic, ja. Und während ich dieses Wort immer dachte und die Auslegung dafür hatte, das ist der Antichrist, der jetzt kommt, aufgrund, den ganzen Morgen ging draußen stark der Wind, das sind die Ausläufer eines Wirbelsturms, der über Luxemburg gezogen ist, hat da 100 Dächer abgedeckt und Verwüstungen gebracht. Ja, das Klima ist, gerät scheinbar wirklich außer Band, Rand und Band. Und zu diesem Zusammenhang wird der Devil Fantastic kommen, der Antichrist wird kommen. Und und während ich das alles so dachte, da fiel mir ein, Mensch, du hast doch eben noch einen Traum gehabt, vergiss den nicht. Und dann, hatte ich einen Traum? Ach ja, ich hatte ja einen Traum. Und also so einen Traum habe ich noch nicht gehabt. Ich war wieder mit dem Motorroller unterwegs. Warum auch immer, und hinten drauf saß meine Nachbarin, die Armgard. Und die ist Pastorentochter. Armgard, ich guck gleich mal nach, heißt entweder die Gewappnete oder die Bewährte, ja, also die mit Waffen, Arm heißt ja Armor, Armur ist also die Rüstung auch und die Waffen. Armed, ja, armed im Englischen. Armed Forces, bewaffnete Kräfte. Und Guard ist ja die Wache. Oder jedenfalls war ich mit ihr unterwegs auf dem Motorroller. Ich fuhr so da Richtung Rinteln auf der Nebenstrecke über Rumbeck, und da fielen Obstbäume und so lang, und es war so ein Nachmittag-Abendausflug. Warum nun Armgard hinten drauf saß, weiß ich nicht. Wir haben jedenfalls so einen kleinen Ausflug gemacht und fuhren Richtung Rinteln. Ich guckte Richtung Rinteln, und Armgard, guck mal, da ist ein Vulkanausbruch in Rinteln. Und das Ding habt ihr noch nicht gesehen, Leute. Also sowas, das war wie in dem Film vom Krakatau. Wir sind noch ein Stück weiter gefahren oder angehalten unter diesen Apfelbäumen, Obstbäumen, die da an der Straße so in einer Reihe standen. Und der Blick Richtung Rinteln, dann sahen wir, dass da wirklich ein Vulkanausbruch war, wie so am Krakatau. Da flog alles in die Luft, oder der Ätna. Da kamen wirklich so Staub und Asche, Fontänen und Wolken raus. Aber alles ging in die Luft, also ganz Rinteln flog in die Luft. So ein Vulkanausbruch war das. Und waren noch irgendwie andere Menschen plötzlich da, die liefen weg oder was. Ich hatte erst noch so den Eindruck, glaube ich, komm, wir fahren ein bisschen näher dran, aber dann kam über die Luft vom Himmel her kam solche Hitze. Das waren fast wie so Krakenarme, so Tentakel, Krakenarme. Kam so eine Hitzewelle auf mich zu. Und die wurde abgehalten von den Bäumen, unter denen wir da standen. Die Obstbäume, die verkohlten gleich. Die wurden zu Asche. Ich habe den Motorroller gewendet und bin in das Feld. Habe irgendwie versucht wegzukommen, schnell wegzukommen, und bin in das Feld reingefahren. Aber wir wurden irgendwie vor der Hitze bewahrt. Vielleicht, weil ich ja Armgard dabei hatte, die mich bewahrte. Ich weiß es nicht. Also dieser Ausbruch dieses Vulkans ist unglaublich. Es war wie ein viel, viel schlimmer als irgendeine Atombombenexplosion. Kurz danach war ich dann nach Rinteln reingefahren mit dem Motorroller. Ich hatte dann aber den Mike Ratajczak bei mir, und wir sind zur Innenstadt gefahren. an die Weser und da war nichts. Da war die Brücke, die war weg, alles war weg. Und Mike ging auf das Reststück der Brücke, überall lagen so Trümmerteile rum. Und er machte in seiner clownigen Art erstmal wieder irgendwie Scherze und fing an, da irgendwie Lobpreis zu machen und freute sich. Und ich sagte dann so, Mike, jetzt pass mal auf hier, das ist ja gerade, hier ist gerade ein Unglück passiert, hier hat es Tote gegeben, Tote und viele Verwundete, Verletzte. Du kannst jetzt hier nicht solche Scherze machen und Lobpreis machen, wir müssen jetzt erstmal Trauer und eine Traueransprache halten. Naja, also da war ziemlich eine Verwüstung und irgendwie sah es, ist ja alles traummäßig immer ein bisschen anders, als es in der Wirklichkeit ist. Ja, das war der Traum, den ich heute hatte, am 10.8. Irgendwann so um 10, 11 Uhr werde ich das geträumt haben. Also ich bin davon, ja, davon, es muss so sein, ich glaube es, ich hoffe es. Heiliger Geist, was sagst du, Jesus? Da ist, in, also Rinteln ist in die Luft geflogen, Rinteln ist in die Luft geflogen. Ja, ein unglaublicher Vulkanausbruch. Eine Hitzewelle, die mich fast auch versenkt hätte. Und Hitzewelle, der Sommer. Devil Fantastic, der Antichrist, und der wird es eilig haben. Wenn das bedeutet, dass in Rinteln, dass die Erweckung jetzt losgeht, dann wird's der Antichrist auch eilig haben. Er wird sofort seine Gegenerweckung starten. Denn er weiß, er hat keine Zeit mehr zu verlieren. Ja, gucken wir mal, was daraus wird. Das war heute am Samstag, dem 10. August 2019. Eine Audioaufnahme meines Traums.

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darum ist, wenn der Teufel kommt, wie der Käufer zerstreut ankommt, natürlich ein zerstreuter Teufel, der umherläuft wie ein Russland, ja, der einfach nur dumm daherkommt und nicht mehr weiß, was er machen will. Ja, Erweckung ist dann in der Nähe, wenn der Teufel einfach nicht mehr weiß, was er machen will. Er redet dummes Zeug, er streut, er ist wie, er macht einfach nur Gewalttaten und macht wirklich dummes Zeug. Ja, Wirkung ist, wenn der Teufel kommt und man denkt, der Teufel ist ja brutal, der Teufel ist ja ein echtes Schwein, ein brutaler Kerl. Ja, wenn der Käufer durch den Geist in den Menschen hineinwirkt und macht wirklich dummes Zeug, so komische, dumme Sachen, der brutal sind und quält und morgen und schlecht redet und alles das dummes Zeug macht, dann kommt Erweckung und dann kommt kein Christus hineinkommen und wirklich dieses dumme Zeug beseitigen in den Geist Christi, und dann können die beiden Gegenpole können dann sich aneinander aufreiben. Am Ende muss das dumme Zeug des Satans besiegt. Ja, mach, das ist doch wirklich wahr, und es ist traurig, muss man das Himmelreich leidet Gewalt, und die Gewalttätigen auf dieser Erde reißen es an sich, der dumme Teufel als Gewalttäter reißt es an sich und macht einfach nur Terror, das ist doch so traurig, wenn der Teufel so gut gemacht und Satellit macht, ja, das ist doch einfach so scheiße ist das, es ist echte Scheiße ist das, eher deshalb ist es so, dass Christus kommt dann bei der Erweckung und den ganzen Werke des bösen Schweine Teufels besiegt, ja, ach ja, so soll es sein, es muss sein, kann warten, kein Warten.

3.9.2020. Vor ein paar Tagen habe ich meinen Glaubensbruder Volker in Rinteln besucht. Und ja, auf dem Rückweg, als ich wieder nach Hause fuhr, hatte ich das Gefühl, ich wurde ganz ruhig innerlich. Ich hatte irgendwie das Gefühl, den Abend über war wunderschön, wir haben den Jordan überschritten. Und diese Ruhe, die blieb den ganzen Abend bei mir und den nächsten Tag habe ich mich in die Sonne gesetzt, mich ein bisschen gesonnt, die Bibel zur Hand genommen und dachte mal, ich schlage einfach mal so auf, mach mal wieder Bibelstechen. Hab also so nach der Bibel gegriffen und dann fiel folgende Seite auf und mein Blick fiel auf 5. Buch Mose, Kapitel 9. Höre Israel, heute wirst du den Jordan überschreiten, um in das Land von Völkern, die größer und mächtiger sind als du, hineinzuziehen und ihren Besitz zu übernehmen. Und du wirst in große Städte mit himmelhohen Mauern kommen, zu einem großen, hochgewachsenen Volk, den Anakitern. Du kennst ja die Redensart und hast sie oft gehört. Wer kann schon den Söhnen Anaks widerstehen? Heute wirst du erkennen, dass der Herr, dein Gott, wie ein verzehrendes Feuer selbst vor dir hinüberzieht. Er wird sie vernichten und er wird sie dir unterwerfen, sodass du sie unverzüglich ausrotten und austilgen kannst. Wie es der Herr dir zugesagt hat, wenn der Herr, dein Gott, sie vor dir herjagt, sollst du nicht meinen, ich bin im Recht. Daher lässt mich der Herr in das Land hineinziehen und es in Besitz nehmen. Diese Völker sind im Unrecht, daher rottet sie der Herr vor mir aus. Denn nicht weil du im Recht bist und die richtige Gesinnung hast, kannst du in ihr Land hineinziehen und es in Besitz nehmen. Vielmehr rottet der Herr, dein Gott, diese Völker vor dir aus, weil sie im Unrecht sind. Und weil der Herr die Zusage einlösen will, die er deinen Vätern Abraham, Isaak und Jakob mit einem Schwur bekräftigt hat. Du sollst erkennen, du bist ein hartnäckiges Volk. Daher kann der Herr, dein Gott, dieses prächtige Land nicht etwa aufgrund eines Rechtsanspruchs dir geben, damit du es in Besitz nimmst. Denk daran und vergiss nicht, dass du in der Wüste den Unwillen des Herrn, deines Gottes, erregt hast, von dem Tag an, dass du aus Ägypten auszogst, bis zur Ankunft an diesem Ort, habt ihr euch dem Herrn ständig widersetzt. Vor allem am Horeb habt ihr den Unwillen des Herrn erregt, damals grollte er euch so sehr, dass er euch vernichten wollte. Ja, ich habe die letzten Zahlen auch vorgelesen, auch einfach zur Vollständigkeit halber erstmal. Aber natürlich überraschend ist das, was am Anfang hier steht. Höre Israel, heute wirst du den Jordan überschreiten. Ne, verbunden mit dem zu Anfangs Gesagten überrascht mich das doch sehr. Und ich glaube tatsächlich, wir haben den Jordan überschritten als Volk Gottes. Ich fühle mich, ist es irgendwas passiert was mit mir? Ich denke, ich bin schon auf Rintelner Territorium unterwegs. Und wir sind dabei, diese großen und mächtigen Völker zu vernichten, die Bernd Koch überwältigt haben und ihn gefangen genommen haben. Und wir werden das wird weitergehen. Wir werden das gelobte Land einnehmen. Das ist die Jesusgemeinde. Und den Rest, ja, den befehle ich dir an, Jesus. Wir sind deiner Gnade und Barmherzigkeit ausgeliefert. Es hängt nicht von uns ab. Ich muss nichts von mir erwarten, Jesus, denn du wirst alles tun. Danke dafür, dass du uns den Jordan überschreiten lassen, Jesus. Und dass wir die Anakita jagen. Ja, und wir werden zum Ziel kommen. Das Ziel ist die Wiederherstellung der Jesusgemeinde. Danke, Jesus.

Hallo, liebe Hörer des Erweckungssenders. Hier ist euer Glaubensbruder Stefan. Meine Pegeleinstellungen stimmen. Draußen regnet's, kühles Wetter. Himmelfahrt steht mal wieder vor der Tür, morgen am Donnerstag. Ist immer ein bisschen doof, wenn ich das so sage, dann verrate ich ja, dass wann die Sendung genau ist. Das ist dann für spätere Aussendungen nicht mehr so günstig, aber was soll's. Ne? Irgendwie ist dieser Himmelfahrtstag immer komisch, wenn der bevorsteht, wenn der da ist. Also der ist so ist ein besonders toter Tag irgendwie, empfinde ich das so. Ich habe für alle christlichen Feiertage eigentlich irgendwie so ein spezielles Empfinden. Weihnachten, Ostern, Karfreitag, Auferstehungstag, Sonntag vielleicht und dann kommt ja noch jetzt eben Himmelfahrt und dann kommt noch Pfingsten. Es ist kühl und frisch draußen. Wir haben tatsächlich die Eisheiligen und in manchen Teilen Deutschlands ist Schnee gefallen auf hohen Bergen. Und wir haben hier, ja, es ist regnerisch und nass. Ich habe auch ein paar Blumen, die ich eigentlich mal in den Sommerurlaub schicken wollte, so Zimmerpflanzen, die ich dann nach draußen stelle. Da habe ich jetzt noch mit gewartet, weil wir haben auch noch nachts Temperaturen so um 5 Grad. Und das mögen dann so Pflanzen, die aus Wüstenregionen kommen und oder ne, die stehen bei mir hier im Haus. Die mögen das dann, oder aus tropischen Gefilden, die mögen das dann nicht so. Ja, das war so ein bisschen Smalltalk. Und nun kommen wir zu etwas völlig anderem. Kennt ihr diese ikonische Aussage aus von Monty Python's Flying Circus? Monty Python ist euch doch bestimmt bekannt, oder? Das war so eine Fernsehserie, das war so Sketche, ne? Das war so um 1970 rum. England, London, das war so eine Truppe von Komikern. Der eine, John Cleese, hat ja dann lange Zeit sogar bei James Bond mitgemacht. Der hat da immer den M gegeben. Das war der dann den James Bond immer ausrüstete mit neuesten Geheimutensilien. Ne? Hat ihm ja den Wagen übergeben und so. John Cleese, so ein langer Kerl. Und das Leben des Brian ist ja da sehr bekannt. Ich mag den schon, den Film. Ja, so ein bisschen hat es nachgelassen, dass ich mich wegwerfe vor Lachen. Das war mal anders. Früher habe ich dann noch mehr drüber gelacht. Aber Monty Python ist also, und die hatten da diese Sketch, war so eine wöchentliche Sendung im englischen Fernsehen. Monty Python's Flying Circus. Das war ziemlicher absurder Nonsens. Ja, Quatsch, alles Mögliche. Und der John Cleese, der saß immer an einem Schreibtisch. Der Schreibtisch stand an unmöglichen Orten. Mal stand der am Strand im Wasser, so da so halbwegs, ne? Oder irgendwo und dann gab es eine Explosion und er sagte dann, es war immer so der Running Gag zwischen zwei solchen Sketchen, Videoclips. Und dann saß er da und dann sagte er immer auf Englisch das, was dann auf Deutsch übersetzt heißt, und nun kommen wir zu etwas völlig anderem. Ja, und dieser Satz fiel mir ein, nachdem ich also jetzt diesen Franklin Spence erlebt habe. Ich habe zwei Radiosendungen gemacht, Smooth Operator Teil 1 und Teil 2 über Prediger aus der Bewegung Catch the Fire, ehemals Toronto Airport Christian Fellowship. Ich habe sehr gelitten bei beiden. Steve Long, ehemaliger Pastor oder Seniorpastor von Toronto Christian Airport. Toronto Airport Christian Fellowship, nicht Christian Airport. Ist kein christlicher Flughafen, ist eine christliche Gemeinde am Toronto Flughafen. Ne? Ja, ich habe sehr gelitten unter Steve Long und dann unter Franklin Spence. Die Nachwirkungen habe ich jetzt noch, heute noch zu spüren, heute 3 Tage nach unserem Sonntagsgottesdienst in Rinteln wieder. Der letzte Gottesdienst dort, es war, die Salbung steht da im Raum, es ist eine merkwürdige Sache, ich kann da sehen und spüren.
es hängt in der Luft. Ich habe da gesessen und habe eigentlich da nur beständig gebetet. Ich binde dich, du Toronto Airport Geist, du Catch the Fire Geist, ihr Dämonen von Steve Long und Franklin Spence, diese Salbung, ich binde das, ich löse das. Ich habe den Heiligen Geist gebeten, komm Heiliger Geist, wisch hier durch, geh mit dem Hochdruckreiniger durch die Räume. Ja? Und ich habe echt gelitten. Ich sitze da, ich werde zusammengeschlagen von diesen Dämonen, die diese Salbung gebracht haben. Entschuldigung, ich sagte ja, es ist so, da bleibt was zurück. Ne? Wie das nun genau im Einzelnen ist, ob da der Hauptdämon, dass der Truppen zurücklässt, die das dann versuchen, da eben, er nimmt das ein und dann lässt er Truppen zurück, so eine Besatzungsmacht halt, eine Besatzung legt er da in seine Burg quasi, die er da errichten will. Ich hatte mit einem Freund drüber gesprochen und er sagte zu mir, sei weiterhin Sand im Getriebe. Wow, das war der Mike vom Bodensee. Und das fand ich eine sehr gute Aussage. Mehr kann ich nicht sagen. Ich hatte mit einem Freund drüber gesprochen

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3: Weizen. Und dann antwortet der Meister in Jesus seinem Gleichnis: Ein Feind ist in der Nacht gekommen und hat, ja, ich habe guten Samen gesät, aber ein Feind ist in der Nacht gekommen und hat Unkrautsamen unter den Weizen gesät. Ja, und das ist hier passiert. Das ist hier passiert und man muss, Gott hat mich mit einer Sensibilität ausgestattet, die mir nicht unbedingt zum Segen ist, dass ich das unterscheiden kann. Und ich würde nicht über den ehemaligen Seniorpastor der Toronto Airport Christian Fellowship, das ist die Gemeinde, ich würde nicht über den schlecht reden, wenn ich den nicht selbst erlebt hätte. Aus der Ferne das zu beurteilen, ob das vom Heiligen Geist ist, was da damals anfing und heute immer noch, jetzt reisen sie durch die Welt, weil wohl niemand mehr zu ihnen kommt und jetzt wollen sie das in der Welt verbreiten, verteilen, wie ein Virus. Das ist wie Corona, ne? Hoffentlich kommt der Hunter-Virus nicht überall zu uns. Jetzt habe ich den Faden verloren. Wo war ich stehen geblieben? Was wollte ich sagen? Ich muss es nachgucken.

Ich würde über die das nicht aussagen, was ich hier aussage, wenn ich es nicht selbst erlebt hätte. Ne? Ich bin da hingegangen und war hoffnungsvoll, habe ich mal gesagt, bei dem Steve Long. Und ich dachte, vielleicht ist da was für dich abzuholen, Stefan. Vielleicht holst du dir auch ein bisschen Gesundheit ab bei dem. Neue Salbung, frische von Gott. Aber ich habe so gelitten hinterher. Ich war tagelang krank. Ich liege dann montags im Bett. Wenn Sonntag der Gottesdienst war, liege ich montags im Bett und ich kann kaum was machen. Jetzt war gestern war so ein Tag hier in Deutschland. Da hat man also einen Gedenktag für ME, wie nennt sich das? Myolytische Enzephalotobabab und chronisches Fatigue-Syndrom, MECFS. Wenn ich mich betrachte, wie es mir jetzt seit 3 Jahren geht, dann ist das dem sehr ähnlich. Immer, man ist immer müde, erschlagen, wenig leistungsfähig, muss sich oft ausruhen, wieder hinlegen. 600.000 Menschen leiden darunter in Deutschland. Die eine Frau, die sie im Fernsehen zeigten, die hatte das pfeifersche Drüsenfieber. Und danach ging das dann los, dass sie nicht mehr auf die Beine kam, immer nur noch im Bett liegen wollte. Alles ist zu viel. Viel Lärm konnte sie nicht ertragen. Geräusche, also auch Licht nicht. Viel im Bett liegen. Bei ihr ging das jetzt. Sie hat nach 19 Jahren hat sie eine Diagnose bekommen. Nach 19 Jahren. Also das ging bei ihr 2007 dann wohl so los. Nach 19 Jahren hat irgendein Arzt ihr gesagt, sie haben wohl dieses MECFS, ne? Chronisches Fatigue-Syndrom, das heißt also chronische Erschöpfung. Und diese myolytische Enzyph, irgendein Gehirn, das soll was mit dem Gehirn zu tun haben. Das ist das Gehirn, ne? Das E, Enzephalopathie oder sowas. Müsste ich nachgucken. Ja, und wenn mir Gott nicht, ich halte mich immer noch daran fest, dass ich, als es losging, 92 im September, August, September, Oktober, da habe ich eine Vision gehabt, wo mir mein alter Pastor erschien. Und er sagte mir in dieser Vision, ich war so im Dämmer, war so ein Halbschlaf, ne? Da sah ich meinen alten Pastor und der stand da und war am Dozieren. Er hatte den Finger so erhoben und in die Luft gestreckt und ja, wie so ein Professor in der Schule, sagte er so an der Uni, ein geistliches Problem braucht eine geistliche Lösung. Aha. Und ich habe es danach erst gar nicht so ernst genommen, dann dachte ich mir, hat er das was zu sagen? Als ich dann noch irgendwie eine Toilette sah und da war die Spülung gerade betätigt und Tabletten, bunte Tabletten, die ich da auf meinem Nachttisch liegen hatte, die schwammen da drinne und wurden quasi weggespült. Da habe ich mir was zusammengereimt und mir gesagt, soll dir das was sagen, Stefan? Ein geistliches Problem braucht eine geistliche Lösung, keine Pillen. Und so halte ich daran fest und bekenne jetzt, sprich meine Wahrheiten aus, sagte mir eine unserer Leiter in der Leiterschaft, da während des Gottesdienstes, sie guckte mich an und sagte, Stefan, so spricht der Herr zu dir, sprich meine Wahrheiten aus, dann wird es dir in kleinen Schritten besser gehen. Am selben Abend oder am nächsten Tag habe ich im Bett gelegen, wieder erschöpft und dämmerte auch so weg und da sah ich, wie ein Mann in einem weißen Gewand an meinem Fußende meines Bettes saß oder stand. Der saß auf meinem Bettende und er sagte, die Freude des Herrn ist meine Stärke. Die Freude am Herrn ist meine Stärke. Und seitdem bekenne ich diesen Satz, der hilft mal mehr, mal weniger, aber vielleicht ist es schon in kleinen Schritten schon bergauf gegangen. Das sind aber dann wirklich Minischritte. Das sind nicht Millimeter, sondern das sind Mikrometerschritte. Ich kann es nicht wirklich beurteilen. Vielleicht geht es mir schon ein bisschen besser. Auch nachdem ich zwei Operationen hinter mir hatte, die nicht schlimm waren, aber nötig erschienen, nötig waren. Also gestern war dieser Tag, dieses CE, nee, MECFS, ne, chronisches Fatigue-Syndrom. Es gibt 600.000 Menschen in Deutschland, die nach Viruserkrankungen, auch nach Corona und auch nach Corona-Impfung oder auch manchmal ungeklärt, die dann so müde sind und arbeitsunfähig, können eigentlich kaum noch das Haus verlassen. Sie können sich, ging es zum Teil noch schlechter als mir, eine junge Frau, die konnte gar nicht. Die konnte, also ich,
ich kriege ja noch meinen Alltag irgendwie geregelt. Aber bei der war das gar nicht mehr der Fall. Der Mann musste sie versorgen und sie hat noch nicht mal ihr Kind Fahrrad fahren gesehen, seit 3 Jahren. Der kann inzwischen Fahrrad fahren, der 5-Jährige, und sie hat das noch nicht gesehen. Das ist natürlich traurig. Ich mache da was ganz was Ähnliches durch, und wie kam ich da jetzt wieder drauf? Ich weiß es nicht.

Okay. Also ich halte mich daran fest, dass ich da diese Vision hatte und dass mir mein alter Gemeindeleiter, der Bernhard Koch, da in der Vision, im Traum erschienen ist und mir sagte, eben Stefan, das ist bei dir ein geistliches Problem. Wie sieht dieses, was ist genau dieses geistliche Problem? Ich so genau weiß ich es auch nicht. Ich fragte dann, Gott lehre mich, Gott lehre mich. Das könnte ihn damit zu. Ich hatte noch einen anderen Traum, da bin ich in den, da habe ich auch schon erzählt. Ich war unterwegs im Traum, der begann am Stiefmütterchenfeld hier auf dem Amselweg, wo ich heute lebe. Und dann war ich unterwegs mit einem schicken großen Auto. Und ich fuhr so mit offenen Fenstern, es saß eine Frau an meiner Seite, es war eine große Limousine und ich war unterwegs auf einer Autobahn. Und die Autobahn, es ging schön geradeaus und plötzlich bog die Autobahn nach rechts ab und dann kam ich in den Stau rein. Und es ging nichts mehr weiter. Ich bin dann ausgestiegen aus dem Auto, um nachzugucken, was da los ist. Denn wenn man aussteigt und sich lang macht, kann man ja besser sehen, als wenn man im Auto drinne sitzt. Und als ich dann also auf der Straße stehe, packt mich plötzlich die Straße, als ob so wie so eine Panzerkette, wurde ich da irgendwie so gefangen genommen. Und die zog mich weg nach vorne hin. Ich rief der Frau zu, verschwinde, das ist gefährlich. Und dann zog mich die Straße weg vom Auto. Ist ja ein bisschen widersinnig, aber im Traum war das halt so. Und dann stürzte ich, dann kam ich an einen Abgrund und da war ein riesiger Schredder, in den ich dann hineinstürzte, gezogen von dieser Gliederkette. Und da waren dann solche Schlägel drin, die da alles irgendwie kaputt schlugen. Aber ich konnte da durchtouren, so von Etage zu Etage in die Tiefe und kam dann unten an, heile. Ich kam unten heile an, ich kam unten heile raus. Unten war ein kleiner Radlader, der den Schlamm, alles war zu Schlamm zermüllert, ganz fein, ganz feiner, wässriger, brauner Schlamm. Das hat er dann so weggeschoben, die Häufchen, die da, den Haufen, der da unten sich bildete. Aber ich war heile, ich kam heile raus. Ein Auto, sagt Stefan Dries, ist ein Prediger, den ihr auch bei Facebook finden könntet. Ein lieber Kerl, Michael, wie heißt er? Michael, nennt sich nicht Stefan Dries, sondern Michael Stefan. Der macht sonntagabends immer Online-Seminare, Gnadenschule nennt er das, glaube ich. Ihr könnt euch da anmelden, guckt mal. Ihr könnt euch da, empfehle ich, ist empfehlenswert, ihr könnt euch da anmelden für so eine Zoom-Konferenz. Wenn ihr seine Seite kontaktiert, Michael Stefan bei Facebook, dann findet ihr das sonntagabends, glaube ich, 19.30 Uhr. Das ist, also er sagte mir, ein Auto steht für einen Dienst. Du hast also einen Dienst, Stefan. Ich habe einen Dienst bekommen. Und mit diesem Dienst war ich unterwegs. Das war das Auto. Auto steht für Dienst. Und dann war ich da unterwegs und dann kam es in den Stau. Und so, und das so empfinde ich mein Leben schon seit langer, langer Zeit, dass ich da in den Stau reingeraten bin und dass ich eben meinen Dienst nicht so ausüben kann. Das tue ich jetzt gerade hier, indem ich hier predige. Denn 2002 hat Gott zu mir gesagt, dass ich ein Prediger bin. Ich wollte schon Mitte der 90er, 95 war 92, glaube ich, geworden, wollte ich schon irgendwie Gott dienen. Alles, was ich sah in der Gemeinde, war so fantastisch, so wunderbar. Was ich selber an mir erlebt hatte, dass ich aus 1992 aus einer 10-jährigen, schwierigen psychischen Phase rausgekommen war, wo mir kein Arzt hat helfen können. Ich wusste mir keinen Rat. Ich habe alles ausprobiert gehabt, was ich ausprobieren konnte. Und dann hat der Bernhard Koch aus mir Dämonen ausgetrieben und mir ging es von einem auf den anderen Augenblick gut. Und das war so fast fantastisch, als was mir da selbst passierte und was ich dann auch an anderen sah, das ist mein Lebensinhalt, das soll es sein. Ich habe dann 4 Jahre Gartenbauwissenschaften studiert in Hannover an der Universität, weil ich hatte den Studienplatz. Und das habe ich dann auch mit immer größerer Freude getan, weil das hat wirklich meinen Horizont erweitert und war interessant. Es waren interessante 4 Jahre von 93 bis 97. Aber dann hätte ich mich anmelden müssen für die Diplomarbeit und da waren große Lücken und es war einfach so, dass ich mich entschieden hatte, was ich will und ich wollte irgendwie im Reich Gottes wirksam sein, ich wollte ein Diener Gottes werden, wie das genau aussehen sollte, wusste ich nicht, aber der Entschluss war klar. Und ich verließ die Uni, das war wie übers Wasser gehen, ich habe mich dann da abgemeldet und habe dann 5 Jahre mich durchgeschlagen mit
Habe noch im Elternhaus gewohnt. Meine ja, Eltern haben hier ein Häuschen. Und ja, ich habe mich dann also da mit Gelegenheitsarbeiten so durchgeschlagen, auch mal mit Arbeitslosengeld, immer in der Hoffnung darauf, dass ich ja, Gott dienen will. 2002 war irgendwie da, war der Weg zu Ende. Ich hatte da nochmal ein Jahr wahrscheinlich oder so Arbeitslosenhilfe oder Arbeitslosengeld bekommen und die Zahlungen gingen am 31. März vorbei. Und ich saß am 1. April hier und habe auf den Tisch geschlagen und hab Gott gesagt, Gott, dafür bin ich nicht von der Uni abgegangen, dafür habe ich nicht mein Studium an den Nagel gehängt, dass ich jetzt hier rumsitze und mich langweile und nicht weiß, wie es weitergehen soll. Da war nichts. Ich wollte ja Gott dienen, aber er hatte mich dann nicht hineingeführt irgendwo, er hatte mich in nichts hineingeführt. Inzwischen hatte ich keine Gemeinde mehr, die musste ich 97 verlassen. Ich hatte mich um meine Großmutter gekümmert, die hat mich dann dafür auch bezahlt, eine geringe Summe, dass ich mich wenigstens selbstständig, das kam erst danach. Nee, das war dann schon auch schon geschehen, bis 2002, bis April, die starb im März. Ja, aber also ich hab da gesessen und auf den Tisch geschlagen und habe gesagt, war sauer, ich war wütend, habe gesagt, Gott, so habe ich nicht gewettet, dafür bin ich nicht von der Uni abgegangen, dass ich jetzt hier rumsitze und nicht weiß, wie es weitergehen soll. Ich habe mich dann betrunken, kann man sagen. Ich habe mir da wenigstens zwei Flaschen Rotwein oder so von meinem Vater aus seinem Vorrat geholt, habe sehr laut Morningstar-Musik von Don Potter gehört. Und ich habe Gott ein Ultimatum gestellt. Ich hatte gesagt, 11:45, du hast eine Viertelstunde Zeit, mir zu sagen, wie es weitergeht. Ich habe da gesessen, zornig, trotzig, halb betrunken, laute Musik, 11:45 nachts. Und dann habe ich die Zeit vergessen, wahrscheinlich wegen des Rotweins. Um 11:45 merkte ich das auf einmal, du hast ja die Zeit vergessen, du hattest doch Gott ein Ultimatum gestellt. Und in demselben Augenblick sah ich das Wort Prediger. Es war, als ob ich so innen drin in so einer Litfaßsäule sitze und da um mich herum wanderte dieses Wort auf ganz verschiedenen Ebenen, verschiedenen Größen immer wieder. Ich meine, es im Geist gehört zu haben und so war das. So, das war die Antwort, Prediger. Und deswegen predige ich hier. Ich bin in den Schacht da reingefallen, diese Schredders und diese Klöppel da, die versuchen mich klein zu müllern. Ich denke, das ist das, was ich erlebe. Ist ganz ähnlich dem, was andere eben da als EC, Emolymsblister, chronisches Fatigue-Syndrom, ne? Oder auch Fibromyalgie, Rheuma. Es gibt ja so viele Krankheiten in dieser Welt, 500 verschiedene Sorten von Rheuma. Es gibt ja schreckliche Rheuma-Zustände, ne? Menschen, die verkrümmte Hände haben, das sind irgendwelche Stoffwechselstörungen, irgendwie auch vom Gehirn. Das Gehirn produziert von irgendwas zu wenig. Und wenn das da zu wenig ist, dann kommt der Körper nicht mehr klar. Ich glaube, bei mir ist das auch so. Ich kann mir das so vorstellen. Wenn da gibt diese Neurotransmitter im Gehirn, Serotonin und Dopamin, und wenn die nicht im ausreichenden Maße zur Verfügung stehen, also sagen wir es umgekehrt, wenn die in ausreichendem Maße zur Verfügung stehen, dann bist du ziemlich robust. Dann kannst du alles Mögliche ab. Du hast keine Allergien. Ich bin doch sehr allergisch so auf künstliche Duftstoffe. Ich kann also keine Shampoos benutzen. Da gehe ich kaputt dran, wenn ich so sehe, was meine Mitbewohner hier in der Wohngemeinschaft, was die für tolle Shampoos haben und wie die duften, ne? Oh, und auch Parfums, da gehe ich kaputt dran. Ich habe das letzte Mal, als ich da mich mal mit so einem Shampoo gewaschen habe, musste ich mich hinterher nochmal waschen, um das Shampoo wieder abzuwaschen. Da sind ja Duftstoffe drin, da werde ich crazy, da drehe ich durch, ne? Das ist ja furchtbar, was also Menschen sich da auf den Körper schmieren können, und ich kann das alles nicht. Das ist in den Haaren, denn diese Düfte, oh, mir wird übel davon. Wunderbäume im Auto, das ist ja die Hölle, was da alles so künstlich erzeugt wird. Aber ist es wohl so, wenn also im Kopf da diese Neurotransmitter alle in ausreichendem Maße produziert werden, dann steckt man das alles gut weg, dann kann man das alles ab. Aber das kann eben auch anders sein. Und das ist bei einer Menge Menschen so.
Und das kann eben so weit gehen, dass also Menschen, wenn Rheuma haben, die sind vollkommen verkrümmt, ne? Vollkommen. Die sehen aus wie mal, ja, das sieht schrecklich aus. Ne? So krallenartige Hände, verkrümmte Arme und Beine und das ist, ja, vielleicht ist es auch dämonisch, bestimmt sogar. Nicht nur die Neurotransmitter. Ich bin also auch noch immer am Rumrätseln und frage Gott, was hat das da, was ist denn die geistliche Lösung? Ein geistliches Problem braucht eine geistliche Lösung. Ich weiß dann, dass mich ein paar Dämonen angegriffen haben und die bin ich auch noch nicht wieder so richtig losgeworden. Ich frage Gott immer wieder, ja, was ist denn die geistliche Lösung zu dem geistlichen Problem? So, jetzt gibt's erstmal Musik.

Und nun kommen wir zu etwas vollständig anderem. Also so geht es nicht weiter, Leute. Ne? Also Paula White, die spirituelle Beraterin von Donald Trump, macht gemeinsame Konferenzen mit Joyce Meyer und Benny Hinn. Rodney Howard Brown brachte das ganze Ding irgendwie nach Toronto. Claudio Freizon war, bei ihm war er schon vorher in Südamerika, in Argentinien unterwegs, in der argentinischen Erweckung. Weiter kann ich jetzt die Ursprünge nicht verfolgen. Ich bin inzwischen sogar misstrauisch gegenüber der Jesus People Bewegung und diesem Lonnie Frisbee. Da war mal irgendwas, das Muttertagsereignis 1980, da erzählt von John Wimber davon. Ich will nicht aufgrund von Literatur oder auch von, ich habe mich ein bisschen umgesehen bei YouTube, es gibt ja endlose Dokumentationen, Gespräche, Interviews, da sind dann solche Podcasts, Leute unterhalten sich dann über diese Dinge und jeder weiß ja genau Bescheid, jeder hat was zu scheißen, ne? Jeder weiß ja, hat ja seinen Senf dazu zu geben, alle wissen genau Bescheid, wer wie war. Lonnie Frisbee hat abends Party gemacht, noch im schwulen, in der schwulen Kneipe. Nächsten Tag hat er Wunder getan. Na Halleluja, der hat wenigstens Wunder getan. Ne? Da sind Krüppel aus den Rollstühlen aufgestanden. Mach das mal nach. Ne? Nicht gelacht, nicht lachen und zappeln. Ha? Nicht der Duft, das Parfüm war da, Goldstaub am Hals, Silber irgendwie, Silberstaub rieselt aus dem Dach oder aus der Lüftung von Bill Johnson in der Bessel Church. Ne? Ich habe schon mal gesagt, wo ist der Nutzen all dieser Dinge, der Nutzen dieser merkwürdigen Zeichen? Ja, das sind keine Wunder, Stefan, das sind Zeichen. Ja, Zeichen. Das war noch keine Erweckung, der Toronto, das ganze Toronto-Dring da, das Gelache und Gezappel. Wir hatten es auf Konferenzen in Rinteln, aber es kam nicht direkt aus, ja, Bob Mann brachte es von Mallorca mit. Wo war der Nutzen? Die sind alle komisch geworden, die Leute. Die sind alle komisch geworden, ja. Die Liebe ist erkaltet. An den Früchten werdet ihr sie erkennen. Wenn wir, ja, ich hatte das eben so gedacht, wenn wir all das abfiltrieren, was nicht von Gott ist, dann kommen wir zu dem, was jetzt kommen muss. Entschuldigung. Filtrieren wir das ab, ja. Man kann ja schmutziges Wasser, so eine braune Brühe, das kennen wir ja gar nicht mehr. Wir haben hier überall in Deutschland, wir drehen den Wasserhahn auf und in der Regel hast du da wunderbar glasklares Wasser. Warum ist das so? Weil das wird in der Wasseraufbereitungsanlage, wird das filtriert. Ja? Da sind riesige Filteranlagen, da wird das Wasser durchgepumpt, durchgepresst und dann ist das, und auch wenn das vorher das Wasser noch irgendwie noch schlammig ist oder irgendwelche Bestandteile hat, da wird ja alles Mögliche abfiltriert. Ne? Da werden Chemikalien abfiltriert. Rückstände von der Antibabypille, von Medikamenten. Da werden Nitrit, Nitrat aus der Landwirtschaft, Bakterien werden abfiltriert durch Aktivkohle. Und. Das ist ja nicht nur so, dass da sichtbare Bestandteile abfiltriert werden, also so Schlamm irgendwie. Wann ist ja Grundwasser. Wir trinken ja in der Regel Grundwasser. Wir pumpen aus der Tiefe Wasser hoch. Das ist da unten, das ist sehr sauber. Weil das ist da schon lange da unten, ne? Schon vielleicht Jahrhunderte, Jahrtausende ist Grundwasser da unten. Das braucht nämlich sehr lange, wenn es von oben vom Regen versickert, bis es dann unten ankommt, in mehrere hundert Meter Tiefe. Hier in Hameln, wir saugen hier das Wasser aus den, hier sind so Kieslager. Das Weserbergland ist ja entstanden. Die Weser ist entstanden durch die Eiszeit. Da waren hier riesige, hier waren ja, kilometerdicke Eisschichten. Und dass die abgetaut sind und diese Gletscher, am Fuße der Gletscher, die Gletscher haben diese mehrere Kilometer dicken Eisschichten, so wie heute noch in Grönland, die haben den Untergrund zermahlen. Und daraus ist dann der Kies und Sand entstanden. Und das liegt so rechts und links von der Weser. Die Weser fließt durch ein Kiesbett. Und da ist eben Grundwasser, wohl auch Weserwasser versickert da. Und das wird dann eben, das ist sehr klar auch, das Kieswasser. Und das kann dann hochgepumpt werden, wird dann nochmal filtriert, wie gesagt, und dann trinken wir das. So,
Das war jetzt ein Gleichnis für den Heiligen Geist, ja, und für das, was in der Gemeinde passiert. Filtrieren wir all das ab, was also unrein ist. All die Verunreinigungen, filtrieren wir die ab. Dann kommen wir zu etwas völlig anderem. Ne? Dann kommen wir zu etwas völlig anderem, was das Reich Gottes ist. Ja? Hör auf mit deinem Konsumismus, so wird das genannt. Ne? Ja? Stornier dein Flugticket, wo du auch immer hin willst, zu Rodney Howard Brown oder wie die alle heißen. Stornier dein Flugticket und flieg da nicht hin, um dir wieder das Gezappel und das Gelache abzuholen und damit mal wieder mit dabei zu sein. Dazu ist Christsein degeneriert. Ja? Man fliegt irgendwo hin, um sich das da abzuholen, um Teil davon zu sein, wenn Benny Hinn dann Wusch macht mit seiner Jacke oder mit seiner Hand und die Leute fallen um. Oder irgendeiner rastet aus und rennt wie ein Bekloppter durch den Raum. So war es am Ende bei Reinhard Bonke auch. Reinhard Bonke ist an Krebs ganz furchtbar gestorben. Ist zwar 78 geworden, immerhin, aber ne, ein seliges Ende finde ich anders. Ne? Nicht aufwachen. Du schläfst friedlich ein. Du gehst abends noch fit ins Bett und am nächsten Morgen, ja, dann bist du schon im Himmel, ne? Dann bist du auf der anderen Seite. So stelle ich mir das vor. Und nicht, dass man da jetzt Krebs bekommt und dann noch Chemotherapie macht und dann fallen dir die Haare aus und vielleicht noch Bestrahlung und dann wird das doch nichts und dann stirbst du. Dann war die Metastasen in deinem Körper. Ich denke, also meine Oma, die hatte dann Darmkrebs, der kam auch wieder. Und diese Dickdarmkrebs und diese Wucherungen, die sind nicht stabil. Die haben keine stabilen Zellwände. Und wenn dann also da auch eben Blutgefäße da durchwuchert werden von den Krebszellen, dann ist das nicht stabiles Gewebe. Und dann platzen da Adern und dann verblutest du. Das ist eigentlich dann, das kann also die Todesursache bei Krebs sein. Krebs ist ja gar nicht so geheimnisvoll, sondern das kann eben eine innere Blutung. Das ist da platzen Blutgefäße und dann läuft das Blut aus. Und dann geht im Kopf, dann wirst du ohnmächtig, und weil der Blutdruck eben abfällt und das Blut läuft eben in eine Körperhöhle, in deinen Bauchraum rein, da beim Darmkrebs. Und dann hast du kein Blut mehr, was das Herz pumpen kann, und dann ist das Ende da. Ne? Filtrieren wir das alles ab. Filtrieren wir das ab. Filtrieren wir diesen Catch-the-Fire-Segen, der eigentlich ein Fluch ist. Diese Salbung von Toronto. Filtrieren wir das ab. Du kannst dir so einen Kaffeefilter vorstellen. Ne? Du kannst Wasser aus der Pfütze von draußen, aus deinem Garten oder von der Straße holen. Oder geh an den Bachlauf oder hier an die Weser. Das Weserwasser ist auch so bräunlich-grün. Die ist auch nicht so schön sauber. Hol dir da mal einen Liter. Dann nimm einen weißen Kaffeefilter. Und den machst du wie das früher so war, wie man früher Kaffee gebrüht hat. Und da gießt du mal gießt du das Wasser dann rein, das du dir reingeholt hast. Und dann läuft es unten sauber, hell und sauber raus. Und der ganze Schmutz, der Schmatter, der hängt dann in dem weißen Kaffeefilter. Gibt ja auch braunes Papier, aber wenn das mit weiß, dann siehst du es noch schöner, was da von Schmutz dann hängen bleibt in dem Filter. Ne? Filtrieren wir das alles ab. Filtrieren wir den Toronto-Segen ab. Die Toronto-Salbung, sage ich jetzt. Ist ein Fluch, ist dämonisch. Filtrieren wir das ab, filtrieren wir Sozo ab. Das ist diese Heilmethode da, diese chirurgischen Eingriffe in deine Erinnerungen. Filtrieren wir das ab, raus damit. Filtrieren wir das ab, unsere Mythen. Die Bibel ist nicht das fehlerfreie, eingehauchte Wort Gottes, sondern das ist gut recherchierte Berichte über Jesus. Ne, brauchbar, aber mit Vorsicht zu genießen. Gibt da Widersprüche. Kennst du das, Leute da auch bei Facebook? Die Bibel ist wahr. Dachte ich so. Sag mir mal, wo wurde Jesus entrückt? Ja, war das nun am Ölberg oder am See von Genezareth? Gibt es zwei Varianten. Was hat Jesus am Kreuz gerufen? Gibt es, glaube ich, drei oder vier Varianten. Wie war das am Morgen da nach der Auferstehung? War da ein Engel, mehrere Engel? Wie war das? War da überhaupt Engel? Was sagten die Engel? Wie war das? War Jesus, mal ist Jesus da, mal sind Engel da? Was gibt es noch für Ungereimtheiten? Guck dir mal die vier Evangelien an, wie viele Ungereimtheiten da sind. Und dann kommst du und sagst, die Bibel ist wahr. Ja, was ist denn nun wahr?
Wurde Jesus am Ölberg entrückt oder am See von Genezareth? Eins von beiden kann doch nur sein. Vielleicht wurde er zweimal entrückt, kann ja auch sein. Glaube ich aber nicht. Ja, gut recherchierte Berichte, das sind Berichte. Die haben sich Mühe gegeben, da war auch schon vorher, waren Sachen zusammengetragen und daraus haben die eine Lebensgeschichte geschrieben. Vier liegen uns vor. Die wurden in die Bibel, wurden in das, was wir Bibel nennen. Bibel heißt nur Buch, ne? Bibel, komm, ja. So, protzt du hier nicht rum und sag, die Bibel ist wahr. Ja, du hast keine Ahnung, du bist ungebildet. Das ist wahr. Filtrieren wir all das ab. Filtrieren wir das ab, was nicht von Gott ist. Dann kommen wir zu dem, was jetzt kommt. So geht's nicht weiter. Ein weltweiter Betrug. Und und gerade da, wo das Christentum neu ist, da ist er am größten. Das ist dann in Afrika, in Südamerika und auch in der asiatischen Welt. Auch in China wahrscheinlich, ne? Die haben ja da eine Frau als Messias. Also Jesus ist zurückgekehrt als Frau. Halleluja. Da wird irgendeine Frau gefeiert als der wiedergekehrte Jesus, ne? In China, eine Frau. Halleluja, ne? Wie dumm kann man sein? So sieht's aus.

Also nachdem jetzt dieses Wochenende da war, wo die 6 Leute, Catch the Fire Team um Mark Tapps, den findet ihr auch im Internet, bei YouTube und anderen, so ein, ja, ein kräftiger, so ein dicker, halt andere, kann selber kaum laufen. Angeblich halt er die, ne? Als der da war, da ging ich raus und ich war wirklich auch, ich war verprügelt, fühlte mich wie verprügelt. Oder war es am Sonntag? Ich ging runter und auf dem Weg zum Auto hörte ich eine Stimme, die mir sagte, du gehst über Leichen. Und dann, ja, okay, dieses Sprichwort kennt man ja so. Ich guckte dann runter auf den Fußboden. Ich war jetzt draußen auf dem Fußweg, auch auf der Straßenebene, auf der Straße, da neben dem Kaufhaus Bruno Kleine. Und ich ging zu meinem hinten auf dem Parkplatz am Blumenwall. Ja, Entschuldigung, musste mich räuspern. Ich ging also zu meinem Auto. Ich guckte so auf den Fußweg runter und dann guckte ich nach oben. Wir sind ja da oben unter einem Dachgeschoss. Das ist ziemlich hoch. So die zweite Ebene, ne? Unten ist Erdgeschoss, dann kommt die zweite Etage von Bruno Kleiner, das ist ein Bekleidungshaus. Und wir sind oben in der zweiten Etage, aber das sind ja so Geschäftsetagen. Die sind bestimmt alle so 5 Meter hoch, ne? So ungefähr, vielleicht auch nur 4. Und also wir sind da oben in 15 Meter Höhe. Und da oben war vorher, ich war eben noch oben im Lobpreis- und Gebetsabend und das war, ich hab da heftig gelitten und auch heftig gekämpft und dann, sie sagte, oh, du gehst über Leichen, ja, meine ich, dann sind wohl die ganzen Dämonen, die sind runtergefallen, die sind da oben rausgeschmissen worden und niedergekämpft worden und die liegen jetzt hier unten auf der Straße rum, deswegen gehe ich jetzt gerade über die. Ich steige über Leichen, die liegen hier unten rum. Ja? Dämonenleichen. Und was bleibt über, wenn wir abfiltrieren? Ich sagte neulich schon, also das ging bei uns so 94, 95 ging das los, da kam der Bob Main und der sagte, ich habe eine neue Salbung. Und bis dahin war das so, der hat für Leute gebetet und fasste die so an den Händen und die sackten in sich zusammen und lagen dann da. Und wenn die wieder aufwachten, die waren erfrischt und erholt, die fühlten sich gut. Und jetzt war das da, jetzt war alles Mögliche. Er sagte, die Leute klebten an der Wand und nicht mal mit den Füßen auf dem Boden und solche Dinge. Und bei ihm ging auch das Gezappel dann los. Er kam auch zu mir, nahm meine Hände, nichts passierte. Ein andermal kam er nochmal und dann hat er so, als ob er meinen Puls fühlen würde. Er hat mich nur mit spitzen Fingern, hat er so mein rechtes Handgelenk angefasst und versuchte für mich zu beten, aber es passierte nichts. Von da ab ging er mir aus dem Weg. Er machte schon, wenn er auf mich zukam, ne, dann hat er so, als er mich sah, ist er abgebogen und ist abgedreht und ist verschwunden. Hat für mich nicht mehr gebetet. Da war bei mir war nichts zu machen. Und bei dem Mike Ratajczyk war genau das Gleiche. Und wir sind gute Freunde nach wie vor bis heute und eigentlich mit allen anderen Christen mehr oder weniger verfeindet. Ist tatsächlich so. Was ist uns nachgestellt worden, auch von Gemeindeleitern? Was für widerliche Dinge sind uns passiert? Und ich sagte, wir hatten damals eigentlich alles. Bevor das Gezappel kam, bevor das Gelache kam, der Toronto-Segen, auch auf dem Umweg über Bob Main, der überhaupt nie in Toronto war, und auch die anderen beiden da, oder drei Lila Koss, Damien Geary und Fred Vance. Bevor das Gelache kam, war alles da und es war Liebe da. Es war alles da. Prophetie war da, Befreiung war da, Segen war da, alles war da. Es war durchdrungen. Die Jesusgemeinde in Rinteln war durchdrungen vom Heiligen Geist, durchdrungen vom prophetischen Geist. Alles war da. Es war Segen da, es war Musik da, es war Gemeinschaft da, Liebe untereinander, wie ich sagte, es war wirklich gut. Ne? Die Leute brachten sich ein, sie waren voller Eifer, Feuereifer. Da war eine Leidenschaft für Jesus und für die Gemeinde. Alle waren bereit, sich einzubringen, bis hin zur Aufopferung, sowas bei mir. Und dann kam das Gezappel und das Gelache. Und nach 2 Jahren Gezappel und Gelache war alles kaputt. Und das war dann schon so 97. Und dann bis 2000 ging es immer weiter bergab. Und heute ist eine Spaltung eingetreten. Und alles war da. Und ich hatte neulich einen Traum. Da erschien mir ein anderer ehemaliger Gemeindeleiter, Werner Hoppe, der leider verstorben ist.
Werner Hoppe war ein ganz lieber, ein riesiger Kerl, 2,5 Meter oder sowas groß, großer Mann. Herzensgut, ein großes Herz. Er war so derjenige, der Bernd Koch war der Apostel, der Werner Hoppe sollte so den Hirtendienst übernehmen, weil das lag dem Bernd nicht. Der Werner Hoppe lud mich den einen Abend mal ein, da sagt er, Stefan, Eva und ich wollen dich zum Essen einladen. Komm doch vorbei. Eva kocht. Und dann war mal, ich konnte noch jemanden mitbringen. Das war dann damals der Manfred Prasun, der kam mit und wir haben dann da gesessen und gegessen. Das war schön. Und das war dann öfter so, dass der Werner Hoppe mich öfter mal ansprach und sagt, Stefan, hast du Lust mitzukommen? Wir wollen da und da hinfahren. Machten wir so gemeinsame Ausflüge. Die mochten mich. Ich mochte Werner auch. So, und Eva ist noch da. Werner ist vor einem Jahr gestorben oder vor einem halben Jahr, leider, mit 74 oder sowas. Nach Krankheiten, die er hatte. Und also im Traum erschien mir dieser Werner. Und Werner war das war so eine Gemeindesituation, Werner war mittendrin. Wir hatten alle so Räuberzivil an, Jeans und Pullover und Hemden. Der Werner Hoppe trug aber einen schwarzen Anzug und ein weißes Hemd. Und der schwarze Anzug war sehr schick, der hatte irgendwas Besonderes. Und das Hemd sogar vielleicht Rüschen oder irgendwie so. Also er sah aus wie jemand, der für eine Hochzeit angezogen war. Und er war mitten zwischen unter uns, aber er war still, er sagte nichts. Und die Deutung war dann, also ich habe das dann, und da, warum träume ich das? Ich hab dann Jesus gefragt, Jesus, warum träume ich von dem Werner Hoppe? Was soll ich damit anfangen? Und dann dachte ich mir, erzähl das der Eva, der Witwe, die ist ja noch da. Das habe ich gemacht. Ich habe dann gesagt, Jesus, wenn du willst, dass ich das der Eva erzähle, dann führ das herbei. So, jetzt kommt der letzte Sonntag. Ich sitze zweite Reihe, vorne rechts, letzter Platz und Lobpreis ist im Gange. Da kommt Eva rein und sie setzt sich genau vor mich, in die erste Reihe, ganz außen, der letzte Stuhl, direkt vor mir. Und da ist sie sitzen geblieben die ganze Zeit, bis zum Ende des Gottesdienstes, der ziemlich öde war, immer noch Nachwirkungen des Smooth Operators, der falschen Geister. Und dann, als sie dann aufsprang, und dann rief ich hinterher, Eva, warte, ich will dir was erzählen. Und dann erzählte ich ihr das. Und dann sagte sie, ja, das ist sehr tröstlich. Sie fing an zu weinen und sie sagte, ja, sie hat sich schon gefragt, was mit dem Werner ist, weil der hat eine ganze Menge Mist gebaut am Ende seines Lebens. Ich habe ihr gesagt, Werner lebt und der ist hier bei uns, der ist da. Und ich denke, er trägt das Hochzeitsgewand. Ne? Er ist Teil der Braut, sagte Mike daraufhin ganz spontan, Mike Ratajczyk. Er ist Teil der Braut, er gehört zur Braut. Ne? Er ist schon gekleidet für das Hochzeitsmahl des Lammes. Deswegen trägt er den Hochzeitsanzug. Einen schwarzen Hochzeitsanzug mit einem weißen Hemd. Der sah richtig gut aus. Das fiel auf. Ja, wir anderen hatten alle nur so Räuberzivil. Ne? Also er ist ja auch tot. Er ist nicht mehr hier. Er lebt, er ist beim Herrn. Und er ist zum Herrn gegangen. So, das hat Eva, Eva musste kurz weinen und dann sagt sie, das ist sehr ermutigend. Dann hat sie sich gefangen, musste dann auch weg. Und es ist alles da. Ne? Es ist alles, das ist das Reich Gottes. Da Gott gibt mir einen Traum, ich kann das weitererzählen und jemand hört darauf und er ist ermutigt, er ist getröstet. Es ist, filtrieren wir den Dreck ab. Und der Dreck ist eben Catch the Fire. Der Dreck ist Bessel Church, Redding, Kalifornien, Sozzo. Das ist Sean Bolz und was die da machen und die ganze Salbung, die auch von denen kommt. Und das ist ein weltweiter Betrug. Er ist überall unterwegs, in Australien, Neuseeland, in Afrika. Es ist so riesig, der Betrug. Und nun kommen wir zu etwas völlig anderem.

So, da bin ich wieder. Die erste Phase der Reinigung von Wasser, das ist, dass man das Wasser sich beruhigen lässt. Ne? Zum Beispiel im Bodensee. Der Bodensee ist, der ist zum Teil sehr tief und da wird Wasser entnommen in, weiß ich nicht, 50, 80 Meter Tiefe. Da unten fließt das Wasser aber auch relativ schnell noch, sodass das schon sehr sauber ist. Und das wird dann, da wird das hochgesaugt, hochgepumpt auf einen Berg. Und oben auf dem Berg

Ne? Man lässt das Wasser, man pumpt das Wasser in so ein Bassin rein, in so einen Vorratsreservoir und dann lässt man sich das beruhigen und dann sinken diese Schwebstoffe, die sinken zum Boden. Alles, was schwerer ist, das sinkt zum Boden. Und denke, das ist jetzt auch die Phase, diese erste Phase, ich denke mal, ja, die ist also bei uns auf jeden Fall da schon eingeleitet. Die Schwebstoffe, diese Verunreinigungen, der Schlamm, der Dreck, der sinkt zum Boden. So. Und nachdem die ja, Gefahr erkannt, Gefahr gebannt. Ich weiß, ich kann das nicht anders beschreiben. Gott hat mich eben auch so eben so sensibel gemacht. Ich leide da viel drunter. Ich kann zum Beispiel, wie ich schon sagte, auf ganz auf viele verschiedene Stoffe bin ich allergisch. Wenn ich neue Kleidung kaufe, muss ich das etliche Male durchwaschen. Manchmal geht es überhaupt nicht. Dann muss ich Sachen wegtun, dann sind die Gifte, die sind so verbunden, hat man da eben Farbstoffe und Fixateure und ich weiß nicht was für die Behandlung der Garne genommen, dass das so fest verbunden mit der Baumwolle auch, dass man das nicht mehr auswaschen kann. Ich leide da sehr drunter. Die andere Seite ist halt, dass ich da sitze und das erkenne. Und ich sehe auch dann an dem Blick, ich kann das erkennen am Blick, an der Ausstrahlung von Steve Long und Franklin Spence, dass das nicht aus der Wahrheit ist, was die sagen. Das ist, ich habe den Heiligen Geist, ich habe Jesus erlebt und ich kann das unterscheiden. Im Geist, im Heiligen Geist, den ich empfangen habe, ist auch der Geist der Geisterunterscheidung. Ich kann die Geister unterscheiden. Und ja, Gefahr erkannt, Gefahr gebannt. Ich habe mich da, die konnten mich nicht hinters Licht führen. Und ich sage das, weil ich diese persönlich erlebt habe. Und dieser Steve Long ist eine hochrangige Person von dem Leiterschaftskreis von der Toronto Airport Christian Fellowship, heute Catch the Fire. Das ist nicht ein Niemand, sondern das ist einer, der da 20 Jahre lang den Pastor gestellt hat, gemacht hat. Und wenn der mich krank macht, dann ist das nicht der Heilige Geist. Der Heilige Geist hat mich gesund gemacht, 1992, habe ich erzählt. Bernd Koch, der trieb innerhalb von 30 Sekunden aus mir Dämonen aus. Und danach bin ich dort in der Gegenwart Gottes, in der Salbung des Heiligen Geistes, bin ich in der Jesusgemeinde in Rinteln in der Bäckerstraße gesund geworden. 5 Jahre lang war ich fast dort und ich war ziemlich kaputt. Ich wog 68 Kilo. Heute habe ich wiege ich 30 Kilo mehr. Kannst du ausrechnen, was ich wiege? Und ja, ich bin gesund geworden. Ich habe studiert, ich habe gearbeitet, ich führe hier ein kleines Unternehmen als Zimmervermietung oder als Wohngemeinschaft. Ich verdiene mein eigenes Geld und ich mache diesen Radiosender. Und Gott hat mich da reingeführt, eben Dinge zu erkennen, Dinge zu unterscheiden. Und eine Unterscheidung, also ich kann das, ja, da sind einige Dinge, und wenn ihr meine Radiosendung hört, könnt ihr euch das alles in den verschiedenen Radiosendungen anhört. Ich wiederhole es auch immer wieder. Muss aufgeräumt werden. Da wird aufgeräumt. Der erste Schritt ist das Abklingbecken oder Absetzbecken. Und danach geht es dann weiter. Dann wird das Wasser noch eben weiter filtriert. Das ist auch desinfiziert, sodass wir das dann, wenn wir es aus der Wasserleitung, aus dem Wasserhahn bekommen, trinken können. Trinkwasser. So soll das in der Gemeinde sein. Was in der Gemeinde ist, das sollte rein sein. Das sollte rein heilig sein. Das sollte uns nähren. Das sollte uns gesund machen. Wasser des Lebens sein. Und nicht das Wasser, das uns krank macht. Mit Viren versetzt. Ja? Mit Schmutz. Und die Menschen merken es nicht. Es ist wirklich, die Unterschiede sind wirklich sehr, sehr fein. Deswegen habe ich ja auch die anderen beiden letzten Sendungen Smooth Operator genannt. Das heißt, Smooth ist was Sanftes. Ja? Das ist ein sanfter Verführer. Der Teufel ist ein sanfter Verführer und er hat also die Gemeinde weltweit, er hat die betrogen, er hat die Braut betrogen, das ist die Braut Christi. Das ist die weltweit, das ist die Jesusgemeinde, die weltweite Jesusgemeinde. Der Teufel hat die Braut geraubt, aber Jesus holt sie sich zurück und das hat schon angefangen. Ja, Heiliger Geist, Jesus, wirke dein Werk. Bin davon überzeugt, du hast mich in diese Erkenntnisse hineingeführt, auch um das hier öffentlich zu sagen. Der Rest liegt an dir.
Jesus. Der Rest liegt an dir.

und an deinem Heiligen Geist, dass du das vollbringst, dass du das nun zu Ende bringst, dass du das weltweit, ja, was du damit machen willst, ist deine Sache, Jesus. Das muss raus, das muss abfiltriert werden, dass dieser ganze Dreck muss, der Dreck muss weg. Diese falschen Salbungen, die falschen Geister müssen raus, diese Toronto-Salbung muss aus den Gemeinden raus. Das ist, wir müssen nun zu etwas völlig anderem kommen, Jesus. Zu etwas Reinem und Heiligen, etwas, was gesund macht und nicht krank macht. Die Ineffektivität, wenn also auch bei euch in den Gemeinden nichts passiert, wenn in deinem Leben viel Krankheit ist und es nichts vorangeht, dann liegt das auch wahrscheinlich auch daran, dass du dich dieser Toronto-Salbung ausgesetzt hast. Du bist da irgendwo hingefahren, ihr habt Leute eingeladen oder es ist überall unterwegs, es ist überall auf der Welt unterwegs. Es ist in Deutschland unterwegs, in allen Gemeinden, bei allen Christen, es ist überall unterwegs, in allen Büchern, in aller Musik. Es ist überall, alles ist verseucht von der Toronto-Salbung. Heute Catch the Fire. Ja. Das soll es gewesen sein. Heiliger Geist, mach du da Schluss mit. Hilf mir jetzt weiterzumachen, weiterzuleben, weiter und zu hoffen. Zu hoffen, dass du, Jesus, das Werk, das du begonnen hast, vollendest. Und ja, ich befehle mich dir auch an, als deinen Diener, als denjenigen, der das hier jetzt gesagt hat. Du, wenn das die Wahrheit ist, dann musst du das bestätigen, Jesus, durch die nachfolgenden Zeichen und Wunder. Und es müssen wirklich Zeichen, es müssen wirklich Wunder sein, die was taugen. Und gib uns ja, die was taugen und nicht das Gelache und Gezappel. Und das ist ein Virus, der, ja, das muss raus, Jesus. Filtrier es ab, töte das ab, töte diesen Geist, töte diese Salbung ab. Reinige die Gemeinden in der ganzen Welt. Reinige die Gemeinden von dieser schrecklichen Zappel- und Lachsalbung, von der Catch-the-Fire-Salbung, von Sozzo. Reinige die Gemeinden, Jesus. Reinige alle. Reinige uns, reinige deinen Leib. Reinige die Braut, Jesus. Reinige sie. Amen.

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0: Matthäus 6, 5 bis 15. Und wenn ihr betet, sollt ihr nicht sein wie die Heuchler, die gern in den Synagogen und an den Straßenecken stehen und beten, damit sie von den Leuten gesehen werden. Wahrlich, ich sage euch, sie haben ihren Lohn schon gehabt. Wenn du aber betest, so geh in dein Kämmerlein und schließ die Tür zu und bete zu deinem Vater, der im Verborgenen ist. Und dein Vater, der in das Verborgene sieht, wird dir es vergelten. Also bete im Verborgenen und der Vater im Himmel wird das sehen, was im Verborgenen geschieht. Wenn du aber betest, so geh in dein Kämmerlein und schließ die Tür zu und bete zu deinem Vater, der im Verborgenen ist. Und dein Vater, der in das Verborgene sieht, wird dir es vergelten. Und wenn ihr betet, sollt ihr nicht viel plappern, so wie die Heiden. Denn sie meinen, sie werden erhört, wenn sie viele Worte machen. Also quatschen, bla bla bla bla bla bla. Dieses ganze dumme Gerede ist unwichtig, es reicht. Einfach nur kurz im stillen Kämmerlein beten und dreimal V beten von der Versorgung, der Vergebung und der Versuchung. Und vom Reich. Also dreimal V. Darum sollt ihr ihnen nicht gleichen. Ihr sollt ihnen nicht gleichen, den Heiden, die einfach nur im Gebet plappern. Bla, bla, bla, bla, bla, bla, bla. Darum sollt ihr ihnen nicht gleichen, denn euer Vater weiß, was ihr bedürft. Denn euer Vater weiß, was ihr bedürft, bevor ihr ihn bittet. Darum sollt ihr so beten. Unser Vater im Himmel, dein Name werde geheiligt. Dein Reich komme, dein Wille geschehe, wie im Himmel so auf Erden. Also dein Reich komme, dein Wille geschehe, wie im Himmel so auf Erden. Gottes Reich ist Friede, Freude, Gerechtigkeit, Herrlichkeit, also alles Gute, was man sich vorstellen kann. Und dieser Wille, Gottes Reich, dein Wille geschehe, wie im Himmel so auf Erden. Dass es alles perfekt ist im Himmel, das soll auf der Erde Wirklichkeit werden. Also, unser Vater im Himmel, dein Name werde geheiligt, dein Reich komme, dein Wille geschehe, wie im Himmel, so auf Erden. Es soll das Perfekte, was es im Himmel gibt, hier auf der Erde wirksam werden. Das sollen wir beten. So, und jetzt kommen die dreimal V, drei Vs. Unser tägliches Brot gib uns heute. Also, die Versorgung. Versorgung ist wichtig mit warmer Kleidung, warme Wohnung, Essen und dann ist man zufrieden. Mehr braucht man erstmal nicht. Der Rest ergibt sich schon von ganz alleine. Aber um die Grundbedürfnisse sollen wir beten. Um die Versorgung. Unser tägliches Brot gib uns heute. Und danach, und vergib uns unsere Schuld, wie auch wir vergeben unseren Schuldigern. Von der Vergebung, wie wir schon in anderen Sendungen gesagt haben, die Vergebung, die echte Vergebung, die kommt aus dem tiefsten Herzen. Das ist keine Vergebung, keine aufgesetzte Vergebung von oben her, wie oft in den Gemeinden gesagt wird, du musst vergeben. Aber die Wahrheiten darf man nicht ansprechen. Die Vergebung kommt tief aus dem Herzen, aber man darf auch die Wahrheiten ansprechen, wo Fehler sind. Und dann kann man die Fehler lösen. Und wenn es nicht geht, dass man die Wahrheiten nicht ansprechen kann, dann muss man sich geschickt zurückziehen irgendwie. Geschickt zurück, etwas seltener kommen und dann irgendwann von der Gemeinde ganz verschwinden. Weil man die echte Vergebung, die kommt aus dem Herzen, tiefen inneren Herzen. Da kommt die echte Vergebung. Und das ist das Entscheidende. Nicht die Vergebung, die Zwangsvergebung, wie auch im Andagedienst auch gesagt wurde. Zwangsvergebung, Zwangseinheit und so weiter. Das ist alles Tenef, das ist alles Quatsch. Erst die echte Vergebung kommt aus dem inneren Herzen. Und wenn es nicht geht und man die Möglichkeit hat, muss man sich aus der Gemeinde, aus der Gruppe und wo man ist, halt zurückziehen, ohne groß Aufsehen zu machen. Wer mitkommt, ist okay, aber man kann ja nicht kommen und ständig wieder neu in die Haufen reintapsen, die die Leiterschaft dort hinsetzt. Ja, die Vergebung aus dem tiefsten Herzen. Also einmal die Versorgung, unser tägliches Brot gib uns heute, die Vergebung und vergib uns unsere Schuld, wie auch wir vergeben unseren Schuldigern. Und das dritte V ist die Versuchung und führe uns nicht in Versuchung, sondern erlöse uns von dem Bösen. Das dritte V ist die Versuchung. Wir sollen Gott bitten, führe mich nicht in Versuchung, denn Prüfungen kommen immer. Prüfungen kommen immer und manche sagen, Gott versucht ja nicht, manche Religiösen sagen, Gott versucht ja nicht, der lässt es nur zu. Der Teufel versucht ja. Das ist im Endeffekt ist es das Gleiche. Wenn Gott zuguckt und der Teufel versucht, wenn man versucht wird, wenn Gott zuguckt oder direkt die Versuchung macht, im Endeffekt ist es das Gleiche. Wir sollen einfach nur beten, führe uns nicht in Versuchung. Dann kann man vielleicht mit dem Leben davonkommen und erlöse uns von dem Bösen. Dann, das sollen wir beten, damit wir halbwegs in dieser Welt, solange wir leben dürfen, zurechtkommen und in der Versuchung dann, wenn wir Glück haben, mit dem Leben davonkommen. Deshalb sollen wir dieses dritte V beten und führe uns nicht in Versuchung, sondern erlöse uns von dem Bösen. Denn dein ist das Reich und die Kraft und die Herrlichkeit in Ewigkeit. Amen. Das sind die drei Vs von der Versorgung, der Vergebung und der Versuchung. Und am Anfang vom Reich Gottes, dass das Reich Gottes hier auf der Erde wirksam werden soll. Das sollen wir beten. Vier Punkte. Diese vier Punkte sind wichtig, die wir beten sollen. Denn wenn ihr den Menschen ihre Verfehlungen vergebt, so wird euch euer himmlischer Vater auch vergeben. Das sagt Gott, das sagt Christus eindeutig. Wenn ihr aber den Menschen nicht vergebt, so wird euch euer Vater eure Verfehlungen auch nicht vergeben. Dies ist wichtig. Dies ist von der Vergebung, von der Versorgung und der Versuchung. Die drei Punkte. Und am Anfang vom Reich Gottes, dass es auf der Erde wirksam wird. Das sollen wir beten. Das ist entscheidend. Okay. Amen.
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0: 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Hallo, liebe Hörer des Erweckungssenders. Hier ist euer Glaubensbruder Stefan. Ja, ihr wisst ja, dass ich mein Radio auch mache, so als Selbsthilfe. Ja. Wart ihr mal in einer Selbsthilfegruppe mit psychischen oder anderen Problemen? Eine Selbsthilfegruppe für Alkoholiker, psychisch Kranke, egal was. Es gibt ja so viele, es gibt eine Menge Selbsthilfegruppen. Wart ihr mal in Psychotherapie? Habt ihr mal so eine Gesprächstherapie gemacht, wo du einen Therapeuten hast, mit dem du reden kannst? Ich habe das gemacht, 4 Jahre lang. Das war so ein bisschen hilfreich. Richtig gebracht hat es nichts, aber war besser als gar nichts. War besser, ja. Dann habe ich Jesus gefunden. Warst du mal in einer psychotherapeutischen Klinik? Da gibt es dann auch so Gesprächskreise, ne? Das ist manchmal unangenehm, wenn die falschen Leute da sind oder wenn das schlecht gemacht wird, aber. Also ich war in einer Selbsthilfegruppe hier in Hameln bei Emotions Anonymous und das hat ganz gut getan. Man kann sich eben, wenn man so ein Gegenüber hat, mal was von der Seele reden. Ne? Das ist wichtig und so geht es mir im Moment. Da war ein schlechtes Erlebnis und möchte ich mir von der Seele reden. Das ist ja ganz wichtig, dass also Eltern ihre Kinder ermutigen, wenn den Kindern was Böses passiert. Ne? In der Schule, wenn sie gemobbt werden. Wenn der böse Onkel oder eine böse Tante sie irgendwie ansprechen und sie verführen wollen, wenn sie irgendwo draußen verkloppt werden oder so, dass Kinder nach Hause kommen und sagen, Mama, Mama, Mama, da ist was Böses passiert oder Papa, Papa. Da waren eben böse Jungs in der Klasse oder so oder auch böse Mädchen und die haben mich verprügelt. Ich bin angegriffen worden. Das ist wichtig, dass Kinder das erzählen. Mir ist das passiert, aber ich habe das nicht immer gemacht. Da waren böse Dinge. Hier am Haus, wo wir jetzt wohnen, mein Vater hatte dieses Haus gekauft. Ich stand draußen vorm Haus und da kommen so 2 böse, größere Jungs vorbei. Die sagen, guck mal, er hier. Und dann kommen sie auf mich zu und verkloppen mich. Einfach so, ohne Grund, gehen wieder weiter. Ich habe es nicht erzählt. Ich glaube, vielleicht waren es dieselben. Die haben mich Jahre später mit meinem Bruder zusammengeschlagen. Ich glaube, ich habe es nicht meinen Eltern erzählt. Ich habe mich geschämt. Das ist wohl typisch, ne? Dass Opfer sich nicht trauen, was zu erzählen. Das ist die Absicht des Teufels, der Dämonen, die diese Menschen treiben, die dich verprügeln. In der Schule Mobbing. Das habe ich da nicht so erlebt. Damals haben wir uns gewehrt, ne? Wenn einer mir blöd kam, dann hat man auf dem Weg nach Hause, habe ich den dann auch verprügelt. Mir hat einer die Tasche weggenommen, ich bin hinter dem her. Oder eine Mütze oder sowas, ich bin hinter dem her und der hat was bekommen von mir. Der hat sich das in der Zukunft nicht mehr getraut. Ja, was ist passiert? Mark Tapps war da, Mark Tapps und sein Team. Oh, hatte ich Hoffnung. Das Leiterschaftsteam der christlichen Gemeinschaft, die ich jetzt wieder besuche. Ist das auch nicht zu laut hier? Das Leiterschaftsteam hatte Mark Tapps und ein befreundetes Ehepaar und wohl auch ein Schwiegersohn dazu kennengelernt, vor einem Jahr auf einer Leiterschaftskonferenz irgendwo im Süddeutschen. Vielleicht war das bei Peter Wenz, da waren die irgendwo, hatten sie was erzählt und der hätte was. Und denn mit dem, also der kam auf unseren Thomas zu und erzählte ihm. Und Thomas fühlte sich gleich angesprochen und naja. Die anderen beiden auch, Conny und Wolfgang, Wenski und so war er also nun eingeladen, obwohl er in viel größeren Gemeinden predigt. Der war schon Bischof, der Mann, der ist auch Doktor. Dr. Mark Tapps, habe ich gerade recherchiert, in den U, der war mal ja, Pastor und Bischof. Oh, Halleluja. Und der hat in vor großen Versammlungen gestanden, mit tausend oder mehreren tausend Leuten. Jetzt kommt er zu uns in diese kleine Gemeinde da. Gott ist Liebe nach Rinteln, Pferdemarkt 1 in unser Obergeschoss. Wir waren am Freitag, wo ich da war, jetzt letzten Freitag, da waren wir vielleicht 50 Leute. Ne? Die Veranstaltung war bei C-Events ausgeschrieben. Man konnte sich da anmelden und eine Karte buchen, hatte ich auch gemacht für mich und einen Kumpel für das gesamte Wochenende. 4 Veranstaltungen. Am Freitagabend war ich dann da. Ich war sehr, sehr hoffnungsvoll. Ich dachte, Jetzt passiert es vielleicht. Jetzt kommt es hoffentlich endlich. Ne, meine öffentliche Berufung. Vor circa 2 Jahren hat man eine Gottesdienstteilnehmerin, die ab und zu mal vorbeikommt, aus Celle kommt die. Und die setzte sich dahin und dachte mir, kennst du die? Die kennst du doch irgendwoher, oder? Kennst du die nicht? Ich musste immer wieder zu ihr rüber gucken. Ne, eine Frau. Ich musste immer, ja, dachte mir, interessierst du dich für die, Stefan? Weiß gar nicht. Guckte immer wieder rüber. Ich bin Single, ne? Plötzlich war sie weg. Und dann stand sie vorne, hat sich das Mikro genommen. Wir haben ja dann so eine Zeit nach dem Lobpreis, wo wir was mitteilen können, Erlebnisse, prophetische Worte, wie auch immer, was uns wichtig ist, den anderen mitzuteilen. Und da hatte sie das Mikro genommen und stellte sich dahin und sagte, heute Morgen in meiner Vorbereitungszeit hier für den Gottesdienst, auch erstaunlich, ne? Da bereitet sich jemand im Gebet vor für den Gottesdienst, den sie besucht. Da hat Gott zu mir gesprochen und er sagt, hier ist jemand, der wartet auf seinen Dienst. Und du hast nichts falsch gemacht, daran liegt es nicht, dass das immer noch dauert, sondern da sind Widerstände, die müssen aus dem Weg geräumt werden. Und das ist noch nicht so weit. Und ich wurde erinnert an die Situation da, die Bibelstelle mit dem Daniel, der da sitzt und er hat schon 40 Tage gefastet, wollte eine Antwort haben von Gott, wie lange noch die Verbannung dauert. Und dann plötzlich erscheint ihm ein Engel und er sagt ihm, ich bringe dir deine Antwort. Ja, da waren Widerstände, ich musste mit dem Dämonenfürsten von Persien kämpfen und erst als euer Engel, der Gabriel, mir zu Hilfe kam, wurde ich frei, um jetzt zu dir zu kommen, um dir die Nachricht zu überbringen. Das sagte sie, erzählte sie so. Ich wurde ganz hellhörig, schaute so in die Runde, die Anwesenden waren 30 Leute da damals, 30, 35. Ich guckte so in die Runde, viele Ältere. Ich habe das schon mal gesagt, ich hatte nicht den Eindruck, dass von denen, die da sitzen, irgendjemand auf seinen Dienst wartet. Nun sind wir ja alle zum Dienen berufen und dafür ist der fünffältige Dienst da, von Gott gesandt, dass wir zum Dienen ausgerüstet werden. Also wenn wir einen Dienst haben, dann sollen wir anderen dienen. Ich will das auch gar nicht überhöhen. Es geht darum, dass ich mich angesprochen fühlte und dachte, die meint dich, Stefan. Davon bin ich ja heute noch überzeugt. So, da war niemand sonst, von dem ich glaube, dass der noch auf seinen Dienst wartet. Ja, da sind 2, 3, die aktiv sind, der ganze Rest der Leute oder vielleicht im Lobpreisteam sind es bis zu 10 Leute, die mitwirken und die meisten haben ihre Kinder aus dem Haus, sind froh, dass sie das geschafft haben, dass sie die Ehe einigermaßen funktioniert und damit sind sie zufrieden. Der Glaube und die Hoffnung auf die Zeit der großen Dienste habe ich da nicht verspürt. So. Also ich dachte also, jetzt Mark Tapps kommt. Und der wurde so beworben und so gepriesen und jetzt könnte es passieren. Du wirst öffentlich, ich habe zu Gott gebetet und gesagt, ich möchte das, Jesus. Ich möchte, dass er öffentlich vor den anderen ausspricht, wozu du mich berufen hast. Eine öffentliche Berufung. Man kann sich nicht selbst berufen. Ne? Wenn du eine Berufung hast, es wurde im Vorfeld darüber geredet, über Josef. Die Conny redete über Josef, der ja da seinen Brüdern was erzählt von seinen Träumen und er versteht die ja gar nicht so richtig und er prahlt da so ein bisschen mit oder er erzählt einfach nur und dann wollen die ihn gleich umbringen. Ne? Und was für eine Brüderliebe. Und dann ist er als Sklave wird er verkauft und dann ist er landet im Gefängnis und da beginnt dann eigentlich seine Karriere als Traumdeuter und dann steigt er auf zum Statthalter des Pharao über ganz Ägypten und er sorgt dafür, dass also der Mittelmeerraum der damaligen Zeit, dieser östliche Mittelmeerraum, der vordere Orient da, Mittlere Osten sagt man, also Ägypten und aber auch Israel und so, diese Ecke, nicht verhungert. Weil da war nämlich, das ist geschichtlich auch beweisbar, dass es da in der Zeit große Trockenheiten gegeben hat und Hungersnöte. Da beginnt seine Karriere. Und so, und das wurde alles so erwähnt und da war auch mal eine andere Einlassung von François Botes in der Richtung, der bei uns war, schon lange, lange her. Die letzten Tage meiner Zeit in der Jesusgemeinde, noch in der Bäckerstraße in Rinteln, da redete er davon, hier sitzen Josefs und dann er guckte mich an und sprach zu mir, ich sollte aufstehen und er stellte mir Fragen und dann ja, wurde ich gesegnet und ich setzte mich wieder. So, und ja, Und ich weiß, dass Gott mich zu so einem Josef gemacht hat. Und dass da Not ist. Da ist Hungersnot in den Gemeinden wegen falscher Theologie. Und Gott hat mir Offenbarung darüber gegeben, was da eben falsch ist und was da falsch läuft. Und ja, und ich könnte das korrigieren, wenn man mich lassen würde, wenn man mich öffentlich predigen lassen würde. Dann würde ich die falschen Lehren, die würde ich öffentlich bloßstellen und wir würden alle gemeinsam in eine Zeit gehen können, wo diese Dinge geheilt werden und wo Erweckung kommt, wo große Fruchtbarkeit und Segen in unserer eigenen Mitte ist und dann auch Menschen in großen Scharen dazukommen können. Wir stellen uns ja immer selber am Bein mit dieser falschen Theologie, Jesus gleich Himmel, kein Jesus gleich Hölle und mit ein paar anderen Dingen. Ach, ich war so hoffnungsvoll, Mark Tapps und sein Team kommen. Ich hatte irgendwie alles drauf gesetzt, jetzt wird's passieren. Wenn Freitagabend, ich bin hingefahren und hab erwartet, dass da, was ich eben schon sagte, Gott wird mich durch Mark Tapps seinen Mund vor den Ohren der anderen berufen dazu, öffentlich wirksam zu werden, nicht nur allein hier durch dieses Radio und im Freundeskreis, da erzähle ich ja die gleichen Sachen wie hier auch, ja, jetzt schon seit 2016 hier im Radio, sondern dass ich da an der Gemeinde stehen kann und dass ich da jetzt auch mal Früchte sehe dessen, was ich tue.
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4: De Michel Beaucaire et Charles Dumont, non, je ne regrette rien.

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3: Mark Tapps kam in den Saal. 150 Kilo. Konnte kaum gehen. Schwerfällig. Ja. Wie das eben bei übergewichtigen Menschen so ist. Die Gelenke schienen zu knirschen. So kam es mir vor. Er wankte von einem Bein aufs andere. Kein guter Eindruck. Ich dachte sofort, da ist nicht viel zu erwarten. Oder da ist nichts zu erwarten. Seine Begleiter sahen auch ziemlich hinüber aus. Ja, übergewichtig, grüßten nur kurz, setzten sich hin. Einer wirkte so ein bisschen, alle drei eher nichtssagend. Einer wirkte so ein bisschen verschlagen, so ein Blonder. Ja, Amerikaner, alle vier. Kein guter Eindruck. Ich saß direkt hinter ihnen, das wird nichts, das verspricht nicht viel. Der Anblick von den vier verspricht nicht viel. Naja, sie setzten sich dann hin, dann ging der Lobpreis los und es war komisch. Auch der Lobpreis war erst ziemlich tot, es passierte nichts. Ich hatte schon im Vorfeld die ganze Woche, ich hatte wirklich darauf gewartet, dass dieser Abend kommt. Ich war voller Erwartung, fiel mir schwer und ich war sauer über die USA. Sauer über Trump, obwohl er ja jetzt da die Sache mit Israel gemacht hat. Ich sah Sendungen über USA extrem, über was da so abläuft in den Cheerleader, dass das alles so materialistisch ist und wie die USA so drauf sind. Da war was für ein Materialismus, was sie für Häuser haben, was für eine Inneneinrichtung. Alles ist immer irgendwie überdimensioniert. Die Küchen, was die für Küchen haben. Ein Mann, der 60.000 US-Dollar im Jahr verdiente, hat da so ein Häuschen gehabt, wahrscheinlich, ne?

drei Kinder, eine Frau. Die Frau konnte nicht arbeiten, weil sie musste eben sich um ihre, besonders um die Tochter kümmern. Die Tochter hatte nämlich den Traum, auf eine Elite-Uni zu gehen. Und für diesen Zweck machte sie Cheerleading. Weil wenn sie einer der besten Cheerleader in ihrer Schule war, dann kriegte sie da so ein Stipendium. Und das bedeutete 70.000 Euro im Jahr Erlass an Studiengebühren. Also das macht, für drei Jahre hatte sie auf jeden Fall diesen Erlass bekommen, das sind 210.000 Euro. Der Vater hatte schon weitere 300.000 Euro Kredit aufgenommen, um seine beiden Söhne das Studieren zu ermöglichen. Wie machst du denn das mit 60.000 Euro Einkünfte pro Jahr? Das war also sein regulärer Job als Elektriker. Nebenbei hat er wohl noch einen zweiten Job als Basketballtrainer gehabt. Du musst so ein Haus wahrscheinlich noch abzahlen, das war ziemlich neu, mit der ganzen Inneneinrichtung. Und dann eine fünfköpfige Familie, die braucht doch Geld zum Leben. 60.000, das sind 5.000 im Monat, 5.000 Dollar. Was bleibt denn da? 30.000 haben sie im Jahr ausgegeben, damit die Tochter ihr Cheerleading da machen kann. Ja, die muss an Sprit- und Teilnahmegebühren, Flügen für Wettbewerbe und so weiter und so fort. Und dieser, ne, reden nicht, gucken Fernsehen und haben alle, verfolgen alle nur irgendwie da sehr konsequent und ehrgeizig ihre Ziele. USA ist kein Land der Kontemplation, ja, des Nachdenkens und Reflektierens, sondern machen. Alle in einer Tretmühle. Eine Tretmühle des Geldverdienens und der großen Pläne, der Zukunftspläne, ob das alles was wird dann, das ist dann fraglich. Ein zweiter Bericht kam gleich hinterher, den hatte ich schon mal gesehen, USA extrem über weiblich, konservativ, radikal. Ne? Habe ich schon drüber erzählt, will ich jetzt gar nicht wiedergeben, auch alles sehr unangenehm. Und also die USA, was da gerade gesehen hatte, war mir so zuwider. Ist das okay hier mit meiner Aufnahme? Das war mir alles so zuwider. Und nun also, das war die Woche, ich warte auf Marktabs. Und ich hatte schon innere Kämpfe, dass ich wollte den dann, ja, ich habe schon gedanklich vorbereitet, was würde ich ihm antworten, wenn er auf mich zukommt, mit mir spricht und mir falsche Prophetie gibt. Das hatte ich schon vorher, diese Kämpfe. Ja, er fing dann also an, Marktabs, Lobpreis war vorbei. Ankündigungen waren getan, war ganz amüsant. Und dann kam irgendwann Mark Tapps und er hatte eine fistelige, leise, so eine Stimme. Ne? So ein großer Mann, der auch so breit ist. Ja? Da erwartet man eigentlich eine tiefe Stimme, aber die hat er nicht gehabt. Die Stimme war schwächlich und hoch. Was ist das denn jetzt? Boah, da kam gar nichts. Und ich hatte dann, er redete, ich hatte kein gutes Gefühl dabei, da kam keine Kraft rüber, keine Stärke rüber. Und ich dachte, ich bin mit dem Mann nicht eines Geistes. Ne? Er redete und redete und redete und ich dachte schon, stehst du auf, gehst du? Ja, mach mal noch, bleib mal noch ein bisschen, warte mal ab, gib ihm mal eine Chance. Und dann kam so ein bisschen was. Dann kam der Heilige Geist, der war auch schon am Ende des Lobpreises dann so da. Ich spüre dann die Salbung, die macht mich dann so wohlig schläfrig, so wohlig, ich ermatte dann so ein bisschen, das tut richtig gut, dann strömt irgendwie Kraft ein, man kann sich da erholen in der Gegenwart Gottes. Das kam dann auch so ein bisschen, während er predigte. Er erzählte alles Mögliche. Es war nicht wirklich überzeugend. Er suchte auch nach Worten, er wusste nicht so richtig, was er sagen sollte. Scheinbar, also ja, dann guckte er eine, er wurde ja angekündigt also als Propheten und sehr prophetisch, sehr, ihr müsst euch darauf einstellen, es ist ein prophetisches Team und bitte, ja, sagt das bitte, wenn ihr nicht einverstanden seid, dass die Dinge, die zu euch gesprochen werden, aufgenommen werden über das Mikrofon, weil ihr müsst damit rechnen, dass es prophetisch wird heute Abend. So, dann guckte er in die Richtung einer Frau und sagte da was ziemlich Belangloses. Und kam er zu einer zweiten Frau, die ich kenne, und zu der redete er auch. Und das war auch nicht wirklich tiefsinnig. Das hätte man auch einfach aus dem Verstand vom ins Gesicht schauen dieser Person. Ich kenne sie auch sagen können. Und wenn man ja so und er war also so war das bis dahin alles nicht wirklich überzeugend. Ich war enttäuscht. Ich saß da. Und hatte die ganze Zeit irgendwie kein gutes Gefühl.
Er redete zwischendurch Dinge, die richtig waren. Er hatte ein theologisches Studium absolviert auf einer Baptistenuniversität wohl in den USA. Und viele Zusammenhänge, die er sagte, die waren richtig. Das war biblisch korrekt. Und dann sagte er, und morgen machen wir Sozzo. Da war es für mich klar. Sozzo. Da war für mich die ganze Schwäche klar und all das. Wisst ihr, was Sozzo ist? Für Sozzo ist bekannt der Bill Johnson mit der Redding, Kalifornien. Das ist die Bethel Church. Und die machen da ganz groß Sozzo. Sozzo. Was ist Sozzo? Morgen machen wir Sozzo. Willst du das lernen, wie man Herzen heilt? Willst du das lernen? Das müsst ihr bestimmt lernen, oder? Ich bin jetzt da, ihr wolltet ja mehr, jetzt bin ich da, das habt ihr davon. Und als er den Satz sagte, da dachte ich mir, boah, ist der Kerl anmaßend. Erst so langweilig, jetzt wird er sogar noch drohend und überheblich. Das ist ja furchtbar, ist ja schlimm. Und als er sagte, morgen machen wir Sozzo, das wäre also am Samstag gewesen, da war ein Gottesdienst für 16 Uhr angesetzt und dann nochmal abends einer 19:30 und heute nochmal um 14 Uhr, also das ganze Wochenende voll mit Mark Tapps und seinem langweiligen Team. Morgen machen wir Sozzo. Ne? Willst du wissen, wie man Herzen heilt? Naja, und dann hat er baute seine ganze Predigt auf Jesaja 63, ne, das sind die Aussagen, die Jesus über sich selbst macht, die da ja geschrieben stehen schon im Alten Testament und die dann ja Jesus wiederholt und die niedergeschrieben sind auch im Lukas-Evangelium, so erwähnte er es, glaube ich. Ich weiß immer, das, was in der Bibel steht, aber nicht so genau wo. Und dann sagte er, Warum hat sich Jesus diesen Bibelvers ausgesucht, als er da in Kapernaum oder in Nazareth nach vorne geht, in Nazareth war es, ne, und nach vorne geht, Kapernaum oder Nazareth und nach vorne geht und diesen Satz da vorliest. Warum hat er sich das ausgesucht? Also meines Wissens nach, nach dem, was ich gelernt habe, ist das wie bei uns auch heute in den Kirchen, du suchst dir nichts aus, sondern das ist die Tageslesung. Das war dran an diesem Tag, als Jesus sagt, ne, der Geist des Herrn ist auf mir, ja, und so weiter, unten bis unten runter, diese Worte sind heute vor euren Ohren erfüllt. Da hat er das gelesen, was an diesem Tag dran war. Das war die Tageslesung sozusagen, so sagen wir das heute. Dafür gibt es in der evangelischen und katholischen Kirche das sogenannte Perikopenbuch. Da hast du eigentlich eine feste Lesung für jeden Sonntag der Woche. Es gibt dann immer noch solche Beiverse, da kann man sich so ein bisschen was aussuchen. Aber ich meine, der Hauptvers, der zur Tageslesung gehört, der ist fix, der ist fest. Und das ist, denke ich, das war auch, so habe ich das gelernt, im Judentum auch. Als Jesus nach vorne kommt, es waren ja damals diese Rollen, Tora-Rollen, die waren auf Pergament. Es war nicht Papier, also nicht Papyrus, war nicht aus Schilfstängeln gemacht, sondern Schilfhalmen, sondern Strohhalm kann man sagen, sondern das war aus Schaf- und Ziegenhäuten. Die hat man so gegerbt und dann so zubereitet, aufgespannt, dass man da dann drauf ganz glatt geschmiergelt, dass man darauf schön schreiben konnte und das wurde dann eben so so aufgerollt. Ne? Die lesen ja andersrum als wir, die Juden. Deswegen wird das wird immer nach rechts gedreht und links erscheint dann das, was neu ist. Warum hat er sich das ausgesucht? Dr. Mark Tapps hat da scheinbar eine andere Erkenntnis oder andere Lehre als ich. Jesus hat sich das ausgesucht. Ja, glaub ich, stimmt nicht. Ja, Dr. Mark Tapps, Prophet, prophetisches Team. Also er baute das dann darauf auf, was da auf den, gleich geht es dann weiter, ja, er baute, da, gleich geht es weiter, was er so erzählte über seinen heutigen Abend und seine Mission, nämlich über den Fünffältigen, der Fünffältige.

Der fünffältige Dienst. Er redet immer vom Fünffältigen. Er wollte das so ein bisschen, ja, mein Hauptanliegen oder mein ist gar nicht der Fünffältige. Mein Hauptanliegen, das bist du. Du bist wichtig. Klingt alles schön, aber es klang auch irgendwie schleimig und schwach. Es klang falsch. Gespaltene Zunge, ne? Die Schlange redet. Meine Schafe erkennen meine Stimme, hören meine Stimme. Sie folgen mir, in einem Fremden folgen sie nicht. Das traue ich mir zu, dass das so ist bei mir. Ich folge Mark Taps nicht. Also er sagt, der fünffältige Dienst, das steht da im Epheser wohl, ne? Gott hat gesetzt, hat in die Gemeinde, hat den fünffältigen Dienst gegeben, um die Heiligen, die Gläubigen auszurüsten zum Dienen, steht da, zum Dienen. Und das sind dann eben Apostel, Propheten, Lehrer, Evangelisten und Hirten. Das Thema, ja, hat mich schon vorher irgendwie angenervt, weil das ist eigentlich durch. Wir haben all diese Dienste erlebt und empfangen, die sind durch die Gemeinde durchgegangen und nicht erst in den letzten 2-3 Jahren, sondern in den letzten 33 Jahren, so lange bin ich gläubig. Und seit meinem ersten Tag, wo ich gläubig wurde, 1992, da habe ich solche Leute erlebt, die in diesen Diensten unterwegs waren und in die Gemeinde kamen. Ne? Da war ein Apostel, das war der Bob Main, ein anderer, der heißt Lila Koss, ein Prophet, der war, das ist der François Botes, der ist noch unterwegs. Ja, mit Lila Koss kam Fred Vance und Damien Geary und da war Lila Koss war auch ein Lehrer. Ja, wir hatten Evangelisten da, wir hatten alles Mögliche da und auch die sind alle durch die Gemeinde gegangen und wenn da nichts hängen geblieben wäre, wäre das ja traurig in 33 Jahren. Ja, wenn du 33 Jahre gläubig bist und du gehst 33 Jahre in der Gemeinde, ich bin 20 Jahre zwischendurch nicht in die Gemeinde gegangen, weil da war nichts mehr, was abzuholen war. Aber dann ja doch 13 Jahre, ne, die ich da gewesen oder vorher war ich 10 Jahre am Stück, habe ich nicht einen Sonntag irgendwie verpasst, dass ich nicht in der Gemeinde war. Wenn du in all diesen Jahren nichts mitgenommen hast, wenn da nichts hängen geblieben ist, dann wäre das ja traurig. Dann stimmt da ja was nicht. Wir haben all die Dienste erlebt, wir haben all die Dienste empfangen und sind durch die Gemeinde gegangen und eigentlich muss kein Mark Taps kommen, der uns nochmal alles von vorne aufräumt und er hat es auch ein bisschen verspottet. Mir ist auch egal, was du bist oder ob du eine Mischung aus irgendwie allem bist, ein Matsch bist. Wenn du so eine Matschsalbung hast aus allen verschiedenen Diensten, das war ja schon auch ein bisschen respektlos. Er kam mir vor wie Dr. Alexander aus Australien. Shamboleo! Den haben wir mal, der war bei Piro 5 und hat die Gemeinde ruiniert. Hat auch gesagt, ja, das ist was Besonderes, ne? Ja, meine Zungenrede ist was Besonderes. Die ist schon was Besonderes, ne? Ist nicht das normale Ding. 10 Tage war er da. Danach hat sich Pirofai bei seinen Leuten entschuldigt, dass dieser Dr. Alexander hat die Gemeinde ausgeraubt. Ja? Das Wichtigste war das Opfer. Er hatte Erweckung in Australien vorher gehabt und jetzt kam er nach Deutschland. Irgendwie war wahrscheinlich Australien abgegrast, da gab es nichts mehr zu holen. Jetzt kam er nach Deutschland mit seinen nichtigen Aussagen und hat hier die Kasse gemacht, hat er die Leute beeindruckt. Uns beeindrucken die ja immer, ne? Diese Angelsachsen, diese englisch sprechenden aus der angelsächsischen Welt, auch die Amerikaner eben besonders, die beeindrucken uns ja alle sehr. Ne? Hollywood, das sind alles Hollywood-Schauspieler. Du brauchst in den USA, warum gibt es so viele gute Hollywood-Schauspieler? Der Amerikaner an sich ist ein Naturtalent. Die können das alle. Die können alle Schauspielern. Das, ne, muss da kannst du, die sind auch nicht kamerascheu, die sind nicht schüchtern. Ne, da kannst du eigentlich fast jeden nehmen vor die Kamera stellen, die machen das und denkst du, boah, was für ein toller Schauspieler. Ha? Das sind alles so kleine geborene Brad Pitts und Angelina Jolie und wie die alle heißen. Ne? Die können das. Ich hatte hier einen Wohnen bei mir. Der hat eine Ausstrahlung gehabt. Da denkst du, boah, haben wir nicht, ne? Überzeugend. Dabei hat er gar nichts. Der war psychotisch, der Typ. Ne? Da ist gar nichts. Es ist alles. Aber die kommen so rüber. Wir finden die toll. Ja. Okay.
Und dann sagt er diesen Satz. Und dann sagt Mark Tapps diesen Satz. Und morgen machen wir Sozzo. Und da habe ich mich innerlich abgewendet. Dachte ich, jetzt ist es klar. Aha, daher ist es. Daher kommt die Schwäche. Sozzo ist ein, ich sagte schon, das findet man, ich weiß nicht, ob es da den Ursprung hat, aber bei dem Bill Johnson, der selbst auch nicht koscher ist und er hat da einen, die haben wohl einen eigenen Raum. Das ist nicht der normale Gottesdienstraum, sondern sie haben einen Sozzo-Raum. Da gehst du rein für Heilung. Ja, warum bist du denn nicht geheilt in dem normalen Gottesdienstraum? Warum muss man denn in einen extra Raum gehen? In dem einen Raum betet man Jesus an, im anderen Raum wird geheilt. Hä? War früher bei uns anders, verstehe ich auch nicht. Da, wo man Gott anbetet und ja, ihn lobt und preist, da ist doch die Gegenwart Gottes. Warum habe ich dann einen zweiten Raum? Ja, okay, da kann man dann ungestörter heilen vielleicht. Also, das Ding ist also da zumindest beheimatet, ich weiß nicht, ob es einen Ursprung hat, in Redding, Kalifornien, bei Bill Johnson in der Bethel Church. Daher kenne ich das und Sozzo steht im Verdacht, ich habe da ein bisschen recherchiert, was für ein Wort, sagte Thomas Hansche, als ich das erwähnte. Ja. Er fand es irgendwie komisch, dass ich dieses Wort benutze. Recherché, das heißt auf Französisch, heißt das freudig umherstreifen, interessiert umherstreifen. Also man schaut sich interessiert neugierig um. Aha, und dann kommst du auf Dinge. Ne? So habe ich das gemacht. Und die Erkenntnis war, dass also Sozzo ist eine, die nennen das so, prophetisch assistierte Seelsorge. Du hast also, da gehst du irgendwo hin, lässt dann, da sagst du, brauchst Gebet und dann sitzen die mit zweien wenigstens da vor dir. Und der eine betet für dich und der andere, der wartet auf prophetische Eindrücke. Klingt ja erstmal gut. Ne? Das ist ja auch, klingt ja erstmal gut. Dann habe ich aber gefunden, dass es da in Reading etliche, dass es immer wieder dazu kommt, dass gerade auch dann Frauen in dieser, prophetisch assistierten Seelsorge feststellen, dass sie als Kinder von ihren Vätern vergewaltigt wurden. Und das wohl in großen, also sehr, sehr häufig. Das stellen die sehr, sehr häufig fest. Und die glauben das dann auch. Viele Väter haben dagegen geklagt, gegen diese Verleumdung, üble Nachrede und sagen, das haben wir nicht gemacht. Nun, wenn sie es gemacht hätten, würden sie wahrscheinlich auch sagen, wir haben es nicht gemacht. Aber ich kenne das ganze Ding, auch diese prophetisch assistierte Seelsorge, das habe ich auch schon in anderen Sendungen erzählt, aus den 90er Jahren hier in Hameln, wo ich lebe. Hier in der Gemeinde, das war das Freie Evangelische Zentrum, ja, die ehemalige Ekklesia-Gemeinde. Und hatten damals gemeinsam die Räume genutzt mit der Pfingstgemeinde in Hameln, die heißt heute Life Church. Englisch. Und da war jemand, der heißt Weisbecker. Der kommt aus Bösingfeld. Und der bot also an, bei sich auf dem Sofa, denn er machte Hauskirche. Gemeinden gehören der Vergangenheit an, die Zukunft ist Hauskirche, sagte er auch mir. Als ich ihn mal traf auf einer Veranstaltung, wo Peter Hane, dieser vollkommen verpeilte Theologe und Fernsehansager, der hat ja mal das Heute-Journal angesagt. Ne? Ist ja wirklich, ich finde, der ist total verpeilt. Und der hat da geredet gehabt und da waren wir alle da und da habe ich also den Klaus Weisbecker getroffen und er plauderte so mit mir da auch und erzählte was und und ich hörte dann, also er macht also da bei sich auf dem Sofa Theophostik. Ja, was ist denn Theophostik? Theophostik ist das gleiche wie Sozzo. Eine prophetisch assistierte Seelsorge. Und da ja nun die Gemeinde der Vergangenheit angehört und das Neue ist die Hauskirche, saß also er mit seiner Frau auf dem Sofa und die luden Leute ein und die kamen auch aus hier in Hameln, auch aus der eben aus der Pfingstgemeinde und aus dem Freien Evangelischen Zentrum, ehemals Ekklesia, pilgerten sie nach Bösingfeld und gingen zu diesem Pastor, ja, Pastor Klaus Weisbecker, deswegen erwähne ich den Namen, weil das ist ein Mensch des öffentlichen Lebens, weil er das selber so wollte. Er sagt, er ist Pastor.
Und also er bot dann da das an. Sie saßen, setzten sich aufs Sofa und dann im Licht Gottes, das heißt das nämlich übersetzt, ne? Theo, Gott, aus dem Griechischen und Phostik von Phosphor, das ist das Licht, Theophostik. Im Lichte Gottes erschienen also deine Probleme und dann konnte man da eben dann für beten. Also Gott offenbarte das eben, ne? Auf dem Sofa, zu Hause und bei denen. Und dann war es klar. Und die haben da auch reihenweise, haben die Frauen, die also das da in Anspruch nahmen, diese Theophostik, stellten fest, ich bin als Mädchen von meinem Vater vergewaltigt worden. Und plötzlich fiel es ihnen wie Schuppen von den Augen, dass wo ihre ganzen Probleme herkommen. Das war natürlich, das Geheimnisvolle daran ist, diese Dinge sind natürlich abgespalten und verdrängt worden. Das ist klar. Das ist ja in der Psychologie, in der Psychiatrie ganz bekanntes Ding, dass man also solche schlimmen Ereignisse, die kann man abspalten im Bewusstsein und verdrängen, weil man sonst damit nicht klarkommt und dann weiß man das gar nicht mehr. Und da muss man eben so eine Sitzung da machen. Das machen also weltliche Psychotherapeuten machen das auch, zum Beispiel durch eine Hypnosetherapie. Die versenken dich in Hypnose, hypnotisieren dich und dann kommen diese Dinge zum Vorschein. Andere machen dann ja sowas wie Familienaufstellungen und so ein Hokuspokus, alles solche Dinge, die doch schon irgendwie recht okkult wirken, esoterisch wirken, weil man sich das gar nicht erklären kann. Dass da also so Menschen sich da hinstellen als Stellvertreter für deine Verwandten und dann gehst du zu denen hin und dann entwickelt sich da eine Spannung, eine Verbindung zwischen diesen Stellvertretern für deine Mutter und deinen Vater oder Oma und Opa und deinen Geschwistern oder egal wer, Oma, Tante. Dann brichst du in Tränen auf und jetzt weißt du, dass das irgendwie, das ist der Konflikt, Familienaufstellung. Oder Hypnose, du wirst da eben zurückgeführt in die Vergangenheit, es wird weggenommen und plötzlich werden dir Dinge klar. Wenn man aber Hypnose als okkulte Zauberei betrachtet und dass das nicht unbedingt der Wahrheit entspricht, was da entsteht, dann ist das ein ganz anderes Bild. Und so glaube ich, dass auch diese ganze Theophostik, wie das auch das Sozo, das ist keine prophetisch assistierte Seelsorge, sondern das ist Hypnose. Das ist hypnotische Zauberei. Und da werden dir Dinge eingeredet, da passiert etwas, da kommen Lügengeister und die gaukeln dir etwas vor, was du für die Wahrheit hältst, dass das wirklich passiert ist.

Als Mark Tubbs also nach seiner, mit seiner komischen, viel zu hohen Stimme für so einen fetten Mann und dieser schwächliche Stimme, ich hatte die da jetzt auch dann schon eine halbe Stunde oder sowas ertragen, eine Dreiviertelstunde hatte ich ihm die Chance gegeben, ihm da was zu leisten. Es hatte mich wirklich Kraft gekostet, so viel Kraft, dass ich eigentlich heute immer noch krank bin. Es hat mich ausgesaugt, leer gelutscht. Morgen machen wir Sozzo. Ich werde euch die Fähigkeit geben, Massen von Menschen, ihren Herzen zu heilen, und dann kommt Erweckung. Ne? Wir werden morgen Herzen heilen. Herzen heilen. Nun bin ich 33 Jahre dabei und ja, und ich weiß, dass ich geheilt wurde, als ich eben da zu Jesus fand. Alles war lieber, als Jesus mir in der Vision begegnete, und dann habe ich die Gemeinde gewechselt und das war gut, und da war eine starke Gegenwart Gottes und die wurde immer stärker. Wir haben da zusammengewirkt als Team, und je länger wir dabei waren, wir waren eifrig, wir waren Gott hingegeben, wir waren leidenschaftlich. Wir haben Gott geliebt von ganzem Herzen, mit ganzer Kraft, mit all unserem Verstand, mit allem, was wir hatten. Ja, mehr oder weniger alle. Also ich auf jeden Fall. Das kann ich so sagen. Ich habe von dem bisschen, was ich an Geld hatte, habe ich auch noch gegeben. Ich habe da in 5 Jahren, die ich da hingefahren bin, das waren jedes Mal 25 Kilometer. Ich bin 4-mal die Woche gefahren. 50, ne? Das macht 4-mal 50 die Woche. 200. Das macht im Monat 800 Kilometer. Sagen wir 1000. Das sind im Jahr 12.000 Kilometer. Das sind in 5 Jahren sind das 12 mal 5 sind 60.000. Ne? Ich bin 60.000 Kilometern gefahren. Damals war der Spritpreis so für einen Liter Sprit bei 1,70 Mark auch schon. Ne? Sagen wir 2 Mark. Das waren dann 10 Liter auf 100, 60.000, 6.000 Liter. Das waren dann an die 10.000 Mark, habe ich da allein an Sprit verfahren. Das haben meine Eltern mir damals geschenkt, das Geld, weil ich war Student in Hannover. Meine Eltern hatten es auch nicht dicke. Vielen Dank, liebe Eltern, dass ihr mir das ermöglicht habt. Das war eine gute Zeit und daraus wird auch noch Segen entstehen. Es wird Frucht hervorkommen. Ihr werdet es nicht mehr erleben. Ja, ihr seid nicht mehr hier auf der Erde. Ihr ruht im Totenreich, ihr wartet auf die Auferstehung, oder aber ihr habt Jesus gehört und geglaubt. Ne? Denn die im Totenreich, den hat Jesus gepredigt. Und die glaubten, dass er der Messias ist, die konnten mit ihm das Totenreich verlassen. Ja, das ist die frohe Botschaft an alle, die liebe Verwandte schon, die lieben Verwandten, Eltern und so weiter schon gestorben sind. Und wenn meine Eltern, also mir haben sie nicht geglaubt, aber sie haben mich gesehen und es auch irgendwie dann nicht mehr bekämpft. Am Anfang war da ganz schön großer Widerstand, nicht von meiner Mutter, von meinem Vater. Aber beides waren eigentlich herzensgute Leute. Und dann haben sie jetzt im Jenseits Jesus gehört, seine Predigt gehört. Und ich denke, sie haben geglaubt, dass er der Messias ist. Und er hat die Schlüssel des Todes und er hat das Totenreich verlassen und sie mit ihm. Halleluja, dann sind sie wirklich schon... ja, da beim Vater im Himmel, nicht mehr im Totenreich. Wie kam ich da drauf? Weiß nicht.

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1: Ich wollte sagen, dass ich da in diesen Anfangsjahren, 92 und so, dass da meine Seele, mein Herz heil geworden ist. Und dazu brauchte es jetzt, damals gab es das nicht, ne? Einen eigenen Raum für Sozzo. Morgen machen wir Sozzo. Wir machen Sozzo. Sozzo, dieser Begriff soll wohl Heilung bedeuten. Es gibt ein zweites griechisches Wort, das kommt aus der Sprache, die geredet wurde, da eben zu Jesus seinen Zeiten, weil das war ja alles mal von den Griechen erobert worden, die Mazedonier, ne? Alexander der Große, der hatte ausgehend da eben von Griechenland, hatte er den Osten da, die heutige Türkei und so weiter, Jordanien und diese Ecke bis hin runter Israel und dann ja sogar bis an den Indus, ne? Also der hat nicht ganz Indien erobert, nicht diesen Subkontinent, diese Spitze, die da unten in das Meer reinragt, aber er hat den Bereich da bis zum Indus. Daher kommt das Name auch Indien, ne? Das die Hindi, die nennen das auch diese Indus-Kultur. Bis dahin. Und er hat heute noch Nachfahren dort. Es gibt dort in Indien gibt es hellhäutige, blonde, blauäugige Menschen. Und die stehen auch bei den Priestern und in den Kastenwesen ganz weit oben. Je hellhäutiger du bist in Indien, desto mehr bist du angesehen. Ja. Und deswegen, und dieser Alexander der Große und seine Leute, die brachten eben ihre Sprache mit als Besatzer, Eroberer. Die hatten auch eben Israel und wohl Teile des, da haben die auch Ägypten erobert, weiß ich jetzt gar nicht, aber auf jeden Fall eben über einen Landweg da, über Persien. Es gab ja da eine große Schlacht, ne? Wie was war das? 333 bei Issos Kailarei, da besiegt also 333 vor Christus, besiegt Alexander der Große die Perser in der Schlacht. Und wo sie hinkamen, brachten sie eben ihre Sprache mit und die Menschen mussten dann auch, mussten die Sprache lernen, um mit den Besatzern da eben zu kommunizieren. Und die haben dann die waren ja auch eine ganze Weile da, das ging dann ja so 100, 200 Jahre und dann kamen die Römer nahmen dann den Griechen die Herrschaft weg und dann wurde das Ganze römisch, da mussten sie noch wiederum dann Latein lernen, die Besetzten und eben auch in Israel. Und zur Zeit von Jesus wird eben auf den Straßen ist die Umgangssprache wohl damals schon diese Koine gewesen. Koine, das war also diese Sprache von Alexander dem Großen und seinen Griechen. Und ja, die Koine. Und in dieser Sprache Koine, vulgär-griechisch, ja, das ist so wie Italienisch heute. Italienisch ist das Vulgär-Latein, sagt man. Es gab eben schon vorher Griechisch, das war die Sprache der Philosophen, Homer und so weiter. Die ist anders und das neue Griechisch ist auch ein bisschen anders, aber damals war das die Koine. Und in der Koine gibt es ein zweites Wort, das ist Soiso, hat meine Schwester mir erzählt. Die hat nämlich an die 10 Jahre in Griechenland gelebt, die hat Sprachen studiert. Soiso. Und Soiso heißt retten, helfen, erlösen, raushauen umgangssprachlich. Soiso. Ob nun dieses Sozzo dasselbe ist wie Soiso, das weiß ich nicht. Soiso wird geschrieben S-O-I-Z-O. Da ist ein I drin, während Sozzo ist S-O-Z-O. Ne? Und bei Soiso, das Z wird da sogar weicher gesprochen als das S. Soiso. Ja? Und das steht immer für, also Sotter, das steht für, oder Soterus, ist auch ein Männervorname in Griechenland, Soterus, das heißt Erlöser. Und wenn da also bei Jesus steht, ne, Jesus ist der Erlöser, Sotter. Ja, Also er ist nicht unbedingt der Retter, ja, das wäre jetzt nochmal eine andere Diskussion, die kennt ihr von mir. Ja, er hat uns erlöst von Sünde, Tod und Teufel. Soizo. Diese beiden Worte. Ich drehe mich hier um das Thema von ja, das, was dieser Mark Taps da eben angesprochen hat, dass wir machen heute Soizo. Früher, 1992, als ich gläubig wurde, wurden aus mir Dämonen ausgetrieben und dann hat mir die Hände aufgelegt und dann ging es so Stück für Stück. Und dann sagten sie mir, komm regelmäßig zu den Gottesdiensten und dir wird Stück für Stück besser gehen. Ja, du bist jetzt, ich habe mich dann eben taufen lassen, hatte in diesem Übergabegebet habe ich Jesus als meinen Herrn angenommen, mein Leben Jesus gegeben und ich war dann, wie ich sagte, sehr, sehr eifrig dabei. Und der Bernd Koch, mein Pastor, der sagte, in der Predigt, das ist so, du musst dir das wie so ein Springbrunnen vorstellen. Ihr kennt doch auch diese Springbrunnen, gerade in Italien und in Frankreich. Da hast du so mehrere Ebenen, ne, so Schalen. Oben eine kleinere, dann eine mittlere in der Mitte und unten eine ganz große, so eine große Tasse. Und oben hast du dann so eine Fontäne, kommt raus und die Fontäne, die füllt dann diese obere Schale und wenn die dann überläuft, dann läuft es dann in die mittlere Schale und wenn die überläuft, läuft es dann in die untere Schale und dann läuft es wieder in so einen Ablauf und dann wird es wieder hochgepumpt, dann geht es wieder von vorne. Und da sagte der Bernd, so ist das auch mit dir. Ne? Das ist Geist, Seele und Körper. Und als erstes füllt Gott deinen Geist. Das ist die obere Schale mit seinem Lebenswasser, wenn du zu ihm gekommen bist. Denn Jesus sagt, ne, also ich gebe euch Wasser des Lebens umsonst. Und wenn diese obere Schale, die füllt sich allmählich und dann fließt das über, der Geist, der fließt dann über in deine Seele hinein, dann wird die Seele gesund. Und zuerst wird der Geist gesund auch durch die Wiedergeburt, ne? Weil du wirst eben von oben von neuem geboren und dann bist du nicht mehr der alte Mensch, du kriegst ein neues Herz und das ist dann himmlisch und nicht mehr irdisch und nicht mehr böse, nicht mehr vom Teufel vergiftet. Wenn sie also die mittlere Schale so allmählich füllt, die Seele, fängt sie an überzulaufen und dann läuft dann dieses Wasser des Lebens in deinen Körper hinein. Und dann wird auch dein Körper gesund, die körperlichen Mängel oder Gebrechen. Ne? Sogar Dinge, die du durch die Vererbung, durch DNA hast und die man vielleicht gar nicht heilen kann, wo kein Arzt dir helfen kann. Aber Gott kann das, wenn eben das Lebenswasser eben auf diesem Wege deinen Körper erreicht. Aber das braucht Zeit. Ne? Das ist nicht von heute auf morgen, das geht nicht mit Schnips, mit Fingerschnipsen, sondern das kann, ich kann das bestätigen, im Laufe der Jahre ging es mir dann immer besser. 1992 bin ich von oben geboren worden. Ich habe Jesus mein Leben gegeben. Und es begann durch eine Vision, dass er mir erschien. Und das war alles, war Liebe. Und danach 92 und dann so 97, 2000, da war irgendwie so der Höhepunkt eigentlich auch da. Vielleicht schon 97, dass ich mich echt super fühlte. Ich fühlte mich körperlich gesund. Obwohl ich vorher sehr, sehr kränklich und schwach war. Ich hatte fast eine Psychose, kann man sagen. Borderline-Syndrom wurde mir da attestiert und keiner konnte mir irgendwie helfen. Aber ich bin da durch Jesus rausgekommen, eine Tür öffnete sich und ich habe das wahrgenommen. Habe dann studiert, auch bis 97 und mir ging es immer besser. Und als meine Studienzeit so zum Ende kam, ich hätte dann mich anmelden müssen für das Diplom, aber ich habe die Jahre eher dafür genutzt, dass ich eben heil werde, als dass ich da schon Karriere machen konnte innerhalb meines Fachbereiches Gartenbauwissenschaften. Und deswegen habe ich dann am letzten Tag da des vierten Studienjahres habe ich dann beschlossen gehabt,

wäre. Ne? Wir heilen Herzen. Da, brauchst du, ist dein Herz kaputt? Sollen wir dein Herz heilen? Ja, komm her, ich bete für dich. Schabarababa, in Zungen reden und zack, bumm. Und dann ist dein Herz geheilt. Also es hat doch bei mir auch Jahre gedauert. Vielleicht geht das ja heute alles schneller, aber ich sehe das nicht. Ich sehe das nicht. Und wenn da einer kommt, der selber 150 Kilo wiegt, der kaum gehen kann, der von einem Bein aufs andere wankt, um sich da eben zu seinem Predigtpult und zum Mikrofon zu bewegen, dann macht das für mich, das ist für mich kein überzeugender Eindruck dafür, dass er der Fachmann ist für Heilung.

0: So, das wird's wohl schon wieder gewesen sein. Ja? Morgen machen wir Sozzo. Der falsche Prophet Mark Tapps. Eine große Enttäuschung. Ich habe wirklich darauf, der wurde so angepriesen und ich dachte mir, nachdem ich jetzt auch ein halbes Jahr nicht bei den meinen Leuten da war, weil ich so enttäuscht war schon vorher von anderen Irrlehrern, Michael van Flym und andere. Da dachte ich, weil Gott hat mich wieder hingeschickt durch einen Traum. Gott zeigte mir die Braut, seine Braut, und die Braut, die war traurig. Und dann kam eine Freundin zu mir im Traum und sagte, geh da mal hin. Der geht's nicht gut, die langweilt sich. Dann ging ich zu der hin, zu dieser Frau, und die war am Heulen, war ganz verheult. Und dann fragte ich sie, was ist denn los mit dir? Und dann habe ich sie an den Händen gefasst, sie hingestellt, aufgerichtet und habe ihr versprochen, wir machen was zusammen. Wir machen was zusammen. Ne? Und ich dachte so, während ich das da träumte, war mir irgendwie bewusst, ich träume was. Ich gehe mit der mal Tango Argentino tanzen, weil ich habe das ein paar Jahre gemacht, 4, 5 Jahre. Und es hat mir sehr, sehr große Freude gemacht mit einer Freundin zusammen, bis es da einen Krach gab, Zerwürfnis gab. Aber das ist schon eine interessante Sache. Das ist für mich war das nicht so kitschig wie Cha-Cha-Cha und diese Tanzschulentänze. Wenn du das bei Argentiniern lernst, diesen Tango Argentino, dann ist das was sehr Inniges und sehr Eigenes. Das ist toll. Es hat mir große Freude gemacht. Und ich dachte mir, ja, das ist was im Traum, also kommt mir das da, das werde ich mit ihr machen. Ich mache mit ihr was ganz Unfrommes, ne? Was Verruchtes. Tango Argentino, der Tanz der Prostituierten aus Buenos Aires. So haben da die Zuhälter ihre Mädels vorgestellt, denen und angeboten. Sie haben dann mit denen getanzt und dann haben dann die Freier das gesehen und dann, ja, das ist so eine Erzählung über den Tango Argentino, gibt es ganz verschiedene Erzählungen. Wahrscheinlich von allem so ein bisschen. Die Musik entstand durch die Einwanderer in den, ich glaube, 1910er Jahren. Viele sind ausgewandert aus Europa und hatten sich ein gutes neues Leben erhofft, da eben in Argentinien, kamen aus allen Ländern Europas, aus Deutschland, aus Polen, aus Frankreich, Spanien, Italien, und die kamen an in Buenos Aires mit den großen Schiffen und dann kam der Erste Weltkrieg und da passierte irgendwie nichts. Die konnten nicht mal wohl irgendwie Gelder, Kredite aufnehmen oder was, um aus Buenos Aires sich auf den Weg zu machen in das Hinterland, um dort irgendwo was zu arbeiten oder in Fabriken zu gehen. Da war auch eine große Depression, Wirtschaftskrise, und die Menschen blieben hängen in Buenos Aires, in Buenos Aires, ja, große Hafenstadt, und mussten irgendwie durchkommen. Wenig Geld, aber viele brachten eben ihre Instrumente mit. Dann dieses Bandoneon, so ein kleines Akkordeon. Andere Instrumente, eben Violinen und was ihr so kennt, was man so kennt, und auch Gesang und Lieder. Und die trafen sich wohl irgendwo an Straßenecken oder auch in billigen Kneipen. Und da haben die sich hingesetzt und gemeinsam Musik gemacht. Und so entsteht dann da diese Musik. Und dann kann ich mir vorstellen, dann haben sich Leute dazu gefunden, die haben dazu getanzt. Und das waren alle möglichen Leute. Eben auch, ja, Freudenmädchen. Ein ganz großes Mischmasch, eine Zeit der großen Verzweiflung, aber auch der Hoffnung, dass es mal irgendwann wieder besser geht. Und man hat nichts anderes außer die Kultur, wie das auch im Jüdischen ja war, in den Städten. Die waren sehr arm, die Juden, aber sie konnten lesen und schreiben und singen und musizieren und lernen und sich bilden, und in Buenos Aires war es eben die Musik und dieses ganz Unfromme. Ne? Ich glaube, der Traum war von Gott und Gott schickt mich dahin zu der Braut. Ich weiß nicht, habe ich den Traum schon erzählt? Ich glaube, in einer anderen Sendung habe ich diesen Traum schon erzählt. Gott schickt mich dahin zu der Braut. Ich dachte erst, es geht um eine Frau für mich und die langweilt sich und ich soll die aufmuntern. Aber dann dachte ich wieder, Stefan, das ist wieder der übliche Traum. Hier geht's, diese Frau ist die Braut Christi, und die ist in Not, die langweilt sich, die kann nicht mehr, deswegen nimmt sie Zuflucht zu solchen falschen Propheten wie Mark Taps. Ja? Und dann habe ich da diese Idee, ich verspreche ihr, wir machen was. Wir machen nur was, was du nicht kennst. Wir machen was, das wird dich echt begeistern, weil mich hat das begeistert. Tango Argentino. Wenn du das mit deiner Frau machst, dann ist das eine innige Sache, die auch sehr erotisch sein kann, ist, ja. Man sagt, also die das wirklich tanzen, die sagen, man verliebt sich in das Gegenüber, mit dem man da tanzt, für die nächsten 3 Minuten. Das ist eigentlich, es ist unweigerlich. Du kannst dich dagegen kaum wehren. So intensiv ist diese Musik auch. Das löst Gefühle aus, die man verliebt sich in denjenigen, mit dem man da tanzt. Für drei Minuten, 30 Sekunden. Und dann machst du da 3 Tänze, das sind dann insgesamt 10 Minuten, und das musst du tanzen. Wenn du das nicht machst, das ist unhöflich. Du tanzt 3 Tänze, mit, ob der tanzen kann oder nicht. Ob der andere dir gegenüber sympathisch ist oder nicht. Ja, vielleicht verliebt sich auch nicht in jeden, aber es gibt diese Möglichkeit, also das sagen Tango-Tänzer, man verliebt sich da, und das ist das Besondere an diesem Tanz. Man verliebt sich eben in denjenigen, das ist auch vielleicht bei anderen Tänzen, wenn man da Salsa tanzt oder so von Kuba und anderen Sachen, mag das auch so sein, dass man da sich auch während des Tanzens in jemanden verliebt. Aber man löst dann eben sich aus der Umarmung, aus dem Tanz, und man genießt das, und dann geht man, ohne dass man eben mit dem dann die Nacht verbringt oder da wirklich eine Liebesbeziehung eingeht, sondern das Ziel ist der Tanz und diese 3 Minuten 30 verliebt sein. So, und das verspreche ich also der Braut im Traum. Deswegen bin ich jetzt wieder dahin gefahren. Dann sagte mir ein Freund, ja, das ist der, ich sage ja, es geht ja hier voran, hier tut sich ja was. Ja, sagt der Pilgerschritt, ne? 2 nach vorne, 1 zurück. Und ich weiß jetzt nicht genau, also so pilgert man ja eigentlich nicht. Man geht ja, wenn man also nach Santiago de Compostela pilgert, dann bewegt man sich ja kontinuierlich vorwärts, sonst kommst du ja nicht voran. Das sind ja von hier aus gesehen, sind das ja, weiß ich nicht, 1000 Kilometer oder mehr, 2000 Kilometer von Hameln nach bis Spanien ans Ende des Kontinents, wo dann nichts mehr kommt außer Wasser, und dann kommt irgendwann die USA. Und also so wirst du ja nicht vorankommen, so geht ja auch keiner. Trotzdem gibt es also diesen Begriff Pilgerschritt, das sagt ein Freund zu mir. Ich sagte, hier tut sich ja was, ja, sagt er, 2, ne, Pilgerschritt, 2 vor, 1 zurück. Und es ist ein Verfahren, das man in der Walztechnik wohl verwendet, im Stahlherstellung, und auch dieser Begriff wird öfter verwendet, unter anderem auch im Hausbau. Da gibt es bestimmte Techniken, die da irgendwie sowas aussagen, was das genau bedeutet, weiß ich nicht. Kann man recherchieren, was das bedeutet, bei Wikipedia auch, der Pilgerschritt. Aber ja, das ist, also es geht, man sei nicht enttäuscht, wenn es nicht kontinuierlich vorangeht, sondern es geht auch immer einen Schritt voran und dann wieder einen Schritt zurück. Und jetzt geht es wieder gerade wieder einen Schritt zurück. Vorher hat Gott mich dahin geschickt, eben, ich soll mit der Braut Tango Argentino tanzen, aber jetzt geht es erstmal wieder einen Schritt zurück mit dem falschen Propheten Mark Taps. Da war noch ein anderer Traum. Ich habe den hier gerade gefunden gehabt, den habe ich aufgenommen. Ich weiß nicht, ob ich den recht deute. Ich konnte damit nicht viel anfangen. Ich bin aufgewacht morgens und hatte geträumt von meinem Vater, der nicht mehr lebt. Und mein Vater hatte von 1960 oder 58 schon bis 1983. Dann sagen wir, ja, hatte mein Vater Einzelhandelsgeschäfte. Das war damals dieses Wirtschaftswunder, der Boom. Und das Fernsehen kam ja auf. Radio und Fernsehen war ganz stark. Und hat mein Vater also, hat seinen Job bei der ABG damals, Allgemeine Baumaschinengesellschaft, hat er seinen Job als Dreher, der war Schlosser, mein Vater, hat er an den Nagel gehängt. Und hat ein Elektrowarengeschäft aufgemacht in so einem Hinterhof von Hameln. Damals war das nicht so wichtig, wo das war. Das hat sich rumgesprochen. Man hat da also in Annoncen in der Zeitung hier gemacht. Und die Leute rannten meinem Vater die Bude ein und kauften und rissen ihm die Fernseher aus seinen Händen. Ne? Und da hat er dann eben, das hat er dann ausgebaut. Irgendwann ist er umgezogen mit seinem Geschäft, größere Räumlichkeiten angemietet. Und das ging eine Weile ganz gut. Da hat er sich also dann dieses Häuschen hier mitverdient, wo ich jetzt heute drinne sitze. Und auch ansonsten einen ganz guten Lebensstandard, war immer sehr pfiffig. Immer irgendwie zweite Wahl gekauft, weil das hat man für einen halben Preis bekommen. Gebrauchte Sachen, die gut waren, konnte man sich kaufen und so war da Wohlstand, wo man sich auch drüber freuen konnte. Ja, was will ich erzählen? Ach so, ja. Also in dem Traum, aber irgendwas ging dann nicht, es ging dann irgendwann nicht mehr so gut. Anfang der 80er kamen diese großen Ketten auf, ne? Das war damals Saturn und Mediamarkt, das hieß noch Saturn Hansa. Riesige Dinger. Ich war 81, 82 mal in Hannover in so einem Saturnladen und da hatte mein Vater das Geschäft noch, ich glaube, er hat mich da mal hingeschickt. Ich war da drinne und diese Ladenfläche, die da war, das waren ungekannte Größen, ne? Die Ladengröße, die Ausstellungsfläche und was die da hatten, ne? Die Auswahl an Radios, an Plattenspielern, an Kassettengeräten und was es da alles so gab, auch an Schallplattenabteilung. Und das Gleiche dann ja auch noch mit Küchengeräten, mit Kühlschränken, mit Waschmaschinen, mit Herden, Kaffeemaschinen und. Da war eine Auswahl. Das hatte mein Vater auch alles da, alle diese Dinge. Aber natürlich nur in begrenzter, viel kleinerer Auswahl. Und die Leute gingen alle dahin, die pilgerten zu Saturn, Hansa und genossen das, diesen Überfluss an Waren, dass man da, geh heute rein zu Saturn, geh heute rein zum Mediamarkt, da hast du dann so hier so Kaffeebereiter, ich habe auch so ein DeLonghi-Ding gebraucht, geschenkt bekommen von meinem Bruder, aber du hast dann da solche Kaffeebereiter, du hast ja da 20, 50, 100, 150 verschiedene Geräte in den Regalen stehen. Ja, und dann eben ganz zu schweigen von der riesigen Auswahl an Fernsehern. Und dann hast du heute noch das Internet dazu. Also das war damals die Zeit, dass mein Vater da den Anschluss verpasst hat und dann pleite ging mit dem Geschäft. Jetzt erscheint mir mein Vater im Traum. Und mein Vater steht wieder in seinem Laden. Ja, und der Laden, er musste dann aus diesem großen, schönen Laden raus, in so einen kleinen Laden gegenüber auf der anderen Straßenseite. Das war schon ziemlich schäbig und deprimierend. Und das lief nicht mehr. Und er hat also dann umgeräumt gehabt von dem großen Laden in den kleinen Laden. Und die Leute kamen rein und guckten sich die Sachen an und gingen dann wieder, weil das war keine Auswahl. Ne? Weil die fuhren dann nach Hannover zu Saturn Hansa. Und das war traurig. Und darüber ist mein Vater dann auch noch depressiv geworden, vielleicht war er es vorher auch schon, hat dann angefangen zu trinken. Und so erscheint mein Vater mir im Traum. Ich war im Traum, also mein Vater lief da rum in seinem weißen Kittel, den er so als Verkäufer da immer angezogen hat. Und er lief in seinem Laden rum und dieser Laden war voller Zeug, das kein Mensch mehr brauchte. Das waren alles Mögliche, auch Elektrokleinteile. Ich habe diese ganzen Sachen dann noch hier in der Garage gefunden vor 10 Jahren, 15 Jahren und habe das dann noch zum Teil verkauft an so einen Trödler und den Rest habe ich weggeschmissen, entsorgt. Ich wollte Platz machen hier, ich wollte die Vergangenheit eben auflösen, weil mein Vater hat den Laden dann 82 zugemacht und hat dann im BHW gearbeitet hat er ganz gutes Geld verdient, die haben gut bezahlt damals. Aber im Traum ist mein Vater eben wieder da in seinem Kittel und er läuft in seinem Laden rum. Der ist voller Ladenhüterzeug, das kein Mensch mehr braucht und will. Und er ist so leicht betrunken und er ist deprimiert. Das konnte ich ihm so ansehen. Und ich hatte schon mal so einen Traum, da hatte er auch einen Laden versteckt noch gehabt. Also als ob er den nicht aufgeben wollte. Und so war das eigentlich auch. Er wollte das eigentlich nicht aufgeben. Das war sein Leben. Aber jetzt mal noch zu diesem neueren Traum. Und jetzt habe ich mich gerade eben so gefragt, ist der Traum, geht es um meinen leiblichen Vater oder um geht es den Vater oder geht es hier um den Vater im Himmel? Hat der Vater im Himmel, hat der auch seinen Laden voll mit altem Scheiß, die keiner brauchen, keiner will? Weil diese hatte da also regaleweise und dann so Schubladenkisten voll mit Dioden und irgendwas, was wahrscheinlich heute in keinem Fernseher mehr eingebaut wird. Ich habe da noch eine Kiste verkauft mit Röhren, ja, mit so Glasröhren, ja, aus Röhrenfernsehern. Die habe ich wirklich noch an den Trödler verkauft. Der hat mir dafür was gegeben gehabt, 150 Euro für alles, was ich so hatte. Es war okay, das Geschäft. Geht es hier um einen Vater im Himmel? Dass er in seinem Laden steht und deprimiert ist, weil sein Laden voller altem Scheiß ist, dem kein Mensch mehr braucht. Und er läuft da in seinem Laden rum und keiner kommt rein, keiner kommt gucken. Geht es eigentlich darum? Ich kann mir das vorstellen, dass es darum geht, weil so empfinde ich unsere Gemeinden. Was ich jetzt gerade wieder bei Marc Taps erlebt habe, es ist alter Scheiß und den kein Mensch braucht. Das ist, ja, der hilft auch niemandem. Es ist sogar Zauberei. Ja, die Gemeinde ist voll vom altem Scheiß. Ja? Ladenhüter, ja, altes Zeug, braucht niemand, kann niemand was mit anfangen, hilft niemandem. Und Gott, der Vater, ist deprimiert darüber. Er ist deprimiert darüber, wie seine Gemeinde aussieht und dass die Gemeinde so ist, das ist sein Laden. Das ist sein Laden. Ne? Die Gemeindewelt, die weltweite Gemeinde, auch da Gottes Liebe in Rinteln, das ist sein Laden. Das gehört Gott, dem Vater. Und der Vater ist traurig darüber, er ist deprimiert darüber, wie es aussieht. Hat nur Ladenhüter, altes Gerümpel, unmodernen Kram, ja. Halleluja. Himmlischer Vater, ja, ich wünsche dir, dass du deinen Laden aufräumen kannst. Ich wünsche dir das. In Jesu Namen. Amen.
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Der goldene Mühlstein am Bande, die Anerkennung ist ein Zeichen der falschen Herrlichkeit. Den goldenen Mühlstein bekommen die Pharisäer umgehangen. Sie werden den hängen sehen, den goldenen Mühlstein an ihrem Leib zur Ehre, dass sie viele verführt haben. Sie haben viele verführt und in die Ecke gebracht. Ja, der wird mit Feuer wird gesalzen, mit Feuer wird gesalzen. Das ist ein Ausdruck, dass Salz und Feuer wird alles verbrennen, was nicht von Gott ist. Ja, und deshalb wird kommen die Zeit, da gibt es ein Banner, den goldenen Mühlstein am anderen, und den wird jeder Pharisäer bekommen und umgehangen bekommen. Ja, damit jeder sieht, der hat alle verführt. Ja, so ist es.

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1: Die Reawaken America Tour zieht seit rund einem Jahr von Stadt zu Stadt und will die USA wieder erwecken, das sagt schon der Name. Radikale Evangelikale trifft man dort und Menschen, die offenbar an Verschwörungen glauben. Zumindest verbreiten sie entsprechende Ideologien und Erzählungen. Deutschlandfunk-Korrespondentin Doris Simon hat sich eine solche Veranstaltung angeschaut am vergangenen Wochenende in Virginia Beach im Bundesstaat Virginia, direkt am Atlantik. Frau Simon, wie war es für Sie als Reporterin auf so einer Veranstaltung?
2: Das war schon eine besondere Erfahrung. Und ich würde auch nicht das Wort angeschaut nehmen, weil ich da in der Mitte war zwischen 2500 evangelikalen Christen. Die meisten, muss ich sagen, nach den Gesprächen, die ich geführt habe, Verschwörungstheoretiker. Mittendrin heißt in dem Fall auch unter 2500 Menschen ohne Maske. Also eine Maske hätte ich nicht anziehen brauchen, dann hätte mir niemand auch nur eine Auskunft gegeben. Und es geht mir immer noch nach, die Eindrücke von dieser Veranstaltung, von den vielen Menschen, vor allem auch der Umstand, dass die meisten von denen sehr freundlich zuvorkommend sind und nicht auf, wie ich das vielleicht erwartet hätte, so eine süßliche Art, sondern ganz normal, handfest, einem aber dann auch ins Mikrofon sagen, dass sie völlig überzeugt davon sind, dass die demokratischen Politiker in Washington und Hollywood-Stars kleine Kinder umbringen, um aus deren Blut eine Droge zu machen.
1: Also im Grunde die netten Verschwörungsgläubigen von nebenan, höre ich daraus. Ich hatte es anfangs gesagt.
2: Zumindest teilweise nett.
1: Ja, viele kommen aus dem evangelikalen Milieu. Da könnte man annehmen, dass Religion dort eine wichtige Rolle spielt. Der Name Reawaken, also Wiedererwecken, der verweist ja im Grunde auch schon auf das Christentum. Hatten Sie den Eindruck, bei einer kirchlichen Bewegung zu sein oder doch eher auf einem Parteitag?
2: Ganz sicher nicht auf einem Parteitag, aber Religion ist ein großes Wort. Beteuerung eben von Glaube und Gott ziehen sich durch die ganze Veranstaltung und auch die Politiker, wie eben die Söhne von Trump, die da aufgetreten sind, benutzen das da. Und es ist so schwer zu sagen, was das ist, weil diese Dinge bei vielen der Rednern, aber auch bei vielen der Anwesenden so eng miteinander verbunden sind. Einmal diese tiefe Gläubigkeit, diese tiefe Religiosität, die Bibel wird wörtlich genommen, aber gleichzeitig eben auch der Glaube, dass das Böse überall ist und vor allem in Washington und außerhalb von Amerika und eben in diesem Zusammenhang auch die krudesten Verschwörungstheorien.
1: Kommen die Teilnehmenden ausschließlich aus dem evangelikalen christlichen Spektrum oder wer kommt da so alles zusammen?
2: Ich kann natürlich nicht einen Überblick über alle 2500 Teilnehmer da geben, aber ich habe nicht einen Katholiken getroffen, ich habe nicht einen oder eine getroffen, die einer der traditionellen Kirchen wie hier Episcopal oder Presbyterianer oder Methodisten angehören.
1: Und wahrscheinlich auch keine Atheistinnen.
2: Nicht, dass sie sich zu erkennen gegeben hätten, nein, also das gibt's nicht. Es gibt einige, mit denen ich gesprochen habe, die noch, muss ich sagen, zu den Baptisten gehören, aber auch da sehr kritisch sind, weil die Baptisten ja auch kein homogener Block mehr sind. Da gibt es liberalere, da gibt es die traditionellen Konservativen. Es gibt auch ganz viele Menschen, die überhaupt keiner Kirche angehören, aber die eben privat sehr religiös sind. Oder ich habe zum Beispiel mit einem Paar von sogenannten Pastoren, also hier heißen die Pastoren, gesprochen. Ein Ehepaar, sie bezeichnet sich auch als Prophetin. Die haben ihre eigene Gemeinde sozusagen um sich geschart. Und da gibt es viele Menschen, die zu Treffen solcher Gemeinden gehen.
1: Um da dabei sein zu können bei dieser Tour, da zahlen die Menschen teilweise bis zu $500, soweit ich weiß. Zahlen die das gerne oder man könnte ja auch auf die Idee kommen, dass das eine Art religiöse Abzocke ist?
2: Ja, also die Preise, die Eintrittskarten beginnen bei ungefähr $140 und gehen bis zu $500. Das ist das sogenannte VIP-Paket. Da kriegt man noch eine Tasche mit irgendwas dabei. Die Leute zahlen das gerne. Die, mit denen ich gesprochen habe, haben auch gesagt, hat sich total gelohnt. Aber ich nehme mal einen Schritt zurück. Das Ganze ist natürlich auch eine Geschäftsidee. Vielleicht eine religiöse Geschäftsidee. Ich schaue ja nicht in den Kopf von Menschen. Aber derjenige, der das macht, ein Geschäftsmann, ein Evangelist, radikaler Geschäftsmann aus Oklahoma, sagt zwar, dass er nichts davon verdient, Aber so richtig offen ist das nicht. Die Prediger, die auftreten, die echten oder selbsternannten Krankenschwestern und Ärztinnen, die da irgendwelche Anti-Covid-Mittelchen anpreisen und gegen Impfungen wettern, die bekommen auch kein Honorar für ihre Auftritte. Fragt sich, wohin das Geld geht, denn so teuer können dann auch die Hallen nicht sein. Da ist schon etwas von Abzocke, vor allem wenn man das Auditorium verlässt, wo pausenlos Reden gehalten werden. Draußen, das ist eine reine Verkaufsveranstaltung, wo also zig Stände sind, wo die Teilnehmer dann wirklich alles finden, von Kreuzen und Spirituellen, aber eben auch über Luftreinigungsgeräte, ganz teure Vitaminpräparate. Das ist schon eine krude Mischung.
1: Ganz kurz noch zum Schluss, wie ist eigentlich die Stimmung bei dieser Veranstaltung? Wähnt man sich da politisch im Aufwind, vielleicht auch gerade vor dem Hintergrund des Abtreibungsurteils, das ja in einem christlich-konservativen Sinne war und vor 2 Wochen gesprochen wurde?
2: Ja, das habe ich auch gedacht, aber ich habe dann nach 2 Tagen festgestellt, da habe ich zu kleinteilig gedacht. Für die allermeisten Menschen da ist das Böse, der Satan, real. Und da hilft es nicht, dass es zum Beispiel eine riesige Veränderung gibt beim Schutz von Leben, wie Sie das sehen, sondern das Böse ist unmittelbar da, im Sinne fast, und die wird ja oft zitiert, der Offenbarung des Johannes. Also es kann jeden Tag kommen und deswegen ist auch so ein gewisser Alarmzustand, den die Prediger auch immer wieder befeuern, deswegen auch wacht auf, werdet aktiv, tut etwas sonst. Insofern, es war eine generell positive Stimmung, weil die Menschen sich ja unter Gleichgesinnten befanden, aber nicht entspannt.
1: Eindrücke von der Reawaken America Tour. Vielen Dank an Deutschlandfunk-Korrespondentin Doris Simon. Und wegen der Zeitverschiebung haben wir das Gespräch bereits gestern Nachmittag aufgezeichnet.

sensibel, den Geist des Herrn Christi zu hören. Man spürt es einfach. Man merkt seine Gegenwart einfach. Er ist nicht aufdringlich und manipuliert nicht. MSN spürt den Frieden im Herz. Dann hat man die Chance, Ja oder Nein zu sagen.

Die Sensibilität muss wiederkommen, ihn zu hören. Das Gewissen muss wiederhergestellt werden, ihn zu hören. Dann kann wieder das wiederhergestellt werden, was der Heilige Geist möchte. Das Gewissen ist aber oft abgestumpft und kann nur noch schlechte Sachen hervorbringen. Dafür ist Christus gekommen, durch seinen Geist dies zu ändern. Das war eine

0: stinken tun immer die anderen, denn der eigene Geruch stinkt nicht. Der eigene Geruch ist immer eine Wohltat. So ist das auch im geistlichen Ghetto. Kein Pastor riecht nicht mehr sich selber. Die Leiterschaft meint, sie riecht gut und alles ist gut. Die Leiter stinken aber voll Arroganz und Selbstgerechtigkeit. Der Geruch ist unerträglich. Christus reinige die Leiterschaft von dem Geruch. Wir brauchen wieder Leiter, die nicht mehr stinken. Amen, Amen, Amen. Das war
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Silberschweigen ist Gold, sagt das Sprichwort, aber bei Gott ist es anders. Rede und schweige nicht. Ich bin mit dir und niemand soll dir schaden. Tu es aber weise. NHCHT einfach nur plappern. Der Heilige Geist zeigt dir die Situation. Das war einen

0: Und der Morgen- und Machttag silber den Tag hell, um Christus für sich in die sichtbare Gegenwart zu bekommen, damit es möglich wird, Christus, oh, jetzt und hier zu spüren. Dann entsteht eine Veränderung der Gesellschaft durch sein Wort im Dasein der Existenz im Hier und Jetzt. Die Schlussfolgerung ist das Wirksamwerden eines echten Glaubens ohne Ausbeutung und Unterdrückung des Volkes, das in Frage kommt für die Entscheidung des Glaubens in dieser Zeit, um wirklich ein Ziel zu haben, wo der Himmel wieder auf die Erde kommt und das Universum wiederherzustellen in der ganzen Kraft der Herrlichkeit. So kann dann das Ende gesegnet werden, um am Anfang wieder alles neu zu erstellen.
1: Das war eine Nachricht von
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Hallo, liebe Hörer des Erweckungssenders. Hier ist euer Glaubensbruder Stefan. Meine Pegeleinstellung stimmt. Draußen regnet's. Kühles Wetter. Himmelfahrt steht mal wieder vor der Tür. Morgen am Donnerstag. Ist immer ein bisschen doof, wenn ich das so sage. Dann verrate ich ja, dass wann die Sendung genau ist. Das ist dann für spätere Aussendungen nicht mehr so günstig, aber was soll's. Ne? Irgendwie ist dieser Himmelfahrtstag immer komisch, wenn der bevorsteht, wenn der da ist. Also der ist so, ist ein besonders toter Tag irgendwie, empfinde ich das so. Ich habe für alle christlichen Feiertage eigentlich irgendwie so ein spezielles Empfinden. Weihnachten, Ostern, Karfreitag, Auferstehungstag, Sonntag vielleicht und dann kommt ja noch jetzt eben Himmelfahrt und dann kommt noch Pfingsten. Es ist kühl und frisch draußen. Wir haben tatsächlich die Eisheiligen und in manchen Teilen Deutschlands ist Schnee gefallen. Auf hohen Bergen. Und wir haben hier, ja, es ist regnerisch und nass. Ich habe auch ein paar Blumen, die ich eigentlich mal in den Sommerurlaub schicken wollte. So Zimmerpflanzen, die ich da nach draußen stelle. Da habe ich jetzt noch mit gewartet, weil wir haben auch noch nachts Temperaturen so um 5 Grad. Und das mögen dann so Pflanzen, die aus Wüstenregionen kommen und oder ne, die stehen bei mir hier im Haus. Die mögen das dann, oder aus tropischen Gefilden, die mögen das dann nicht so. Ja, das war so ein bisschen Smalltalk. Und nun kommen wir zu etwas völlig anderem. Kennt ihr diese ikonische Aussage aus von Monty Python's Flying Circus. Monty Python ist euch doch bestimmt bekannt, oder? Das war so eine Fernsehserie, das war so Sketche, ne? Das war so um 1970 rum. England, London, das war so eine Truppe von Komikern. Der eine, John Cleese, hat ja dann lange Zeit sogar bei James Bond mitgemacht. Der hat da immer den M gegeben. Das war der dann den James Bond immer ausrüstete mit geheimen Utensilien. Ne? Hat ihm ja den Wagen übergeben und so. John Cleese, so ein langer Kerl. Und das Leben des Brian ist ja da sehr bekannt. Ich mag den schon, den Film. Ja, so ein bisschen hat es nachgelassen, dass ich mich wegwerfe vor Lachen. Das war mal anders. Früher habe ich dann noch mehr drüber gelacht. Aber Monty Python ist also, und die hatten da diese Sketch, war so eine wöchentliche Sendung im englischen Fernsehen. Monty Python's Flying Circus. Das war ziemlicher absurder Nonsens. Ja, Quatsch, alles Mögliche. Und der John Cleese, der saß immer an einem Schreibtisch. Der Schreibtisch stand an unmöglichen Orten. Mal stand der am Strand im Wasser, so da, so halbwegs, ne? Oder irgendwo und dann gab es eine Explosion und er sagte dann, es war immer so der Running Gag zwischen zwei solchen Sketchen, Videoclips. Und dann saß er da und dann sagte er immer auf Englisch das, was dann auf Deutsch übersetzt heißt. Und nun kommen wir zu etwas völlig anderem. Ja, und dieser Satz fiel mir ein, nachdem ich also jetzt diesen Franklin Spence erlebt habe. Ich habe zwei Radiosendungen gemacht, Smooth Operator Teil 1 und Teil 2 über Prediger aus der Bewegung Catch the Fire, ehemals Toronto Airport Christian Fellowship. Ich habe sehr gelitten bei beiden. Steve Long, ehemaliger Pastor oder Senior Pastor von Toronto Christian Airport. Toronto Airport Christian Fellowship, nicht Christian Airport. Ist kein christlicher Flughafen, ist eine christliche Gemeinde am Toronto Flughafen. Ne? Ja, ich habe sehr gelitten unter Steve Long und dann unter Franklin Spence. Die Nachwirkungen habe ich jetzt noch, heute noch zu spüren. Heute, 3 Tage nach unserem Sonntagsgottesdienst in Rinteln wieder. Der letzte Gottesdienst dort, es war, die Salbung steht da im Raum, es ist eine merkwürdige Sache, ich kann da sehen und spüren.
es hängt in der Luft. Ich habe da gesessen und habe eigentlich da nur beständig gebetet. Ich binde dich, du Toronto Airport Geist, du Catch the Fire Geist, ihr Dämonen von Steve Long und Franklin Spence, diese Salbung, ich binde das, ich löse das. Ich habe den Heiligen Geist gebeten, komm Heiliger Geist, wisch hier durch, geh mit dem Hochdruckreiniger durch die Räume. Ja. Und ich habe echt gelitten. Ich sitze da, ich werde zusammengeschlagen von diesen Dämonen, die diese Salbung gebracht haben. Entschuldigung, ich sagte ja, es ist so, da bleibt was zurück. Ne? Wie das nun genau im Einzelnen ist, ob da der Hauptdämon, dass der Truppen zurücklässt, die das dann versuchen, da eben, er nimmt das ein und dann lässt er Truppen zurück, so eine Besatzungsmacht halt, eine Besatzung legt er da in seine Burg quasi, die er da errichten will. Ich hatte mit einem Freund drüber gesprochen und er sagte zu mir, sei weiterhin Sand im Getriebe. Wow, das war der Mike vom Bodensee. Und das fand ich eine sehr gute Aussage. Mehr kann ich nicht sagen, nur Sand im Getriebe. Ne? Sand im Getriebe, dass sich das, was der Teufel, der Feind vorhat im Reich Gottes, dass er das nicht so einfach verwirklichen kann. Ja, der Teufel ist nach wie vor dabei, Unkraut unter den Weizen zu sehen. Ne? Jesus ist derjenige, der das Wort sät. Und dann kommt der Feind und sät Unkraut zwischen den Weizen. Die Jünger sagen, Jesus wird eine Frage gestellt und er erzählt ein Gleichnis. In dem Gleichnis fragen Jünger den Meister, Meister, hast du nicht guten Samen auf den Acker gesät? Ja, warum wächst so viel Unkraut zwischen dem Weizen? Und dann antwortet der Meister in Jesus seinem Gleichnis, ein Feind ist in der Nacht gekommen und hat, ja, ich habe guten Samen gesät, aber ein Feind ist in der Nacht gekommen und hat Unkrautsamen unter den Weizen gesät. Ja, und das ist hier passiert. Und man muss, Gott hat mich mit einer Sensibilität ausgestattet, die mir nicht unbedingt zum Segen ist, dass ich das unterscheiden kann. Und ich würde nicht über den ehemaligen Seniorpastor der Toronto Airport Christian Fellowship, das ist die Gemeinde, ich würde nicht über den schlecht reden, wenn ich den nicht selbst erlebt hätte. Aus der Ferne das zu beurteilen, ob das vom Heiligen Geist ist, was da damals anfing und heute immer noch, jetzt reisen sie durch die Welt, weil wohl niemand mehr zu ihnen kommt und jetzt wollen sie das in der Welt verbreiten, verteilen, wie ein Virus. Das ist wie Corona, ne? Hoffentlich kommt der Hunter-Virus nicht überall zu uns. Jetzt habe ich den Faden verloren. Wo war ich stehen geblieben? Was wollte ich sagen? Ich muss es nachgucken.

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1: Ich würde über die das nicht aussagen, was ich hier aussage, wenn ich es nicht selbst erlebt hätte. Ne? Ich bin da hingegangen, ich liege dann montags im Bett, wenn Sonntag der Gottesdienst war,

es dann los, dass sie nicht mehr auf die Beine kam, immer nur noch im Bett liegen wollte. Alles ist zu viel. Viel Lärm konnte sie nicht ertragen. Geräusche, auch Licht nicht. Viel im Bett liegen. Bei ihr ging das jetzt. Sie hat nach 19 Jahren hat sie eine Diagnose bekommen. Nach 19 Jahren. Also das ging bei ihr 2007 dann wohl so los. Nach 19 Jahren hat sie jetzt, hat irgendein Arzt ihr gesagt, sie haben wohl dieses MECFS, ne? Chronisches Fatigue-Syndrom, das heißt also chronische Erschöpfung. Und diese myolytische Enzyf, irgendeine Gehirn, das soll was mit dem Gehirn zu tun haben, das ist das Gehirn, ne? Das E, Enzephalopathie oder sowas. Müsste ich nachgucken. Ja, und wenn mir Gott nicht, ich halte mich immer noch daran fest, dass ich, als es losging, 92 im Oktober, da habe ich eine Vision gehabt, wo mir mein alter Pastor erschien. Und er sagte mir in dieser Vision, war so ein Halbschlaf, ne? Da sah ich meinen alten Pastor und der stand da und war am Dozieren. Er hatte den Finger so erhoben und in die Luft gestreckt. Und ja, wie so ein Professor an der Schule, sagte er so an der Uni, ein geistliches Problem braucht eine geistliche Lösung. Aha. Und ich habe es danach erst gar nicht so ernst genommen. Dann dachte ich mir, hat er das was zu sagen? Als ich dann noch irgendwie eine Toilette sah und da war die Spülung gerade betätigt und Tabletten, bunte Tabletten, die ich da auf meinem Nachttisch liegen hatte, die schwammen da drinnen und wurden quasi weggespült. Da habe ich mir was zusammengereimt und mir gesagt, soll dir das was sagen, Stefan? Ein geistliches Problem braucht eine geistliche Lösung, keine Pillen. Und so halte ich daran fest und bekenne jetzt, sprich meine Wahrheiten aus, sagte mir eine unserer Leiter in der Leiterschaft, da während des Gottesdienstes, sie guckte mich an und sagte, Stefan, so spricht der Herr zu dir, sprich meine Wahrheiten aus, dann wird es dir in kleinen Schritten besser gehen. Am selben Abend oder nächsten Tag habe ich im Bett gelegen, wieder erschöpft und dämmerte auch so weg und da sah ich, wie ein Mann in einem weißen Gewand an meinem Fußende meines Bettes saß oder stand. Der saß auf meinem Bettende und er sagte, die Freude des Herrn ist meine Stärke. Die Freude am Herrn ist meine Stärke. Und seitdem bekenne ich diesen Satz, der hilft mal mehr, mal weniger, aber vielleicht ist es schon in kleinen Schritten schon bergauf gegangen, also sind aber dann wirklich Minischritte. Das sind nicht Millimeter, sondern das sind Mikrometerschritte. Ich kann es nicht wirklich beurteilen. Vielleicht geht es mir schon ein bisschen besser. Auch nachdem ich zwei Operationen hinter mir hatte, die nicht schlimm waren, aber nötig waren. Also gestern war dieser Tag, MECFS, ne, chronisches Fatigue-Syndrom. Es gibt 600.000 Menschen in Deutschland, die nach Viruserkrankungen, auch nach Corona und auch nach Corona-Impfung oder auch manchmal ungeklärt, die dann so müde sind und arbeitsunfähig, können eigentlich kaum noch das Haus verlassen. Sie können sich, ging es zum Teil noch schlechter als mir, eine junge Frau, die konnte gar nicht. Die konnte, also ich kriege ja noch meinen Alltag irgendwie geregelt. Aber bei der war das gar nicht mehr der Fall. Der Mann musste sie versorgen und sie hat noch nicht mal ihr Kind Fahrrad fahren gesehen, seit 3 Jahren. Der kann inzwischen Fahrrad fahren, der 5-Jährige, und sie hat das noch nicht gesehen. Das ist natürlich traurig. Ich mache da was ganz was Ähnliches durch und wie kam ich da jetzt wieder drauf? Ich weiß es nicht.

Okay. Also ich halte mich daran fest, dass ich da diese Vision hatte und dass mir mein alter Gemeindeleiter, der Bernhard Koch, da in der Vision, im Traum erschienen ist und mir sagte, eben Stefan, das ist bei dir ein geistliches Problem. Was ist genau dieses geistliche Problem? Ich so genau weiß ich es auch nicht. Ich fragte dann Gott, lehre mich, Gott, lehre mich. Das könnte ihn damit zu. Ich hatte noch einen anderen Traum, da bin ich in den, da habe ich auch schon erzählt. Ich war unterwegs im Traum, der begann am Stiefmütterchenfeld hier auf dem Amselweg, wo ich heute lebe. Und dann war ich unterwegs mit einem schicken großen Auto. Und ich fuhr so mit offenen Fenstern, es saß eine Frau an meiner Seite, es war eine große Limousine und ich war unterwegs auf einer Autobahn. Und die Autobahn, es ging schön geradeaus und plötzlich bog die Autobahn nach rechts ab und dann kam ich in den Stau rein. Und es ging nichts mehr weiter. Ich bin dann ausgestiegen aus dem Auto, um nachzugucken, was da los ist. Denn wenn man aussteigt und sich lang macht, kann man ja besser sehen, als wenn man im Auto drinne sitzt. Und als ich dann so auf der Straße stehe, packt mich plötzlich die Straße, als ob so wie so eine Panzerkette, wurde ich da irgendwie so gefangen genommen und die zog mich weg nach vorne hin. Ich rief der Frau zu, verschwinde, das ist gefährlich. Und dann zog mich die Straße weg vom Auto. Ist ja ein bisschen widersinnig, aber im Traum war das halt so. Und dann stürzte ich, dann kam ich an einen Abgrund und da war ein riesiger Schredder, in den ich dann hineinstürzte, gezogen von dieser Gliederkette. Und da waren dann solche Schlägel drinne, die da alles irgendwie kaputt schlugen. Aber ich konnte da durchtouren, so von Etage zu Etage in die Tiefe und kam dann unten an, heile. Ich kam unten heile an, ich kam unten heile raus. Unten war ein kleiner Radlader. Der den Schlamm, alles war zu Schlamm zermüllert, ganz fein, ganz feiner, wässriger, brauner Schlamm. Das hat er dann so weggeschoben, die Häufchen, die da, den Haufen, der da unten sich bildete. Aber ich war heil, ich kam heile raus. Ein Auto, sagt Stefan Dries, ist ein Prediger, den ihr auch bei Facebook finden könntet. Ein lieber Kerl, Michael Stefan. Der macht sonntagabends immer Online-Seminare, Gnadenschule nennt er das, glaube ich. Ihr könnt euch da anmelden, guckt mal. Ihr könnt euch da, empfehle ich, ist empfehlenswert, ihr könnt euch da anmelden für so eine Zoom-Konferenz. Wenn ihr seine Seite kontaktiert, Michael Stefan bei Facebook, dann findet ihr das sonntagabends, glaube ich, 19.30 Uhr. Das ist, also er sagte mir, ein Auto steht für einen Dienst. Du hast also einen Dienst, Stefan. Ich habe einen Dienst bekommen. Und mit diesem Dienst war ich unterwegs, das war das Auto. Auto steht für Dienst. Und dann war ich da unterwegs und dann kam es in den Stau. Und so, und das so empfinde ich mein Leben schon seit langer, langer Zeit, dass ich da in den Stau reingeraten bin. Und dass ich eben meinen Dienst nicht so ausüben kann. Das tue ich jetzt gerade hier, indem ich hier predige. Denn 2002 hat Gott zu mir gesagt, dass ich ein Prediger bin. Ich wollte schon Mitte der 90er, 95 war 92, glaube ich, geworden, wollte ich schon irgendwie Gott dienen. Alles, was ich sah in der Gemeinde, war so fantastisch, so wunderbar. Was ich selber an mir erlebt hatte, dass ich aus 1992 aus einer 10-jährigen, schwierigen psychischen Phase rausgekommen war, wo mir kein Arzt hat helfen können. Ich wusste mir keinen Rat. Ich habe alles ausprobiert gehabt, was ich ausprobieren konnte. Und dann hat der Bernhard Koch aus mir Dämonen ausgetrieben und mir ging es von einem auf den anderen Augenblick gut. Und das war so fast fantastisch, als was mir da selbst passierte und was ich dann auch an anderen sah, die, ja, das ist mein Lebensinhalt, das soll es sein. Ich habe dann 4 Jahre Gartenbauwissenschaften studiert in Hannover an der Universität, weil ich hatte den Studienplatz. Und das habe ich dann auch mit immer größerer Freude getan, weil das hat wirklich meinen Horizont erweitert und war interessant. Es waren interessante 4 Jahre von 93 bis 97. Aber dann hätte ich mich anmelden müssen für die Diplomarbeit und da waren große Lücken. Und es war einfach so, dass ich mich entschieden hatte, was ich will und ich wollte irgendwie im Reich Gottes wirksam sein, ich wollte ein Diener Gottes werden. Wie das genau aussehen sollte, wusste ich nicht, aber der Entschluss war klar. Und ich verließ die Uni, das war wie übers Wasser gehen. Ich habe mich dann da abgemeldet und habe dann 5 Jahre mich durchgeschlagen mit
habe noch im Elternhaus gewohnt. Meine Eltern haben hier ein Häuschen. Und ich habe mich dann also da mit Gelegenheitsarbeiten so durchgeschlagen, auch mal mit Arbeitslosengeld, immer in der Hoffnung darauf, dass ich Gott dienen will. 2002 war irgendwie da, war der Weg zu Ende. Ich hatte da nochmal ein Jahr wahrscheinlich oder so Arbeitslosenhilfe oder Arbeitslosengeld bekommen und die Zahlungen gingen am 31. März vorbei. Und ich saß am 1. April hier und habe auf den Tisch geschlagen und hab Gott gesagt, Gott, dafür bin ich nicht von der Uni abgegangen, dafür habe ich nicht mein Studium an den Nagel gehängt, dass ich jetzt hier rumsitze und mich langweile und nicht weiß, wie es weitergehen soll. Da war nichts. Ich wollte ja Gott dienen, aber er hatte mich dann nicht hineingeführt irgendwo. Er hatte mich in nichts hineingeführt. Inzwischen hatte ich keine Gemeinde mehr. Die musste ich 97 verlassen. Ich hatte mich um meine Großmutter gekümmert. Die hat mich dann dafür auch bezahlt. Eine geringe Summe, dass ich mich wenigstens selbstständig... Das kam erst danach. Nee, das war dann. Das war dann schon geschehen bis 2002, bis April. Die starb im März. Ja, aber also ich hab da gesessen und auf den Tisch geschlagen und habe gesagt, war sauer. Ich war wütend, habe gesagt, Gott, so habe ich nicht gewettet. Dafür bin ich nicht von der Uni abgegangen, dass ich jetzt hier rumsitze und nicht weiß, wie es weitergehen soll. Ich habe mich dann betrunken, kann man sagen. Ich habe mir da wenigstens zwei Flaschen Rotwein oder so von meinem Vater aus seinem Vorrat geholt. Hab sehr laut Morningstar-Musik von Don Potter gehört. Und ich habe Gott ein Ultimatum gestellt. Er hatte gesagt, 11:45, du hast eine Viertelstunde Zeit, mir zu sagen, wie es weitergeht. Ich habe da gesessen, zornig, trotzig, halb betrunken, laute Musik, 11:45 nachts. Und dann habe ich die Zeit vergessen. Wahrscheinlich wegen des Rotweins. Um 11:45 merkte ich das auf einmal. Du hast ja die Zeit vergessen. Du hattest doch Gott ein Ultimatum gestellt. Und in demselben Augenblick sah ich das Wort Prediger. Es war, als ob ich so innen drin in so einer Litfaßsäule sitze und da um mich herum wanderte dieses Wort auf ganz verschiedenen Ebenen, in verschiedenen Größen immer wieder. Ich meine, es im Geist gehört zu haben und so war das. So, das war die Antwort, Prediger. Deswegen predige ich hier. Ich bin in den Schacht da reingefallen, diese Schredders und diese Klöppel da, die versuchen mich klein zu müllern. Ich denke, das ist das, was ich erlebe. Ist ganz ähnlich dem, was andere eben da als EC, Emolymsblister, chronisches Fatigue-Syndrom, ne? Oder auch Fibromyalgie, Rheuma. Es gibt ja so viele Krankheiten in dieser Welt, 500 verschiedene Sorten von Rheuma. Es gibt ja schreckliche Rheuma-Zustände, ne? Menschen, die verkrümmte Hände haben, das sind irgendwelche Stoffwechselstörungen, irgendwie auch vom Gehirn. Das Gehirn produziert von irgendwas zu wenig. Und wenn das da zu wenig ist, dann kommt der Körper nicht mehr klar. Ich glaube, bei mir ist das auch so. Ich kann mir das so vorstellen. Es gibt diese Neurotransmitter im Gehirn, Serotonin und Dopamin, und wenn die nicht im ausreichenden Maße zur Verfügung stehen, also sagen wir es umgekehrt, wenn die in ausreichendem Maße zur Verfügung stehen, dann bist du ziemlich robust. Dann kannst du alles Mögliche ab. Du hast keine Allergien. Ich bin doch sehr allergisch so auf künstliche Duftstoffe. Ich kann also keine Shampoos benutzen. Da gehe ich kaputt dran, wenn ich so sehe, was meine Mitbewohner hier in der Wohngemeinschaft, was die für tolle Shampoos haben und wie die duften, ne? Oh, und auch Parfums, da gehe ich kaputt dran. Ich habe das letzte Mal, als ich da mich mal mit so einem Shampoo gewaschen habe, musste ich mich hinterher nochmal waschen, um das Shampoo wieder abzuwaschen. Da sind ja Duftstoffe drin, da werde ich crazy, da drehe ich durch, ne? Das ist ja furchtbar, was also Menschen sich da auf den Körper schmieren können, und ich kann das alles nicht. Das ist in den Haaren drin, diese Düfte. Oh, mir wird übel davon. Wunderbäume im Auto, das ist ja die Hölle, was da alles so künstlich erzeugt wird. Aber ist es wohl so, wenn also im Kopf da diese Neurotransmitter alle in ausreichendem Maße produziert werden, dann steckt man das alles gut weg, dann kann man das alles ab. Aber das kann eben auch anders sein. Und das ist bei einer Menge Menschen so.
Und das kann eben so weit gehen, dass also Menschen, wenn Rheuma haben, die sind vollkommen verkrümmt, ne? Vollkommen. Die sehen aus wie mal, ja, das sieht schrecklich aus. Ne? So krallenartige Hände, verkrümmte Arme und Beine und das ist, ja, vielleicht ist es auch dämonisch, bestimmt sogar. Nicht nur die Neurotransmitter. Bin also auch noch immer am Rumrätseln und frage Gott, was hat das da, was ist denn die geistliche Lösung? Ein geistliches Problem braucht eine geistliche Lösung. Ich weiß dann, dass mich ein paar Dämonen angegriffen haben und bin ich auch noch nicht wieder so richtig losgeworden. Ich frage Gott immer wieder, ja, was ist denn die geistliche Lösung zu dem geistlichen Problem? So, jetzt gibt's erstmal Musik.

0: Und nun kommen wir zu etwas vollständig anderem. Also so geht es nicht weiter, Leute. Ne? Also Paula White, die spirituelle Beraterin von Donald Trump, macht gemeinsame Konferenzen mit Joyce Meyer und Benny Hinn. Rodney Howard Brown brachte das ganze Ding irgendwie nach Toronto. Claudio Freizon war, bei ihm war er schon vorher in Südamerika, in Argentinien unterwegs, in der argentinischen Erweckung. Weiter kann ich jetzt die Ursprünge nicht verfolgen. Ich bin inzwischen sogar misstrauisch gegenüber der Jesus People Bewegung und diesem Lonnie Frisbee. Da war mal irgendwas, das Muttertagsereignis 1980, da erzählt von John Wimber davon. Ich will nicht aufgrund von Literatur oder auch von, ich habe mich ein bisschen umgesehen bei YouTube, es gibt ja endlose Dokumentationen, Gespräche, Interviews, da sind dann solche Podcasts, Leute unterhalten sich dann über diese Dinge und jeder weiß ja genau Bescheid, jeder hat was zu scheißen, ne? Jeder weiß ja, hat ja seinen Senf dazu zu geben, alle wissen genau Bescheid, wer wie war. Lonnie Frisbee hat abends Party gemacht, noch im schwulen, in der schwulen Kneipe. Nächsten Tag hat er Wunder getan. Na Halleluja, der hat wenigstens Wunder getan. Ne? Da sind Krüppel aus den Rollstühlen aufgestanden. Mach das mal nach. Ne? Nicht gelacht, nicht lachen und zappeln. Ha? Nicht der Duft, das Parfüm war da, Goldstaub am Hals, Silber irgendwie, Silberstaub rieselt aus dem Dach oder aus der Lüftung von Bill Johnson in der Bethel Church. Ne? Ich habe schon mal gesagt, wo ist der Nutzen all dieser Dinge, der Nutzen dieser merkwürdigen Zeichen? Ja, das sind keine Wunder, Stefan, das sind Zeichen. Ja, Zeichen. Mhm. Das war noch keine Erweckung der Toronto, das ganze Toronto-Dring da, das Gelache und Gezappel. Wir hatten es auf Konferenzen in Rinteln, aber es kam nicht direkt aus, Bob Mayne brachte es von Mallorca mit. Wo war der Nutzen? Die sind alle komisch geworden, die Leute. Die sind alle komisch geworden, ja? Die Liebe ist erkaltet. An den Früchten werdet ihr sie erkennen. Ich hatte das eben so gedacht, wenn wir all das abfiltrieren, was nicht von Gott ist, dann kommen wir zu dem, was jetzt kommen muss. Entschuldigung. Filtrieren wir das ab, ja? Man kann ja schmutziges Wasser, so eine braune Brühe, das kennen wir ja gar nicht mehr. Wir haben hier überall in Deutschland, wir drehen den Wasserhahn auf und in der Regel hast du da wunderbar glasklares Wasser. Warum ist das so? Weil das wird in der Wasseraufbereitungsanlage, wird das filtriert. Ja? Da sind riesige Filteranlagen, da wird das Wasser durchgepumpt, durchgepresst und dann ist das, und auch wenn das vorher das Wasser noch irgendwie noch schlammig ist oder irgendwelche Bestandteile hat, da wird ja alles Mögliche abfiltriert. Ne? Da werden Chemikalien abfiltriert. Rückstände von der Antibabypille, von Medikamenten. Da werden Nitrit, Nitrat aus der Landwirtschaft, Bakterien werden abfiltriert durch Aktivkohle. Und. Das ist ja nicht nur so, dass da sichtbare Bestandteile abfiltriert werden, also so Schlamm irgendwie. Ist ja Grundwasser. Wir trinken ja in der Regel Grundwasser. Wir pumpen aus der Tiefe Wasser hoch. Das ist da unten, das ist sehr sauber. Weil das ist da schon lange da unten, ne? Schon vielleicht Jahrhunderte, Jahrtausende ist Grundwasser da unten. Das braucht nämlich sehr lange, wenn es von oben vom Regen versickert, bis es dann unten ankommt, in mehrere hundert Meter Tiefe. Hier in Hameln, wir saugen hier das Wasser aus den, hier sind so Kieslager. Das Weserbergland ist ja entstanden. Die Weser ist entstanden durch die Eiszeit. Da waren hier riesige, hier waren kilometerdicke Eisschichten. Und dass die abgetaut sind und diese Gletscher am Fuße der Gletscher, die Gletscher haben diese mehrere Kilometer dicken Eisschichten, so wie heute noch in Grönland, die haben den Untergrund zermahlen. Und daraus ist dann der Kies und Sand entstanden. Und das liegt so rechts und links von der Weser. Die Weser fließt durch ein Kiesbett. Und da ist eben Grundwasser, wohl auch Weserwasser versickert da. Und das wird dann eben, das ist sehr klar auch, das Kieswasser. Und das kann dann hochgepumpt werden, wird dann nochmal filtriert, wie gesagt, und dann trinken wir das. So, Das war jetzt ein Gleichnis für den Heiligen Geist, ja, und für das, was in der Gemeinde passiert. Filtrieren wir all das ab, was also unrein ist. Alle die Verunreinigungen, filtrieren wir die ab. Dann kommen wir zu etwas völlig anderem. Ne? Dann kommen wir zu etwas völlig anderem, was das Reich Gottes ist. Ja? Hör auf mit deinem Konsumismus, so wird das genannt. Ne? Ja? Stornier dein Flugticket, wo du auch immer hin willst, zu Rodney Howard Brown oder wie die alle heißen. Stornier dein Flugticket und flieg da nicht hin, um dir wieder das Gezappel und das Gelache abzuholen und damit mal wieder mit dabei zu sein. Dazu ist Christsein degeneriert. Ja? Man fliegt irgendwo hin, um sich das da abzuholen, um Teil davon zu sein, wenn Benny Hinn dann Wusch macht mit seiner Jacke oder mit seiner Hand und die Leute fallen um. Oder irgendeiner rastet aus und rennt wie ein Bekloppter durch den Raum. So war es am Ende bei Reinhard Bonke auch. Reinhard Bonke ist an Krebs ganz furchtbar gestorben. Ist zwar 78 geworden, immerhin, aber ne, ein seliges Ende finde ich anders. Ne? Nicht aufwachen. Du schläfst friedlich ein. Du gehst abends noch fit ins Bett und am nächsten Morgen, ja, dann bist du schon im Himmel, ne? Dann bist du auf der anderen Seite. So stelle ich mir das vor. Und nicht, dass man da jetzt Krebs bekommt und dann noch Chemotherapie macht und dann fallen dir die Haare aus und vielleicht noch Bestrahlung und dann wird das doch nichts und dann stirbst du. Dann war die Metastasen in deinem Körper. Ich denke, also meine Oma, die hatte dann Darmkrebs, der kam auch wieder. Und diese Dickdarmkrebs und diese Wucherungen, die sind nicht stabil. Die haben keine stabilen Zellwände. Und wenn dann also da auch eben Blutgefäße da durchwuchert werden von den Krebszellen, dann ist das nicht stabiles Gewebe. Und dann platzen da Adern und dann verblutest du. Das ist eigentlich dann, das kann also die Todesursache bei Krebs sein. Krebs ist ja gar nicht so geheimnisvoll, sondern das kann eben eine innere Blutung. Das ist da platzen Blutgefäße und dann läuft das Blut aus. Und dann geht im Kopf, dann wirst du ohnmächtig, und weil der Blutdruck eben abfällt und das Blut läuft eben in eine Körperhöhle, in deinen Bauchraum rein, da beim Darmkrebs. Und dann hast du kein Blut mehr, was das Herz pumpen kann, und dann ist das Ende da. Ne? Filtrieren wir das alles ab. Filtrieren wir das ab. Filtrieren wir diesen Catch the Fire Segen, der eigentlich ein Fluch ist. Diese Salbung von Toronto. Filtrieren wir das ab. Du kannst dir so einen Kaffeefilter vorstellen. Ne? Du kannst Wasser aus der Pfütze von draußen, aus deinem Garten oder von der Straße holen oder geh an den Bachlauf oder hier an die Weser. Das Weserwasser ist auch so bräunlich-grün, die ist auch nicht so schön sauber. Hol dir da mal einen Liter. Dann nimm einen weißen Kaffeefilter. Und den machst du in den, ja, wie das früher so war, wie man früher Kaffee gebrüht hat. Und da gießt du mal gießt du das Wasser dann rein, das du dir reingeholt hast. Und dann läuft es unten sauber, hell und sauber raus. Und der ganze Schmutz, der Schmatter, der hängt dann in dem weißen Kaffeefilter. Gibt ja auch braunes Papier, aber wenn das mit weiß, dann siehst du es noch schöner, was da von Schmutz dann hängen bleibt in dem Filter. Ne? Filtrieren wir das alles ab. Filtrieren wir den Toronto-Segen ab. Die Toronto-Salbung, sage ich jetzt. Ist ein Fluch, ist dämonisch. Filtrieren wir das ab, filtrieren wir Sozzo ab. Das ist diese Heilmethode da, diese chirurgischen Eingriffe in deine Erinnerungen. Filtrieren wir das ab, raus damit. Filtrieren wir das ab, unsere Mythen. Die Bibel ist nicht das fehlerfreie, eingehauchte Wort Gottes, sondern das ist gut recherchierte Berichte über Jesus. Ne, brauchbar, aber mit Vorsicht zu genießen. Gibt da Widersprüche. Leute sagen, ja, die Bibel, kennst du das, Leute da auch bei Facebook, die Bibel ist wahr. Dachte ich so. Sag mir mal, wo wurde Jesus entrückt? Ja, war das nun am Ölberg oder am See von Genezareth? Gibt es zwei Varianten. Was hat Jesus am Kreuz gerufen? Gibt es, glaube ich, drei oder vier Varianten. Wie war das am Morgen da nach der Auferstehung? War da ein Engel, mehrere Engel? Wie war das? War da überhaupt Engel? Was sagten die Engel? Wie war das? War Jesus, mal ist Jesus da, mal sind Engel da? Was gibt es noch für Ungereimtheiten? Guck dir mal die vier Evangelien an, wie viele Ungereimtheiten da sind. Und dann kommst du und sagst, die Bibel ist wahr. Ja, was ist denn nun wahr? Wurde Jesus am Ölberg entrückt oder am See von Genezareth? Eins von beiden kann doch nur sein. Vielleicht wurde er zweimal entrückt, kann ja auch sein. Glaube ich aber nicht. Ja, gut recherchierte Berichte, das sind Berichte. Die haben sich Mühe gegeben, da war auch schon vorher, waren Sachen zusammengetragen und daraus haben die eine Lebensgeschichte geschrieben. Vier liegen uns vor. Die wurden in die Bibel, wurden in das, was wir Bibel nennen. Bibel heißt nur Buch, ne? Bibel, komm, ja. So. Protzt du hier nicht rum und sagst, die Bibel ist wahr. Ja, du hast keine Ahnung, du bist ungebildet. Das ist wahr. Filtrieren wir all das ab. Filtrieren wir das ab, was nicht von Gott ist. Dann kommen wir zu dem, was jetzt kommt. So geht es nicht weiter. So geht es nicht weiter. Ein weltweiter Betrug. Und und gerade da, wo das Christentum neu ist, da ist er am größten. Das ist dann in Afrika, in Südamerika und auch in der asiatischen Welt. Auch in China wahrscheinlich, ne? Die haben ja da eine Frau als Messias. Also Jesus ist zurückgekehrt als Frau. Halleluja. Da wird irgendeine Frau gefeiert als der wiedergekehrte Jesus, ne? In China, eine Frau. Halleluja, ne? Wie dumm kann man sein? So sieht's aus.
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Also nachdem jetzt dieses Wochenende da war, wo die 6 Leute, Catch the Fire Team um Mark Tapps, den findet ihr auch im Internet, bei YouTube und anderen, so ein, ja, ein kräftiger, so ein dicker, halt andere, kann selber kaum laufen. Angeblich halt er die, ne? Als der da war, da ging ich raus und ich war wirklich auch, ich war verprügelt, fühlte mich wie verprügelt. Oder war es am Sonntag? Ich ging runter und auf dem Weg zum Auto hörte ich eine Stimme, die mir sagte, du gehst über Leichen. Und dann, ja, okay, dieses Sprichwort kennt man ja so. Ich guckte dann runter auf den Fußboden. Ich war jetzt draußen auf dem Fußweg, auf der Straßenebene, auf der Straße, da neben dem Kaufhaus Bruno Kleine. Und ich ging zu meinem hinten auf dem Parkplatz am Blumenwall. Ja, Entschuldigung, musste mich räuspern. Ich ging also zu meinem Auto, ich guckte so auf den Fußweg runter und dann guckte ich nach oben, wir sind ja da oben unter einem Dachgeschoss, das ist ziemlich hoch, so die zweite Ebene, ne? Unten ist Erdgeschoss, dann kommt die zweite Etage von Bruno Kleiner, das ist ein Bekleidungshaus, und wir sind oben in der zweiten Etage, aber das sind ja so Geschäftsetagen, die sind bestimmt alle so 5 Meter hoch, ne? So ungefähr, vielleicht auch nur 4. Und also wir sind da oben in 15 Meter Höhe. Und da oben war vorher, ich war eben noch oben im Lobpreis- und Gebetsabend und ich habe da heftig gelitten und auch heftig gekämpft. Und dann, sie sagte, oh, du gehst über Leichen. Ja, meine ich, dann sind wohl die ganzen Dämonen, die sind runtergefallen. Die sind da oben rausgeschmissen worden und niedergekämpft worden und die liegen jetzt hier unten auf der Straße rum. Deswegen gehe ich jetzt gerade über die. Ich steige über Leichen, die liegen hier unten rum. Ja? Dämonenleichen. Und was bleibt über, wenn wir abfiltrieren? Ich sagte neulich schon, also das ging bei uns so 94, 95 ging das los, da kam der Bob Main und der sagte, ich habe eine neue Salbung. Und bis dahin war das so, der hat für Leute gebetet und fasste die so an den Händen und die sackten in sich zusammen und lagen dann da. Und wenn die wieder aufwachten, dann die waren erfrischt und erholt, die fühlten sich gut. Und jetzt war das da, jetzt war alles Mögliche. Er sagte, die Leute klebten an der Wand und nicht mal mit den Füßen auf dem Boden und solche Dinge. Und bei ihm ging auch das Gezappel dann los. Er kam auch zu mir, nahm meine Hände, nichts passierte. Ein andermal kam er nochmal und dann hat er so, als ob er meinen Puls fühlen würde. Er hat mich nur mit spitzen Fingern, hat er so mein rechtes Handgelenk angefasst und versuchte für mich zu beten, aber es passierte nichts. Von da ab ging er mir aus dem Weg. Er machte schon, wenn er auf mich zukam, ne, dann hat er so, als er mich sah, ist er abgebogen und ist abgedreht und ist verschwunden, hat für mich nicht mehr gebetet. Bei mir war nichts zu machen. Und bei dem Mike Ratajczyk war genau das Gleiche. Und wir sind gute Freunde nach wie vor bis heute und eigentlich mit allen anderen Christen mehr oder weniger verfeindet. Ist tatsächlich so. Was ist uns nachgestellt worden, auch von Gemeindeleitern? Was für widerliche Dinge sind uns passiert? Und ich sagte, wir hatten damals eigentlich alles. Bevor das Gezappel kam, bevor das Gelache kam, der Toronto-Segen, auch auf dem Umweg über Bob Main, der überhaupt nie in Toronto war, und auch die anderen beiden da, oder drei, Lila Koss, Damien Geary und Franz, Fred Vance. Bevor das Gelache kam, war alles da und es war Liebe da. Es war alles da. Prophetie war da, Befreiung war da, Segen war da. Alles war da. Es war durchdrungen. Die Jesusgemeinde in Rinteln war durchdrungen vom Heiligen Geist, durchdrungen vom prophetischen Geist. Alles war da. Es war Segen da, es war Musik da, es war Gemeinschaft da, Liebe untereinander, wie ich sagte, es war wirklich gut. Ne? Die Leute brachten sich ein, sie waren voller Eifer, Feuereifer. Da war eine Leidenschaft für Jesus und für die Gemeinde. Alle waren bereit, sich einzubringen, bis hin zur Aufopferung, sowas bei mir. Und dann kam das Gezappel und das Gelache. Und nach 2 Jahren Gezappel und Gelache war alles kaputt. Und das war dann schon so 97. Und dann bis 2000 ging es immer weiter bergab. Und heute ist eine Spaltung eingetreten. Und alles war da. Und ich hatte neulich einen Traum. Da erschien mir ein anderer ehemaliger Gemeindeleiter, Werner Hoppe, der leider verstorben ist.
Werner Hoppe war ein ganz lieber, so ein riesiger Kerl, 2,5 Meter oder sowas groß, großer Mann, herzensgut, ein großes Herz. Er war so derjenige, der Bernd Koch war der Apostel, der Werner Hoppe sollte so den Hirtendienst übernehmen, weil das lag dem Bernd nicht. Der Werner Hoppe lud mich den einen Abend mal ein, dann sagt er, Stefan, Eva und ich wollen dich zum Essen einladen. Komm doch vorbei. Eva kocht. Und dann konnte noch jemanden mitbringen. Das war dann damals der Manfred Prasun, der kam mit und wir haben dann da gesessen und gegessen. Das war schön. Und das war dann öfter so, dass der Werner Hoppe mich öfter mal ansprach und sagt, Stefan, hast du Lust mitzukommen? Wir wollen da und da hinfahren. Machten wir so gemeinsame Ausflüge. Die mochten mich. Ich mochte Werner auch. So, und Eva ist noch da. Werner ist vor einem Jahr gestorben oder vor einem halben Jahr, leider, mit 74 oder sowas. Nach Krankheiten, die er hatte. Und also im Traum erschien mir dieser Werner. Und Werner war das war so eine Gemeindesituation, Werner war mittendrin. Wir hatten alle so Räuberzivil an, Jeans und Pullover und Hemden. Der Werner Hoppe trug aber einen schwarzen Anzug und ein weißes Hemd. Und der schwarze Anzug war sehr schick, der hatte irgendwas Besonderes. Und das Hemd sogar vielleicht Rüschen oder irgendwie so. Also er sah aus wie jemand, der für eine Hochzeit angezogen war. Und er war mitten zwischen unter uns, aber er war still, er sagte nichts. Und die Deutung war dann, also ich habe das dann, und da, warum träume ich das? Ich habe dann Jesus gefragt, Jesus, warum träume ich von dem Werner Hoppe? Was soll ich damit anfangen? Und dann dachte ich mir, erzähl das der Eva, der Witwe, die ist ja noch da. Das habe ich gemacht. Ich habe dann gesagt, Jesus, wenn du willst, dass ich das der Eva erzähle, dann führ das herbei. So, jetzt kommt der letzte Sonntag. Ich sitze zweite Reihe, vorne rechts, letzter Platz und Lobpreis ist im Gange. Da kommt Eva rein und sie setzt sich genau vor mich, in die erste Reihe, ganz außen, der letzte Stuhl, direkt vor mir. Und da ist sie sitzen geblieben die ganze Zeit, bis zum Ende des Gottesdienstes, der ziemlich öde war, immer noch Nachwirkungen des Smooth Operators, der falschen Geister. Und dann, als sie dann aufsprang, und dann rief ich hinterher, Eva, warte, ich will dir was erzählen. Und dann erzählte ich ihr das. Und dann sagte sie, ja, das ist sehr tröstlich. Sie fing an zu weinen und sie sagte, ja, sie hat sich schon gefragt, was mit dem Werner ist, weil der hat eine ganze Menge Mist gebaut am Ende seines Lebens. Ich habe ihr gesagt, Werner lebt und der ist hier bei uns, der ist da. Und ich denke, er trägt das Hochzeitsgewand. Ne? Er ist Teil der Braut, sagte Mike daraufhin ganz spontan, Mike Ratajczyk. Er ist Teil der Braut, er gehört zur Braut. Ne? Er ist schon gekleidet für das Hochzeitsmahl des Lammes. Deswegen trägt er den Hochzeitsanzug. Einen schwarzen Hochzeitsanzug mit einem weißen Hemd. Der sah richtig gut aus. Das fiel auf. Ja, wir anderen hatten alle nur so Räuberzivil. Ne? Also er ist ja auch tot. Er ist nicht mehr hier. Er lebt, er ist beim Herrn. Und er ist zum Herrn gegangen. So, das hat Eva, Eva musste kurz weinen und dann sagt sie, das ist sehr ermutigend. Dann hat sie sich gefangen, musste dann auch weg. Und es ist alles da. Ne? Es ist alles, das ist das Reich Gottes. Da Gott gibt mir einen Traum, ich kann das weitererzählen und jemand hört darauf und er ist ermutigt, er ist getröstet. Es ist, ja, filtrieren wir den Dreck ab. Und der Dreck ist eben Catch the Fire. Der Dreck ist Bethel Church, Redding, Kalifornien, Sozzo. Das ist Sean Bolz und was die da machen und die ganze Salbung, die auch von denen kommt. Und das ist ein weltweiter Betrug. Er ist überall unterwegs, in Australien, Neuseeland, in Afrika. Es ist so riesig, der Betrug. Es ist so riesig. Und nun kommen wir zu etwas völlig anderem.

So, da bin ich wieder. Die erste Phase der Reinigung von Wasser, das ist, dass man das Wasser sich beruhigen lässt. Ne? Zum Beispiel im Bodensee. Der Bodensee ist, der ist zum Teil sehr tief und da wird Wasser entnommen in, weiß ich nicht, 50, 80 Meter Tiefe. Da unten fließt das Wasser aber auch relativ schnell noch, sodass das schon sehr sauber ist. Und das wird dann, da wird das hochgesaugt, hochgepumpt auf einen Berg. Und oben auf dem Berg habe ich gesehen in so einer Dokumentation, Entschuldigung, da ist diese Wasseraufbereitungsanlage. Das sind riesige Reservoirs, so Wasserbecken. Und das erste ist, das Wasser wird da reingepumpt und dann lässt man das sich beruhigen. Und in dieser Phase kann sich dann schon die gröbsten Bestandteile, Schlamm und so weiter oder Sand, der setzt sich dann ab auf dem Boden, einfach durch Schwerkraft. Ne? Man pumpt das Wasser in so ein Bassin rein, in so einen Vorratsreservoir und dann lässt man sich das beruhigen und dann sinken diese Schwebstoffe, die sinken zum Boden, alles was schwerer ist, das sinkt zum Boden. Und denke, das ist jetzt auch diese erste Phase, ich denke mal, ja, die ist also bei uns auf jeden Fall da schon eingeleitet. Die Schwebstoffe, diese Verunreinigungen, der Schlamm, der Dreck, der sinkt zum Boden. So. Und nachdem die Gefahr erkannt, Gefahr gebannt. Ich weiß, ich kann das nicht anders beschreiben. Gott hat mich eben so sensibel gemacht. Ich leide da viel drunter. Ich kann zum Beispiel, wie ich schon sagte, auf ganz viele, auf viele verschiedene Stoffe bin ich allergisch. Wenn ich neue Kleidung kaufe, muss ich das etliche Male durchwaschen. Manchmal geht's überhaupt nicht. Dann muss ich Sachen wegtun. Dann sind die Gifte, die sind so verbunden. Hat man da eben Farbstoffe und Fixateure und ich weiß nicht was für die Behandlung der Garne genommen, dass das so fest verbunden mit der Baumwolle auch, dass man das nicht mehr auswaschen kann. Ich leide da sehr drunter. Die andere Seite ist halt, dass ich da sitze und das erkenne. Und ich sehe auch dann an den Blick, ich kann das erkennen am Blick, an der Ausstrahlung von Steve Long und Franklin Spence, dass das nicht aus der Wahrheit ist, was die sagen. Das ist, ich habe den Heiligen Geist, ich habe Jesus erlebt und ich kann das unterscheiden. Im Geist, im Heiligen Geist, den ich empfangen habe, ist auch der Geist der Geisterunterscheidung. Ich kann die Geister unterscheiden. Und ja, Gefahr erkannt, Gefahr gebannt. Ich habe mich da, die konnten mich nicht hinters Licht führen. Und ich sage das, weil ich diese persönlich erlebt habe. Und dieser Steve Long ist eine hochrangige Person von dem Leiterschaftskreis von der Toronto Airport Christian Fellowship, heute Catch the Fire. Das ist nicht ein Niemand, sondern das ist einer, der da 20 Jahre lang den Pastor gemacht hat. Und wenn der mich krank macht, dann ist das nicht der Heilige Geist. Der Heilige Geist hat mich gesund gemacht, 1992, habe ich erzählt. Bernd Koch, der trieb innerhalb von 30 Sekunden aus mir Dämonen aus. Und danach bin ich dort in der Gegenwart Gottes, in der Salbung des Heiligen Geistes, bin ich in der Jesusgemeinde in Rinteln in der Bäckerstraße gesund geworden. 5 Jahre lang war ich fast dort und ich war ziemlich kaputt. Ich wog 68 Kilo. Heute wiege ich 30 Kilo mehr. Kannst du ausrechnen, was ich wiege. Und ich bin gesund geworden. Ich habe studiert, ich habe gearbeitet, ich führe hier ein kleines Unternehmen als Zimmervermietung oder als Wohngemeinschaft. Ich verdiene mein eigenes Geld. Und ich mache diesen Radiosender und Gott hat mich da reingeführt, eben Dinge zu erkennen, Dinge zu unterscheiden. Und da sind einige Dinge, und wenn ihr meine Radiosendung hört, könnt ihr euch das alles in den verschiedenen Radiosendungen anhören. Ich wiederhole es auch immer wieder. Da wird aufgeräumt werden. Der erste Schritt ist das Abklingbecken oder Absetzbecken. Und danach geht es dann weiter, dann wird das Wasser noch eben weiter filtriert. Das ist auch desinfiziert, sodass wir das dann, wenn wir es aus der Wasserleitung, aus dem Wasserhahn bekommen, trinken können. Trinkwasser. Und so soll das in der Gemeinde sein. Was in der Gemeinde ist, das sollte rein sein. Das sollte rein heilig sein.
Das sollte uns nähren, das sollte uns gesund machen. Wasser des Lebens sein und nicht das Wasser, das uns krank macht, mit Viren versetzt, ja, mit Schmutz. Und die Menschen merken es nicht. Es ist wirklich, die Unterschiede sind wirklich sehr, sehr fein. Deswegen habe ich ja auch die anderen beiden letzten Sendungen Smooth Operator genannt. Das heißt, Smooth ist was Sanftes. Ja? Das ist ein sanfter Verführer. Der Teufel ist ein sanfter Verführer und er hat also die Gemeinde weltweit, er hat die betrogen, er hat die Braut betrogen, das ist die Braut Christi. Das ist die weltweite, das ist die Jesusgemeinde, die weltweite Jesusgemeinde. Der Teufel hat die Braut geraubt, aber Jesus holt sie sich zurück und das hat schon angefangen. Ja, Heiliger Geist, Jesus, wirke dein Werk. Ich bin davon überzeugt, du hast mich in diese Erkenntnisse hineingeführt, auch um das hier öffentlich zu sagen. Der Rest liegt an dir, Jesus. Der Rest liegt an dir und an deinem Heiligen Geist, dass du das vollbringst, dass du das nun zu Ende bringst, dass du das weltweit, ja, was du damit machen willst, ist deine Sache, Jesus. Das muss raus, das muss abfiltriert werden, dass dieser ganze Dreck muss, der Dreck muss weg. Diese falschen Salbungen, die falschen Geister müssen raus, diese Toronto-Salbung muss aus den Gemeinden raus. Wir müssen nun zu etwas völlig anderem kommen, Jesus. Zu etwas Reinem und Heiligen, etwas, was Werk, das du begonnen hast, vollendest. Und ich befehle mich dir auch an, als deinen Diener, als denjenigen, der das hier jetzt gesagt hat, wenn das die Wahrheit ist, dann musst du das bestätigen, Jesus, durch die nachfolgenden Zeichen.

Ja, hallo, liebe Freunde des Erweckungssenders. Hier ist euer Glaubensbruder Stefan. Ja, 32 Jahre bin ich jetzt diesen Glaubensweg gegangen. Am 3. Oktober wären es dann schon 33 Jahre. Und du bist den Weg gegangen, du glaubst, du hast alles richtig gemacht, überprüfst dich immer wieder selber, guckst auf das, was Gott dir gesagt hat, im persönlichen Gebet, durch Propheten, durch Glaubensgeschwister, durch Träume, durch Visionen. Du guckst dir diesen ganzen Weg an und du kommst immer wieder dazu, dass du sagst, alles okay. Alles okay, hast alles richtig gemacht. Ich wüsste nicht, was ich hätte anders machen sollen. Und ja. Und dann liegst du im Krankenhaus zum zweiten Mal. Musst dich operieren lassen. Was ist jetzt nicht so wichtig? Jedenfalls sinnvoll, weil mir es auch irgendwie psychisch, seelisch nicht gut geht. Und wenn du dauerhaft Schmerzen hast, dann kann das eben auch auf die Psyche drücken und den ganzen Körper in Unordnung bringen. Wenn da irgendeine körperliche Anomalie ist, sage ich mal. Und die kann man durch eine Operation relativ einfach beseitigen. Dann kann das sein, dass hinterher der ganze Stoffwechsel des Körpers wieder irgendwie besser ist, weil ja, da kann irgendwas auf Nerven drücken und das kann dann eben ständig zu einer Testosteron und zu einer Adrenalin- und Cortisolausschüttung führen, sodass der ganze Körper in Unordnung gerät. Weil ich habe ständig Schmerzen, so als ob ich Grippe habe oder Rheuma. Und auch die Psyche, die spielt nicht mit. Ich habe eine Depression und ja, das ist nicht schön. Das ist ein ganz, ganz merkwürdiger Zustand, in dem ich da jetzt vor schon 3 Jahren hineingekommen bin. Ja, es war 22 um diese Jahreszeit, Anfang August, Mitte August. Auf 23, 24, 25, 3 Jahre, ne? Nee, auf 3, ja doch. Ja, und dann frage ich Gott. Und Gott sagt mir, nimm das alles an. Und dann sagt er mir immer wieder, ich halte dich, ich führe dich da durch. Dann habe ich eine Vision, wo mir mein alter Gemeindeleiter, der Bernhard Koch, Pastor der Jesusgemeinde in Rinteln erscheint und er sagt mir, ein geistliches Problem braucht eine geistliche Lösung. Mit hoch erhobenem Zeigefinger stand er da und dozierte mir genau diese Worte, wie so ein Professor. Und ich dachte damals noch, hat das was zu bedeuten? Wenn man ein gläubiger Christ ist und man glaubt an Träume und Visionen, dann sollte man darüber nachdenken, ob das was zu bedeuten hat.

0: Oh, jetzt ist es weitergelaufen. Naja, da haben wir eine kleine Lücke. Ja, da sollte man drüber nachdenken, ob das was zu bedeuten hat. Auf der anderen Seite bin ich mir da natürlich auch unsicher als verantwortungsvoller Mensch, der mit seinem Leben und seiner Gesundheit, wie gesagt, verantwortungsvoll umgeht und auch eine Verantwortung hat gegenüber der Verwandtschaft, meinen leiblichen Geschwistern. Da denkt man darüber natürlich nach und man geht zum Arzt, lässt sich untersuchen, dann hast du schon verschiedene Sachen ausprobiert. Dann hast du, die Hausärztin sagt, ja, das ist alles psychosomatisch. Dann kann man da was machen mit Antidepressiva. Habe ich dann 4 verschiedene insgesamt ausprobiert. Das hat alles, hat alles das Gegenteil bewirkt. Bei einem Psychiater war ich auch noch. Man kann den Zustand irgendwie auch als Burnout bezeichnen. Obwohl das eigentlich nur so ein umgangssprachlicher Begriff ist. Dahinter steckt dann tatsächlich so das Krankheitsbild einer Depression. Weil wenn man zu lange auf Dinge wartet, wenn man zu lange ausharrt, das in der Bibel steht. Eine Glaubensschwester hat es im gemeinsamen Gebet mit mir ausgesprochen. Eine Verheißung, die sich verzieht, macht das Herz krank. Und Gott hat mir Verheißungen gegeben. Und die verziehen sich, die sind immer noch nicht da. Die sind zum Teil schon 30 Jahre alt, schon nicht mehr wahr. Und dann hatte ich einen Traum, der begann an einem Stiefmütterchenfeld hier, wo ich lebe, auf der Straße Amselweg in Hameln. Und das war früher, das war so ein Acker. Ne? Hier war eine Gärtnerei, hier gegenüber ist eine Gärtnerei, Gärtnerei Metz war das früher. Und die hatten, der Gärtner hat da jedes Frühling, hat der kleine Setzlinge ausgesetzt, Stiefmütterchen, und die hat er dann massenhaft ein großes Feld. Kann jetzt nicht so einschätzen, wie viel das genau ist. Das sind wahrscheinlich vielleicht 2000 Quadratmeter. Die hat er dann eben, weil der Friedhofspflege gemacht hat, auf den Friedhöfen dann gepflanzt. Und da beginnt mein Traum auf einem Stiefmütterchenfeld. Und dann gehe ich da weg aus dieser Straße und ich sitze in einem schönen Auto. War ein schickes, großes Auto und ich fahre mit offenen Fenstern. Ich habe eine Begleiterin dabei und wir fahren über die Autobahn, kommen gut voran. Der Wind weht uns um die Nase und dann geht es um eine Kurve rum und dann stehen wir im Stau. Nichts geht mehr. Weil ich wissen will, was los ist, steige ich aus und recke den Hals und gucke, was da so los ist. Warum es sich hier staut. In dem Augenblick packt mich die Straße, ist ja ein Traum, ne? Die Straße packt mich und zieht mich weg. Ich rufe meiner Begleiterin zu, verschwinde, das ist gefährlich. Und tatsächlich zieht mich die Straße, die Autos blieben stehen. Die Straße zieht mich ans Ende zu einem Abgrund und dort falle ich hinein und in dem Abgrund steht so eine Schreddermaschine. Ich plumpse in diesen Trichter, falle von Etage zu Etage, wo da innen drin solche Schlägel, so rotierende Schlägel drin sind, die alles kaputt hauen. Und ich turne da durch und komme unten an, heile. Wie Superman mache ich unten so eine Landung mit auf meinen beiden Füßen so in die Knie gehend und mit den Händen so leicht abgestützt und überall rieselt Schlamm herunter und ein kleiner Radlader kommt und fährt diesen Schlamm beiseite. Aber ich bin unten heile angekommen. Ja. 33 Jahre bin ich im Glauben unterwegs. Und dann verziehen sich die Verheißungen, die Gott gegeben hat. Gott hat mich dazu berufen, 2002, dass ich ein Prediger sein soll. Und das tue ich hier. Ich sitze jetzt hier mit meinem Mikrofon und mit der Aufnahmesoftware von Microsoft, mit dem Sprachrekorder und ich nehme was auf. Ich nehme was auf und erzähle das über den Radiosender, den ich 2016 gegründet habe, eingerichtet habe bei LautFM. LautFM ist ein so ein kleines privates Unternehmen vom Bodensee, die sind in Konstanz. Und die waren musikinteressierte junge Leute, die dann die erst so eine Zeitschrift rausgegeben haben. Und dann später haben sie dieses User-generiertes Mitmachradio ins Leben gerufen, LautFM. Da kann man sich bewerben. Und wenn die was frei haben, dann muss ich kurz vorstellen, habe ich damals auch gemacht, so wollen sie wissen, was ist dein Alleinstellungsmerkmal, was unterscheide ich dich von anderen, das habe ich dann versucht so ein bisschen darzustellen. Ich habe denen gesagt, dass ich ein Christ bin und einen christlichen Radiosender machen will, der Predigten anbietet im Wechsel mit Musik. Und ich möchte einen strukturierten Sendeplan haben, den ich auch ablegen kann zum Nachlesen, sodass die Menschen wissen, wann was kommt, und eben auch was kommt. Was erwartet sie? Ich möchte hier nicht den ganzen Tag irgendwas dudeln. Ich möchte nicht den ganzen Tag irgendwie unstrukturiert nur Musik spielen oder eben hier live sitzen und mich als toller DJ hier aufspielen, der tolle, lustige Sprüche drauf hat und dir den besten Mix von heute und damals und überhaupt dir anbietet. Ich will hier keinen Firlefanz und ich mag keine Angeberei, sondern ich möchte ganz einfach Wahrheiten über den Glauben erzählen. Ich möchte meine Sicht über den Glauben erzählen. Ich möchte das erzählen, was mir passiert ist in den meinen 33 Glaubensjahren, was da an Gutem und an Bösem war, was mir da so widerfahren ist. Ich will Zeuge sein für das, was Jesus in meinem Leben getan hat. Ja, und das tue ich jetzt schon seit 2016, das sind schon 9 Jahre. Um diese Zeit irgendwann, es war im Juni 2016 habe ich damit angefangen mit dem Radio. Wie gesagt, weil 2002 Gott zu mir sagte, dass er mich als Prediger sieht. Ja, er hat mich als Prediger berufen. Ich habe damals mich selbstständig gemacht, mich selbstständig krankenversichert und rumgehockt. Und wie Lester Sumrall in den USA oder auch andere Prediger in den USA, habe ich beständig in den Briefkasten geguckt und auf Einladungen gewartet von irgendwelchen Gemeindeleitern, denen Gott im Geist meinen Namen und meine Adresse genannt hat, damit die mich als Prediger einladen sollen. Das habe ich tatsächlich erwartet, aber es passierte nicht. So. Ja, ich musste dann also arbeiten gehen und ich erzähle gleich weiter. Ihr bekommt erstmal Musik.
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den Kollektenkorb zu füllen, dann hast du wahrscheinlich gesündigt. Dann hast du wahrscheinlich Sünde in deinem Leben, sodass Gott diese schwere Depression oder auch dieses Rheuma oder egal was du da hast, Operationen, dass Gott das hat zulassen müssen.

geschrieben. Und so macht sich der Paulus da eben auf von Jerusalem. Und ich glaube, er muss ja flüchten, ne? Er muss ja flüchten nach Damaskus, nach seinem Damaskus-Erlebnis. Dann ist er ja erst in Jerusalem und spricht mit den Aposteln. Und dann gibt es da eine Verfolgung und Stephanus wird gesteinigt. Und ich meine, Paulus, der setzt sich ab nach Antiochia, das ist seine Heimatstadt. Das ist oben im Libanon, kann man sagen, kurz unterhalb der türkischen Grenze. Da geht er hin und da bleibt er erstmal. Und von da aus macht er sich, meine ich, auf den Weg, unter anderem mit dem, hat er nicht den Barnabas bei sich, der macht sich auf den Weg durch die heutige Türkei an der Küste entlang und auch ins Hinterland und er predigt dort. Und er geht also in Städte rein und sucht dort die Synagogen auf. Und in den Synagogen erzählt er dann von Jesus, was ihm passiert ist. Ne, dass er eben ein Pharisäer der schlimmsten Sorte war. Er hat die Christen bis aufs Blut verfolgt. Er hatte Briefe, um sie aus Damaskus wegzuschleppen, damit sie in Jerusalem verurteilt und gesteinigt werden. Also er zieht da rum, wo noch nie jemand vorher von Jesus erzählt hat und die Menschen bekehren sich. Das ist der Beginn des Christentums. Ja? Im Mittelmeerraum, nicht in Jerusalem, da geht es ja los an Pfingsten. Aber Paulus macht sich dann ja da auf den Weg, eben da in der heutigen Türkei, das war damals Kleinasien oder Vorderasien genannt, hat alle möglichen Regionen, die dann, könnt ihr nachlesen, ne? Zilizien, Kilikien und Galatien. Und er ist da unterwegs und dann sagte er an einer Stelle, er kam in eine Stadt und er sagte, meine Schwäche war euch kein Anstoß. Und wir wissen ja, und dass Paulus da auch betet, weil es ihm nicht so gut geht, irgendwas ist da mit ihm und die Leute rätseln, die einen sagen vehement, nein, der war nicht krank, das ist keine Krankheit gewesen. Andere sagen, ja, doch, warum nicht, das kann doch eine Krankheit gewesen sein. Vielleicht ist das sowas Ähnliches, was mir hier gerade passiert, psychosomatisch oder eigentlich geistlich, so wie es mein alter Pastor mir da in der Vision sagt. Der Widerstand dieser Welt, die er dadurch zieht, heidnische Welt, der ist so groß, dieser Widerstand, die Mächte und Gewalten in der Himmelswelt, die bösen Geister in den Lüften, die greifen ihn so an, dass er nur klapperig mit Schwäche geschlagen in die Ortschaften kommt und in die Synagogen geht und dort predigt. Und das ist körperlich, es greift ihn körperlich an. Er sagt, er hat an Gott gebeten, dass er diesen Engel Satans da von ihm nimmt, der ihn schlägt, wegen der hohen Offenbarung, die er hatte, denn er war ja bis in den fünften oder dritten Himmel entrückt und hat Dinge gehört und gesehen. Er hat Dinge gehört, kleinen Moment. Da piept was, eine Erinnerung, da muss ich gleich mal in den Keller meine Waschmaschine ausräumen. Ja. Also er ist da irgendwohin entrückt und er hat Dinge gehört, die er gar nicht aussprechen darf, also unaussprechliche Dinge, weiß man nicht, was das genau ist, das enthält er uns vor. Und Paulus sagt, er sagt das so mit seinen Worten, er empfindet das so. Ich weiß nicht, ich glaube nicht, dass Paulus perfekt war, auch nicht in seinen Deutungen und Erklärungen. Für ihn ist es aber so, wie er das da sagt, dass er glaubt, dass Gott einen Engel des Teufels, einen Dämon an seine Seite gestellt hat, der ihn schlägt, damit er sich nicht überhebt wegen dieser hohen Offenbarungen, die er da bekommen hat. Er hält sich ja selber für den niedrigsten, für den schlimmsten aller Apostel, für eine unzeitige Geburt, eine Missgeburt, weil er eben die Gemeinde verfolgt hat, da bei der Steinigung von Stephanus schon dabei war, wo er die Bekleider er war als Zeuge dabei, als die anderen da den Stephanus steinigten. Und er hat wahrscheinlich dazu beigetragen, dass viele Christen dieser Anfangsjahre getötet wurden. Das war das Werk mit von Paulus. Und weil er sich da wahrscheinlich auch nicht so wohl mitfühlt und sich schuldig fühlt, deswegen hat er für sich da diese Erklärung, die ihm einleuchtet, aber die man jetzt nicht unbedingt wörtlich nehmen muss. Und jedenfalls ist es seinem Verständnis nach so,
dass Gott einen Engel an seine Seite, einen Teufel an

den Dämon an seine Seite gestellt hat, der ihn schlagen soll. Dreimal hat er gebeten, dass Gott diesen Dämon wegnimmt, einen Engel wegnimmt. Ich glaube nicht, dass das ein Engel Gottes sein soll. Aber Gott hat ihm nur geantwortet, lass dir an meiner Gnade genügen, denn in deiner Schwachheit bin ich mächtig. So, da können wir vielleicht was draus lernen, wenn es uns auch nicht so gut geht. Ich habe das über andere große Glaubensmänner auch gehört. Yonggi Cho, der erzählte, dass er seine Gemeinde, der fing da an in Korea, in Seoul, hatte dann Theologie studiert und dann fing er an mit einer Gemeindearbeit und das war ganz klein und dann wuchs das und dann kriegte er plötzlich Herzprobleme. Und sein Herz blieb nachts stehen. Ja. Er rollte sich dann aus dem Bett heraus, seine Frau lag neben ihm und als er auf dem Boden plumpste, dann fing sein Herz wieder an zu schlagen. So hat er das jedenfalls erlebt und erzählt. Ich habe ihn persönlich erlebt. Der war mal 1996 war der in Wuppertal bei einem kleinen Seminar. Wir waren dort und es war ganz wunderbar. Wir haben da mit 50 Leuten sowas in der Richtung in einem Raum gesessen. Und dieser große Yonggi Cho, der da diese Megagemeinde in Seoul mit 500.000 Mitgliedern leitete, der stand da vor uns, ein kleiner, unscheinbarer, bescheidener Mann, der stand da und erzählte uns aus seinem Leben. Und er war ganz nah, es war kein Riesensaal mit einer großen Bühne und er war weit weg, sondern der stand da fünf Meter von mir entfernt. Wir haben damals da, ja, ich weiß gar nicht, wie das war, wo das genau war, ich habe es versucht rauszufinden von meinem alten Hauskreisleiter, er konnte sich nicht erinnern, aber das ist wahr. Also dem ist auch sowas passiert und er sagte, das ging eine ganze Zeit lang, bis die Gemeinde gewachsen war auf 15.000 Mitglieder. Plötzlich war das vorbei. Aber bis dahin, ich weiß nicht, ob er zum Arzt gegangen ist, wahrscheinlich, er hat sich untersuchen lassen. Vielleicht hat er auch Medikamente bekommen dafür, aber es war geistlich. Die Widerstände, die Geister, denke ich, die Dämonen in den Lüften über Seoul, über Korea, da in dieser asiatischen Welt, das ist eben nicht hier Europa, nicht das christliche Abendland seit 2000 Jahren, sondern dort ist das Christentum eben hingekommen, dann mit der katholischen Kirche irgendwann und Seefahrern wahrscheinlich, aber hat natürlich da nie die Kraft entfaltet, wie es hier bei uns, so sehe ich das. Und so hatte der eine ganze Menge Widerstände und auch was zu tun, der Yonggi Cho. Martin Luther sitzt auf der Wartburg und sah sich da berufen, gegen den Papst zu motzen. Erstmal da, ja, gegen den Ablasshandel vor allen Dingen und alle Dinge, die er so gesehen hat. Er war in Rom und er war entsetzt. Er wurde als junger Mönch, wurde er als Bote mit einem Brief aus seinem Augustinerkloster im heutigen Brandenburg oder ne, was ist das da, Thüringen, wurde er gesandt, um was zu überbringen. Und als er dann Rom erlebt, auch mit diesen, überall musstest du bezahlen, für irgendwas konntest du Ablass kaufen und er sah, dass es dort Bordelle gab für den Klerus, für also die ganzen Geistlichen, die höheren Dienstränge, die da alle rumliefen so in Rom. Ich will nicht sagen, dass er, ja, das hat ihn alles so angewidert und abgestoßen, dass er wirklich enttäuscht war von seiner Kirche, der er ja angehörte als Augustinermönch. Die Augustinerorden ist ja ein Teil der römischen Kirche damals gewesen, es gab ja keine andere. Ja, und der hat dann ja, dann sitzt er da und dann hat er diesen Thesenanschlag gemacht und er hat ihn ja verschickt, ne? Das war ja die Hauptsache, dass er da ein Exemplar ausgehängt hat an der Tür. Das ist nicht das Entscheidende, sondern er hat seine 95 Thesen, die hat er in Briefform an alle Vorgesetzten bis nach Rom geschickt, an seine geistlichen Vorgesetzten im Augustinerkloster und auch weiter oben und auch vielleicht an den deutschen Kaiser und so weiter. Und da hat er all das angeprangert, was er da eben anprangert. Die ganzen Missstände und vor allen Dingen eben diesen Ablasshandel, mit dem damals der Petersdom, wie der heute da steht, der wurde damals mit diesen Geldern gebaut oder sollte gebaut werden. Und Luther leidet furchtbar. Er leidet furchtbar. Er leidet unter
unter Depressionen, unter Verstopfung, und solchen Dingen und anderen körperlichen Dingen wird er auch gelitten haben. Dann heiratet er und dann kommt er, dann kommt, also er hat auch diese Probleme. Er hat auch Probleme, dass es ihm nicht gut geht, dass er da scheinbar angegriffen wird von den Mächten und Gewalten, von den bösen Geistern in der Himmelswelt, die da über der Wartburg und da in Thüringen so am Werke sind hier in Deutschland. Und wenn man da wahrscheinlich nachforscht, wird man das bei vielen oder bei fast bei eigentlich wahrscheinlich allen, also bei allen, der Roberts Lehren nennt das Generälen Gottes finden. Dieser Evan Roberts, der die Weltserweckung da angeführt hat, der ist auch schwer depressiv geworden und dann eigentlich daran zerbrochen. Dann kam da so eine böse, böse Frau, die ihn eigentlich kritisierte und er hat sich von der einfangen lassen und die hat ihn dann krank gepflegt. Er ist nie wieder gesund geworden und dann, ich glaube, in den 50ern gestorben, ohne jemals irgendwie zurückzukommen, irgendwie in den geistlichen Dienst, in dem er war. Schaut man sich das, und wenn man eben da wahrscheinlich, ich habe es jetzt gar nicht so vor Augen, ich habe viele von diesen Büchern Gottes Generäle gelesen. Aber viele sind da wahrscheinlich durch tiefe Täler gegangen. Sie sind, die in ihrer Berufung folgten, angegriffen worden von den eigenen Glaubensgeschwistern, zum Teil bis zu Mordanschlägen. Ich weiß, dass da irgendeiner im ersten Buch Gottes Generäle, der wird sogar von der Mafia beschützt. In Chicago war es der Alexander Dowie. Einer von denen wird wirklich von der Mafia beschützt gegen die eigenen Glaubensgeschwister, die meinen, sie müssten Gott einen Gefallen tun und diesen Menschen, der da in Zungen redet und Kranke heilt, umzubringen, weil das muss vom Teufel sein. Das war für die total klar. Und es gab da Mordanschläge und meine Amy Semple McPherson, die war mal verschwunden, auch wegen solchen Sachen. Also gab es wirklich böse, böse Angriffe. Kinder sind weggestorben. Tiefe Depressionen. Einer konnte nicht mehr schlafen, A.A. Allen, meine ich, war das, konnte nicht mehr schlafen. Die Schlafmittel haben ihm nicht geholfen, dann war er nächsten Abend, war der Heilige Geist nicht da, wenn er predigte. Da hat er dann zum Whisky gegriffen. Der Rausch hat ihm geholfen einzuschlafen und nächsten Morgen war er wieder nüchtern. Und dann irgendwann war sein Leben vorbei. Gott hat es beschlossen gehabt, du hast deinen Dienst getan und er nahm ihn zu sich. Und dann fand man den Leichnam dieses Mannes und stellte fest, dass er stark alkoholisiert war. Und dann sagte man, dann ging die Rede rum, oh, der war ein Alkoholiker, der hat sich totgesoffen. Nein, er hat sich wohl nicht totgesoffen, aber er hat Alkohol zu Hilfe genommen, weil ihm das eben, wie gesagt, half einzuschlafen. Gleich geht's weiter.

0: Ja, okay, Paulus, Luther, andere Leute, die in Büchern stehen, ja, das kann ja sein, dass die, ne, dass die da so angegriffen wurden von der geistlichen Welt, dass ihnen das Leben verleidet wurde. Luther wollte oft nicht mehr leben. Der hat das alles als Last und als Fluch empfunden. Gott sei Dank hatte er die Frau an seiner Seite, die über die schlimmsten Phasen hinweg half. Er hat gern gegessen, gern getrunken, hat große Mengen Bier getrunken. Das hat ihm geholfen, ne? Und das ist ja auch das, was eben dem Menschen zusteht, steht da irgendwo im Prediger. Mensch, das ist dein Teil, ne? Genieße das Leben, da genieße das Leben, genieße das Essen, den Wein und das Leben mit deiner Frau. So steht's, ich meine, in den Sprüchen irgendwo da beim Prediger, im Buch Prediger. Aber du, Stefan, wer bist du denn? Wer bist du denn? Ja, du bist doch ein Niemand. Du bist doch nur einer, den sie alle rausgeworfen haben aus ihren Gemeinden. Willst du dich mit den anderen da vergleichen, in eine Reihe stellen? Ja, nicht so einfach, ne? Auch für mich nicht. Wenn es einem nicht gut geht, dann geht man zum Arzt, lässt sich untersuchen. Und es gibt ja auch eine Genetik. Meine Schwester hat ähnliche, die hat auch sowas Rheumatisches. Bei ihr ist es ein Medikament, das ganz gut hilft. Die musste sich schon operieren lassen an den Händen und den Füßen. Irgendwie was, ja, so eine, es gibt ja da 400 verschiedene Bilder von Rheuma. Und da weiß ich dann auch nicht, was los ist. Ich weiß es dann auch nicht. Und ich weiß nur eins, Gott hat mich berufen. Gott hat mich berufen zum Predigen, das weiß ich. Und deswegen tue ich das ja hier. Und was ich hier rede, das ist viel sinnvoller, als was in den Gemeinden gepredigt wird. Ja. Ich bin seit 1992 in Gemeinden gewesen. Von 92 bis 2002, 10 Jahre lang. Und dann 20 Jahre nicht, von 2002 bis 22. Und als ich nach 20 Jahren zurückkomme in die Gemeinde, ja, da hat sich da eigentlich nichts verändert. Da wird ja der gleiche Stuss gepredigt, wie eben da 20 Jahre zuvor. Unsinn wird gepredigt, es werden Irrlehrer eingeladen und hofiert. Ja. Anfänger lässt man sich da vorne hinstellen, stellt man da vorne hin und lässt die reden. Wirrwarr in den Köpfen, die kommen wieder aus allen Richtungen von Pipirufei und berichten von neuen Moden und alles anders als früher und viel komplizierter. In den 90ern, wo mein Glaubensleben begann, da 92 bis 97, Jesusgemeinde Rindeln, war alles einfach, klar und strukturiert. Ne? Markus 16,16 steht, die an mich glauben, wird man daran erkennen, dass sie in neuen Zungen reden, Dämonen austreiben, Kranken die Hände auflegen und wenn sie etwas Tödliches trinken, wird es ihnen nicht schaden. Tote sollen sie auch noch auferwecken. So, das geschah da. Die Jesusgemeinde, der Pastor Bernhard Koch war einer aus der Jesus-People-Bewegung, Jesus Treff Hannover, und er hat eine große Erfahrung mit Dämonen austreiben. Die haben da viel zu tun gehabt mit Besessenen in Hannover, mit Heroinsüchtigen, mit Leuten, die tatsächlich mit dem Satanismus sich verstrickt hatten, eingelassen hatten. Und das war damals die Jahre da, Ende der 60er, Anfang der 70er, 72, 73, 74. Die Musikbands, die hatten sich alle mit Satan eingelassen, habe ich jetzt gerade wieder gesehen. Ne, dieser Ozzy Osbourne ist endlich tot. Ja, Black Sabbath, schwarzer Sabbat, Hexensabbat. Boah, was für eine finstere Type. Ich habe da mal reingehört in einem Musikstück, es ist so unglaublich satanisch, so okkult. Die Beatles, John Lennon hatte seine Seele dem Teufel verschrieben, gibt damit an in einer amerikanischen Talkshow schon Ende der 60er. Die Rolling Stones haben ein ganzes Album, Musikalbum aufgenommen, während sie Satanisten eingeladen hatten, in das Studio so eine schwarze Messe abzuhalten, eine Satansmesse abzuhalten. Sympathy for the Devil und. In Hannover gab es Bands, die hießen Jane und ich weiß nicht was und alle hatten okkulte Einflüsse, alle haben mit auch unter dem Einfluss von Drogen Kontakt aufgenommen zu der geistlichen Welt. Aber durch Drogen nimmst du keine, da nimmst du nur Kontakt auf zu dem, was zu dieser Welt gehört. Aber Jesus gehört nicht zu dieser Welt. Und wenn du mit Jesus Kontakt aufnehmen willst, dann brauchst du auch keine Drogen. Ja? Ist nicht nötig. es gibt Leute, die haben, wie der Walter Heidenreich, das ist ja der Begründer der Freien Christlichen Jugendgemeinschaft in Lüdenscheid, der war auch in den Jahren da, ne? Frühe 70er, schön LSD genommen, genau wie Bernhard Koch in Rinteln, schön LSD genommen und auf dem LSD-Trip verliert er sich selber. Und er schreit, er weiß nicht wieso. Er schrie auf diesem LSD-Trip nach Jesus und flupp war seine Seele im Körper zurück. Es gibt da Berichte, dass die Psychiatrien damals voll waren von Menschen, die sich selbst verloren hatten. Da war niemand mehr. Die kamen in Psychiatrien und die saßen da und ja, da war keiner mehr zu Hause. Und so wäre es ihm auch gegangen, seiner Frau genauso. Und die hatten da eine Begegnung mit Jesus. Aber es war nicht die Droge, die ihm half, zu Jesus zu kommen, sondern es war sein Glück, dass er trotz der Droge da noch gerettet wurde, ne, vor dem Wahnsinn, vor der psychischen Zerstörung. Das beschreibt Lonnie Frisbee, das ist der Begründer der Jesus People in den USA in den 60ern. Er beschreibt das wie, er war ein ganz großer LSD-Freund und ein Prophet einen LSD-Prophet, kann man sagen. Er hat da Werbung gemacht überall, hat alle seine Freunde zum LSD gebracht, seine Brüder. Und dann hat er gesehen, wie etliche von denen schon nach dem ersten Gebrauch vom LSD kaputt waren und nicht wieder heile wurden. Schrecklich, oder? Bei mir war das so ähnlich ich habe nicht LSD, vielleicht war es auch LSD. Da ging ein Joint rum. Ich habe geraucht und es ist angeblich hier nur ein Zug, habe ich nicht gehört. Haschöl, vielleicht war es auch LSD. Ich habe das und dann habe ich Visionen bekommen und dann ist was bei mir kaputt gegangen und ich bin nicht wieder heile geworden. 10 Jahre lang. Und dann kam ich in die Jesusgemeinde in Rinteln 1992 und Bernhard Koch sagte, komm Freitagabend, da haben wir Zeit für dich. Um 9:30 war ich da. Ich sagte nochmal ganz kurz, was ich wollte. Ich hatte gesagt, treibt aus mir Dämonen aus, bitte, bitte, bitte. Ich weiß, ihr könnt das. Dann klopfte mir der Bernd Koch mit der Faust vor die Brust und sagte, komm raus, du Geist des Todes. Ich fing an zu schreien, wollte kotzen, wollte um mich schlagen. Dann hat es nicht lange gedauert und ich schrie wie am Spieß aus Leibeskräften. Und nach 5 Minuten brach ich vor Erschöpfung zusammen und es war raus. Und es ging mir gut. Es hat furchtbar körperlich wehgetan. So, jetzt bin ich da wieder. Wie kam ich denn da hin? Das weiß ich nicht. Da gucke ich mal nach.
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Tja, letztendlich ist es eben eine Sache der eigenen Einschätzung, ne? Das ist ja dein Leben oder mein Leben. Und da muss man eben gucken, vertraut man Jesus auf diesem Weg, der ja er ist? Und wenn ich sage, ich bin den Weg gestartet 1992, vor 33 Jahren, und bis hierher gegangen, und immer wenn ich gucke, wenn ich mich überprüfe und sehe, und dann, ja, dann sage ich, ich weiß nicht, was ich hätte anders machen sollen. Ich habe Träume gehabt und Wegweisungen, ich konnte denen nicht aus dem Weg gehen. Ich konnte die nicht missachten. Ich konnte die nicht glauben. Ich musste diesen Weg gehen. Ich musste diesen Weg bis hierher gehen. Wenn ich zu dem Ergebnis komme, dann ja, bist du in der Zwickmühle. Ne? Dann weißt du nicht, bist du eigentlich am Arsch. Dann sagst du, alles richtig gemacht und doch ist alles scheiße. Doch ist irgendwie nicht so gelaufen, wie man sich das so vorgestellt hätte. Ne? Jetzt mal zweimal operiert worden, war nötig oder sinnvoll. Sitzt man hier alleine rum, fühlt sich lebendig begraben, abgeschnitten von allem. Ja, der Josef sitzt da in Ägypten im Gefängnis. Vergessen. Er deutet dann noch diese Träume da von den vom Bäcker und vom Mundschenk. Und dann sagt dem, der eine wird ja begnadigt und sagt, wenn du rauskommst, bitte leg beim Pharao mal ein gutes Wort für mich ein. Sag dem mal, ich bin ein junger Mann aus Israel und ich habe nichts, ich bin ein Judäer, ein Hebräer, ich habe nichts Böses getan. Ja, mache ich. Wenn ich rauskomme, denke ich an dich. Nix wird vergessen. Neulich hatte ich einen Traum. Da sitze ich an einem Ort in so einem Art Fenster, aber aus so einem Naturstein. Und da sitzt jemand neben mir, der hält meine Hand. Und vor mir war ein riesiger See mit Vollwasser. Erinnerte mich irgendwie an den Gardasee. Und dann sitze ich da und dann fange ich an zu weinen. Ich konnte weinen im Traum und ich sag unter Tränen, Gott hat mich vergessen. In dem Augenblick lässt der da neben mir sitzt, meine Hand los. Er lässt meine Hand los. Und meine Hand platscht in das Wasser, das da unter meinen Füßen da an diesem Stand. Ja. Ich träume, Gott schenkt mir einen Traum, gibt mir einen Traum, wo er mich träumen lässt, dass Gott mich verlassen hat. Der Josef, der fühlte sich da verlassen. Der war 13 Jahre lang war er erst in Sklaverei und dann im Gefängnis. Er hat auch das Gefühl gehabt, Gott hat mich vergessen. Und dann fällt dem Mundschenk ein, als der Pharao alle seine Traumdeuter töten lassen will, weil die nichts können, da fällt es ihm ein, dass er den jungen Mann vergessen hat. Und dann sagt der Pharao, bei der Gelegenheit fällt mir eine Sünde ein. Da ist ein junger Mann, ein Hebräer im Gefängnis, der kann Träume deuten. Bringt mir den her. Und dann deutet der, wie hieß er noch, dann deutet er die Träume, ne? Und wird der Stellvertreter Pharaos. Er hat damals die Menschen dieser Region dort vor dem Hungertod bewahrt. Das ist wohl nachgewiesen. Sogar in ägyptischen Chroniken kann man diesen Namen lesen. Der Mike hat den immer drauf. Paneach irgendwas, ne? Ja, Josef. Der junge Josef. Das ist dann immer deine eigene Einschätzung. Wie gehst du damit um? Wie gehst du damit um? Wie bist du dir sicher? Wie ernsthaft bist du deinen Weg gegangen? Ja. Ich möchte auch immer nachschauen. Dann geht es mir nicht gut und ich denke, ich möchte jetzt irgendwo ein Nachschlagewerk haben. Ich möchte irgendwas im Internet. Ich möchte was eingeben, googeln. Wie geht's weiter? Was ist mit mir los? Was ist das alles? Und wo ist die Antwort? Die Antwort ist in Jesus. Die Antwort ist nur in Jesus. Ich habe Bücher gelesen, viele Bücher gelesen, in letzter Zeit weniger Nutzen. In frühen Jahren habe ich
nicht so viel gelesen, aber dann habe ich doch diese Gottesgeneräle zum Beispiel. Robert Sliden ist ein Autor, den ich sehr schätze, aber ich lese diese Bücher nur noch, um einen geschichtlichen Überblick zu bekommen, was ist da passiert, was ist diesen Menschen passiert. Mich bin nicht an Meinungen interessiert und auch nicht an Religion, an theologischer eben Glaubenslehre bin ich nicht interessiert. Bin ich an, ne? In Jesus ist alles. Du findest alles in Jesus. Ein guter Freund von mir, der Markus, der sagte aufgrund eines Gespräches, ja, wie soll man denn glauben, an Jesus glauben, wenn man keine Freunde hat, die auch glauben? Wie soll denn das gehen? Weil wir, ja, und dann sagt er mir so, ja, hast doch in gewisser Weise hast du doch mit daran gewirkt, dass ich angefangen habe zu glauben. Weil ich war halt jemand, den er kannte. Wir hatten uns befreundet. Wir saßen dann zusammen, Silvester, Heiligabend, mehrere Jahre. Und dann während Corona haben wir viel Zeit verbracht, zu zweit so in meiner Bude. Immer mit Abstand da gesessen, bisschen Fenster auf. Und da ist er gläubig geworden. Ja, du hast doch irgendwie daran einen Anteil, dass ich gläubig geworden bin, sagt er. Ja, seid meine Zeugen. Das ist die Aufforderung von Jesus. Seid meine Zeugen. Und wenn du da jemanden, ja, wenn du jemanden kennst, der eben glaubt, der kann, und ich habe Zeugnis gegeben und der Glaube ist übergesprungen. Das ist. Ich denke, so war es von Anfang an. So, der Glaube sprang über von den Jüngern, die bei Jesus waren, sprang der Glaube über auf, da Pfingsten auf andere, mit Hilfe des Heiligen Geistes. Und so ging das weiter. Paulus ging irgendwo hin und der Glaube sprang von ihm über auf andere. Wenn das heute nicht passiert, dann stimmt mit uns was nicht. Nicht mit den Leuten, die uns zuhören. Mit uns stimmt was nicht. Ja. Im besten Fall ist es doch so, du glaubst, du rennst in so eine Gemeinde und dann schleppst du irgendjemanden, den bringst du auch mal mit in die Gemeinde, mit in den Gottesdienst. Und da wird eben gepredigt, du musst Jesus annehmen, ansonsten wirst du in der Hölle landen. Und das ist abturnt. Das ist eine Lüge. So zerstören wir den Glauben. Das ist keine frohmachende Botschaft. Jesus, ja, Jesus, der liebt dich und der kann dir helfen, aber... Aber wenn du ihn jetzt, wenn du ihn ablehnst, ja, dann gehst du halt verloren, für ewig verloren. Ne? Das ist doch das Beste, was momentan so in den freikirchlichen Kreisen, egal wie die alle heißen da, ne? Hillsong, International Christian Fellowship, die Awakening-Gemeinden von Bill Johnson und dann hast du die Pfingstler, die Charismatiker, die landeskirchlichen Gemeinschaften, freie Christengemeinden, freie Jesusgemeinden und was es da alles so gibt. Ne? Und alle sagen dir nur, ja, die erzählen dir von der Liebe von Jesus, aber dann kommt das Aber. Aber ohne Jesus wirst du auf ewig verloren gehen. Wenn du erstmal dazugehörst, dann musst du dann alle deine Verwandten bekehren. Ne? Der Markus, der hat zwei Töchter. Der hat anfangs sich auch Angst machen lassen. Ich habe ihm das gleich gesagt. Die werden dir Angst machen, dass deine Töchter sich jetzt bekehren müssen. Du musst ganz viel für deine Töchter beten, damit die jetzt sich auch bekehren und damit Jesus in den Himmel kommen. Ansonsten eben Hölle. Und das ist, was ist das, Heiliger Geist? Ich rede immer wieder darüber. Ich sage es immer wieder. Und das ist nicht das Evangelium, das damals Paulus gepredigt hat. Lest's nach. Nicht mal Jesus hat so geredet. Jesus sagt, die Leute kommen zu ihm und sagen, Meister, was muss ich tun, um das ewige Leben zu ererben? Was steht geschrieben, sagt Jesus. Ne, du sollst den Herrn, deinen Gott lieben von ganzem Herzen und deinen Nächsten wie dich selbst. Ja, okay. Das habe ich alles getan, Herr. Ja, dann verschenk alles, was du hast und folge mir nach. Und daraus wird dann konstruiert, du musst Jesus dein Leben geben, ansonsten kommst du in die Hölle. Nein, das steht da nicht. Ne? Den Herrn, deinen Gott lieben und deinen Nächsten wie dich selbst. Das ist die Forderung. Das wäre schön gewesen für den jungen Mann, wenn er das geschafft hätte. Wieder in dem Chosen-Film, da ist doch der Schriftgelehrte, der das auch nicht schafft. Ne? Der schafft das doch nicht. Seine Frau sagt, du kannst doch nicht willst du unsere Stellung aufnehmen? Ich will mein Leben behalten, sagt. Der ist dann schon 70 oder so. Und er sagt, ich will meine Stellung behalten, sagt sie.
dieses schöne Leben, das wir beide hier haben und uns aufgebaut haben. Bitte mach das nicht, gib das nicht alles weg, damit du diesem Rabbiner da, diesem Jesus folgst. Er hat eine Einladung von Jesus, dass er ihm folgen soll. Ne? Nikodemus. Sie sitzen abends auf dem Balkon und unterhalten sich und Nikodemus weiß, das ist der, auf den sie gewartet haben. Der da vor ihm sitzt, das ist der Messias. Und er hat die Einladung, mit ihm zu gehen. Der ringt mit sich und am Ende schafft das nicht. Und er gibt aber, als die dann aufbrechen, die Jünger, und Jesus guckt noch, na, ist er guckt nach Nikodemus, er hält nach Nikodemus Ausschau. Und dann findet er ein Geldsäckchen mit Gold. Nikodemus unterstützt also den Dienst vom Jesus. Er will ihm helfen und seinen Jüngern, aber er selber, er kann aufgrund seiner Stellung und alles, was er so hat, schafft er es nicht. Auch wenn seiner Frau willen, er kann ja nicht das Herz brechen. Und so verzichtet er darauf, mit dem Messias zu gehen und in seiner Position als Rabbiner, als der Oberrabbiner, als Lehrer zu bleiben. Das ist sehr schön dargestellt und zeigt diesen menschlichen Konflikt und nimmt da mal diese Schärfe raus, dass da immer gleich um entweder Jesus folgen oder Hölle als Alternative geht. Ja. Yeah.

Und dann sagt Markus so, da in Rinteln bei Gott ist Liebe, Thomas Hansche und Co., geht es da eigentlich nur um Geld, nur um Bücher? Geht es ja gar nicht mehr um Jesus. Und andauernd neue Prediger und dann wirst du eingeladen irgendwohin, ein anderer Freund will ihn mitnehmen zu Arne Elsen, einen Arzt und Prediger, 45 Euro in Minden. Ich habe keine 45 Euro jetzt. Der ruft mich da an und sagt, willst du mitkommen zu Arne Elsen, zu einem Prediger, der ist Arzt, da werden alle gesund. Ja. Ob Arne gesund geworden ist, weiß ich nicht. 45 Euro, wofür? Wofür? Wofür 45 Euro? Ne? Wenn dann 50 Leute kommen, 50 mal 50 sind 2.500 Euro. Wofür? All diese Bücher, die gemacht werden. Bücher. Geht es da noch um Jesus oder geht es da um...

klarkommen in dieser Welt. Ja, mit den Horrormeldungen. Mach Fernseher an und Nachrichten. Da scheppert es bei manchen im Kopf, bei mir zurzeit auch. Wenn du Depressionen hast, dann erträgst du das nicht, die Bilder aus oder Ukraine. Das wieder da ein brennendes Wohnhaus ist, ein Hochhaus. Das erträgt man dann nicht. Da scheppert es bei dir, bah, das klingelt und dröhnt im Kopf. Du machst schnell wieder aus, das ist zu viel, ich kann es nicht. Ich brauche dann auch halbe Stunde hinterher, dass ich mich wieder erhole. Du weißt gar nicht, was du machen sollst. Irgendeinen nichtssagenden Scheiß gucken im Fernsehen, wenn du alleine bist. Ja, es sind so viele arme Menschen da, die am Ende sind, die nicht können, die nicht mehr können. Und dann haben sie vielleicht irgendeinen Freund, der ihnen was von so einem Scheiß da erzählt. Fentanyl. Wenn du das Zeug erstmal mit anfängst, da gehst du kaputt dran. Ne? Und wir Christen, wir haben unsere frohmachende Botschaft, die von Jesus, aus der haben wir was gemacht. Das ist Dreck. Das ist ein Dysangelium, eine bedrückende Botschaft. Wir müssen zurückkommen zu der Botschaft, die da eigentlich in der Bibel steht. Das ist ein bedingungsloses Angebot. Jesus ist da, du kannst jetzt zu ihm kommen. Er liebt dich, er will dich befreien, er will dich annehmen. Er kommt zu mir, die ihr mühselig und beladen seid, ich will euch erquicken. Nehmt mein Joch auf euch, denn es ist sanft und meine Last, denn sie ist leicht. Es gibt keine Bedingung. Du musst nichts tun. Du brauchst nur zu ihm zu kommen. Und das war's. Du kannst mit ihm gehen und dann wirst du ihn anfangen zu lieben. Du wirst ihn lieben und weil er dich liebt. Und das ist alles gut. Das ist es. Das ist die frohmachende Botschaft. Das ist die Botschaft, die Menschen erlöst aus Drogen. Und so war es in den 70ern. Die kamen damals da rein in den Jesus-Treff Hannover und dann in den 80ern, 90ern in die Jesus-Gemeinde in Rinteln. Die Heroinsüchtigen kamen rein. Und als sie in der Nähe von Jesus waren da, und sie mit Jesus zu tun haben wollten, sich Jesus zuwandten, dann verschwanden die Symptome. Sie brauchten kein Heroin mehr. Sie kamen da raus, ohne Entzug. Diese Welt braucht Jesus. Die Menschen, unsere Mitmenschen hier im Land brauchen Jesus. Aber sie brauchen nicht die Gemeinden. Das ist das Traurige. Und du brauchst auch nur Jesus. Du brauchst keine Bücher. Du brauchst noch nicht mal die Bibel. Die Bibel ist unvollkommen. Der Hebräerbrief ist teuflisch. Der Jakobusbrief ist teuflisch. Na, da stehen Sachen drin, die sind nicht aus dem Heiligen Geist geschrieben. Ja? Verdammnis im Hebräerbrief. Der Jakobusbrief zerstört deinen Glauben. Ein Zweifler meine nicht, dass er etwas von Gott empfange. Ja, wer ist denn so fest in seinem Glauben, dass er nicht mal zweifelt? Herr, hilf meinem Unglauben. Wenn du Zweifel hast, dann sag das. Der Jakobusbrief zerstört den Glauben. Aber wir laufen mit der Bibel unterm Arm durch die Gegend und du kannst was Besseres haben. Das ist Jesus selber. Ja. Die Bibel schreibt über Jesus. Vier Evangelien, das sind vier Lebensberichte, vier Biografien über ihn. Ein paar Briefe des Paulus, wo er Anweisungen gibt und wo man was daraus lernen kann. Und dann eben da ein paar Briefe, die Schrott sind. Es gibt so einen Professor Struthwolf aus Münster, meine ich, oder Paderborn, der schreibt darüber, ja, wie der Brief an den... Da gibt es einen Brief, das ist nicht der Brief an Titus, der danach, ein ganz kleiner Brief. Und da geht es um den Sklaven Onesimus. Und da beschreibt er das, dieser Professor, dass dieser Brief, der nur ein einziges Thema hat, nämlich da geht es um einen entlaufenen Sklaven. Der Brief an Philemon, meine ich, ist das. Da geht es um einen entlaufenen Sklaven, der sich geflüchtet hat zu Paulus und jetzt nimmt Paulus Kontakt auf zu seinem Herrn. Ein Sklave gehört jemandem. Das war damals so. Und nun ist dieser Onesimus gläubig geworden und Paulus wendet sich an seinen Besitzer, den Philemon, und bittet ihn darum, doch gnädig zu sein und diesen entlaufenen Sklaven wieder aufzunehmen. Der inzwischen, ja, weil er sagt, du bist Christ, er ist Christ und, ja, und im Grunde schuldest du dich mir. Du Philemon, du schuldest dich mir, weil du bist durch mich zum Glauben zu Jesus gekommen. Und dann sagt dieser Professor Struthwolf, dass dieser Brief, der nur dieses eine einzige Thema hat, den entlaufenen Sklaven Onesimus, dass dieser Brief es geschafft hat, aufgenommen zu werden in den Kanon.

der Heiligen Schrift oder wie wir Freikirchler das sagen, in das Wort Gottes. Was steht denn da drin? Sind das die Worte Gottes, wenn Paulus über den Sklaven Onesimus schreibt? Was ist daran so wichtig? Und er sagt, vom Gelegenheitsschreiben zur Heiligen Schrift oder zum Wort Gottes. Ja? Es ist so absurd, so absurd. Warum ist der da aufgenommen worden? Warum ist der aufgenommen worden? Ja, wohl aus Mangel an besseren Dingen. Man hat nichts Besseres gehabt. Man wollte eben auch diesen Brief, den man wohl Paulus eindeutig zuschreiben konnte, den wollte man aufnehmen da in die Bibel. 365 nach Christus saßen die da irgendwie zusammen, ne, Kirchenleute, zwischen der West- und Oströmischen Kirche. Das waren Diplomaten. 365, das ist nicht irgendwie alles gleich da direkt nach Jesus entstanden. Die Bibel ist weder eingehaucht, vom Heiligen Geist eingehaucht, noch fehlerfrei. Ja. Guck mal nach, wo Jesus entrückt wurde, in den Himmel entrückt wurde, nach Pfingsten. Nee, vor Pfingsten. Du wirst verschiedene Versionen finden. Ja. Wie kann das sein? Weiß der Heilige Geist nicht, wo er Jesus entrückt hat, dass er da verschiedene Versionen anbietet? Ja, recherchier mal, such mal. So. In Jesus ist alles. Ne? Die Salbung, die in euch ist und in euch bleibt, das ist der Heilige Geist. Sie lehrt euch, wie alle Dinge sind, und ihr habt es nicht nötig, dass euch Menschen lehren. Und ich kann Gemeinden nicht empfehlen. Ne? Wenn du wirklich mit Jesus gehen willst, wenn du wirklich die Wahrheit suchst, dann ist für dich in Gemeinden kein Platz. Der Markus fuhr mit mir danach Rinteln zu Gott ist Liebe, christliche Gemeinschaft. Und dann sagt er, er sitzt da und er weiß nicht, ob das, was die da reden, ob das die Wahrheit ist oder nicht. Er will die Wahrheit hören, er will Wahrheit. Und es ist ihm zu anstrengend, da jedes Wort zu prüfen. Ja, du musst alles prüfen, sagt eine Glaubensschwester. Ja, du musst alles prüfen. Hör dir ruhig alles an und prüfe es. Wie willst du das machen, wenn du gerade erst dazugekommen bist? Ne? Willst du all die Irrtümer, musst du die alle durcharbeiten, die Irrtümer von all den Jahrzehnten, die anderen da alle gemacht haben, dieses Wirrwarr, dieses Durcheinander, dieses Kuddelmuddel, ne, von bisschen Heiliger Geist und ganz viel verkehrter Lehre. Besser nicht, besser lass es. Besser lass es. Neustart. Ja, geh zu Jesus. Rede mit ihm. Sag, du bist der Weg, Jesus. Das habe ich, das weiß ich, das habe ich erkannt. Du bist der Weg, die Wahrheit und das Leben. Ja, ich will mit dir gehen, Jesus. Ich will mit dir gehen. Leite mich. Du sollst mein Weg sein. Leite mich. Befehle dir an, dir meine Wege an, Herr. Befehle dir meine Wege an, Herr. Mein Leben an. Mach es wohl. Nimm mich in deinen Dienst. Ich will dir dienen, Jesus. Ich will dein Jünger sein. So bete. Und dann brauchst du keinen Alpha-Kurs, keinen Beta-Kurs, nichts. Weil da wird ja nur Stuss erzählt. Du wirst voll gekleistert mit der Theologie, mit der frommen Theologie, mit den Irrlehren, von allen Irrlehren, die bis heute entstanden sind. Du kriegst das alles da, je nach Ausrichtung und Couleur der Gemeinde, kriegst du das alles reingebuttert. Das werden sie alles in deine Seele, geht durch deine Ohren, geht's rein und dann ist es im Kopf. Und da wird es verwoben mit deiner Seele und deinem Geist und dann wirst du dich verlaufen im Labyrinth der Lehren. Dann wirst du immer trauriger werden und dann, ne, und kränker werden. Ist wieder einer an Krebs gestorben, einer von den großen Männern Gottes. Kennt ihr Carmen? Carmen ist ein US-amerikanischer Musiker der christlichen Szene gewesen. Und den habe ich ab und zu im Radio gespielt und neulich sage ich so, was denke ich mir so, was macht eigentlich Carmen, weil ich den gerade hörte. Guck's mal nach, Google eingegeben Carmen. Carmen heißt eigentlich Carmillo Dominic Lizzardello. Er ist das Kind italienischer Einwanderer gewesen, wahrscheinlich, ne? Wahrscheinlich Sizilien, Neapel, sowas. So, was macht der eigentlich? Tot. Gestorben 2021 mit 65 Jahren an Krebs. Krebs. Reinhard Bonke, Krebs. Bengt Wedemalmen, Prediger aus Uppsala, Schweden, Krebs. Bob Main bei uns, einer, der da war, Krebs. Fred Vance, einer aus den USA, Krebs. Wer wird der Nächste sein? Kein gesegnetes Ende für einen Diener Gottes, Krebs. Bengt Wedemalmen, 59, der jetzt da Carmen
Musst du mal reinschauen, ihr habt wirklich schöne Musik damals gemacht. Die war sehr modern, das war sehr frisch, hat uns richtig Spaß gemacht. 2000 so rum, da haben wir den viel gehört, schon 99, 98, vor 25, 30 Jahren. Das war damals, das war echt, da war der, vor 30 Jahren war der 35. Toller Mann. Gut aussehender Typ, kräftig, groß, stark, gesund und stirbt an Krebs. Was bei uns in den Gemeinden gepredigt wird, das macht krank. Das ist die Krankheit, nicht die Medizin. Wenn es dir nicht gut geht, wenn du so ein freikirchlicher Christ bist, charismatisch oder evangelikal, wenn du krank bist, dann verlass die Gemeinde. Die Gemeinden sind nicht die Medizin. Wenn du krank bist, geh zum Arzt, lass dich untersuchen. Ja, rede vielleicht auch mit einem Psychiater, wenn du da Schwierigkeiten hast, rauszukommen wegen dieser Theologie, dass du ja ohne Gemeinde in der Hölle landen wirst, du gehst verloren, wenn du abfällst, ja, dann lass dir eine Psychotherapie verschreiben. Wird ein bisschen dauern, aber dann kriegst du so eine Gesprächsangebote und dann kannst du dich dann daraus lösen. Die Gemeinden sind nicht die Medizin. Die Gemeinden sind die Krankheit, das Gift. Da wird Gift ausgeschenkt. Diese Theologie, dass du nur mit Jesus in den Himmel kommst und dass du ohne ihn in der Hölle landen wirst, das ist das, was alle die eben genannten Männer da hat an Krebs sterben lassen. Das saugt dich aus. Das lutscht dich aus. Das macht dich kaputt. Nimm dir deine Füße in die Hand und lauf. Verschwinde da. Rede mit niemandem drüber. Ja? Rede nicht mit deinen Ältesten. Rede nicht mit dem Gemeindeleiter. Die werden dir was anderes sagen. Wenn du wirklich krank bist, geh zum Arzt, lass dich untersuchen, begib dich da in Therapie. Die Gebete in den Gemeinden helfen nichts. Ich hab für mich beten lassen. Ich bin mit guter Absicht und gutem Willen zu meinen Ältesten da hingegangen, jetzt vor einem Jahr, und habe die gebeten, betet mal für mich. Ich habe denen vertraut. Da haben sie, alle kamen an, da am Freitagabend, so 10, 12 Leute, haben alle ihre Hände auf mich aufgelegt und dann strömte eine Kraft in mich ein. Ich spürte das. Ich war ganz verwirrt, musste mich hinsetzen, es war durcheinander, mir war schwindelig. Und als wir fertig waren, dann fragten sie mich, und? Ich meine, ja, brauch noch einen Moment. Und nach einer Weile habe ich dann gesagt, ich bin durch, ich muss nach Hause, ich muss mich hinlegen. Und dann bin ich nach Hause gefahren, habe das gerade so geschafft, mich hingehauen, mich hingelegt. Und so nach einer Stunde oder zwei Stunden war es wieder okay. Aber es war kein Stück besser als vorher. Ich hatte gerade eben noch diesen Angriff da durch all die Hände, die auf mich lagen. Die haben alle ihre Dämonen in mich reingebetet. Alle ihre falschen Geister, die in den letzten 20, 25 Jahren durch andere, durch Irrlehrer und Prediger empfangen haben. Reisen durch Raum und Zeit. Michael van Flym. Ne, bei Stefan Dries will ich darauf aufmerksam machen. Hat gerade ein schönes Seminar gemacht in Cham, C-H-A-M, spricht sich das Cham oder Cham? Das ist in der Oberpfalz, über genau das Thema. Ne? Falsche Einflüsse im Prophetischen in deutschen Gemeinden. Teleportation durch den Geist. Du wirst irgendwo hingebeamt. Schwachsinn. Ne? Da ist so viel unterwegs. Immer mal Pause.

Ein anderer guter Freund aus der christlichen Szene ist der Hajo. Hajo ist 74. Er ist in einer frommen Familie aufgewachsen. Hat da was zu tun gehabt. Er lebte die ersten Jahre da in der Ecke, wo die Zinzendorf-Bewegung herkam. Die Herrnhut, ne? Herrnhuter. Da hat er irgendwie Kontakt gehabt und dann sind sie von da weggegangen und waren dann so in frommen pietistischen Kreisen. Und er sagt, er hat auch irgendwie sein ganzes Leben, musste er sich befreien aus dieser Gesetzlichkeit und dass da die Gesetzlichkeit. Mitte der 70er ist er dann bei den Jesus People in Berlin angekommen, hat er seine Frau kennengelernt. Ist also, wenn man sagt, wenn man so sagt, im Judentum wird der Mensch mit 12 glaubensmündig. Dann wirst du aufgenommen durch die Bat Mitzwa, durch diese Feier wirst du aufgenommen in den Kreis der Erwachsenen als Kind mit 12. Dann ist der Hajo auch mit 12, in gewisser Weise ist er glaubensmündig geworden. Heute ist er 74, das heißt, er ist 62 Jahre glaubensmündig. Heute immer noch sucht er den Glauben, der ihn befriedigt. Er sucht Jesus. Abseits von Gesetzen und Moral und Verdammnis. Und dann sagt er so, ja, die Bibel lesen ist mir zu langweilig, die kenne ich schon. Deswegen kauft er Bücher, weil er will Neues lernen. Gerade das Übernatürliche. Das Reich Gottes ist übernatürlich, alles ist übernatürlich. Aber es gibt eben auch die andere Seite in der Esoterik und im Okkultismus, im Satanismus. Das ist auch übernatürlich. Und da war ich. Ich kenne das so ein bisschen. Ja. Und frag Stefan Dries. Michael Stefan bei Facebook. Ja, kannst sein Zeugnis angucken. Hat er mal bei ERF gegeben, bei Gott Mensch. Da beschreibt er das, wie er mit 20 ein Hooligan war. Sich da anderen die Fresse eingeschlagen hat. Wie er da unter okkulten und satanischen Einfluss sogar war. Der kennt das. Er weiß, dass es diese Dinge gibt. Dass es da eine geistliche Welt gibt und die gibt dir Kraft und das ist die Finsternis, das ist der Teufel höchstpersönlich. Habe ich vorhin schon darüber geredet, über die vielen Musiker in den 60ern und 70ern, die sich alle dem danach ausgestreckt haben. Da war einer, der auch bei ERF saß, da bei Gott Mensch, der sagte, ich war Satanist, ich habe mein Leben dem Satan gegeben. Ist ganz einfach, du sprichst das aus und dann ist es so. Ne? Er wollte ein gutes Jahr haben. Der erfolgreichste Kriminelle in seiner Autobeschieberbranche sein. Und dafür hat er gesagt, dafür gebe ich dem Satan meine Seele. Das hat sofort funktioniert. Sofort. Könnt ihr euch auch ansehen. Also es gibt diese geistlichen Realitäten. Und der Hajo sagt also, ich brauche mehr, die Bibel, die kenne ich schon. Und dann sagt er, was uns der Michael van Fleim und der Paul Hopkins, das sind, was die uns da bringen mit dem Übernatürlichen, das geht ja weit über den Heiligen Geist hinaus. Als ich das gehört habe, da konnte ich nur mit dem Kopf schütteln. Wie kann etwas, wer ist der Heilige Geist? Wer ist das? Das ist Gott. Der Vater und der Sohn und der Heilige Geist. Das ist der dreieinige Gott. Wie kann etwas über den Heiligen Geist hinausgehen? Wie kann etwas über Gott hinausgehen? Das geht doch gar nicht. Ne? Wenn Gott der Schöpfer aller Dinge ist, dann ist nichts jenseits von Gott. Dann kann nichts über Gott sein. Ich weiß, was er meint. Oder ich kann mir denken, was er meint. Er meint, da was uns der Michael van Fleim und der Paul Hopkins und der Bruce Allen da bringen mit ihrer Teleportation und ganzen Engelswelten, die sie da darstellen, das geht über das hinaus, was uns bislang in den Gemeinden über den Heiligen Geist gelehrt wurde. Ne? Das ist eben nicht nur Zungenrede und Prophetie, sondern das ist mehr. Aber diese Aussage ist ja, die ist ja in sich so falsch und dann auch so verräterisch. Was uns der bringt, geht ja über den Heiligen Geist weit hinaus. Sagen wir es mal so, wenn du über den Heiligen Geist hinausgehst, wo bist du denn dann? Dann bist du im Nichts. Dann bist du da, wo der Teufel ist. Dann bist du beim Teufel. Und genau das ist es. Diese Dinge sind teuflisch. Ja, es war langweilig geworden. Es ist den Christen langweilig geworden, weil
unter diesem Dogma, das den Leuten das Leben aus den Gliedern zieht, dass du nur mit Jesus in den Himmel kommst und ohne ihn zwangsläufig in der Hölle enden wirst. Dieses Dogma, das ist das freikirchliche Dogma, unter diesem Dogma ist eben da Stillstand und Tod. Das ist keine frohmachende Botschaft, das ist gar kein Evangelium. Und dann, weil da eben Stillstand, Tod, Sackgasse, Ende aus, Ende der Fahnenstande, Ende Gelände ist, da geht es nicht mehr weiter. Und das war dann eben so 2002, 2005. Da ging es nicht mehr, passierte nichts mehr. In den Gemeinden passierte nichts mehr. Und dann kamen neue Moden auf. Und dann kamen dann diese Dinge. Ja, die Kansas City Prophets, die haben sich inzwischen wohl aufgelöst. Die sagten damals, die haben das gesehen und sagten, der Okkultismus, die Esoterik ist eingedrungen in die Gemeindewelt. 2005 haben die das, glaube ich, haben die das gesagt, als Propheten erkannt. Und das ist jetzt unterwegs, ne? In den Gemeinden, gerade in den Gemeinden, die da nicht mal die Zungenrede haben, aber sie wollen übernatürliche Ereignisse, übernatürliche Dinge haben. Da ist das dann ganz besonders schlimm. Ja. Wenn du das Übernatürliche erleben willst, wenn du den Heiligen Geist erleben willst, dann streck dich aus nach der Zungenrede, nach der Erfüllung mit dem Heiligen Geist. Und dafür wird das Zeichen sein, dass du anfängst, da zu brabbeln wie ein Baby in einer Sprache, die du nicht verstehst. Das war Pfingsten. Da begann das. Das hat immer Bernd Koch, mein ehemaliger, sehr, sehr strukturierter Pastor, gesagt. Die Zungenrede, und da gab es auch Bücher darüber von anderen Autoren, die Zungenrede mag unscheinbar und bedeutungslos erscheinen, aber sie ist die Eingangstür. Ja? Sie ist die Eingangstür hinein in diese Welt, in die Welt des Übernatürlichen, der Prophetie, der prophetischen Rede, der prophetischen Eindrücke, des prophetischen Sehens, Visionen bekommen, auch nachts Träume zu haben. Ja. Bitte Gott, dass er dich mit dem Heiligen Geist erfüllt und dass du anfängst, in Zungen zu reden, dass du diese Gabe der Zungenrede hast. Sheka raha kasata, sikoro kokosiki yekete, sema karaha kaseketa, sikioto sokoro hokosiki yekete. Öffne jetzt deinen Mund und lass guck, ob was kommt. Sama karaha kasaka tekete, sprich es, saro hoko, lass es fließen. Saro hoko kalia geist, shaka raha kasata, seke rehe kesete. Ja, liebe Leute, das wird es gewesen sein für heute. Mein neuester Beitrag, das Reich Gottes zu bauen und die Werke der Finsternis zu zerstören. Ja, Lüge aufzudecken, Heil zu bringen zu all den Menschen, die es brauchen. Auch zu mir selber. Ich schaue aus und dieser Traum da, wo ich sitze, es gibt einen Turm in der kleinen Ortschaft Schaumburg. Da ist oben die Schaumburg. Es gibt einen Ort, es gibt also einen Landkreis Schaumburg und da gibt es einen Ort, der heißt Schaumburg. Und in diesem Ort Schaumburg, da ist eine Burg, die heißt Schaumburg. Und in dieser Burg Schaumburg gibt es einen hohen Turm, den Georgsturm. Und dieser Georgsturm, da kann man hochgehen. Und wenn du ganz oben bist, dann sind da so ringsum Fenster und das eine Fenster ist ein bisschen größer, so ein bisschen wie so ein Balkon. So ein bisschen wie so ein Balkon von Romeo und Julia da in Italien. Und er hat ziemlich große Fenster und in diesem Fenster habe ich scheinbar im Traum gesessen und so aus Naturstein und neben mir saß Jesus. Und er hält meine Hand und ich weine und sage, Gott hat mich vergessen. Und dann lässt der da neben mir sitzt, wahrscheinlich Jesus, lässt meine Hand los und sie platscht ins Wasser. Und dieses Wasser, ich frage dann Gott, was soll das? Was soll dieser Traum? Warum erscheinst du mir da im Traum scheinbar? Und du gibst mir einen Traum, wo ich dann ausspreche, Gott hat mich vergessen. Was soll das alles? Wenn Gott mir einen Traum gibt, in dem er mich aussprechen lässt, träumen lässt, dass Gott mich vergessen hat, das zeigt mir ja, Gott hat mich nicht vergessen. Warum lässt er meine Hand los? Wahrscheinlich, ja, es ist ja lieblos. Er hat nichts gesagt, er hat mir nicht entgegnet, er hat mir nicht gesagt, du, das stimmt nicht, Gott hat dich nicht, ich habe dich nicht vergessen. Sondern er lässt meine Hand los und die Hand platscht ins Wasser. Wasser ist immer wieder, ne, da, es gibt einen, gibt da was irgendwo, glaube ich, irgendwo steht es in dem Psalm oder so. Die Herrlichkeit des Herrn wird die Erde bedecken wie Wasser das Meer. Und so war das da. Dieser Turm steht hoch, der steht im Schaumburger Land, der ist oben auf dem Berg.
Und wenn da, wenn ich da oben auf der Fensterbank quasi sitze und meine Hand ins Wasser fällt, dann ist das ganze Weserbergland und Schaumburg und Rinteln, alles steht unter Wasser. Und wenn dieses Wasser die Herrlichkeit des Herrn ist, dann ist das ein Zeichen für Erweckung. Wenn Herrlichkeit des Herrn, weil was bewirkt denn das? Was macht das denn für einen Sinn? Die Herrlichkeit des Herrn wird die Erde bedecken wie Wasser das Meer. Da geht es dann darum, um eben diese neue Welt, die da sein wird, oder Jesus seine Herrschaft hier für 1000 Jahre mit den Märtyrern, oder eben Erweckung. Ne, dass es ein Zustand ist, der dem vorausgeht, dass Menschen Jesus im Traum begegnen, so wie es mir Gott gezeigt hat, was in Wales schon geschah. 1954, 1956, da wachten Menschen morgens oder im Schlaf auf und sie redeten in Zungen. Sie sind gar nicht aufgewacht. Und den nächsten Morgen, als sie aufwachten, da waren sie wiedergeboren und erzählten ihrem Bettnachbarn, mir ist Jesus im Traum begegnet. Und sie waren wiedergeboren. Sie haben in Zungen geredet. Sie haben die Geistestaufe erlebt. Im Schlaf, nicht drum gebeten, die kannten Jesus nicht. Das waren Schläger, Säufer, solche Leute. Nun habe ich da diesen Traum, wo ich da oben in diesem Fenster sitze, auf diesem Balkon, diesen Romeo und Julia Balkon, sowas in der Art, da auf der Schaumburg, und meine Hand platscht ins Wasser, weil der neben mir Sitzende, der lässt meine Hand los. Ich weine, ich habe wirklich bitterlich geweint, Jesus hat mich vergessen, Gott hat mich vergessen. Und dann lässt er noch meine Hand los und die platscht ins Wasser. Das war wohl, eine Deutung wäre, dass also eben er lässt als Zeichen, als Erwiderung, als Antwort auf meine Klage, auf mein Weinen, das ist auch erlaubt. Auch König David hat geweint. Ne, mein Gott, warum hast du mich verlassen? Sogar Jesus selber. Ne, Psalm 34, weiß jetzt nicht genau. Als Erwiderung auf meine Klage lässt er meine Hand los und die platscht ins Wasser, so als Zeichen, guck mal, wie hoch das Wasser steht. Die Welserweckung, von der ich dir gesagt habe, dass ich sie bringen werde nach Deutschland, die ist schon so gut wie da. Wenn das Wasser an diesem Turm hier steht, dieser Turm erinnerte mich eben an diesen Georgsturm da in der Schaumburg, in der Stadt, im Dörfchen Schaumburg, im Landkreis Schaumburg, und das ist so bestimmt, das Ding ist so 100, 150, 200 Meter über der Weser, die fließt unten dann. Wenn das so hoch steht, hier im Weserbergland, wenn also das Weserbergland so mit der Herrlichkeit des Herrn schon überschwemmt ist, dann ist die Erweckung wie in Wels, dass Menschen nachts wiedergeboren werden, so gut wie da. So, guckt mal, ob das alles Sinn macht, was ich euch hier erzähle. Dann empfehlt mich gerne weiter. Hört nächstes Mal wieder rein beim Erweckungssender und eurem Glaubensbruder Stefan. Macht's gut, tschüss.

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1: Seit rund 15 Jahren ist Joachim Haake Direktor der Katholischen Akademie in Berlin. Sie ist eine der einflussreichsten Akademien hierzulande. Das liegt am Standort. Aber wohl auch daran, dass Joachim Haake mit seinem Team ein Programm macht, das alles ist, nur nicht 0815. Klar, an bestimmten kirchenpolitischen Themen kann und will Haake nicht vorbei, aber ein ganz wichtiger Schwerpunkt scheint mir vor allem zu sein, das nicht unbedingt Erwartbare an der Schnittstelle von Kultur und Theologie, von Kultur und Politik. Ich würde mal sagen, Joachim Haake tickt darüber hinaus ausgesprochen literarisch, das bringt ihm Bewunderung ein, auch bei Schriftstellern, auch bei Vertretern anderer Kirchen und Religionsgemeinschaften. Und er schreibt selbst in der Auseinandersetzung mit Dichtern und Denkern unterschiedlichster Prägung. Das Ergebnis sind Bücher wie Trost und Staunen, weitere Notizen, erschienen vor 2 Jahren. Joachim Haake schmort also nicht im eigenen Saft, 1963 im emsländischen Lingen geboren und in Ostfriesland aufgewachsen, hat er katholische Theologie in Münster und in Rom studiert und ist 2014 von Papst Franziskus zum Berater ernannt worden im Päpstlichen Rat für Kultur. Es gibt also einiges zu besprechen. Wir sitzen uns gegenüber in unserem Berliner Funkhaus, ein Gespräch mit Joachim Haake, das wir aufzeichnen bzw. aufgezeichnet haben. Danke, dass Sie hier sind. Guten Morgen, Herr Haake.
2: Ja, herzlichen Dank für die Einladung.
1: Herr Haake, Ihre Bücher mit Notizen entstehen, indem Sie sich morgens, anstatt den Deutschlandfunk zu hören, hinsetzen und lesen, also literarisches, theologisches, philosophisches und sich dann Notizen machen. Was waren das heute Morgen für Notizen?
2: Heute Morgen habe ich aus dem Tagebuch von Dag Hammarskjöld ausgeschrieben.
1: Dem ehemaligen UN-Generalsekretär.
2: Dem ehemaligen UN-Generalsekretär. Ich habe mich in den letzten Tagen auch im Vorlauf zu diesem Gespräch gefragt, was wären eigentlich meine christlichen Trostbücher? Eine Frage, die ich mir seltsamerweise nicht immer stelle, sondern welche Bücher habe ich eigentlich auf dem Nachttisch? Und habe mich gefragt, welche gehören dahin? Und auf einmal war es für mich evident, dass Dag Hammarskjöld die Zeichen am Weg zu den entscheidenden Trostbüchern gehört, auf die ich immer wieder zurückgreife. Ich mache jeden Morgen Notizen in der Tat schreibe ab aus vielerlei Büchern. Und als ich mir Dag Hammarskjöld wieder vorgenommen habe, ich mache immer so Jahreszahlen auch an die Seite, wo ich die Notiz gemacht habe und merkte dann, ich habe ihn schon 3-mal in ungefähr 6 Jahren abgeschrieben.
1: Haben Sie einen Satz in Erinnerung, der sich sozusagen heute Morgen bei Ihnen nochmal verhakt hat?
2: Am Sonntagmorgen hatte ich so einen Satz, da schrieb ich ihn auch ab und also jetzt aus dem Gedächtnis zitiert, sprach er davon, von der großartigen Unschuld und Reinheit des Morgens. Das ist der erste Gedanke, den man hat. Aber dann erblickt man sich sofort im Narrengesicht, im grotesken Narrengesicht von gestern. Das ist eine Erfahrung, die ich beim Abschreiben häufig mache und darum mache ich das vor allen Dingen morgens. Man ist dann noch für einen Moment lang unschuldig, man ist für einen Moment lang unbefangen und man schreibt dann ab und lässt sich Dinge sagen, die man schon vielfach gelesen hat. Und der Tag mit dem zunehmenden Wachstum des Tages zeigt einem natürlich dann auch das Narrengesicht von gestern. Also das Komplizierte und höchst Widersprüchliche, aus dem man herauswächst.
1: Sie würden dieses, was Sie da tun, wahrscheinlich auch als ein Ritual bezeichnen. Wie viel Zeit nehmen Sie sich für dieses Ritual?
2: Ich habe das große Glück, noch sehr nah an der Katholischen Akademie zu wohnen. Ich habe also keine großen Fahrtwege. Ich investiere die Zeit, sage ich mal, ich stehe sehr früh auf, also eigentlich jeden Morgen um 6 Uhr oder früher und investiere dann ungefähr eine Dreiviertelstunde in diese morgendliche Übung. Und erstaunlicherweise habe ich

0: Ja, ich mache das jetzt, glaube ich, 10 Jahre. Erstaunlicherweise habe ich mir angewöhnt, seit einiger Zeit, bevor ich anfange, dreimal Kyrie Eleison zu beten. Herr, erbarme dich. Und das ruft mir die Erbarmungswürdigkeit meiner selbst in Erinnerung. Und das passt irgendwie zu diesen Notizen am Morgen. Es ist ein kurzes Innehalten und dann schreibe ich ab. Das war in letzter Zeit eben da Kammerschöld. Dann eine Entdeckung, auch am letzten Wochenende, ich war wirklich berührt, habe ich Ferdinand Schirach gelesen.
1: Der Jurist.
0: Der Jurist, der diese auch sehr viel gekauften Bücher, Nachmittage. Und das war auch erstaunlicherweise ein Buch über Trost. Also dann habe ich auch Schirach, nicht viel, aber mal so ein Kapitel abgeschrieben.
1: Schreiben Sie das mit der Hand ab und haben dann riesige Kladden oder im Computer oder wie machen Sie das?
0: Ich schreibe das am Computer ab.
1: Das ist jetzt nicht so poetisch.
0: Das ist nicht poetisch. Ich will auch gar nicht poetisch sein, sondern ich will morgens die Texte abschreiben, die ich hochschätze. Und das Abtippen verlangsamt das Lesen. Und ich merke dann doch sehr häufig, wie oberflächlich ich lese und also wie ungenau wir sind, wenn wir überhaupt Texte wahrnehmen. Also wir bilden uns schnell eine Meinung, aber wir lassen nicht wirklich die Texte an uns herankommen. Und es ist eine Frucht des Wiederlesens. Also ich habe die Sachen dann ein, zweimal gelesen, dann mache ich Notizen dran, dann schreibe ich es ab und erstaunlicherweise, ich vergesse es auch wieder. Und ich vergesse sehr viel. Das ist auch gut so. Und dann mache ich mir gelegentlich die Freude, einmal im Jahr um Silvester herum diese Notizen durchzuschauen. Dann kehre ich zu Autoren zurück oder auch nicht.
1: Bevor wir das weiter vertiefen, Sie haben die Katholische Akademie angesprochen, in deren Nähe Sie noch wohnen. Lassen Sie uns kurz auf den aktuellen Zustand von Akademien in Deutschland schauen. Wie viel Prozent derjenigen, die 2019 in die Akademie kamen, dann wegen Corona zu Hause bleiben mussten, sind jetzt im Frühherbst, Spätsommer 2022 zurück?
0: Kann ich jetzt leider gar nicht mit einer perfekten Statistik
1: Aber einen Eindruck haben
0: dienen,
1: Sie.
0: aber einen Eindruck habe ich schon. Ich glaube, wir haben mit der Corona-Pandemie natürlich eine Schockerfahrung, größte Einsamkeitserfahrung und Rückzugserfahrung, der Wegfall der Geselligkeit, des gemeinsamen Nachdenkens und Diskutierens und Debattierens. Ich habe den Eindruck, dass unmittelbar nachdem wieder Veranstaltungen möglich waren, also die Hütte wieder voll war, und dann aber auch wieder eine Art zögerliche sozusagen Reserviertheit gekommen ist. Und man muss jetzt im Herbst abwarten. Wir werden ja Gott sei Dank unter normalen Bedingungen arbeiten können. Also ich glaube, dass sich das wieder normal einpegelt. Aber wir haben schon die Erfahrung gemacht, dass bei einigen Veranstaltungen die No-Show-Rate höher war als in der Vergangenheit. Das liegt im Wesentlichen aber auch, glaube ich, daran, dass wir in der Corona-Phase auf digitale Medien zugegriffen haben und damit unsere analogen Veranstaltungen auch zugänglich gemacht haben.
1: Jetzt könnte
0: Also,
1: man natürlich
0: und
1: sagen,
0: dann
1: jetzt bieten wir es nicht mehr digital an, dann müssen die Leute wieder kommen. Wie gehen Sie damit um?
0: also wir versuchen es jetzt daraus keine harte Regel zu machen. Also die Digitalisierung hat erhebliche Vorteile. Wir erreichen mit unserem Programm seither sicherlich 4-mal bis 6-mal so viele, und zwar national und international. Gleichzeitig ist es völlig klar, dass die analoge Weise der Zusammenkunft den Primat erhält für alles. Das ist völlig klar. Also nach den Einsamkeitserfahrungen, die wir in Corona-Zeiten gemacht haben und die wir jetzt ja auch wieder machen. Also wir haben jetzt auch in der Kriegsphase und in der Phase von Energieversorgung und dergleichen Dinge mehr wieder ein Gefühl weithiniger Einsamkeit. Also die Einsamkeit, dass Einsamkeit ein Phänomen ist, auch eine Trostbedürftigkeit meint, das haben wir bei Corona gemerkt. Und wenn wir über Trost nachdenken oder ich über Trost nachdenke oder gerade auch den Schirach gelesen habe, der schreibt das also ganz großartig. Das ist ein Trostbuch. Er schreibt von der Einsamkeit, die man teilen muss. Und wir sind alle sterbliche Wesen. Es gibt eine tiefe metaphysische Einsamkeit, die muss man teilen. Also Einsamkeit ist ein sehr ambivalentes Phänomen, hängt sehr mit Trost zusammen, geteilte Einsamkeit. Und wie gehen wir jetzt damit um, sagen wir mal in Post-Corona-Zeiten oder in Krisenzeiten, in denen wir leben? Da gehört die gesellige Versammlung in einer Akademie natürlich zum Gegengift. Also das Analoge muss sein und die Kommunikation miteinander und untereinander. Aber das Digitale birgt Möglichkeiten, die zu verachten fahrlos wäre.
1: Umgekehrt würde ja sonst auch die Gefahr bestehen, dass man auf die Idee kommt, wenn die körperliche Anwesenheit nicht so wichtig ist, warum braucht es dann noch 40 evangelische und katholische Akademien bundesweit? Dann würden ja auch 4 Akademien reichen, jeder Konfession, Nord, Süd, Ost, West, und der Rest ist online.
0: Ja, ich halte gar nichts von Planwirtschaft. Kirche muss Trost spenden, das heißt, sie muss vor Ort sein. Das gilt auch im Grundhabitus. Also die Fülle der Welt wird vor Ort gelebt. Das kann man nicht rationalisieren wie ein Fabrikvorgang. Also insofern, es gilt auch katholischerseits das Subsidiaritätsprinzip, das Vorortprinzip, das Prinzip der Situation. Also die Atmosphäre einer Akademie spielt eine Rolle, die können Sie digital nicht auf Flaschen ziehen. Von einer Planwirtschaft, die dann das Digitale gegen das Analoge ausspielt, halte ich nichts und würde da immer doch darauf Wert legen, dass das Vor-Ort-Prinzip gilt, und darum braucht es viele gute Akademien.
1: Joachim Hake, römisch-katholischer Theologe und Direktor der Katholischen Akademie in Berlin im Deutschlandfunk in der Sendung Tag für Tag aus Religion und Gesellschaft. Wenden wir uns jetzt nochmal dem bereits erwähnten Buch Trost und Staunen, weitere Notizen zu, ein Kleinod, wie ich finde. Was enthält das eigentlich? Wie würden Sie das bezeichnen? Sie haben ja vorher schon beschrieben, wie Sie das machen, aber sind das Aphorismen, Gedankenfetzen, Inspiration? Was ist das?
0: Ja, Sie haben es gesagt, es sind zum Teil nur Fetzen, es sind Notizen. Es gibt Menschen, die viel davon verstehen, die sehen darin auch sehr, sehr gute Aphorismen. Für mich sind das, damit habe ich ja angefangen, Notizen zu machen, anlässlich der Sterbebegleitung meiner Mutter, waren es Halme für ein Nest, in dem ich die Erinnerung an meine Mutter bergen wollte. Ein Anschluss an Harald Hartung, der so etwas Schönes mal formuliert hat. Es sind Einsichten, die einem morgens geschenkt werden, die ich dann auch festhalten möchte. Sie sind Geschenke. Da Kammerschöld nennt ja sein Buch, das fand ich wirklich immer, habe ich es wieder gelesen, nicht? Verhandlungen mit Gott, die er führt. Aber er ist ein stiller Teilhaber dieser Verhandlungen. Nein, er sagt es so, stopp. Er sagt, das sind Verhandlungen mit mir selbst, diese Notizen. Und Gott ist davon ein stiller Teilhaber. Und gelegentlich gibt er vielleicht ein Losungswort durch. Vielleicht, wenn mir mal was einleuchtet oder ich eine Idee habe, dann notiere ich sie halt. Lass sie dann auch gewähren und ich gehe dann auch nicht länger nach. Ich lese sie dann später mal wieder, und wenn sie irgendwie Bestand hat, dass ich den Eindruck habe, dass das erschließt auch etwas, dann schreibe ich sie an eine andere Stelle, und so ergibt sich langsam ein Nest von Notizen.
1: Es bleibt ja etwas diffus, was ich da genau lese. Ob das, was ich da lese, von Ihnen aufgespießt ist oder ob das zitiert ist oder paraphrasiert ist. Es gibt ja auch kein Literaturverzeichnis. Sie machen ja nicht transparent, ob ein Aphorismus ein Fetzen von Ihnen ist oder abgeschrieben ist. Geben Sie mir einen Tipp, wie viel Prozent ist von Ihnen und wie viel Prozent ist abgeschrieben?
0: Ja, da haben wir wieder die Prozentsachen.
1: Also, ich will es wahrscheinlich zu genau wissen.
0: Na, das ist ein gutes Recht und eine gute Frage auch, weil sie an dem Punkt führt, was ist denn wirklich von mir und was ist von anderen? Dass ich Texte abschreibe, ist zunächst erstmal Freude an den vorliegenden Texten, denen ich alles verdanke. Eigentlich können Sie sagen, nichts ist von mir. Mir fällt was ein, mir wird was durchgereicht. Und in der Übung tue ich das auch. Die beiden Bücher, die es da gibt, Abschied und Anfänge, Trost und Staunen, da gibt es sehr wohl Literaturverzeichnisse.
1: Habe ich übersehen?
0: Ja, aber das macht nichts.
1: Können Sie mir das beweisen? Haben Sie es dabei?
0: Ja, habe ich dabei, zeige ich Ihnen später. Die Zuhörerinnen und Zuhörer können es ja auch erwerben oder im Antiquariat, da sollte man was finden.
1: Und ich mache mich zum Depp.
0: Nein, Sie machen sich nicht zum Depp. Aber es ist so, dass ich auch in diesen beiden Büchern einfach auch Zitate aufführe. Texte, die ich unfasslich verehre oder die mir wichtig sind, die ich auch wieder vergesse und so weiter und so fort. Aber die weiß ich natürlich ordentlich, wie das so ist. Eine Zitierung ist nichts anderes als der ordentliche Dank an den Autor, der vor mir gelebt hat oder die vor mir gelebt hat. Und ich zitiere es und sage, da kommt das her. Aber wie ist das mit den Dingen, die einem einfallen, wenn man abschreibt? Da geht einem ein Licht auf, dann notiert man das. Also das lässt sich kaum mehr trennen, und es ist auch mir ziemlich egal. Entscheidend ist, dass mir was aufgeht. Also ich danke allen Texten, die ich da habe, und ich bin den Texten, denen ich abschreibe, und den Autoren unendlich dankbar. Und damit muss es ein Bewenden haben. Und das Wenigste an Originalitätssucht war noch nie das Problem eines Katholiken.
1: Sagen Sie, wie lese ich das am besten? Jeden Tag ein paar Seiten oder von hinten nach vorne oder querfeldein?
0: Ich lese derartige Notizbücher immer querfeldein.
1: Damit klar wird, wie sich das anhört, haben wir uns ein paar Beispiele rausgepickt. Also jetzt mal, Herr Hake, lesen Sie doch bitte mal Seite 51 über das Staunen.
0: Das Staunen, das sich einstellt, angesichts der Einsicht, dass etwas sehr Altes nicht immer schon da war. Der Wein, die Oliven oder das Meer.
1: Ich könnte jetzt ergänzen, die Bienen, die Alpen oder die Fränkische Schweiz.
0: Keine Einwände.
1: In dem Sinne, wie dieser Aphorismus sagt, könnten wir rund um die Uhr staunend im Jetzt leben.
0: Die Realität ist, dass wir das nicht tun.
1: Warum nicht?
0: Weil wir Gott sei Dank auch unsere Alltagsarbeit machen müssen. Ich schreibe meine Notiz, ich schreibe ab, mir fallen Notizen ein. Danach muss ich in die Katholische Akademie und ein Podium moderieren über Klimaschutz in Kriegszeiten.
1: Oder sich Gedanken machen, wie sich alles finanziert.
0: Oder muss mir Gedanken machen, wie ich diese Akademie finanziert kriege. Und dann hört es auf mit dem Staunen.
1: Und vielleicht auch umso mehr staunen.
0: Und also mit einem Menschen, der nur staunt, können Sie auch nichts anfangen.
1: Soweit zum Staunen, das ja auch im Titel Ihres Buches zu finden ist, ebenso wie der Trost. Nun also zum schon mehrfach angesprochenen Thema Trost, lesen Sie doch bitte mal auf Seite 47 die entsprechende Passage.
0: Trost. Zuerst jene Distanz, die einen entdecken lässt, die Welt ist nicht nur die Welt, sondern auch die Möglichkeit, die Welt zu distanzieren. Neben der Welt existieren die Perspektiven auf die Welt. Und jene Perspektiven sind Räume des Atemholens und des Ausruhens.
1: Auf Seite 30, den könnten Sie doch auch mal kurz bitte lesen. Das sind auch nur zwei Zeilen.
0: Der Zusammenhang von Hass, Hast und Hetze. Wie man hier schon den schneller gehenden Atem hört. Ja, ich denke, man sollte einen gewissen Rhythmus haben, einen gewissen Atemrhythmus. Ich habe noch nie entsprechende Atemübungen gemacht. Aber es scheint mir so, wenn die Leute laufend Schnappatmung haben, in unserer Gesellschaft, wenn noch sehr viel Geschwindigkeit in dieser Gesellschaft ist, von der ich mich ab und zu frage, ob es denn wirklich sein muss. Also warum plant man immer alles auf die letzte Minute? Warum? Das kommt mir irgendwie alles etwas komisch vor. Und vielleicht gibt es dort einen inneren Zusammenhang auch, dass wir übellaunig sind und Hass und Hetzreden gegeneinander führen und ein Mangel an Gelassenheit ja überall spürbar ist und dem etwas jetzt zu widerstehen, aber auch nicht im Sinne einer Programmatik. Also als ich das notiert habe, das fällt mir jetzt auf, der Zusammenhang von Hass, Hast und Hetze, dass sich das schon in den Worten fast beschleunigt, wenn man es dann liest, dass man auf einmal merkt, ja, in der Tat. Also wenn ich jetzt sozusagen schreibe oder abschreibe oder ich schreibe, dann kommt auf einmal eine Geschwindigkeit rein, die möchte ich auch nicht haben. Also ich lasse mir sehr wohl morgens Zeit und schreibe das in einer Normalgeschwindigkeit ab und stutze und staune immer wieder, dass diese Art Verlangsamung einem eine Einsicht beschert.
1: Demut, Seite 86.
0: Es ist die tägliche Wiederholung, die uns in die Demut führt, Stück für Stück. Und Tag für Tag ein wenig mehr.
1: Was bedeutet Ihnen Demut?
0: Hermann Kurzke, Thomas Mann-Forscher und Gesangbucharchivar und Gesangbuchforscher, katholischer Kulturkatholik, hat mal gesagt, demütig kann man nur sein, nicht sein wollen. Wer demütig sein möchte, ist es nicht. Demütig kann man nur sein. Mir bedeutet Demut sehr viel.
1: Aber es ist kein Appell an Sie oder an jemand anders.
0: Nein. Nein, nein, es ist kein Appell. Dieser Appell, sei demütig, ist also schräg wie sei spontan oder schlaf ein oder so. Demütig zu sein ist eine ganz große Kraft, eine ganz große Stärke. Da hatte Nietzsche Unrecht. Also Demut ist keine Schwäche. Demut ist eine Kraft. Aber eine Demut muss von irgendwo herkommen und da bin ich nicht der Autor wieder. Also ich kann demütig sein, dann ist es gut. Aber demütig sein wollen ist von vornherein eine schräge Nummer.
1: Joachim Hake, Theologe im Deutschlandfunk bei Tag für Tag aus Religion und Gesellschaft. Herr Hake, wenn Sie das, was Sie morgens lesen und denken und abschreiben und in einem Buch über Trost und Staunen festhalten, Inwieweit lässt sich das dann übertragen auf Ihre Arbeit als Direktor der Katholischen Akademie? Also wie lässt sich Staunen im Akademieleben und Denken umsetzen?
0: Es ist in unserer Akademie eine Einsicht, dass wir, wenn wir gemeinsam über die Besetzung von Podien zum Beispiel nachdenken, wir der Meinung sind, ein Podium könnte dann sehr gut sein, wenn wir alle nicht wissen, was dabei herauskommt. Also ein Podium so zu besetzen, dass wir schon wissen, wie der Meinungs- und Schlagabtausch abläuft. Also ein Podium, das einem auch nicht die Möglichkeit gibt zu staunen. Natürlich kann man auch staunen angesichts eines langweiligen Podiums, aber das wollen wir ja nicht erzielen. Wir wollen Einsichten wecken und an einem Akademieabend wirklich etwas lernen. Ich staune sehr gerne, aber Staunen ist ein Geschenk, aber es hat Voraussetzungen. Und Voraussetzung zum Beispiel wäre die Besetzung eines Podiums so, dass es so auch wirr besetzt ist zum Teil, dass man danach sich fragt, ja in der Tat, warum haben sie es so besetzt, aber jetzt habe ich was gelernt und ich muss die Bedingungen dafür schaffen.
1: Oftmals sind ja besonders auch kirchenpolitische Debatten, die nicht im Zentrum bei Ihnen stehen, die sind ja auch von einer gewissen Hast, Hetze und Hektik, um das aufzugreifen, geprägt. Sie sprachen vom Atemholen. Können Sie da auch etwas beitragen, dass in diesem Kontext mehr langer Atem möglich wird?
0: Ja, die kirchenpolitischen Debatten der Gegenwart sind naturgemäß. Da würde ich jetzt auch unterscheiden wollen zwischen Geduld und Ungeduld. Also es darf nicht zum Quietismus führen. Also die Ungeduld der kirchlichen Debatten, aber auch die Strenge, mit der sie geführt werden, ab und zu auch der Habitus der Rechthaberei, ich vereinfache mal jetzt von liberal zu konservativ, wo man sich dann gegenübersteht wie zwei Parteien, die einfach nur Recht haben wollen, der muss einer intensiven, durchaus ungeduldigen, aber darin eben auch sozusagen mit langen Zeiträumen rechnenden Habitus auch weichen. Und der muss Freude an Vielfalt mitbringen. Also der muss Freude an Vielfalt auch der Position mitbringen. Also ich habe angesichts unserer Debatten häufig den Eindruck, als ob wir uns zu sehr in zwei Lager teilen. Und das tut niemandem gut und ist sicher nicht katholisch. Wir müssen vielmehr die Vielfalt der Traditionen und die Vielfalt der Tradition im Blick behalten und aus dieser Vielfalt auch schöpfen. Und dass es eine Ungeduld gibt bei bestimmten Reformthemen, das teile ich auch. Aber es gibt eine Ungeduld, die dann auch zu Verhärtungen führt, die also keinem dienen. Und da kann ich natürlich schon mit der Akademie durch eine Akzentsetzung, dass man die langen Bögen sich anschaut, vielleicht helfen.
1: Joachim Haake, er ist Theologe und Direktor der Katholischen Akademie in Berlin und Autor des Buchs Staunen und Trost, weitere Notizen, erschienen im EOS Verlag, 224 Seiten, kosten 19,95 Euro. Herr Haake, danke für Ihren Besuch im Studio, danke für das Gespräch.
0: Vielen Dank, Herr Mein.

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1: Hallo, liebe Hörer des Erweckungssenders. Ich begrüße euch ganz herzlich zu meiner Pfingstsendung 2019. Es ist Pfingstsonntag und ich langweile mich und deswegen versuche ich eine Sendung zu machen, eine Radiosendung für den Erweckungssender. Der Sonnenschein ist schön und diese freien Tage, wenn man sie mit Freunden oder mit anderen Menschen, die einem lieb sind, verbringen kann. Pfingsten ist immer ein bisschen komisch für mich, solange ich lebe, weil irgendwie war ich in meinem Leben, in meinem ganzen Leben noch nicht am Ziel. Und dann ist das irgendwie, ja, dann kann die Schönheit des Wetters und die Schönheit der Landschaft dir auch nicht weiterhelfen, dich sogar irgendwie deprimieren, weil du weißt, da fehlt was. Du bist nicht am Ziel, bist nicht da, wo du hin wolltest. Du hast nicht die Verheißungen erlangt, die Gott dir gegeben hat, Entschuldigung. Ja, und so geht's mir auch im Moment. Es ist eine Bedrückung da. Mich beschleichen sogar Ängste. In all der Schönheit, während der Großteil der Deutschen ja mit eben Freunden und Familie, besonders mit Familie, irgendwo zusammensitzt. Viele sind im Urlaub, verreisen, man setzt sich in den Flieger, fliegt nach weiß ich wohin, Gran Canaria oder macht Kurzurlaube, also Städtetrips nach London, Paris, Madrid, Barcelona quält ja immer über. Florenz, Rom, da kriegst du die Einheimischen haben keine Wohnung mehr, weil die Wohnungen werden alle für Airbnb umgewandelt und bisschen günstiger als Hotel vermietet an der Steuer vorbei. Ja, also da ist Sonnenschein am Pfingstsonntag und das Leben könnte man genießen, wenn man nicht so alleine wäre. Und ich will euch, vielleicht gibt es auch unter euch viele, die nicht so auf der Sonnenseite des Lebens stehen, obwohl ja die Sonne scheint, ne? Also die auch nicht so glücklich sind. Ich sehe bei Facebook Gruppen, die heißen dann Christen mit Depressionen und anderen chronischen Krankheiten, wo ich sehe, dass da eine ganze Menge Leute gibt, denen es nicht so gut geht. Für mich war es auch, als ich noch eine Gemeinde hatte, war es auch so, dass ich das immer diese Tage als anstrengend fand, auch die Sommerzeit. Es ist ja irgendwie unerträglich, ne? Das ist auch im Fernsehen. Ich liebe ja so Comedy und so Satire-Sendungen wie die Heute-Show oder diesen Dieter Nuhr, der auf der ARD ein Programm hat. Und die machen ja alle schon Sommerpause. Ja? Der Sommer beginnt erst am 21. Juni, das ist in 12 Tagen. Aber schon seit Anfang Juni machen alle Fernsehprogramme, alle diese Moderatoren, die gut bezahlten, die da eben eine Sendung bekommen haben auf den großen Radiosendern, die gehen schon in die Sommerferien. Die kommen erst im September wieder. Also es erwartet uns eine große Langeweile. Es wird dann alles wieder so auf Notbetrieb umgeschaltet. Für uns diejenigen, die Zurückgebliebenen, die Alleingebliebenen. Ich bin einer von denen. Kennt ihr die Rattenfängersage von Hameln? Da werden ja von dem Rattenfänger, der um seinen Lohn betrogen wird, ihm wurde ja versprochen, wenn er die Ratten, wenn er die Stadt Hameln von den Ratten erlösen kann, dass er dann einen Sack voll Gold bekommt. Und er macht das ja mit den Ratten, der Sage nach. Aber der Bürgermeister und seine Ratsherren, die wollen ihm fast nichts geben. Und dafür rächt er sich ja, indem er die Kinder aus der Stadt wegführt. Zwei Kinder kommen nicht mit. Zwei Kinder bleiben zurück. Und das eine Kind ist taub, das kann die Flöte nicht hören. Und das andere Kind ist lahm, das schafft es nicht schnell genug hinterher. Hinter dem Rattenfänger und den anderen Kindern, wären die da aus der Stadt hinausgeführt werden. Ja, und ich glaube, ich sehe mich immer so als einer von diesen beiden. Entweder habe ich den Schuss nicht gehört oder aber ich war zu langsam, um hinterherzukommen. Ich bin hier immer noch in Hameln und fühle mich tatsächlich in Hameln lebendig begraben. Aber ich glaube, und auch in Deutschland irgendwie, in meiner Zimmervermietung habe ich zurzeit hat sich jetzt ein Gast eingemietet, der kommt aus Neuseeland. Am Telefon dachte ich, wird so ein Mann um die 45 sein, von der Stimme her, der irgendwie was hier in Hameln zu tun hat, warum auch immer, vielleicht er immer als Tourist hier unterwegs ist, vielleicht aber auch noch arbeitstechnisch irgendwie für eine Messe, für irgendeine Firma Repräsentant ist und Vertreter, ich weiß es nicht. Als ich ihn dann persönlich bei mir traf, da war ich ganz überrascht, dass da ein Mann zwischen, ja, fast vor die 70 vor mir stand, ein Mann im Ruhestand. Seine Stimme klang so kräftig und so frisch und so jugendlich. Da war ich doch überrascht. Und dann im weiteren Gespräch, wir haben uns ein bisschen kennengelernt, im Zimmer gezeigt, das Haus gezeigt und ihn dann auch noch nach Hause gefahren, wieder zu seinem jetzigen, der muss demnächst umziehen, hat bislang woanders bei Freunden eine Übernachtungsmöglichkeit gehabt, die er hier besucht, aber den möchte er nicht so lange zur Last fallen, ja, dass man da sich nicht am Ende noch streitet. Der möchte deswegen ein bisschen mehr Abstand und seine Freunde entlasten von seiner Gegenwart. Er ist ja schon mehrere Wochen. Als ich ihn so kennenlernte, dann war plötzlich das so, Mensch, sind die Menschen, der ist so freundlich, so sympathisch, so liebenswert, dieser Mann, dass in mir plötzlich ein Gefühl aufkeimte, von ganz anderer Art, so, und ich erkannte, ich bin hier wirklich, Stefan, du kriegst den Arsch nicht hoch, du kommst aus Hameln nicht weg. Ich habe immer wieder so Albträume, dass ich aus Hameln weg will und es nicht schaffe. Das ist zwar tatsächlich irgendwie real meine Situation, aber ich harre hier aus, weil ich auf einen Ruf Gottes als Prediger warte. Ja, mag für euch jetzt alles blöd, bekloppt oder auch langweilig klingen, für mich ist es natürlich nicht, weil mein Leben eben 1992 mit Jesus begann und mich dann eben Jesus so geführt hat. Hat Jesus mich aus einer psychischen Krankheit herausgeholt. Ich war sehr depressiv, konnte überhaupt nichts machen und dann begann für mich in der Jesusgemeinde in Rinteln auch durch das Dämonenaustreiben des Pastors an mir ein neues Leben. Ich habe studiert in Hannover. Ich hatte mehrere gute Jahre und habe mich dann auf diesen Weg, der Jesus heißt, eingelassen und bin ihn bis heute gegangen im Vertrauen auf ihn und habe aber die Verheißungen, die er mir gegeben hat, auch dass ich ein Prediger sein soll. Das mache ich zwar hier im Radio, aber nicht mit der erhofften oder gewünschten Anerkennung von anderer Seite her. Ja, ich habe mich auf diesen Weg eingelassen und bis habe ich den Faden verloren. Kleinen Moment mal. War nicht so wichtig, ist nicht so wichtig. An diesem Neuseeländer habe ich irgendwie das gesehen, was so ein paar Mal jetzt im letzten Jahr oder zwei Jahren ich im Fernsehen immer wieder so gehört und gesehen habe, so Weltenbummler, die mit dem Fahrrad oder ich weiß nicht was dann hier aufbrechen und dann Richtung China fahren und Australien durchqueren und einmal um die Welt mit dem Fahrrad innerhalb von einem Jahr und die kommen alle wieder und sagen, die Welt ist voller freundlicher Menschen. Und was wäre unser Bild, das wir so aus den Medien, also aus den Nachrichten über die Welt haben, das ist so einseitig, ja, von Kriegen und Auseinandersetzungen und auch zwischen den Religionen und wenn man wirklich die Welt, und das plötzlich, das dämmerte so auf, was diesen Neuseeländer, diesen 70-jährigen Mann da vor mir hatte, da kam irgendwie was in mir auf und dachte, ja, irgendwie, das stimmt, du Stefan. In der Rest der Welt sind überall freundliche Menschen, nur hier, nur mir begingen die nicht. Das geht hier im Supermarkt los und so, alle sind irgendwie immer, hier kann keiner freundlich sein. Ne? Also, wir können hier in Deutschland kann keiner freundlich sein. Und ein guter Freund sagte mir gestern Abend nochmal, ja, so diese Wolke, diese Käseglocke des Nazitums, das was hier mal, dieser Hass, der hier war, der hängt immer noch über Deutschland. Und ich würde in einem Moment überhaupt nicht auf die Idee kommen, auf den Gedanken kommen, mich auf den Weg zu machen und mal irgendwo hinzufahren. Ja, weil ich so eingefahren bin in meinem Alltag auch und dem Nachfolgen von Jesus meine Berufung zu erfüllen, nämlich eine Erweckung in Deutschland hervorzubringen, wie sie in Wales 1904, 5, 6 geschah, wo Menschen über Nacht wiedergeboren wurden, ohne dass sie gefragt wurden. Auf der anderen Seite ist bei mir ganz viel Angst, ne, da vor dem Ausland und von der Ferne. Das ist so, wow, und ich wüsste gar nicht, wo ich hin sollte und mit wem. Ich habe kein Bild in mir drin, von dem ich aufbrechen könnte. Und gestern durch diesen Neuseeländer dachte ich mir, Mensch, guck dir das mal an. Also plötzlich war das ganz anders und ich dachte so, ja, was ich eben schon sagte, die Welt ist voller freundlicher Menschen. Dieser Mensch hat sich von Australien jetzt hierher auf den Weg gemacht und der bringt ja was zu mir da auch ins Haus, was ganz wunderbar ist, nämlich ein liebenswerter Mensch. Und ich glaube, in den anderen Nationen in dieser Welt, da müssen Menschen nicht so perfekt sein. Wir haben so einen unglaublichen Drang, perfekt sein zu müssen, zu wollen. Und ja, und wir können nur arbeiten. Wir können irgendwie nicht sein. Die Franzosen, Engländer und Neuseeländer, die können irgendwie so sein, wie sie sind. Und von uns wird immer irgendwie was verlangt. Ja, das waren also meine einführenden Worte zu der heutigen Sendung. Eine fast Live-Sendung. Ich werde sie dann noch im weiteren Verlauf des späten Nachmittages, frühen Abends auf den Sender bringen. Ja, und ihr bekommt jetzt erstmal Musik und ich überlege mir, was ich gleich reden will. Es gibt nichts Schlimmeres als eine Reihe guter Tage, soll wohl Goethe mal gesagt haben oder irgendjemand anderes. Zum einen ist es ja wunderschön, ne? Das also schönes Wetter und ist auch eigentlich wunderbar, wenn es langweilig ist, wenn man draußen keine Bomben explodieren hört, man hört nichts von Attentaten, die irgendwo geschehen, wie das jetzt, wie es wahrscheinlich heute wieder irgendwo sein wird, im Irak, in Syrien, ja, und keine Erdbeben, Tsunamis, Wirbelstürme, sondern einfach nur schönes Wetter und Ruhe. Aber es kann eben auch bedrückend sein, wenn man eben sich nicht am Ziel fühlt und irgendwie auch das Gefühl hat, die Zeit läuft einem davon. Man hat nicht Frau und Kinder, die man sich wünschen würde, weil man einfach ja eine Frau, weil man eben ja, weil es nicht gut ist, dass der Mensch alleine sei. Und dann kommen irgendwie so diffuse Ängste auf, dass es irgendwie alles nichts wird oder dass man sich dass man innerlich schon den Satz sich selbst sagen hört, Vater, mein Gott, warum hast du mich verlassen? Was ist los? Was ist los? Warum passiert nicht mal irgendwas? Hast du mich nicht berufen? Habe ich mich doch verhört mit der ganzen Sache da, mit einer Erweckung nach Waliser Art? In Wales sind zwischen 100 und 100.000 und 3 Millionen Menschen sollen eine Offenbarung von Jesus gehabt haben, ohne dass sie es gesucht haben. 1904, 5, 6 geschah das. Das ist kein Märchen. Entschuldigung, das kann man nachlesen in Büchern wie von Rick Joyner, die Vision einer Ernte, die große Erweckung von Wales, in dem Buch Gottes Generäle von Roberts Learden. Da ist die Beschreibung des Mannes, der dieser Erweckung voranging, Evan Roberts. Und es gibt sogar ein Musical darüber, dass diese Region Wales in West-Südengland mal aufgeführt hat, oder das ist in London, also es war also, angesichts des Jubiläums 2004, 5, glaube ich, wurde in London ein Musical über diese Erweckung aufgeführt. Das ist kein Märchen, das ist nicht irgendwie von mir hier erfunden und keine leere, dumme Behauptung, sondern das ist tatsächlich Realität. Menschen wurden im Schlaf wiedergeboren. Sie redeten im Schlaf in Zungen. Und es waren nicht Menschen, die vorher im Gottesdienst waren, sondern ganz im Gegenteil. Es waren Unbekehrte, Säufer, Spieler, Schläger, Menschen, die ihr Geld verzockten bei Hunderennen, Hahnkämpfen, Pferderennen, Fußball und alles sowas, auf Fußballergebnisse wetteten. Und 1997 zeigte mir Gott in einer Vision, dass er in Deutschland eine solche Erweckung machen wird. Und seitdem, denke ich, trage ich diese Last auf meinen Schultern. Und ich bin da ziemlich alleine dabei, weil ich Erweckung und weil Gott Erweckung ganz anders sieht, da ist das die allermeisten freikirchlichen Christen. Da wird zwar viel gebetet in Gemeinden für Erweckung, aber man will ja nur die Menschen hineinholen in das Reich Gottes. Man will ja den Himmel bevölkern und die Hölle plündern, weil man die Lehre glaubt, dass die Menschen alle ohne Jesus verloren gehen. Ich habe gerade eben noch meine Sendung gehört, ein bedingungsloses Angebot, wo ich auch darüber geredet habe, dass das ein Unsinn ist, eine Irrlehre ist. Menschen gehen nicht ohne, wir gehen nicht ohne Jesus verloren, sondern alle Menschen werden nach ihren Werken gerichtet. Gott richtet die Menschen nicht nach ihrem Glauben, sondern nach den Werken. Auch bei uns in den Gemeinden werden wir nicht nach dem Glauben gerichtet, sondern nach den Werken. Und ich habe gerade wieder ein gutes Buch gelesen, Professor Dr. Manfred Lütz, ein katholischer Theologe und Psychiater, der in Bonn eine eine Nervenklinik, eine Psychiatrie leitet und er betont eigentlich das auch, diese Aussage, Gott wird uns fragen, was hast du Gutes getan in deinem Leben? Ja? Nicht wie viel Gottesdienste hast du besucht, wie viel Klatten hast du vollgeschrieben, wie viele Bibeln hast du angemarkert, wie viel Zehnten hast du gegeben, mit dem dann Prediger ihren Dienst aufbauen und um die Welt reisen, aber eigentlich da nur nicht viel anderes als heiße Luft und immer wieder das sogenannte volle Evangelium produzieren, ja, sondern wie viel Gutes hast du getan? Hast du mal dem Nachbarn geholfen, der Witwe, der vielleicht mal den Rasen gemäht, mal für die einkaufen gegangen? Hast du die Kranken im Krankenhaus besucht, die Gefangenen im Gefängnis und nicht die aus der Gemeinde sind, sondern vielleicht auch andere? Naja, das nur nebenbei, jetzt schweife ich zu sehr ab. Ich mache mal einmal kurz Pause. 1997 hatte mir Gott das gezeigt in einer Vision, dass er so eine Erweckung wie in Wales in Deutschland machen will und ich warte darauf. Ja, wenn man lange auf was wartet, eine verzögerte Hoffnung macht das Herz krank, steht in den Sprüchen irgendwo und das ist dann bei mir auch immer wieder so. Es löst dann auch Depressionen und dann auch Ängste aus, wenn die Dinge irgendwie nicht vorankommen. Und dann gerade an solchen Tagen, wo alle anderen irgendwie gut drauf sind, die Sonne scheint, dann kann das besonders schlimm sein, dass man sich ausgeschlossen fühlt. So werden sich wahrscheinlich auch oft die Propheten im Alten Testament gefühlt haben, die Propheten Israels. Wenn der Elia da oben auf dem Berg saß und in die Ferne schaut, meinst du, der war immer glücklich? Ja, einsam oben auf dem Berg sitzt er da, wenn also die Könige oder irgendwelche anderen ihn suchten, dann wussten sie, man findet den Elia oben auf dem Karmel sitzen, ne? Ja, Johannes der Täufer, glaubst du, der war glücklich, alleine, in der Wüste, in der Höhle gelebt, irgendwo am Jordan, bekleidet mit einem härenen Mantel, also irgendwie so ein Jutesack und einen Strick um den Bauch, seine Nahrung waren Honig und Heuschrecken, wilder Honig und Heuschrecken, meinst du, er war glücklich? Ja? Ich glaube nicht, der war nicht glücklich. Sondern der war, ja, war auch am Ende, war ein grimmiger Typ, ne? Und er ging Jesus voran. Ja, und so bin ich auch nicht immer unbedingt glücklich und auch jetzt gerade diese Tage nicht. Und gucke mich so um, versuche die Zeichen der Zeit zu deuten. Wir hatten Europawahl. Kurz vorher war dieser YouTuber, ein Influencer namens Rezo in den Medien. Ich habe den vorher auch nicht gekannt. Ein junger Mann mit blauen Haaren, ja, vorne so gefärbt, der davon lebt, dass er von der Ströer Medien AG bezahlt wird. Für die habe ich auch mal mehr oder weniger gearbeitet, denn ich war ja im Werbeflächenbau. Das heißt, wir haben solche Großplakatwände in ganz Norddeutschland aufgestellt, die ihr von den Straßen her kennt. Da steht dann, das sind so große Poster drauf, 3x4 Meter, manchmal auch so ein bisschen höher. In großen Städten drehen die sich dann so mit innerer Beleuchtung. Und die gehören ganz oft dieser Firma Ströer. Also die sind in der Werbebranche und machen Außenwerbung. Und für die haben wir eben dann diese Plakatwände aufgestellt. Mein Glaubensbruder, der Bruder Völker, der ab und zu mit mir hier eine Sendung macht, der klebt für die Plakate. Und da weiß ich, dass der sehr schlecht bezahlt wird. Die wurden vor 20 Jahren, haben die das Doppelte bekommen wie heute. Und Udo Müller, der ist damit eingetreten in diese Firma, der hat irgendwann mal Studenten, die aushilfsweise das machten, mit denen gesprochen. Und dann erfahren, dass die das für 5 Euro die Stunde, also für 5 Euro pro Plakat machten. Denn dann hat man vorher den festangestellten Klebern hat man 10 Euro pro Plakat gegeben und hat er sich gesagt, wenn das die Aushilfen für 5 Euro machen, ne, dann können das ja, dann gebe ich den anderen, den Festangestellten auch nicht, weil den nicht Festangestellten, sondern den Selbstständigen, die das hauptberuflich machen, auch nicht mehr. Na, nun muss man ja wissen, dass Studenten sind ja krankenversichert. Die müssen ja das ist ja alles über ihr Studium abgesichert. Die müssen auch nicht in die Rente einzahlen. Und von daher sind für die 5 Euro natürlich pro Plakat. Das braucht man so eine Viertelstunde bis 20 Minuten für mit dem Dahinfahren. Dann sind 5 Euro, es geht gerade so, ne? Da verdienst du eben was. Aber für einen, der davon leben muss, Frau und Kinder ernähren will, ist das dann ganz schön wenig. Und so wird dieser Udo Müller doch da in der Branche sehr, der wird da als Verbrecher angesehen, als einer, der die ganze Branche kaputt macht mit der schlechten Bezahlung und mit seinen neuen mit seinen Ideen, die er da reingebracht hat. Und ja, und für diese Ströer Medien AG, Media AG, die macht auch im Internet Freenet, was ich ja auch benutze, als mein E-Mail-Konto ist auch von Ströer und gibt noch ein paar andere Sachen, die von Ströer gemacht werden. Und Ströer hat sich da eben auch so ein paar YouTuber gekauft, die bezahlen die, um sich damit zu schmücken. Ich weiß nicht genau, wahrscheinlich auch, um darüber Werbung schalten zu können. Und dieser Rezo gehört zu denen. Der Rezo wird also da bezahlt. Der hat also als Sponsor, als Geldgeber die Ströer Media AG, die sitzt in Köln. Und von denen kriegt der dann eben ein festes Gehalt. Und das ist so ein bisschen der Hintergrund. Und dieser Rezo hat ja hat ein Video gemacht gehabt, kurz vor der Europawahl, die Zerstörung der CDU, wo er will nicht die CDU zerstören, sondern die CDU hat sich in den letzten Jahren, in denen sie regiert hat, hier mit unter Angela Merkel jetzt seit, wie lange sind es, 14 Jahren, ne? Seit 2005 regiert Angela Merkel und die CDU hat sich mit dem, was sie da getan hat, selbst zerstört. Dazu gleich mehr. Worauf will ich hinaus? Das hoffe ich euch gleich erklären zu können, damit es irgendwie nicht zu langatmig und zu langweilig dann wird. Ja, also dieser, ihr habt das bestimmt mitbekommen. Habt ihr euch das angesehen? Habt ihr die Diskussion mitbekommen um Rezo, die CDU, um AKK, die Annegret Kramp-Karrenbauer? Ich will jetzt gerade mal wieder reden über Abgesang, über gleich werde ich nochmal, ja, das alles irgendwie die Menschen, Entschuldigung, ich glaube, die Menschen hier im Lande sind, wir sind irgendwie alle so unzufrieden, wir sind alles so überdrüssig dessen, was uns umgibt und was wir sehen, dass wir unbedingt wie Besoffene eine Veränderung herbeireden wollen. Ich gucke Presseclub so am Sonntagmorgen, weil ich politisch interessiert bin. Ich gucke dann diese Maybrit Illner und die Sandra Maischberger und die Anne Will am Sonntag. Ich gucke eben dann die Tagesthemen und das Heute-Journal und andere politische Sendungen so Wochen über die Woche über und auch sonntags. Und irgendwie sind da alle, die da sitzen, die Journalisten, der Jörges vom Stern und dann andere von anderen, irgendwie sind alle so, die wollen es unbedingt das Ende jetzt dieser Regierung herbeireden nach den Ergebnissen der Europawahl. Da haben ja dann also die CDU nicht so gut abgeschnitten und die SPD noch schlechter, nur mit 13 oder 15%. Die Grünen sind ja jetzt bei den Umfragen schon die stärkste Partei, die stärkste Kraft, sodass man davon ausgehen könnte zurzeit, wenn es jetzt Wahlen gäbe, dass wir wohl einen grünen Bundeskanzler haben, dann diesen Robert Habeck oder seine andere Parteivorsitzende der Grünen, die Baerbock. Die Menschen scheinen besoffen, ja, irgendwie besoffen, getrieben, irgendwie alles kaputt zu machen, was da ist. Bloß endlich jetzt Schluss mit der Merkel und mit dieser großen Koalition. Es ist ein Segen, dass da eine Regierung in Berlin ist, die geräuschlos arbeitet. Ja, und der BDI, also der Vorsitzende des Bundes der deutschen Industrie, stellt sich dahin und macht die Regierung und die Frau Merkel schlecht und sagt, die hätten also irgendwie fast komplett ihr Vertrauen der Bevölkerung verloren und das bla bla bla bla bla. Eine Arroganz, eine Bösartigkeit. Frau Merkel sagte dann, sie hat sich so viel Zeit mit der Dieselaffäre kümmern müssen, also das findet sie dann auch nicht so richtig, diese Vorwürfe jetzt. Es ist ein Segen, dass da zwei große Parteien in Berlin sitzen und all diese Männer und Frauen ihre Dinge abarbeiten. Das wird ihnen dann als kleinliches Abarbeiten von Gesetzesvorhaben vorgeworfen. Respektlos bis zum geht nicht mehr. Eine Undankbarkeit. In Österreich ist gerade eine Regierung gestürzt über diesen rechtsaußen den Strache, den Vizekanzler, den sie haben, durch dieses Video da von Ibiza, wo er da in Aussicht gestellt hat, mit einer russischen Oligarchentochter zusammen Verhältnisse in Österreich einzuführen, wie sie also ja schon jetzt in Ungarn und in Polen sind, nämlich Entmachtung der Presse und so weiter, also richtig rechtsradikale Tendenzen. Und in England ist eine total außer Bahn geratene Regierung, die kriegen überhaupt nichts hin, weder die Regierung noch die Opposition, dieser Brexit, ja. Und in Frankreich, der Herr Macron, der hat Ansichten, die einfach nicht bezahlbar sind auf die Europapolitik. Und dann auf der anderen Seite macht er eine Politik im Land, wo er die eigene Bevölkerung schon, die ihn den Rückhalt verloren hat, die gehen auf die Straße demonstrieren, das sind die Gelbwesten. Während der Europawahl hat diese Le Pen, das ist, sind also auch da die Rechtsaußen, die Rechtsnationalen, hat da jetzt die Mehrheit, mehr Stimmen geholt als der Macron. Und wir hier in Frankreich zur im Westen, England im Norden, in Dänemark ist auch gerade eine sozialnationale Regierung gewählt worden. In Österreich, also das war im Norden, im Süden ist Österreich, da ist die Regierung gestürzt. In Italien, da hast du die sind auch außer Rand und Band, die Lega und die Fünf Sterne, die machen Schulden, die kriegen jetzt ein Schuldenstrafverfahren. In Polen hast du Rechtsradikale oder Rechtsnationale, die auch rumspinnen. Das Gleiche ist mehr oder weniger dann in der Tschechei und Slowakien und in Ungarn und in Rumänien. Überall sind Probleme. Und wir beschweren uns hier in Deutschland darüber, dass unsere Regierung geräuschlos und sauber arbeitet. Also wir ticken doch wohl nicht sauber. Ja, das kann doch alles nicht wahr sein. Ne? Es wird kaputt geredet, wie ich in meiner Sendung Abgesang sagte. Es wird alles kaputt geredet, alles schlecht geredet. Und wie vom Zornwein, wie aus der, ja, die Hure Babylon schenkt ihren Zornwein aus dieser Schale da und die Völker werden besoffen davon. Wir sind wie besoffen, wollen wir irgendwie alles kaputt machen, was gut läuft. Von allen Seiten her wird diese Regierung unter Beschuss genommen und das jetzt wäre die Zeit für Neuwahlen. Das ist überhaupt nicht vorgesehen, ja. In der Gesetzgebung. Das Parlament, das Parlament ist für 4 Jahre gewählt. Und da die Wahlen 2017 waren, im November oder wann war das? Ne? Spät im Jahr waren die Wahlen. Deswegen ist diese Legislaturperiode, sagt man, also diese Zeit, in der dieses Parlament, dass dann eben eine Regierung wählt und auch einen Bundeskanzler, Kanzlerin, das ist, diese Zeit ist 4 Jahre und die Ende 2014. Das ist Gesetz. Und nur weil jetzt die Umfrageergebnisse oder irgendwie da die, ob bei der Europawahl was anderes rausgekommen ist, muss ja jetzt nicht eine Regierung sagen, ja, okay, gut, wir haben bei der Europawahl, haben SPD und CDU so stark verloren, ja gut, dann können wir ja nicht in Deutschland nicht weiter regieren. Das ist ja Blödsinn, ne? So ist es ja nicht. Sondern ist ja vollkommen unabhängig davon. Hier wurde ja, ist ja vollkommen unabhängig davon, das zu sagen reicht. Und und es gibt da erstmal sogar keinen Weg, da ja nun über den schlechte Wahlergebnis der SPD auch die Vorsitzende der SPD zurückgetreten ist, die Frau Nahles, die Andrea Nahles. Wird ein neuer Vorsitzender wahrscheinlich so um Weihnachten rum dieses Jahr, Ende des Jahres gewählt werden. Gleichzeitig soll dann also eine Halbzeitbilanz dieser Regierung, der Regierungsarbeit getroffen werden, wo sich dann also die CDU und die SPD erstmal so für sich selbst hinsetzen, dann zusammenkommen und gucken, ob sie wie es aussieht, wie sie das beurteilen, auch hinsichtlich der Prognosen dann für eine Wahl 2021. Man will ja natürlich nicht regieren und dann dafür dann 2021 abgestraft werden, sondern dann eigentlich belohnt werden. Aber davon kann man nicht ausgehen, dass die Regierenden von den Regierten belohnt werden. Davon kann man nicht ausgehen. Die Volksgunst ist eitel. Also der Zuspruch oder Lob oder Tadel der Bevölkerung, das ist, kann ganz schnell wechseln. Aber trotzdem wird also auch im November rum dieses Jahres, kurz vor Weihnachten, wird es da zu dieser Bewertung kommen. Und es wäre dann, so wie es jetzt gerade aussieht und viele so Kommentatoren,

0: Die muss sie also immer auf ihrer Seite haben oder hinter sich versammeln haben. Wenn da ihre eigenen Leute reichen dazu nicht, und deswegen braucht sie immer ein paar aus der SPD, und dann könnte es sein, dass dann sie selber die Vertrauensfrage stellt und dann sagt, ich habe keine Mehrheit mehr und das müssen wir jetzt mal testen. Und wenn dann tatsächlich nur unter 350 sich hinter ihr versammeln haben, vielleicht nur 300 und 400 gegen sie sind, dann ist diese Vertrauensfrage gescheitert, und dann sagt sie dann, ich werde zurücktreten als Bundeskanzlerin, und dann wird es dann zu Neuwahlen kommen. Das muss dann der Bundespräsident machen. Es gibt noch eine zweite Sache, da kann die Opposition, die kann ein konstruktives Misstrauensvotum stellen. Die Opposition, also das sind diejenigen Parteien, die momentan nicht regieren, das sind die Linken, die Grünen, die FDP und die AfD, die können sagen, die Frau Merkel hat ja gar keine eigene Mehrheit mehr. Also die gleiche Behauptung, dann aber nicht aus der Regierungsseite her, sondern von der Opposition aus. Und die können dann auch den Antrag stellen auf auf so ein Misstrauensvotum. Und dann werden auch alle Abgeordneten im Bundestag, diese 700, werden aufgerufen, da ihre Stimmkarte bei Ja oder Nein einzuwerfen. Und wenn dann rauskommt, aha, tatsächlich, Frau Merkel hat nicht die nötige Mehrheit von 350 Stimmen auf sich versammeln können, dann ist das Misstrauensvotum angenommen, und auch dann kommt es dazu, dass der Bundespräsident dann Neuwahlen einleiten muss. Es gibt nur diese beiden Möglichkeiten. Man kann jetzt nicht in Deutschland so sagen, ja, die Umfrage, dass die Bevölkerung, die ist nicht unzufrieden, wie der BDI-Präsident oder so, und dass man dann einfach Neuwahlen macht. Das ist nicht so beliebig. Da gibt es ganz genaue Gesetze, und wie schon gesagt, eigentlich muss jetzt bis 2021 weiterregiert werden mit dieser Regierung. Komme, was da wolle, zum Wohle oder zum Heil oder Unheil der Parteien. Es geht ja um das Land. Und ich sage es nochmal, wir können eigentlich alle froh sein, dass wir eine Regierung haben ohne Skandale und dass hier Stabilität herrscht und dass alle irgendwie sich daran halten, an Vertragstreue, und sagen, wir machen weiter, wir arbeiten all das ab, was wir im Koalitionsvertrag uns reingeschrieben haben. Ja, Entschuldigung. Und ich finde das sehr positiv, und man kann da stolz und froh darüber sein, dass hier so ein Hort der Stabilität ist bei uns in Deutschland. Und all dieses Besoffene, was Neues haben wollen, das ist echt krank. Ja? So, ich komme gleich wieder.
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0: Ja, aber es ist ja eine besoffene Geschichte, ne? Das wirken alle wie besoffen. Besoffene Geschichte hat man also dem Vizekanzler von, hat er selber gesagt, der Vizekanzler von Österreich, der Herr Strache, der ist dort von der FPÖ, die Freie Partei Österreichs, auch eine Gründung als der Nazis, der SS, genau wie die FDP in Deutschland, in Österreich, immer ganz klar mit rechtsnationalen Ansichten. Nun sind nicht alles, was irgendwie konservativ ist oder rechts ist, ich finde das auch unangemessen, dass man es alles als Nazis gleich bezeichnet, aber da sind doch schon ganz klare Ansätze in Österreich bei der FPÖ und dem Herrn Strache, Verbindung mit Burschenschaften, und die ziemlich bekloppte Ansichten äußern. Ja, und der hat ja dann da, die wurde in eine Falle gelockt, und er selber hat das dann entschuldigt. Nun wurde ja ein Video aufgenommen, aufgrund dessen er zurücktreten musste, weil er da strafrechtlich relevante Dinge geäußert hat. Er wollte mit dem Geld einer russischen Milliardärin die Pressefreiheit in Österreich aufheben, und das ist ja dann gesendet worden, und daraufhin ist er zurückgetreten. Er das entschuldigt, das war eine besoffene Geschichte, ne, so einem schönen österreichischen Dialekt. Eine besoffene Geschichte, er war halt betrunken, das darf man alles nicht so ernst nehmen. Und wie ich eben so sagte, sind irgendwie alle bei uns, wenn ich die Nachrichten so gucke, die Sommerpause, die große Langeweile, das Sommerloch steht uns bevor. Und und die Reporter, die Journalisten von den großen Zeitschriften auch und den großen auch Fernsehmoderatoren, die scheinen alle wie besoffen zu sein von dem Zorneswein der Hure Babylon. Alles kaputt zu machen, ja. Was

0: doch ganz gut läuft. Es wird immer absurder und extremer. Diese Brexit ist ja auch so absurd da in England, und man wird vielleicht am Ende feststellen, dass das nicht geht, ne? Man kann nicht eine Partnerschaft, die seit 1900, ich glaube 70 war es jetzt, das sind fast 50 Jahre, war jetzt Großbritannien Mitglied der Europäischen Union. Und wenn dann eine Nation mit anderen Nationen in so einem Wirtschaftsraum auch zusammengewachsen ist, dann kann man das nach 50 Jahren nicht. Es wird vielleicht überhaupt nicht gehen. Es geht nicht. Es ist alles Unsinn. Und ja, schon lange behaupte ich in meinen Radiobeiträgen hier, in meinen Sendungen, die ich mache, dass wir vor Problemen, bald oder schon jetzt vor Problemen stehen, wo wir keine Antworten haben. Wir haben keine Antworten mehr. Wir können die Probleme nicht lösen. Und jetzt komme ich nochmal zu diesem Rezo zurück. Ja, ich habe ein Influencer, also so nennen sich diese Leute selber, oder das ist so der Fachbegriff für diese jungen Leute, die da so im Internet Karriere machen bei YouTube, YouTuber. Und die haben dann Einkommen von. Ja, genauso wie ich, die meinen, sie müssten sich äußern, sie haben was zu sagen, und dann haben sie so einen YouTube-Kanal aufgemacht, wo sie dann den Leuten was erzählen, nur dann halt auch sichtbar. Ja, und damit man dann erkennt, so ein Erkennungszeichen hat, macht man sich dann so eine blaue Strähne vorne an die Stirnlocke, damit alle, das ist der mit der blauen Locke, das ist der Rezo, ne, ein Erkennungsmerkmal. Ich mache das ja nicht, weil ich so hässlich bin, sondern weil mir dieses Radioformat wirklich, weil ich das ganz gut finde. Und das Hören auf das, was ich sage, ist viel wichtiger als dass man mich sieht. Und wenn ich diesen Rezo sehe, ich habe mir also die Mühe gemacht, diese 55 Minuten dieses sehr bekannt gewordenen Videos da, die Zerstörung der CDU, das habe ich mir angesehen in voller Länge von Anfang bis Ende. Wenn ich ihn da also sitzen sehe und dann hat er so eine weiße Wand, vor der er sitzt, an einem Schreibtisch mit irgendeinem sechseckigen Regal im Hintergrund, und dann sieht man noch seine Musikinstrumente, weil der Mann hat eigentlich als Musiker angefangen. Er hat in Coverbands Musik gemacht, wo er wohl Gitarre gespielt und gesungen hat. Sie haben von berühmten internationalen Bands haben sie Stücke gecovert, er und noch ein paar andere, und die hat er über den YouTube-Kanal eigentlich dann da auch vermarktet, und ich weiß nicht, vielleicht auch, ja. Jedenfalls ist er zu Anfang nicht mit intellektuellen Beiträgen über Politik hervorgetreten. Selber hat er wohl irgendwas studiert mit Informatik. Ich habe mir also dieses Video angeguckt in voller Länge, und es ist ein 55-minütiger Ritt durch die gesamte deutsche Politik, und zwar durch alle Felder, und er hat zu allem was zu sagen, er glaubt zu allem was sich äußern zu können, und wie ich meine, macht er das nicht besonders gut. Er hat 150 Tabellen irgendwie eingeblendet, so nebenbei, alle nur so kurz, dass man sie zwar irgendwie bemerkt hat, da ist was, aber keine einzige konnte man sich durchgucken. Und er hat zwar dann ein Verzeichnis, wo man all diese Dinge nachgucken kann, wo Links sind zu diesen Tabellen, die er zu seinen Behauptungen eine Behauptung war, dass also Deutschland ja ganz, ganz wenig Geld ausgibt für Bildung, und dann hat er eine Tabelle eingeblendet. Ich habe da mal auf Stopp gedrückt, auf Pause gedrückt des Videos und mir die Tabelle angeguckt. Und auf Platz 1 dieser Tabelle über die Ausgaben im Bildungswesen, da lag Russland. Nun glaube ich wirklich nicht, dass innerhalb der, also Europas oder dieser, ja, der entwickelten Länder, dass man da Russland, ja, mit dem Herrn Putin an der Spitze, dass man dieses Land bei den Bildungsausgaben auf Platz 1 finden wird. Das glaube ich einfach nicht. Und dass Deutschland da auf Platz 23 war, ja. Wenn man also, ich habe mir diese, er ging da ja sehr schnell durch, wie gesagt, 150 so Tabellen hat er da zu allen möglichen Themen. Es ging über Rüstungsimporte oder auch Bildung, oder es ging um die Legalisierung von Marihuana und dann eben Umwelt und CO2 und all diese Dinge. 150 Tabellen, 150 Links hat er eingeblendet, aber alle so kurz, dass die blitzten nur so auf und verschwanden dann wieder. Und ist dann auch zu viel, dass... Ich wollte ja auch erstmal 55 Minuten diesen Video mir ansehen. Man könnte natürlich jetzt nochmal obwohl ich da keine Lust zu habe, weil ich ihn doch dann sehr populistisch auch finde und das nicht so gut gemacht finde, was er da eben gemacht hat, dieser Rezo. Ich habe mir keine Lust, alle seine 150 Tabellen und alle seine 150 Links anzugucken und zu recherchieren. Aber wenn ich diese eine sehe, wo er Russland bei den Investitionen in Bildung auf Platz 1 setzt, da sage ich nur, Rezo, du bist ein Propagandist für Russland. Ja, wo hast du diese Tabellen denn her, diese Informationen? Sind die wirklich von Russia Today, von dem Propagandakanal aus dem Kreml? Das kann doch nicht wahr sein. Ja, auf dem Platz 1 sitzen da oben die Länder Norwegen, Finnland, das ist, ja, Schweden, Dänemark, die sind diejenigen, die ganz weit vorne sind. Und dann kommen ein paar andere, Holland und dann irgendwann dann auch Deutschland, aber Russland ganz bestimmt nicht. Russland investiert nicht am allermeisten in den entwickelten Ländern, Industrieländern, in Bildung. Wenn du so einen Scheiß behauptest, Rezo, ja, dann liegst du echt quer. Und dann wurde bei dem Lanz darüber geredet und bei vielen anderen Sachen auch beim Presseclub. Und niemand hat mal diesen Rezo auseinandergenommen. Niemand hat sich mal, alle sind beeindruckt von ihm und dem Kniefall und machen einen Kniefall vor ihm und dann das furchtbare Versagen der CDU und auch dessen jungen Abgeordneten Philipp Amthor vor dem Herrn Rezo, dass sich keiner getraut hat, ihm entgegenzutreten und eine Erwiderung zu geben. Alle haben sie alle möglichen beschimpft. Aber dass ich irgendeinen Journalisten auch der öffentlich-rechtlichen Medien gesehen und gehört hätte, der sich mal inhaltlich mit dem, was der Herr Rezo da sagt, auseinandersetzt und mit seinen 150 Tabellen und dem, was er mit den Tabellen da behauptet, das hat keiner getan. Und das finde ich ganz, ganz, ganz, ganz traurig, dass da niemand eine Antwort drauf hat. Und ich denke, wenn man also sich die anderen Tabellen anguckt, wenn diese eine Tabelle, die ich mir da auffiel, mit der Bildung eben schon so verkehrt ist, dann glaube ich, dass es bei den anderen auch nicht viel anders aussieht. Also die Quellen seiner Informationen sind doch sehr, sehr bedenklich und hinterfragenswert. Und er macht das eben auch nicht, wie gesagt, er macht das aus finanziellen Gründen. Ne? Ja, ich kriege hier keinen Euro. Ich arbeite nebenbei, aber Herr Rezo sitzt da und lebt von seinen YouTube-Videos, die er ins Netz stellt. Der hat nämlich 3 Millionen Abonnenten und das macht er dann, YouTube macht dir ein Angebot, wenn du da so und so viele, ja, das ist so gestaffelt, bei 100.000, dann bei 500.000, 1 Million und so weiter, da gibt's dann, du kriegst dann da Werbeverträge, die setzen dann Werbevideos am Anfang und Ende und mitten rein in dein Video und über diese Werbeverträge, die du hast, da hast du dann ein Einkommen und das macht dann eben für ihn, wie gesagt, die Ströer Media Group. Und die sind in der Werbebranche als Verbrecher bekannt. Ja, wir haben mit denen zusammengearbeitet, ich persönlich auch durch meinen Chef. Und das sind keine netten Leute, die es irgendwie gut meinen mit irgendjemanden. Und die Werbebranche, ja, da werden auf diesen Plakaten stehen nur Lügen, mehr oder weniger. Du sollst irgendwas kaufen, du sollst ein Auto leasen und zwar zur Kondition, wenn du das durchliest, die sind grottenschlecht. Das ist, ja, die Zigarettenwerbung ist verboten und ansonsten wird ja da allen mögliches Kram, Coca-Cola, jubeln dir, wollen dir irgendwas verkaufen, was sie loswerden wollen. Die wollen dein Bestes, ja, und das ist dein Geld. Und für so eine Firma arbeitet Rezo. Er hat sich dafür entschieden, das da zu machen. Okay, darf er auch, er darf sich da äußern. Mache ich ja auch hier und dazu gleich mehr. Der Rezo ist so 28, also halb so alt wie ich. Lebt davon, dass er diese Videos da, er kriegt das bezahlt über YouTube, über Werbeverträge. Nochmal inhaltlich, nochmal auf das Inhaltliche. Der Hintergrund ist ja auch ein bisschen diese Fridays for Future, Fridays for Future Kampagne, dass Schüler weltweit am Freitag in Schulstreik gehen, dafür auf den Straßen demonstrieren sie nennen das Klimagerechtigkeit oder dass wir unseren CO2-Ausstoß zurückfahren. Ja, es geht um die Klimaziele, die man 1990 schon vereinbart hat auf dem Pariser Abkommen. Also 1990, das ist jetzt fast, das sind 10, 20, fast 30 Jahre her. Wir haben also unsere Klimaziele ordentlich verfehlt. Am Ende März haben wir die Menge CO2 ausgestoßen, die wir für ganz 2019 ausstoßen wollten als Bundesrepublik Deutschland. Also das heißt so ein bisschen den Hintergrund. Und damit beschäftigt sich Rezo auch. Und ich habe jetzt zum ersten Mal, mir war es so ein bisschen aus dem, also die, sage ich so rum, die Schüler, die bei uns in Deutschland auf die Straßen gehen, da war eine, die saß dann auch in so einer politischen Sendung und sie sagte, wir haben noch 9 Jahre Zeit, um unseren CO2-Ausstoß auf null herunterzufahren. Es gibt noch weltweit ein CO2-Budget, das wir ausstoßen dürfen, sagen die Wissenschaftler. Andere sagen, es sind noch 12 Jahre. Sagen wir mal, beim Daumen gepeilt, ist bis 2030, ja. Also das 1919 ist heute, 2030. Wir müssen im Jahr 2030 dürfen wir kein CO2 mehr ausstoßen. Das heißt, wir dürfen kein Benzin, kein Heizöl, kein Gas, keine Kohle, Braunkohle, all diese Dinge nicht mehr verbrennen, um nicht eben aus fossilen Brennstoffen oder aus fossilen Dingen, aus ganz alten, die vor Jahrmillionen in die Erde eingelagert wurden, dass die dürfen wir nicht mehr ausbuddeln oder hochpumpen und dann verbrennen. Das dürfen wir nicht mehr. Weil es kommt dann ein Punkt, wo der CO2-Gehalt der Atmosphäre so hoch ist, dass der Treibhauseffekt dazu führt, dass das Klima kippt. Bis dahin wird es so eine allmähliche Veränderung geben, sagen die Wissenschaftler, wie wir es momentan sehen. Dieser trockene Sommer letztes Jahr, so mehr Starkregenereignisse oder auch Hurrikane hier in Deutschland, dass die Hurrikane da in den USA stärker werden oder auch vor der afrikanischen Küste Mosambik. Und auch da hinten bei Indien und so, der Monsun hat sich alles schon so ein bisschen, der ist nicht mehr so, wie er früher war. Und das wird sich alles so allmählich verändern bis 2030, aber dann 2030, wenn wir es dann nicht geschafft haben, auf null runter zu sind mit den CO2-Emissionen, dann kippt das dramatisch und dann wird sich das irgendwie alles total verändern hier. Und dann werden wir eben so nicht leben können, wie wir jetzt leben. Ne? Das ist also so die Aussage der Wissenschaftler. Und weil die Schüler das glauben, deswegen gehen sie weltweit auf die Straße und demonstrieren dafür, dass wir sofort aufhören, CO2 zu verbrennen. Wir hier in Deutschland, ja, zum Beispiel auch Kohleverstromung aussteigen und so mit Elektroautos anfangen sollen, weil wir haben nur noch wenig Zeit. Das hat also der Herr Rezo da angesprochen und das verstehe ich jetzt auch erstmal die Dramatik hinter der wissenschaftlichen Aussage, dass wir also nur noch bis 2030 Zeit haben und dann war es das. Sollen wir erstmal bei dem Punkt bleiben. Ich sage noch einen zweiten Punkt, da hat er auch was geredet gehabt über die Drogenpolitik der Bundesregierung. Entschuldigung. Und da hat er dann also die Drogenbeauftragte der Bundesregierung vorgeführt, die hat er da in einem Interview irgendwie gezeigt und die hatte demnach, was da so gezeigt wurde, ziemlich wenig Ahnung, wenn es da um die Legalisierung von Marihuana geht. Da kommen wir gleich nochmal zu, also ich halte von Kiffern ziemlich wenig, ich glaube, dass Marihuana ist ein gefährliches Zeug. Und bleiben wir doch dabei kurz. Und sein ganzes Verhalten, wie er so auftritt, der Rezo in dem Video, das ist das Verhalten von Kiffern. Ja? Kiffer sind unglaublich von sich selbst überzeugt. Ja, und sie treten dann sehr laut auf und auch sehr aggressiv in dem Vertreten ihrer Ansichten und Meinungen, ohne aber wirklich viel auf dem Kasten zu haben. Das ist Populismus, was er da macht. Die Behauptungen sind zum Teil sind falsch. Sie sind von Russia, also von ausländischen Propagandamedien übernimmt er Informationen. Das ist dumm. Das ist einfach nur dumm. Und es ist ohne Verstand. Ja, wenn also junge Leute, Schüler auf die Straße gehen und das fordern, dass wir also sofort aufhören mit dem Verbrennen von fossilen Brennstoffen, ja, Kohle, Öl, Benzin, Gas, diese Richtung, dann ist das verständlich. Für junge Leute, die Angst um ihre Zukunft haben, ist das verständlich. Aber ist natürlich dumm, weil auf der anderen Seite, wenn jetzt also China und Indien, die planen zusammen mit anderen Entwicklungsländern an die 1000 Kohlekraftwerke, dann bringt das nicht viel, wenn wir sind Deutschland 80 Millionen Menschen, wir haben eine Weltbevölkerung von 8 Milliarden. wenn wir 80 Millionen hier auch morgen oder heute anfangen, die Luft anzuhalten oder morgen anfangen, damit die Luft anzuhalten, dann verändert das auch nichts, ne? Ja. Wir haben also am weltweiten CO2-Ausstoß einen Anteil von 2% Deutschland. Wenn wir also unseren Anteil auf null runterfahren, dann hast du immer noch 98%, der dem Rest der Welt zugeschrieben wird. Und die diskutieren die Probleme zum Teil gar nicht. Zwar auf internationaler Ebene vielleicht, aber mit den Chinesen und den Indern, da brauchst du so nicht reden, dass die jetzt da auch aufhören, morgen mit dem Verbrennen von diesen Stoffen aufzuhören, weil die haben nichts anderes. Ne? Indien hat, auch China, die müssen erst einsteigen in Solar und in Wind, das machen sie schon, aber die haben keine Atomkraftwerke zum Beispiel, weil das ist eine schwierige Technik, die nicht so können. Und Kohle ist billig, kann man kaufen in großen Mengen. Ja, das kommt dann auch, China hat davon in der Erde genug, Indien auch, aber die kaufen es auch auf Australien. Und das ist, je weniger wir davon kaufen, desto mehr, dann geht der Preis runter, es wird billiger für andere. Kohlekraftwerke sind nicht so teuer. Und was wir hier im Winter heizen, das wollen, das haben die Inder, bei den Indern laufen im Sommer da während des Monsuns die Klimaanlagen. Was meinst du, wie heiß das ist? 40 Grad, schwüle Luft oder... Ich kenne jetzt ein paar Inder und die machen kein Fenster auf. Ja, im Monsun geht's, da ist es kühler, aber im Sommer, bevor der Monsun losgeht, bevor die Regenzeit losgeht, da ist es in Indien so heiß und schwül, da geht man kaputt und die haben alle Klimaanlagen laufen. So wie für uns unsere Wohnungen Heizungen und Heizkörper haben, so haben die Betuchteren, also die etwas Reicheren in Indien, haben Klimaanlagen in den Städten, in ihren Häusern. Und die wollen die laufen lassen. Und da werden die nicht, wenn sie, den Strom muss irgendwo herkommen und der kommt eben, und aus, wenn man jetzt gerade ein Kraftwerk baut, dann wird man das nicht in 10 Jahren abschalten, sondern die Laufzeit von solchen großen Anlagen, die ist dann bei, sagen wir mal, bei wenigstens 25 Jahren, wenn nicht 40, 50 Jahre, so lange hält so ein Kraftwerk. Und da das ja Investitionen sind, die sich dann auch, wo Geldgeber hinterstehen, so ist das im Leben, ne? Alle müssen Geld verdienen, ohne dass man Geld verdient, funktioniert nichts. Und du hast immer irgendwelche Geldgeber, die was investieren, und da muss ich auch dann die Investition muss ich dann auch auszahlen. Und dann, ne, dann baut man jetzt nicht ein Kraftwerk und schaltet das dann in 5 Jahren wieder ab, sondern das wird dann eben dann 20, 30, 40, 50 Jahre laufen, bis es dann kaputt ist, und dann wird es verschrottet und dann kommt was Neues. So. Ihr kriegt wieder Musik. Wenn also Schüler, ja, die noch naiv und idealistisch sind. Idealistisch ist ja nicht schlimm, ja, aber wer jung ist und nicht links ist, der hat kein Hirn, der hat kein Herz, sagt man. Wer alt und noch immer links ist, der hat kein Hirn. Im Laufe der Jahre wirst du halt feststellen, dass dieser jugendliche Idealismus, den man hat, die Welt zu retten und auch Angst um die eigene Zukunft zu haben, das ist berechtigt, aber im Laufe der Jahre, wenn du älter wirst und mehr Lebenserfahrung hast, mehr gesehen hast, und dann wirst du eben sehen, dass es dann eben so, dass es so nicht geht. Es geht so nicht. Ne? Man kann jetzt nicht von heute auf morgen da aussteigen. Und das wird, ne, wenn wir es tun, andere werden es nicht tun, und dann ändert das überhaupt nichts. Wir können hier in Deutschland viele Menschen arbeitslos machen und damit nichts verändern. Wir werden aber das Land vielleicht zugrunde richten und sogar soziale Spannungen bekommen. Der Osten wählt AfD, der Westen wählt die Grünen. Und wenn also Schüler das machen und auf die Straße gehen, dann ist das verständlich. Wenn aber dann ein junger Mann, der dann 28 ist, der sollte schon ein bisschen differenzierter darüber nachdenken. Aber wenn man kifft, wenn man also viel Marihuana raucht, dann ist das anders. Dann Marihuana zerstört, glaube ich, wie ich das so sehe, ich kenne selber Kiffer, der zerstört die Vernunft. Und du wirst abgeschnitten von dem göttlichen Geist der Vernunft, und du bist von einer Selbstüberzeugtheit, du fühlst dich überzeugt von dem, was du da redest und was du tust. Das ist dann schon beeindruckend, dass man mit einem Parforce-Ritt, ja, einem schnellen Ritt durch die gesamte deutsche Innen- und Außenpolitik da reitet, und in 55 Minuten, und zu allem hat er Tabellen und irgendwelche Zahlen, und das ist doch so holperig und so zusammengeschustert und so ungenau. Und da wäre eigentlich die Aufgabe gewesen von den großen Medien und den Zeitschriften und dann solchen Magazinen, die im Fernsehen sind, wie Presseclub und der Lanz, dass die da sich nicht alle in Kniefall machen vor Herrn Rezo und seinem seinen professionellen Auftritt, wie sie es nennen, und überraschend, und die Zerstörung der CDU. sondern dass sie sich mal inhaltlich mit seinen Aussagen beschäftigt hätten und seine Tabellen und auch die Quellen, woher er das hat, das zeigt er ja, dass man das mal unter die Lupe nimmt. Und das ist doch ziemlich armselig, dass da niemand eine Antwort auf ihn hat, dass da der Herr Scholz, also unser Bundesfinanzminister, saß in einer Sendung und hat dann auch nur Schuld beflissen genickt, so. Die haben, Angst bricht aus, ja. Das ist nur noch Angst. Das ist vor den schlechten Umfrageergebnissen und scheinbar auch Angst vor dieser Zahl da. 2030 müssen wir runter sein, ansonsten kippt mit dem der CO2 auf null den Ausstoß, ansonsten kippt das Klima. Da ist scheinbar eine große eine Angst und auch ein Schuldgefühl, dass man versagt hat, dass man es nicht packt und dass man wirklich diesen Planeten hier an den Rand des Abgrunds bringt. Und das ist unsere Schuld, unsere Menschenschuld, so wie es die Wissenschaftler eben behaupten. Ja, ich bin noch nicht so ganz überzeugt, ob es wirklich so ist. Wenn es so ist, dann ist es eben so. Dann werden wir aber den Karren, glaube ich, nicht mehr rumreißen können. Wie ich das eben schon sagte, 10 Jahre, das ist seit 2030, das ist nicht mehr. Das ist 10 Jahre gehen so schnell rum. 2010 ist jetzt 9 Jahre her. Das ist, was war 2010? Da war ich in Jerusalem. Das ist noch gar nicht so lange her. Kann ich noch gut erinnern. Mein letzter großer Urlaub und das ist ein Klacks, ne? Das ist ein Fliegenschiss, 10 Jahre. Und die Afrikaner, die Inder werden nicht aufhören, CO2 zu verbrennen. Ja, das ist, die fahren mit Mopeds rum und alten Autos, weil die kriegen das alles gar nicht so geregelt. Und die ganzen, ne? Flugverkehr, Züge, Autos, LKWs, alles soll umgestellt werden. Wir hier bei uns in Europa kein CO2 mehr verbrennen, kein Diesel, kein Kerosin mehr. Hör mal, also das ist der junge Mann aus Indien, der bei mir hier wohnte, sagte auch, Stefan, das ist unbelievable, das ist Fantasie, das geht nicht, das wird nicht funktionieren. Dann kippt das Klima eben, wenn die Wissenschaftler recht haben. Es gibt noch ein paar, gibt ja auch ein paar andere, noch ein paar andere Ansichten. Es kann sein, dass alles richtig ist. Es kann sein, dass das alles hauptsächlich zusammenhängt mit dem CO2-Gehalt der Atmosphäre. Und der kann dann sich verdoppelt haben. Der CO2-Gehalt, der liegt momentan bei 0,04% irgendwie so. All unsere Atemluft, 0,04% sind CO2, war mal früher 0,28 Parts per Million irgendwie so. Und es könnten noch ansteigen auf eben 0,56 oder so, 0,056. Das sind so ungefähr die Zahlen. Ich nagel mich jetzt nicht genau darauf fest. Guck selber nach bei Wikipedia, CO2-Gehalt unserer Luft. Wird dann immer gesagt, das war jetzt, letzten 3 Jahre waren die heißesten Jahre seit ever, das sagt dann auch der Riso so. Unsere letzten 3 oder 4 Jahre waren die heißesten Jahre ever, ne? Ja, Halleluja. Die Aufzeichnung von Klimadaten gibt's überhaupt erst seit 1880. Was davor war, weiß kein Mensch. Das gibt's da nur, kannst in alten Kirchenchroniken, Stadtchroniken nachgucken. Und wie gesagt, es gab im Mittelalter zwischen 800 und 1200 keine Winter bei uns hier. Hier wurde im Winter durchgebaut, die großen Kathedralen, Kölner Dom, all diese Kirchen, Freiburger Dom, all diese Kirchen wurden auch im Winter über durchgebaut, also da war nie Frost. Und wenn wir uns jetzt darüber wundern, dass wir keine Winter mehr haben mit Schnee und Eis, dann war das im Mittelalter auch nicht anders. Unsere Wetterdatenaufzeichnung gibt es erst seit 1880, wird da nie erwähnt. Dass eine kleine Eiszeit begann um 1550 und die bis 1820 anhielt. Das wird auch nicht erwähnt, dass gleichzeitig mit dem Beginn der Industrialisierung, Aufkommen der Dampfmaschinen in England und dem Verfeuern von Kohle, dass dann da auch man angefangen hat, so ein bisschen, dass das zusammenfällt, ja, diese Ende der kleinen Eiszeit und den Ausstoß von mehr CO2, das wird dann auch nicht erwähnt, sondern da wird dann immer nur der Beginn der Industrialisierung erwähnt, ja. Es wurde aber gleichzeitig durch das Ende dieser kleinen Eiszeit wurde es wärmer. Ja gut, also die Wissenschaftler, also unsere Politiker, der Herr Scholz und dann auch die von der CDU sitzen da alle und nicken nur noch Schuld, sie haben wirklich schulderfüllte Gesichter und einem Internet-Influencer, der von der Ströer Media Group bezahlt wird. Entschuldigung. Vor dem wird kapituliert. Keiner antwortet dem. Keiner traut sich dem entgegenzutreten und mal zu sagen, ey, Alter, du laberst Bullshit, ja. Du hältst dich hier für toll, du alter Kiffer mit deiner blonden Locke. Ja, du haust da 150 Statistiken und Grafiken raus, die sich kein Mensch so in der Schnelle der Zeit angucken kann. Wenn man sich eine mal anschaut, sieht man, dass du da, dass du Russland in der Investition für Bildung auf Platz 1 setzt, was nicht sein kann. Ey, Junge, du bist unglaubwürdig, ja, und du bläst dich da auf, du hast schon dein Gehirn verkifft und du tust dich unglaublich wichtig, aber du hast eigentlich, und es ist traurig, dass von der CDU, SPD und von den großen Medien niemand das richtig bemerkt, dass auch Herr Lanz sich nicht mal vertieft in deine Behauptungen und Angaben, sondern alle kapitulieren vor der Angst, dass 2030 alles vorbei ist. Keiner hat eine Antwort auf die Schüler, die auf die Straße gehen. Alle laufen jetzt nur noch schuldbeflissen und schuldbeladen, machen sie einen Kniefall vor den Schülern. Ja, es tut uns so leid, wir kriegen es nicht hin, wir haben versagt. Wir haben versagt. Und mit dieser Einstellung, glaube ich, sind wir jetzt gerade hier kurz vor der Sommerpause. Die Politik selber hat das Gefühl, wir haben versagt. Die Grünen trumpfen auf, die Frau Baerbock, das Baerbock freut sich wie Bolle, grinst nur noch den ganzen Tag in allen Talkshows, weil sie haben jetzt mehr Stimmen als die CDU, also in Umfrageergebnissen. Und wenn es jetzt, die wollen natürlich Neuwahlen, die sagen auch, ja, so dieses Wahlergebnis, da die Regierung muss neu bestätigt werden vom Volk, man muss die Frage an die Bevölkerung zurückgeben. Das ist nicht vorgesehen. Ja, das ist wir machen nicht eine Demokratie, unsere Demokratie funktioniert nicht nach Umfrageergebnissen und so nach, das ist, sondern da gibt's Verträge und die laufen eben, das ist so im Grundgesetz und in allen Dingen ist im Grundgesetz und unserer Verfassung oder in unserer Gesetzgebung eben so geregelt, dass wir alle 4 Jahre nur wählen und nicht zwischendurch mal so, gefällt euch das noch, und dann, wenn nicht, dann machen wir Neuwahlen. Das ist eigentlich nicht vorgesehen. Ja, und da kann das Baerbock noch so grinsen, wie es will. Aber es kann im Herbst dazu kommen, kurz vor Weihnachten, so, dass tatsächlich diese Regierung das Handtuch wirft. Ne? Ist ja eine Sprache aus dem Boxen. Ne? Während eines Boxkampfs kann der Trainer aus seiner Ecke heraus das Handtuch in den Ring werfen. Dann heißt das, er bricht den Kampf für seinen Schützling ab, weil er sieht, der wird gerade kaputt gehauen. Ne? Dann Handtuch werfen heißt, man gibt auf. Oder die Flinte ins Korn werfen. Das ist wohl der Jäger, der Soldat wohl. Wenn er die Flinte ins Korn wirft, dann ergibt er sich, dann nimmt er die, das Korn ist ja das Feld, wenn er irgendwo da, ne, draußen im Kampf ist und er wirft die Flinte ins Korn, dann hebt der Soldat die Hände hoch und er sagt, ich höre auf zu kämpfen, ich ergebe mich. Ich glaube, an der Situation sind wir, die Segel streichen, auch noch so ein schöner Begriff, das kommt ja aus der Seefahrt. Früher hat man ja auf Segelschiffen, wenn man die Segel gestrichen hat, dann wurden die eingeholt, ne? Also dann wurden die Segel wurden gerafft und dann gestrichen, zusammengelegt, verpackt und dann kam das Boot zum Stillstand. Ich glaube, an dem Punkt sind wir.
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0: Ich habe in dem Zusammenhang noch einen ganz schönen Begriff gehört, der so dann in den Diskussionen da im Fernsehen genannt wurde, den Begriff Empörungsdemokratie. Ja, das Internet hat das also möglich gemacht, diese Empörungsdemokratie. Der Rezo ist auch das ist ein Teil dieser Empörungsdemokratie. Man empört sich, er empört sich darüber in 55 Minuten, wie sehr also besonders die CDU versagt hat in den Jahren ihrer Regierung, jetzt in den letzten 14 Jahren, aber auch schon vorher. Regiert ja die meiste Zeit seit Begründung der Bundesrepublik 1949 und alle Missstände, die jetzt so da sind, auch dann eben mit dem Klimaschutz ganz besonders, das ist alles dann, geht auf Kosten dann eben auch der regierenden CDU-Partei. Und also er empört sich, wie ich eben sagte, zum Teil eben auch sehr, sehr flach mit wie ich sehe, mit Fall, also mit falschen Behauptungen oder Behauptungen, die aus Propagandakreisen aus Russlands kommen. Russland ist nicht die Nummer eins bei Investitionen in das Bildungssystem. Das ist Bullshit. Unsinn. Bullshit heißt, das ist das englische Wort für Riesenscheiße. Ja. Und was ich hier mache, das ist auch Empörungsdemokratie. Ich empöre mich jetzt über die Empörung von Herrn Rezo und über andere Dinge. Ja, ich empöre mich über das, was in den Gemeinden abläuft, über unsere falsche Theologie. Und stimmt ja. Das Internet hat vieles möglich gemacht, was früher nicht war. Es wird auch eine Demokratisierung des Medienlandschaft genannt. Also dass der einfache Bürger, das ist eben der Demos, die Bevölkerung kann Anteil nehmen und Einfluss nehmen über das Internet auf die Meinung im Land. Früher war das vorbehalten den Zeitungen früher, ja. Dann kamen Radioprogramme auf, die waren dann meist staatlich gelenkt. Dann kam das Fernsehen, das öffentlich-rechtliche, dann die privaten Fernsehsender. Und heute ist das Internet da und über Facebook und YouTube, da haben eben auch dann eben Leute ohne eine große Firma, ohne einen Zeitschriften oder Zeitschrift wie den Spiegel, Stern oder die Süddeutsche Zeitung oder sowas, die nicht so Teil einer großen Redaktion sind, die Möglichkeit, Menschen zu beeinflussen. Das tue ich auch. Indem ich hier meine Meinung äußere, versuche ich natürlich und will ich ja Menschen beeinflussen. Ich will meine Sicht der Dinge unter die Leute bringen. Ich will das, was ich für Wahrheit halte, euch erzählen. Und das tue ich. Und das ist auch, das ist legitim. Das darf man. Das ist nämlich Teil der, das ist Teil des deutschen Grundgesetzes, was Artikel 5, das Recht auf freie Meinungsäußerung. Und das macht der Rezo, das mache ich, das machen ganz viele andere. Und da darf man auch, das ist so. Alles gut, alles richtig. Ich gebe mir bei allem dem größte Mühe, das nach bestem Wissen und Gewissen zu tun, nicht unwissentlich Falsches zu verbreiten oder zu behaupten. Ja, ich habe auch Glaubensfreiheit. Ich darf meinen Glauben hier verkünden. Ich darf ihn verteidigen, rechtfertigen. Ich darf hier lehren. Weil es gibt da in Artikel 5 auch, das Grundgesetz habe ich nebenan stehen. Soll ich es mal holen? Dann lese ich euch das mal vor direkt. So. Artikel 5 des Grundgesetzes, dort steht, im deutschen Grundgesetz, jeder hat das Recht, seine Meinung in Wort, Schrift und Bild frei zu äußern und zu verbreiten und sich aus allgemein zugänglichen Quellen ungehindert zu unterrichten. Die Pressefreiheit und die Freiheit der Berichterstattung durch Rundfunk und Film werden gewährleistet, eine Zensur findet nicht statt. Diese Rechte finden ihre Schranken in den Vorschriften der allgemeinen Gesetze, den gesetzlichen Bestimmungen zum Schutze der Jugend und in dem Recht der persönlichen Ehre. Kunst und Wissenschaft, Forschung und Lehre sind frei. Die Freiheit der Lehre entbindet nicht von der Treue zur Verfassung. So, ja, das sind also unsere die Rechte und Pflichten. Man muss also zu unserer Verfassung stehen. Und und das habe ich zu beachten, das hat der Herr Rezo zu beachten. Jan Böhmermann als Komiker oder Satiriker, der dann den Herrn Erdogan beleidet hat. Ne? Die Ehre jemand anders sollte man beachten. Bei alledem also, was man so tut, Meinungsfreiheit ist gewährleistet, man darf vieles äußern, man darf auch Dinge äußern, die falsch sind, das gehört auch, das tun auch viele tun das auch absichtlich, es gibt ja eben Propaganda, ne? es gibt Absichten, gerade des Landes Russlands, des russischen Staates, der russischen Regierung, die Europäische Union zu beschädigen, weil da ihnen das nützt, weil wir sind ja nicht so ein Freund von dem, was der Herr Putin die letzten Jahre da gemacht hat mit dem Krieg in der Ostukraine und der Besetzung der Krim. Da hat ja dann Herr Putin und seine Regierung, da wurden dann Gelder eingefroren von ihm und seinen Freunden, die durften nicht mehr nach Deutschland einreisen, gab dann Handelsbeschränkungen, Sanktionen und das sind die nicht so, das mögen die nicht so und deswegen versuchen die hier Einfluss zu nehmen auf diesen Front National von der Marie Le Pen in Frankreich auf die AfD in Deutschland. Da sind dann Kontakte eben nach Österreich und zum Viktor Orban. Russland versucht in gewisser Weise diesen Ostblock wiederherzustellen, dass der immer sein Einflussgebiet und Einflussbereich war. Und die sind nicht so richtig glücklich damit, dass da Teile des ehemaligen Ostblocks heute dem Westen angehören. Und ja, letztendlich geht es nur um Geld und um ja, das Wohl, ja, Wohl von Eliten, die mit Hilfe von Geld und Macht die Armen unterdrücken und dann für ihre Zwecke benutzen. Denn so sagt es ja auch Jesus, seht die, die Mächtigen dieser Welt, wie sie ihre Völker behandeln. Ne? Wozu nutzen sie ihre Macht? Um ihre eigenen Völker zu unterdrücken und auszurauben. Ja, jetzt habe ich viel geredet über weltliche Dinge, aber wir leben in dieser Welt. Und was hat das mit uns zu tun, mit uns Christen? Ja, wir leben ja auch in dieser Welt. Und die Politiker scheinen keine Antwort mehr zu haben. Ja. Sie sind ratlos. Und aus Ratlosigkeit folgt dann Hilflosigkeit und dann Tatenlosigkeit. Man kapituliert vor der ausgesprochenen Tatsache der Wissenschaftler weltweit, dass wir nur noch eine Zeitspanne von circa so 11 Jahren haben bis 2030, wo wir CO2 aus fossilen Energieträgern ausstoßen dürfen. Ansonsten kippt das Klima an. Angenommenerweise nach den Berechnungen der Wissenschaftler, dass unser Leben, so wie es heute wir es haben, nicht mehr möglich ist. In 11 Jahren ich bin jetzt 56, dann bin ich 67, gehe dann gerade in Rente, so ungefähr. Dann hätte ich so circa mein Leben gelebt. Was danach kommt, ist nicht mehr ganz so entscheidend. So mit 70, ach ja, Leben kann auch schön sein bis Anfang 80 wahrscheinlich oder vielleicht bis 85. Ich glaube, länger mache ich dann nicht, ne? So 85, 86 ist mein Opa auch geworden. Wenn ich das schaffe, dann soll es auch gut sein. Natürlich die Schüler, die heute 15 sind, die sind in 10 Jahren 25. Die wollen natürlich dann noch was. Und dann kommt die Angst, ne? Wenn das alles stimmt, wenn die Berechnungen, die Aussagen der Wissenschaftler, die Voraussagen, die Prognosen, sagt man ja, ne? Wenn das alles so hinkommt, wenn das alles stimmt, dann sind die 25 und dann wollen die eigentlich dann heiraten, Kinder zeugen und ein Häuschen bauen und die fangen dann erst an zu planen. Die sind in 15-Jährige sind dann mit Schule und Studium fertig und wollen gerade anfangen, Karriere zu machen in dieser bösen Welt, die Welt zerstört. Und das klappt dann alles nicht. Und dann geht natürlich die Angst los. Ne? In dieser Angst war ich schon 1978, 80, dann 81, als ich die Schule verließ. Und damals ging es auch nur um sauren Regen und Umweltzerstörung und all diese Dinge. Und ich hatte eigentlich damals schon aufgegeben. Und deswegen bin ich ja dann eine ganze Weile später Christ geworden. Ich habe eben meine Hoffnung, meine Zuflucht im Glauben gefunden bei Jesus, weil ich so verzweifelt war. Ich sah keinen Weg. Ich sah keinen Weg mehr für diese Menschheit. Das war damals schon vorbei, 1980. Damals war schon durch, das Thema. Ausgehend von dem, was man so im Fernsehen berichtet hat und mit Umweltzerstörung. Damals gab es noch dann diesen Konflikt, Konfrontation Ost-West mit so viel Atombomben. Ne? Und für mich war das Thema damals schon durch und deswegen bin ich damals depressiv geworden und habe Angstzustände bekommen und habe damals mein Heil dann in der Esoterik gesucht und so, dass ich da irgendwelche mit Erdmutterkulten und mit Stämmen zurück zur Natur und so weiter. Und ja, und jetzt ist das Ding wieder da. Ne? Der Treibhauseffekt, den gibt es immer noch. Der hatte ich so ein bisschen vergessen, den Begriff eigentlich. Ganz interessanter Beitrag habe ich noch dann bei Facebook, hat einer was rumgeschickt gehabt, ein ehemaliger Meteorologe, der auch für das ZDF damals so eine Nachricht, hinter den Nachrichten immer so die Wetterschau gemacht hat. Und der ist heute ein bisschen älter und der hat da was bei Facebook einen kleinen Beitrag gemacht gehabt für irgendwas, ich weiß nicht genau was. Und er behauptet also tatsächlich, ist Doktor der Meteorologie und er behauptet, es gäbe gar keinen Treibhauseffekt. Und wenn es den Treibhauseffekt nicht gäbe, das heißt also, dass unsere Atmosphäre, die aus Wasserdampf und CO2 und Methan und ein paar anderen Stoffen, die wir so in der Luft rumschweben haben, da besteht, wenn es das nicht gäbe, dann würde die Erde auskühlen. Ja? Unsere Atmosphäre, die ist wie so ein Treibhaus, wie so ein Glashaus, das eben die Wärme nicht so ins Weltall weggeht. Die würde sonst einfach ausstrahlen oder mit den warmen Partikeln verloren gehen. Mars und Mond, oder die haben eben keine Atmosphäre. Der Mars hatte wohl mal eine Atmosphäre, die hat er verloren. Und deswegen ist es so kalt auf dem Mars. Ne? Tagsüber wird es unglaublich heiß und nachts wird es unglaublich kalt. Wenn die Sonne drauf scheint auf dem Mars, wird es sehr heiß. Und dann, wenn die Sonne weg ist, dann wird es minus 50 Grad kalt. Das würde bei uns auch so sein, wenn nicht diese sogenannte Treibhauseffekt da wäre. CO2-Partikel reflektieren die Wärme, speichern und reflektieren Wärme. Wenn die nicht so in der Luft wären, dann wäre weniger Reflexion und weniger Speicherung. Der meiste Treibhauseffekt kommt durch Wasserdampf, der in der Luft da ist. Und dann Wolken sind ja ein ganz schönes Bild. Wenn also Nächte dann im Jahr, wo ein bisschen Wolken da sind, die sind wärmer als so ein ganz sternklarer Himmel. Sternklare Himmel können die, dann fehlt die so eine wärmende Decke, eine Zwischendecke. Dann wird die Wärme einfach von der Erde, die eingestrahlte Wärme der Sonne, wird reflektiert ins All und verschwindet. Das All hat minus 275 Grad. Und so kalt könnte es hier auch werden, wenn wir keine, nachts, ne, wenn die eingestrahlte Wärme von der Erde wieder ausstrahlt. Die Erde heizt kaum selber. Ein bisschen kommt aus dem Erdinneren heraus und heizt auch, aber das ist, die Erdinnere ist ja flüssig. Und da strahlt ein bisschen Wärme aus dem Erdinneren auf die Oberfläche, aber das ist doch relativ gering. Das kann man ja dann sehen, oben am Nordpol und unten am Südpol. Da ist ja Eispanzer, obwohl es innen drin die Erde glutflüssig ist. Da passiert also nicht so viel, aber die eingestrahlte, nachts wird es da eisekalt und tagsüber, wenn die Sonne kommt, dann wird es doch wärmer. So, jetzt trinke ich gerade noch mal einen Schluck Kaffee und dann erzähle ich euch noch ein bisschen was. Ich guck mal was. Der gute alte Treibhauseffekt, er ist wieder da. Ja, der war immer da. Den hat es auch schon vor 2000 Jahren gegeben. Das ist auch ein natürliches, ohne das wäre das Leben auf Erden gar nicht möglich. Es würde alles auskühlen hier. Wir hätten nachts Temperaturen von minus 50 Grad oder noch kälter. Das Weltall ist minus 278, irgendwie sowas. Das ist bei 0 Kelvin, das ist eine andere Einheit, aber ja, 0 Kelvin sind dann, ist es im All. Und im All ist es. Wenn du da nicht gerade die Sonne auf dich scheint, also auf der Rückseite des, minus 278 Grad, irgendwie sowas. Der Treibhauseffekt, den gibt es, den muss es geben, weil sonst wäre kein Leben möglich, aber der verstärkt sich eben durch das Verbrennen von fossilen Stoffen und dieses in die Atmosphäre entlassene CO2 soll da ein Problem sein. Wenn das so ist, ich denke, dann haben wir die Arschkarte, wenn sich da nichts einstellt, dann könnte es sein, dass die Vorhersagen der Wissenschaftler zutreffen und 2030 hier das Klima kippt. Kann sein. Ein befreundeter Christ sagte mir, ja, meinst du, es kann ja alles sein, Stefan, aber meinst du nicht, der Vater hat dafür Vorsorge getroffen? Ja, kann sein. Es gibt viele andere Katastrophen in dieser Welt, hat es gegeben. Da hat der Vater im Himmel nicht eingegriffen. Ja, das war der Erste Weltkrieg, der Zweite Weltkrieg, der 6-millionenfache Judenmord. Mao Zedong hat 50 Millionen Chinesen umgebracht und ich hatte jetzt gerade eine Sendung gesehen, da war irgendwas um 1300 irgendwas, da kam hier die Pest über Europa, da sind Millionen von Menschen an der Pest, die Hälfte der Bevölkerung ist an Pest gestorben. Meinst du denn, der Vater hat da nicht irgendeine Lösung für? Ja, also wie gesagt, Naivität ist was Schönes bei Kindern zu sehen, aber nicht bei erwachsenen Männern und Frauen, die aufgrund der Lebenserfahrung mit fast 60 Jahren doch zu differenzierteren Gedankengängen fähig sein sollten. Aber andererseits kann ich es auch nicht ausschließen, dass der Vater dafür irgendwas vorgesehen hat. Aber momentan, wenn die Hurrikane da schon stärker werden und es liegt am CO2, dann haben da jetzt Menschen schon Leid drunter zu tragen. Ja? Manche fliehen auch vielleicht aus ihren Gegenden, weil es trockener geworden ist und gehen woanders hin. Und auf dem Weg sagen sie, ach, dann gehen wir doch nach Europa. Ne? Europa ist doch auch schuld daran. Die haben ja CO2 verbrannt, ne? Oder ausgestoßen durch viel Wind, weil die fahren ja so viele Autos da. Ne? Und wir doch nicht hier. Ne? Möglich. Auf jeden Fall, was sagte ich vorhin? Die Politiker haben die Flinte ins Korn geworfen. Ja, sie raffen, sie streichen die Segel. Was war der dritte Begriff? Egal. Das kommt mir so vor, dass alle machen einen Kniefall, ja, verbeugen sich vor den Schülern und sagen, ja, tut uns leid, ihr habt recht, Kinder, wir haben versagt und wir haben auch keine Antwort, wir wissen nicht, was wir machen sollen. Eigentlich müssten trotzdem die Politiker den Schülern entgegentreten und sagen, bei aller Richtigkeit eurer dass ihr das bekräftigt, was die Wissenschaftler sagen, können wir euch nur sagen, wir können jetzt nicht sofort alles. Wir können vielleicht unsere Anstrengungen verstärken, aber das bringt eigentlich nur was, wenn wir das weltweit machen. Aber nein, wir müssen alles tun, was möglich ist, damit die anderen uns dann nacheifern, damit Indien und China uns dann nacheifern. Naja gut, ich habe da auch keine Lösung für das Problem und ich kann es auch dann irgendwann nicht mehr hören. Mir haben meine Lehrer schon in den Ohren gelegen mit diesen Dingen schon, als ich dann 12, 13 war. Das war 1975. Seit all dieser Zeit kenne ich diese Weltuntergangsszenarien und dass ich damit wirklich gequält werde und mir damit meine Lebensfreude gestohlen wird. Ja, Heiliger Geist, himmlischer Vater, Jesus Christus, du Sohn Gottes, jetzt kommst du ins Spiel. Was sind deine Pläne? Was hast du vor? Die Menschheit scheint am Ende ihres Lateins zu sein, am Ende ihrer Weisheit. Wir haben keine Antworten mehr. Und was hast du vor, Jesus? Ja, wenn also die Politiker die Flinte ins Korn werfen, aufgeben, sagen, wir sind schuldig und was ist dann? Dann kommt dann Regierung tritt vielleicht, Ende der Regierung wird dann so um Weihnachten rum sein. Dann gibt es nächsten April sowas dann nach einem kurzen Wahlkampf dann Neuwahlen. Vielleicht dann mit einem grünen Bundeskanzler Habeck oder Baerbock. Die werden dann alles viel teurer machen. CO2-Steuer wird eingeführt werden, sofortiger Ausstieg aus allem CO2, dann bis 2030. Elektroautos, die aber auf der anderen Seite das Bergen, das Herausgraben des Lithiums macht da ganz Südamerika kaputt. Also, ich habe die Dinge schon ein paar Mal angesprochen, da beißt sich dann die Katze in den Schwanz. Katzen machen das, die laufen sich ja selber herum, und die fangen wie so eine, wollen die Spitze ihres Schwanzes fangen, weil sie irgendwie wie so eine Maus aussieht. Und wenn sie reinbeißen, dann tut es ihnen selber weh, merken sie, oh, das ist gar keine Beute, das bin ja ich selber. Du wirst nicht da, die Katze wird nicht davon satt, dass sie sich selber in den Schwanz beißt. Das bringt dann alles nichts. Wir sind irgendwo an einem Punkt mit allen bekannten Problemen, mit der Migration, der Osten wählt die ausländerfeindliche AfD, der Westen wählt die umweltfreundliche grüne Partei. Wir sind irgendwo an Problemen, die wir wahrscheinlich so nicht lösen können. Das ist weltweit so. Die Erde dreht sich weiter und die wird auch morgen früh, wenn die Sonne, wird heute noch den Rest des Tages CO2 verbrennen. Tuk-Tuks in Indien, das sind also so zweitaktgetriebene oder heute schon viertaktgetriebene kleine, einfache so Karren, so Mopeds mit einer Fahrerkabine dabei. In Afrika fahren überall so Mini-Laster, so 78-sitzige Autos, 9-sitzige Autos rum, so Minibusse. Überall haben die Menschen das entdeckt, dass Maschinen ihnen das Leben erleichtern und diese Maschinen werden eben angetrieben in der Regel durch das Verbrennen von Erdöl, manchmal auch dann Erdgas. Und wir erzeugen Strom durch das Verbrennen von Kohle oder momentan haben wir noch ein paar Atomkraftwerke, die unglaubliche Mengen von Strom erzeugen können durch Dampf. Da wird also, das Uran wird gespalten, das erhitzt Wasser, das wird zu Dampf und treibt dann Turbinen an und deswegen kommt da immer so viel Dampf aus den Kühltürmen dieser Kraftwerke raus. Was ja komisch ist, und wahrscheinlich denkt ihr auch immer, wenn diese Bilder im Fernsehen gezeigt werden, oh guck da, die Kühltürme, dann zeigen sie immer dann Klimawandel, CO2 und dann zeigen sie diese Kühltürme. Als ob aus diesem Kühlturm CO2 rauskommt. Ja, das ist Wasserdampf. Das ist das, man verdichtet unter unglaublichem hohen Druck, unter 10 Bar, also 10 Atmosphären Überdruck. Da wird Wasser, unter so hohem Druck hat man das Wasser. Und das wird dann erhitzt und wenn das dann durch die Turbinen rausjagt, der Wasserdampf, das Wasser ist 400, 500 Grad heiß. Normalerweise kann man Wasser nur auf 100 Grad erhitzen, weil dann ist es ja schon Dampf. Aber wenn man es auf 10 Bar erhöht, dann kannst du Temperaturen, da Energie reinjagen und das dehnt sich dann unglaublich schnell explosionsartig aus, wenn man es freilässt, dieses heiße Wasser. Und das treibt dann Turbinen an, Dampfturbinen an, die eben Generatoren antreiben, das ist das gleiche in Atomkraftwerken wie in Kohlekraftwerken. Und dieser Wasserdampf, der sich dann da ausdehnt, der aus den Turbinen hinten wieder rausjagt, wie aus so einem Düsentriebwerk von einem Flugzeug, den entlässt man in Kühltürme. Und deswegen, ja. Und dann wird das Wasser dazu aus den Flüssen. Wir haben hier eins bei Grohnde, bei einer Weser. Und dann pumpt man Wasser aus der Weser gleichzeitig in diesen Kühlturm ein, damit dieser Wasserdampf abgekühlt wird. Und dann rieselt das Kühlwasser mit zum Teil den Dampf runter und geht dann in die Weser rein. Und ein Teil davon steigt oben durch den Kühlturm als Dampf richtig zum Himmel hoch und bildet da tatsächlich Wolken. Und ich meine, das zu spüren, dass in der Gegend, wo die Wolken hingehen, da kommt auch ein Teil der Wolken wieder runter. Diese Gegend, die ist irgendwie verstrahlt. Auch wenn das dann nicht Alpha und diese Strahlung da, Alpha, Beta, Delta, Gamma Strahlung ist, sondern, aber das bringt dich nicht um, aber das ist nicht schön. Also diese Gegenden sind nicht so unbedingt lebenswert, die in der Niederschlags Richtung da dieser Wolken sind. Die Wolken sind nicht so hoch und da kommt doch ein bisschen was runter, oder die Wolken kommen auch mal, ziehen auch mal flacher übers Land, ne? Und ich merke eine ungute Bedrückung in dieser Gegend, wo diese in der Windrichtung hinter dem Atomkraftwerk. Beim Atomkraftwerk ist auch nicht so eine schöne Stimmung da, eine schöne Atmosphäre. Ich glaube, das ist keine, ja. Hat alles so seine Vor- und Nachteile. Im Reich Gottes, wenn Jesus wiederkommen wird, vielleicht hat er bessere Lösung. Und damit will ich jetzt bald zum Ende kommen. Aber einmal kriegt ihr noch Musik. Ja, Heiliger Geist, hilf mir jetzt dabei, zum Ende zu kommen. Wir leben in einer Welt des Mangels. Fiel mir eben noch ein. Und Wir leben nicht im Paradies und die Natur, die ist nicht, ist schön, Natur ist schön, aber die Natur ist auch unbarmherzig. Wenn wir nicht Vorsorge treiben, im Winter kannst du erfrieren und du wirst auch verhungern, weil da ist nicht so viel, was du essen kannst, ne? Wilde Beeren. Wenn wir alle nur die Fische aus den Flüssen essen oder die wilden Tiere, dann ist bald alles weggefressen. Wir sind auch zu viele, wir sind in einer anderen Zeit, wir leben im Jahr, Entschuldigung, ich bin gerade etwas abgelenkt. Machen wir besser so, damit ich mich nicht abgelenkt bin, höre ich auf damit. Wir leben im Jahr 2019 und wir haben bald 8 Milliarden Menschen auf dieser Erde. Wir können nicht zurück zur Natur. Wir können nicht so naturnah leben. Wir können nicht, ja, das ist, man kann vieles naturnaher gestalten. Ich benutze wir haben bei uns im Garten schon seit 30 Jahren keine Spritzmittel mehr verwendet, darauf geachtet, dass da eine Bienenweide war, Blumenwiesen, Wildwiese und so. Wir haben vieles wachsen lassen, damit die Natur nicht gestört ist. Vogelbrutkästen aufgehangen und man kann auf alles Mögliche verzichten, keine Plastiktüten kaufen, mache ich alles schon seit 30 Jahren. Aber, Entschuldigung, seit 30 Jahren. Wird aber jetzt die Welt nicht retten, was ich hier mache. Und am Ende brauchen wir eben den Messias, dass der Messias kommt. Der Messias muss wiederkommen und der Messias, auf den warten die Juden, ja, und der war schon mal da, das glauben wir Christen, und das ist dieser Messias, ist Jesus Christus. Er hat gesagt, er wird wiederkommen und am Ende der Zeiten, und das Ende der Zeiten hat schon angefangen, als der Johannes in der Bibel da die Offenbarung empfangen hat, ja. Also vor 2000 Jahren haben die letzten Tage angefangen, das Ende der Welt hat schon begonnen. Und Jesus, lenke meine Worte. Ich glaube, ich hoffe auf eine Erweckung, dass hier was passiert, dass in dieser Rat und dann auch Tatlosigkeit und der Politiker, dass sie keine Antworten haben auf die sie anklagenden Schüler, die junge Generation, die sagt, hey, ihr stehlt uns unsere Zukunft, ihr habt alle Ressourcen aufgebraucht. Dass jetzt Jesus, dass da was passiert, ich habe ein Graues vor diesem Sommerloch. Die Langeweile der Sommermonate, wenn die Hälfte aller Deutschen, nämlich die, die ein dickes Portemonnaie haben, wieder ihren Sommerurlaub, der geht ja, die Sommerferien fangen jetzt irgendwann wieder wahrscheinlich in der zweiten Juni-Hälfte schon in den ersten Bundesländern an und die halten dann an bis Ende September. Dann glaube ich, dann hören die Sommerferien in in Bayern auf. Und während dieser gesamten Zeit Juli, Juni, August oder länger, fast vielleicht noch September, ja, wenigstens der halbe September und noch der halbe Juni, es sind 4 Monate im Jahr, passiert ja gar nichts hier, weil alle sagen, brauchen wir uns keine große Mühe geben, weder mit Fernsehprogrammen noch irgendwie der Politik, weil die meisten Deutschen sind gar nicht da. Also gibt dann auch eine Sitzungspause im Parlament in Berlin von, ich glaube, wenigstens 4 Wochen oder also 1 Monat bis 2 Monate, irgendwie sowas, weiß ich nicht genau. Ich finde das immer, weil ich auf was warte. Ich warte darauf, dass Gott die Dinge tut, dass Jesus die Dinge tut, die er mir verheißen hat, auch zu meinem, ja, ich will vor Gemeinden stehen und predigen. Das ist mein größter Wunsch, denn dafür habe ich jetzt all die Jahre gelebt. Dafür habe ich saure Jahre in Kauf genommen, auch viele Jahre alleine verbracht. Ja, ob es euch interessiert oder nicht, ich sage das so. Weil ich den Weg gegangen bin, der Jesus heißt. Jesus ist der Weg, die Wahrheit und das Leben. Und es ist, ja, manchmal denke ich, Jesus, du hast mir, sage ich das auch, manchmal sage ich, Jesus, du hast mir ein Scheißleben gegeben. Du hast mir ein Scheißleben gegeben. Ich sitze hier rum und warte darauf, dass das passiert, was du mir verheißen hast. Und das ist nicht so angenehm. Fühle mich dann doch oft wie Johannes der Täufer da in seiner Höhle und ich

ich ja, in die Öffentlichkeit berufen werde. Ich bin hier in der Öffentlichkeit. Ihr seid meine Öffentlichkeit, liebe Hörer. Aber mir reicht das nicht. Das ist mir zu wenig. Ja, weil ihr seid auch wenig. Ihr seid wenige. Ich sehe das an den Zahlen. Da sind Hörer, aber ich habe 12.000 Hörer circa oder 18.000, zwischen 12 und 18.000 Hörern pro Jahr. Aber das ist pro Tag nicht so viel. Es wäre für mich eine Beruhigung. Ja? In der Bibel steht, dass die Menschen irgendwann lebenssatt starben, die alten Abraham, König David oder so. Weil sie hatten ihr Leben gelebt, aber ich habe nicht das Gefühl, mein Leben gelebt zu haben, sondern dass es noch nicht passiert ist. Dass ich eigentlich alles schon gesagt habe in meinen Radiosendungen, aber ich habe das, weder die Bestätigung noch die Anerkennung und auch nicht den Lohn für das bekommen, für die Jahre. Und das geht auch so nicht ewig weiter. Man muss irgendwann mal ankommen. Ich möchte ankommen, weil, dass man so das Gefühl hat, dass man, oh, jetzt ist gut, jetzt ist auch gut, ne? Ich bin ans Ziel gekommen. Das fehlt mir noch, das brauche ich. Ja, und die Zeichen der Zeit, wie ich sie deute, die sprechen dafür, dass das doch sich verwirklicht, dass das kommt, dass sie mit der Ratlosigkeit der Öffentlichkeit, mit dem Besoffen, der Politiker, der Verantwortlichen, der Handelnden, die sind ratlos. Die Bevölkerung ist in Angst und Schrecken vor den Dingen, die da auf uns alle zukommen. Ja, 2030 ist es vorbei, dann kippt hier das Klima, dann war es das. Das Ende der Welt steht uns bevor. Gott kann alles Mögliche tun. Ja. Jesus hat durch sein Wort den Sturm gestillt. Er kann sagen, CO2 löse dich auf. Die Erdachse kann kippen und dann wird es kühler. Wir können einen anderen Radius um die Sonne fliegen, dann wird es kühler. Also das ist nicht nur alles vom CO2 abhängig. Wenn Gott will, der kann entweder dadurch, dass der Messias Jesus selber hier auftaucht oder aber auch da aus dem Off, ne, man sieht ja Gott nicht, trotzdem ist er ja irgendwo. Auch Jesus, ist ja mit seinem leiblichen Körper in den Himmel aufgenommen worden und hat sich da aufgelöst und ist trotzdem mit diesem komischen Körper, der ausgeblutet ist, kann er ja wieder auftauchen, sodass man die Hände in seine Seite legen kann und die Finger in die Löcher in seinen Händen. Der ist da irgendwo und der kann es entweder hier oder da. Jesus ist nicht mehr an Raum und Zeit gebunden. Der könnte auch alles durch sein Wort Dinge verändern. Wenn die Erde eine etwas andere Ellipse um die Sonne fliegt, dann wird's kühler und dann ist die CO2-Gehalt und der Treibhauseffekt quasi damit ausgehebelt, aufgehoben. Ist alles möglich. Nur wir Menschen machen uns das Leben schwer. Wir vergehen jetzt allmählich so in Angst und Schrecken. Der Tanz hat begonnen. Der Tanz der Endzeit hat begonnen. Und ich bin gespannt, was dieses Jahr noch passiert. Naja, wie ich eben schon sagte, wahrscheinlich kommt das große Sommerloch, Gähne, nichts passiert. Grausig, es passiert wieder nichts. Ne? 4 Monate bis September passiert nichts und dann geht es dann wieder los. Dann wird die Regierung überprüfen, dann wird eine Halbzeitbilanz machen. Dann wird es dann vielleicht zum Misstrauensvotum kommen oder die Kanzlerin stellt die Vertrauensfrage. Dann ruft der Bundespräsident Neuwahlen vielleicht aus. Dann kommt ein kurzer Wahlkampf, Januar, Februar, März. Dann kommt es zu neuen Wahlen, Bundestagswahlen im April. Und was ist dann gewonnen? Also für mich nicht, für dich nicht. Und wir brauchen Jesus, wir brauchen den Messias, wir brauchen Erweckung, dass die Menschen ein anderes Bild auch auf, einen anderen Blick auf die Situation bekommen. Ne? Weil im Reich Gottes, dem, der glaubt, ist nichts unmöglich. Und im Reich Gottes ist vieles anders, als in dieser Welt. Diese Welt, das ist ja durchgängig. Ne? Das ist ja... Das Reich Gottes breitet sich ja schon aus in dieser Welt. Nur trotzdem hat der Satan, der Fürst dieser Welt, den Menschen den Sinn verblendet, dass sie die nicht erkennen können, den hellen Schein des Evangeliums von Jesus Christus. Ja, ich wünsche mir Erweckung, weil Gott sich das wünscht, weil Jesus zu den Menschen will und

Weil er die Menschen erlösen will, denke ich auch, von dieser Panik. Er will die Schüler erlösen von ihrer Panik, dass sie keine Zukunft mehr haben. Jesus kann da bestimmt viel machen, ob er nun hier ist oder nicht. Er wird so bald noch nicht persönlich kommen. Ich denke, dass der Messias wiederkommt, das kann noch ein bisschen dauern, aber vorweg soll eine große Erweckung beginnen, und die Erweckung gibt da dann den Menschen den Glauben, die Gewissheit, dass Jesus Realität ist. Und in Wales ist ein kleinerer Teil von Großbritannien, das ist da unten von Cornwall bis hoch nach Liverpool. Da lebten, ich weiß nicht was, so ein paar Millionen Menschen, und von denen sollen die allermeisten eine Begegnung mit Jesus gehabt haben. Und wenn ich das dann so auf Deutschland beziehe, ja, dann, dass also hier die allermeisten oder vielleicht die Hälfte aller Menschen in Deutschland eine Begegnung mit Jesus haben, das ist doch eine dolle Aussicht, ne? Und dann kommt Vernunft und Verstand zu uns, dass das nicht so alles den Bach runtergeht, dass nicht alle Kritik, die Rechtsnationalen so haben, die ist unbegründet. Aber ihre Antworten sind doch dann oft doch bedenklich, ne? Also wer die rechte Hand zum Gruße hebt, ne, zum Hitlergruße hebt, dem soll sie verdorren. Also da geht's nicht zurück in diese Zeit. Und auch diese Menschen brauchen dann Jesus, und die brauchen Vernunft und Verstand und Hoffnung, dass nicht hier die Muslime alles kaputt machen, dass es keine Muslimifizierung der Islamisierung der westlichen Welt gibt, sondern dass das Christentum sich hier neu durchsetzt, neu als Hoffnung durchsetzt, ja, in unserer Welt. In Deutschland, in Europa, in allen Ländern. Es sieht nicht so gut aus, ne? Ja. Ich habe es vorhin erwähnt, ist überall Chaos, ne? Ja. In England, Frankreich, Italien, Österreich, Ungarn, da ist es, sieht überall nicht so gut aus. Und mittendrin ist unser Deutschland noch, das noch ein bisschen stabiler ist. Und bei uns sind hier auch alle besoffen. Ganz Europa ist besoffen, die Welt ist besoffen. Der Teufel macht alle besoffen, dass wir das, was uns teuer und wert ist, kaputt machen. Für was anderes. Wenn es dem Esel zu wohl wird, dann geht er aufs Eis tanzen. Diese Situation sehe ich. Vater unser, der du im Himmel bist, geheiligt werde dein Name. Dein Reich komme und dein Wille geschehe, wie im Himmel, so auch auf Erden. Unser tägliches Brot gib uns heute und vergib uns unsere Schuld, wie auch wir vergeben unseren Schuldigern. Und führe uns nicht in Versuchung, sondern erlöse uns von dem Bösen. Denn dein ist das Reich, die Kraft und die Herrlichkeit in Ewigkeit. Amen.

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Was war das? Der Wolf liegt am Boden und neben ihm steht mit seinem großen Stabe der gute Hirte. Gypsy ist überglücklich.

Christus hat alles wohlgemacht, ja, Christus hat alles wohlgemacht, die Tauben hören und die Sprachlosen retten, die Sprachlosen, ja, die Sprachlosen, das sind die Pharisäer, die Leiter in der Gemeinde, sie werden widerreden, vernünftige Sachen retten, die Sprachlosen werden retten, die Pastoren, die Leiter und die Tauben hören, die Tauben hören, die Tauben, das ist die Gemeinde, die einfache Gemeinde, das sind die Tauben und sie werden hören, was die Sprachlosen retten, die Sprachlosen retten, die Sprachlosen retten, die können widerreden, ja, die Leiter können widerreden, die Pastoren können widerreden und die Tauben in der Gemeinde können widerhören, sie können widerhören, weil es spannend ist, was ein Leiter zu erzählen hat, ja, und das hat Christus einfach wohlgemacht, Christus hat es wohlgemacht, ja, das ist so, die Tauben, das sind die Kinder in der Gemeinde und sie hören sie dazu, sie hören wieder zu und die Sprachlosen, sie werden reden, ja, die Pastoren und Leiter, sie werden reden, es wird spannend werden, was sie zu erzählen haben, ja, das hat Christus getan und das wird er wieder tun, ja, Armee.

0: psychisch-rechnerisch denken in der Kraft dessen, der alles vollbringt und wirkt, dass in Erfüllung geht das Gute des Herzens, das die echte Willkür zunichte macht, um wirklich in der Freiheit zu leben, die aus dem Herz kommt.
1: Das war eine Nachricht.

Der Ursprung der Existenz ist in dem Sein begründet, das Existierende verwirklicht wird, ihm an den Hintergrund zu gelangen, das die Erfüllung bringt, mit der der Mensch mit Christus in Einklang gebracht wird, um eindeutig das wahre Ich der Gegenwart zu finden, um in dieser Gleichung eine Einheit mit der Stimmung der porträtierten Vergebung des Ichs eindeutig die Gemeinschaft der Heiligen zu bekommen, indem das Ich mit dem Du in eine begründete Koexistenz kommen, um das Verwirklichte in das Dasein zu bringen.

0: Wenn eine Welle kommt, kommt sie mit Kraft. Eine Welle kommt mit Kraft, sie kann alles bedecken. Ja, im Natürlichen war es, die Sintflut, die hat alles bedeckt. Ja, aber eine Welle, das Herz erreicht wird. Das Herz bedecken, Schatten aufs Herz. Aber keine Krankheit, nein, Schatten werfen aufs Herz. Die Bosheit vernichtet, zunichte macht. Ja, so eine Welle kommt, muss kommen, kommt Welle, die durchfeuchtet das. Ja, eine Welle, die kommt, Wellen kommen in Abschnitten zu. Und damit sind große Wellen klar. Kleine Wellen gibt es auch, ja, aber echte will nur echt, wenn das Herz erreichen, sind gefragt, da muss man ein bisschen visionieren, träumen und dann versteht man, echte Wellen, die das Herz erreichen, das kommt, ja, echte Herzenswelt, Herzensbeziehungen hindern mit Herzenswelt, bringt dann den Frieden, an dem die Welt genesen wird, oh, hoch hinaus, aber wahr, es wird werden, Amen.
1: Darum weissage über das Land Israel und sage zu den Bergen und zu den Hügeln, zu den Bachen und zu den Tälern, so spricht der Herr. Siehe, in meinem Eifer und in meinem Grimm habe ich geredet, weil ihr die Schmach der Nation getragen habt. Darum, so spricht der Herr.

nicht mehr nett. 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

Helligkeit bringt Einigkeit in der Entschleunigung des Seins, das dann ist es Ich in der heiligen Einigkeit. Deshalb bringt die Einigkeit die Heiligkeit. Heiligung ist deshalb das Übel, denn so das denn so supereilig und heilig wird es nicht so werden, denn ein Ich heilig, heilig, ja, es wird so sagen, dass es nicht geht, denn Heiligkeit bringt nichts. Heiligkeit, denn das hat Christus bewirkt, Christus hat es bewirkt, was das Ziel des Ganzen ist. Die ganze Einigkeit kommt ohne Heiligkeit und mit heiliger Eid in den Werken des Sein, das Sein ist, so wie es sein kann in der einigen Weltwirtschaft. Deshalb soll es nicht so sein. Deshalb wird Christus die ganze Heiligkeit formeln, niederschmetternd im Ganzen.

Patsch, patsch, macht Ätzchen, er ist in der Freikirche, alle gehen in die Hölle, er hat aber Frieden. Die kleine Herde ist schon wichtig, eine schnuckelige kleine Herde im Himmel ist besser als oben eine Massenbevölkerung, das ist voll cool.

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stinken tun immer die anderen, denn der eigene Geruch stinkt nicht. Der eigene Geruch ist immer eine Wohltat. So ist das auch im geistlichen Ghetto. Kein Pastor riecht nicht mehr sich selber. Die Leiterschaft meint, sie riecht gut und alles ist gut. Die Leiter stinken aber voll Arroganz und Selbstgerechtigkeit. Der Geruch ist unerträglich. Christus reinige die Leiterschaft von dem Geruch. Wir brauchen wieder Leiter, die nicht mehr stinken. Amen, Amen, Amen. Das war

Priester Kompass ist der Leitung inne und weiß, was geht. Kompass ist wichtig für das allgemeine Priestertum. Die Wiedergeburt schenkt den Kompass zur Leitung. Priester Kompass ist wichtig zur Leitung. Punkt. Ende aus. Ja, Gott ist gut.

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Herrlichkeit kommt immer, so wie man es nicht vermutet. Die echte Herrlichkeit kommt dann, wenn Christus kommt, aber echte Helligkeit kommt in der Liebe. Die Liebe ist langmütig, sie ist gütig, sie rechnet das Böse nicht zu. Ja, die Herrlichkeit kommt immer, so dass immer Herrlichkeit kann sein, wenn die Helligkeit kommt. Es wird eine Liebe sein, die herrscht, so dass man denkt, es könnte sein, denn sie bläht sich ja nicht auf, sie bläht sich nicht auf, denn sie herrscht in Liebe, in einer Helligkeit des Wirkens, ja, und dann kommt es einfach hin. Denn es macht Bang, Bang, Bang, es kommt in das Herz. Ja, man denkt immer, das sein könnte, das sein wie das Ich in dem Wirken des Universums wird die Helligkeit hineindringen. Ja, sie dringt hinein, denn dann macht es einfach Klick. Die Helligkeit wird wirksam in dem, was man denken kann. Und es wird, man kann es nicht fassen, aber es wird einfach durch dich, das Universelle, diese Liebe. Ja, die Liebe, die Universum herrscht, die Liebe, die Universum erst. Ja, dadurch wird Helligkeit es offenbar, denn nur dann, wenn sie offenbar wird, kann sie herrschen. Nur die offenbarte Liebe ist in der Helligkeit gegründet. Die Helligkeit kann nur in der offenbarten Liebe wirksam werden. Ja, und dann wird sie hineindringen in das Herz. Und das Herz, das wird in der Liebe, das Herz wird mit der Liebe Christi verbunden sein und verwirklichten die Helligkeit in einem, so dass die Helligkeit nach außen dringen kann. Ja, und in dieser Liebe kann dann die Menschen kommen und sie werden merken, aber das ist Erweckung und das ist ja Zukunftsmusik, ja, aber es soll so kommen, denn wenn es nicht und

Von der Erkenntnis steht, dass ich vor dem Du hierdurch wird verwirklicht, das nützlich ist zur Belehrung und Wiederbelebung des eigenen Herzens, durch das die Transformation des fleischlichen Herz zu Gott durch Christus in das Göttliche gewandelt wird, um dadurch die Existenz Christi zu beschleunigen, um in der Verwirklichung der Dinge aus 1-2 zu machen. Mit dem Geist sind es dann 3, die Dreieinigkeit ist dann offenbar, deshalb kann dann geschehen, was geschehen muss. Christus kann wirken in Gottes Ebenbild durch uns, den Heiligen. Das war eine

Stinken tun immer die anderen, denn der eigene Geruch stinkt nicht. Der eigene Geruch ist immer eine Wohltat. So ist das auch im geistlichen Ghetto. Kein Pastor riecht nicht mehr sich selber. Die Leiterschaft meint, sie riecht gut und alles ist gut. Die Leiter stinken aber voll Arroganz und Selbstgerechtigkeit. Der Geruch ist unerträglich. Christus reinige die Leiterschaft von dem Geruch. Wir brauchen wieder Leiter, die nicht mehr stinken. Amen, Amen, Amen. Das war